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0: 66% der Österreicher haben bei einer großen Umfrage 2025 gesagt, dass sie bald ihre Jobs loswerden. Und wenn man sich in Österreich umhört, egal ob jetzt Busstation, Stammtisch oder auch beim Friseur, wenn das Wort KI fällt, fällt auch oft der Satz danach, wir haben bald alle nichts mehr zum Arbeiten. They're taking our jobs. Stimmt das?
1: Die kurze Antwort wäre nein. Es wird sich mit KI viel verändern oder es hat sich auch schon viel mit KI verändert. Aber es ist nicht so, dass wir alle arbeitslos werden.
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0: Willkommen zu einer neuen Folge des Ö3 KI-Checks. Heute zu Gast Uli Meier, Leiter der Soziologie der Johannes Kepler Universität Linz. Du kennst dich aus, Technologie, Menschen, Arbeit und das alles zusammen. Es ist dein Fachgebiet und da machst du Forschung darin, oder?
1: Genau, vielen Dank für die Einladung.
0: Wenn du noch ganz kurz beschreibst, was machst du den ganzen Tag auf der Uni? Also Noten verteilen oder was macht man da?
1: Also wir unterrichten natürlich und dann in der Soziologie, wir haben einen Studiengang, der heißt Digital Society, also die digitale Gesellschaft. Wir unterrichten auch unsere KI-Studierenden, damit die einmal eine Idee entwickeln, dass das, was sie da tun, was mit der Gesellschaft da draußen zu tun hat und diese vielleicht auch verändert. Und in der Forschung beschäftigen wir uns mit ganz unterschiedlichen Fragen zum Verhältnis von Technik und Gesellschaft. Also wie verändert Technik unsere Gesellschaft, wie verändert sich die Gesellschaft dadurch, dass es neue Technologien gibt, aber auch wo kommen Technologien her? Und da ist natürlich künstliche Intelligenz gerade eins der zentralen Themen, weil da nicht nur sehr viel diskutiert wird, sondern auch sehr viel passiert.
0: 66% der Österreicher haben bei einer großen Umfrage 2025 gesagt, dass sie bald ihre Jobs loswerden. Und wenn man sich in Österreich herumhört, egal ob jetzt Busstation, Stammtisch oder auch beim Friseur, wenn das Wort KI fällt, fällt auch oft der Satz danach, wir haben bald alle nichts mehr zum Arbeiten. They're taking our jobs. Stimmt das?
1: Die kurze Antwort wäre nein oder ist nein. Es gibt ganz viele, also wenn wir uns die Geschichte Technologieentwicklung angucken, dann finden wir das immer bei jeder neuen Technologie. Also als das Auto erfunden wurde, hieß es dann, was sollen wir? Was werden die ganzen Hufschmiede und Stallburschen machen? Wir werden große Arbeitslosigkeit haben. Das hat sich so nicht ergeben. Bisschen aktueller, als das Internet aufkam, zweite Hälfte 90er Jahre, hieß es, wir brauchen keine Postboten mehr. Also so. Ne? Und stattdessen haben wir so viele Pakete, wie noch nie, die versendet werden durch den Onlinehandel.
0: Okay, versuchen wir es ein bisschen klarer zu strukturieren.
1: Ja.
0: Gehen wir rein in Fallbeispiele.
1: Ja.
0: Also, man sieht überall in den Medien, wie Jobs verschwinden.
1: Mhm.
0: Ein Fall zum Beispiel, Klarna.
1: Mhm.
0: Klarna hat 700 Leute aus dem Callcenter rausgeschmissen und gesagt, so, wir machen das jetzt alles mit irgendwelchen KI-Bots, wir brauchen euch nicht mehr. Ganz so geklappt hat es nicht, oder?
1: Die haben das vermutlich auch, also Klarna als Finanzdienstleister hat sich gedacht, sie könnten die Kundenbetreuung über Large Language Modelle, also so Chatbots wie ChatGPT, machen. Das ist auch wirklich ein reichlich ungeschickter Weg, damit anzufangen. Also diese Tools, wenn man sie benutzt, können sehr, sehr hilfreich sein, können sehr erstaunliche Dinge vollbringen, bis sie es halt nicht tun. Und es passiert ja immer wieder in der Nutzung, jeder, der die nutzt, hat das sicherlich schon mal erlebt, dass die plötzlich ganz komische Antworten, ganz seltsame Antworten geben. Irgendwas passiert, was man nicht nachvollziehen kann, was man in einer, also man führt eine Art Gespräch, es wirkt einigermaßen natürlich und plötzlich macht das Ding irgendwas ganz Komisches. Und das ist natürlich etwas, was ich auf gar keinen Fall haben will im Kundenkontakt. Also sagen, wenn man da kurz drüber nachdenkt, glaube ich, würde man sagen, das probieren wir erstmal intern. Und die Mitarbeitenden können uns dann rückmelden, ob das gut funktioniert. Aber das, die Idee, ich fange das an im Kundenkontakt, ist vermutlich nicht die schlauste Idee gewesen, solche Systeme einzusetzen. Da geht es halt um ganz viel. Da geht es um Vertrauen, da geht es um sozusagen die Anliegen ernst zu nehmen. Und wenn da Systeme mit einer bestimmten Prozentzahl seltsame Antworten geben oder auch aus ihrer Rolle ausbrechen, die sie da spielen sollen, dann ist das natürlich hochproblematisch. Und für eine Firma, die primär auf Dienstleistungen setzt, kann das sogar gefährlich werden.
0: Also wie gesagt, Sie mussten jetzt bessere Verträge anbieten und Callcenter-Mitarbeiter wieder zurückzuholen, weil einfach die Kundschaft gesagt hat, wir wollen das nicht. Der Service ist schlechter geworden, komplizierte Fälle haben nicht mehr funktioniert. Ja, sie waren schneller in der Bearbeitung, aber schneller heißt nicht besser.
1: Genau. Ich denke da jetzt an meinen Mobilfunkanbieter. Wir kennen alle die Firmen, die versuchen, Technologie zu nutzen, um den Kundenservice möglichst vor den Kunden zu verstecken. Also wie viele Schritte und sagen Dialogsysteme man durchlaufen muss, um dann irgendwann doch mit Tricks mal mit einem Menschen sprechen zu können. Oder man sagt, ich schaffe denen die Freiräume, dass die Kundenberaterinnen tatsächlich die Fälle bearbeiten können, wo die Leute tatsächlich Hilfe brauchen. Was all diesen Systemen noch fehlt, oder was es noch nicht funktioniert hat, in diese Systeme rein zu bekommen, ist sowas, was man vielleicht Weltwissen oder Welterfahrung nennen kann. Also das, was wir über die Welt wissen, haben wir erlernt, indem wir in dieser Welt etwas getan haben. Und zwar ab unserem ersten Tag an. So haben wir Sprache gelernt und so haben wir Normen und Werte gelernt, was ist angemessen, was ist richtiges Verhalten und so weiter und so fort. Und wir haben gelernt, dass es gilt, sich in unterschiedlichen Kontexten anders zu verhalten. Sagen im universitären Kontext, vielleicht bei einer Vorlesung, verhalte ich mich anders als im Wirtshaus. Und im Sportverein wiederum anders als vielleicht hier im Studio. Und es gibt verschiedene Kontexte und da gelten bestimmte Werte und es gibt Dinge, die sind angemessen und Dinge haben eine Bedeutung und hängen irgendwie zusammen. All diese Sachen beherrschen diese Systeme noch nicht. Das heißt, diese Large Language Modelle sind auf unglaublich viele Texte trainiert. Also sagen, dass die große Herausforderung dieser AI-Firmen zurzeit ist ja, mehr Daten zu generieren, um die nächste Entwicklungsstufe zu trainieren. Und was die aber machen, ist Muster in diesen Texten erkennen. Also welches Wort folgt auf welches, welche inhaltlichen Zusammenhänge gibt es, wie sieht bestimmte Textformen aus. Und da sind die oft brillant. Aber was diese Texte bedeuten und wofür die da sind, also wir sehen Text und wir wissen, das ist ein Zeitungsartikel. Wir sehen einen anderen Text, wissen, das ist was Wissenschaftliches oder eine Kolumne oder eine E-Mail von einem Freund oder einer Freundin. Und wir können das sofort einordnen und es hat Bedeutung. Und all das haben diese Systeme überhaupt nicht. Und ein Großteil dessen, was unter Halluzinieren verstanden wird, dass die sich plötzlich einfach völlig sinnloses Zeug ausdenken, hat damit zu tun, dass sie den Kontext nicht verstehen, in dem das gerade stattfindet, was sie da tun.
0: Jetzt versuche ich mal so ein Zwischensummary zu finden. Also ich habe jetzt gelernt, die KI per se kann keinen ganzen Mitarbeiter ersetzen. Also einen menschlichen Mitarbeiter kann die KI nicht ersetzen. Aber mit KI gemeinsam können Mitarbeiter beziehungsweise deutlich effizienter werden. Der schwedische Möbelhersteller, ich nenne es einfach IKEA, hat Leute sozusagen nicht gefeuert. Also sie haben sie nicht rausgehaut, aber man hat sie umgeschult. Warum? Die haben auch so wie bei Klarna beschlossen, wir machen so, statt Callcenter kommt ein Bot rein. Also der macht diese Abfragen mit, hallo, ich habe 3 Schrauben zu wenig, können Sie mir welche schicken? Und es sind immer 3 Schrauben zu wenig. Und die Mitarbeiter, die vorher diese Telefonate angenommen haben, wurden umgeschult auf, sie nennen es, Interior Designer. Also man hat sie umgeschult auf neue Programme, auf eine neue Funktion. Das heißt, es wurde niemand gefeuert, sie haben eine neue Funktion bekommen, die wiederum sozusagen im Callcenter Leute beraten haben, wie sie ihre Wohnung schicker ausstatten können. Während dieses Kinkerlitzchen-Zeug, wie mir fehlen 3 Schrauben, mir fehlt ein Brett, ich möchte zurückgeben, sozusagen einem KI-Roboter übergeben wurde. Ist das ein wirkliches Best Practice? Ist es das, was uns bald allen blühen wird? Ist es das die Zukunft?
1: Das ist ein sehr schönes Beispiel, weil es zeigt, dass wenn man solche Systeme sinnvoll einsetzt, dann nimmt man nicht einfach eine menschliche Tätigkeit und ersetzt die 1:1. Also das gibt es natürlich bei einfachen Tätigkeiten auch. Ich habe vorhin schon das Beispiel Datenverarbeitung genommen, ne? Also bestimmte Formulare, die wir zur Versicherung schicken, es kann gut sein, dass die bis zur Bewilligung nie wieder ein Mensch gesehen hat und das ist ja auch eine Tätigkeit, die nicht unbedingt ein Mensch machen muss, ne? Und jetzt ist die Frage, also wie genau setze ich diese Systeme ein? Und was das Beispiel, was du genannt hast, so interessant macht, ist, die Firma ist eben nicht hingegangen und hat gesagt, wo können wir Menschen durch KI-Tools ersetzen, sondern wie können wir sagen unsere Dienstleistung weiterdenken unter Zuhilfenahme von solchen KI-Tools, dass es insgesamt besser wird. Also ich habe bestimmte Tätigkeiten im Hintergrund, die machen KI-Tools und ich kann dadurch den menschlichen Mitarbeitenden Freiraum schaffen, eben sozusagen die Dienstleistungen zu optimieren oder also
0: auch für den Kunden
1: ein besseres Angebot zu machen. Genau, also das heißt, es ist nicht nur effizienter geworden, sondern sozusagen die Tätigkeit hat sich tatsächlich verändert.
0: Aktuell ist es eine ganz, ganz üble Unart, dass teilweise Chefs kommen, also Geschäftsführer, und sagen, wir brauchen KI, alle haben KI. Und man sozusagen die Mannschaft irgendwie sternenförmig schreiend im Kreis schickt und sagt, macht's was mit KI. Also ich glaube, auch wieder aktueller Fall, große Firma sagt, ihr werdet bewertet, wenn ihr viel KI benutzt. Also benutzt KI. Da gibt es sogar ein Dashboard, wo draufsteht, wenn du mehr KI benutzt, bist du der bessere Mitarbeiter. Was ist passiert? Eine halbe Milliarde US-Dollar wurden verbrannt, weil die Leute einfach der KI nonstop irgendwelche Arbeiten gegeben haben, die sie gar selber lösen konnten, um Tokens zu verbrauchen, weil der Chef gesagt hat, das ist gut. Also da sieht man, dass du effizient bist. Ist da nicht gerade auch ein Umdenken in der Arbeitswelt, dass man irgendwie sagt, dieser KI-Wahn muss jetzt mal gestoppt werden?
1: Also das Interessante ist, dass wir das mit künstlicher Intelligenz jetzt, weiß ich nicht, je nachdem wie man rechnet, zum 4., 5., 6., 7. Mal beobachten. Also immer, es gibt so KI-Hypes und dann flacht es wieder ab und die ersten richtigen KI-Hypes waren spätestens in den 1980er Jahren. Und auch dann immer diese Versprechung, alles wird sich ändern und die Erwartung, wir müssen das jetzt alle machen, sonst werden wir abgehängt, ne? Sonst sind wir nicht mehr wettbewerbsfähig. Und das Interessante ist, dass das in der Form noch nie eingetreten ist, wie das prognostiziert wird, aber jedes Mal das vergessen wird, dass das schon so oft da war. Es macht ja auch total Sinn, für Organisationen, seien das Unternehmen oder öffentliche Verwaltung, zu überlegen, wo kann uns das denn bei unserer Aufgabe oder bei unseren Zielen unterstützen. Aber was ganz häufig immer noch passiert, und zwar genauso wie vor 10, 20, 30, 40 Jahren, ist das, was du beschreibst. Und wir nennen das Lösung auf der Suche nach Problemen. Also es wird KI, also jetzt sind wir bei KI, früher waren es andere digitale Technologien. Es wird KI eingeführt, weil man das Gefühl hat, alle machen das. Und dann hat man bestimmte Tools. Also in Unternehmen ist das ganz oft Copilot, wo dann viele Lizenzen für die Mitarbeitenden beschafft werden. Und es gibt verschiedene Rollen, die Mitarbeitende in dem Unternehmen einnehmen in Relation zu KI. Und dann versucht man rauszukriegen, wozu man das eigentlich hat. Statt umgekehrt zu sagen, okay, welches unserer Probleme ließe sich denn lösen? Wie möchten wir uns denn weiterentwickeln und wie können uns KI-Tools dabei helfen? Und dann kann die Entscheidung sein, das ist total gut, damit können wir endlich was machen, was wir seit Jahrzehnten tun wollen, aber nicht konnten. Es kann aber auch sein, dass man feststellt, für uns ist das halt gerade totaler Quatsch und es ist auch für die Konkurrenz Quatsch und wir bleiben mal beim persönlichen Gespräch mit unseren Kunden zum Beispiel. Aber das ist dieses, dass bestimmte Technologien als das Nonplusultra angesehen wird, was man unbedingt machen muss, das kommt immer wieder. Vor ein paar Jahren war das Blockchain zum Beispiel als Technologie, also die Technologie, auf der diese
0: die
1: Cryptocurrencies basieren, also sowas wie Bitcoin und dass Banken ersetzen wird und öffentliche Verwaltung ersetzen wird und dass wir keine Staaten mehr brauchen und jeder musste ganz unbedingt was mit Bitcoin machen und es ist überhaupt nichts draus geworden. Also es ist genau und interessant wird jetzt zu beobachten und das ist natürlich das auch, was uns interessiert, wo wird das nachhaltig sinnvoll eingesetzt und wo sind es eben so Strohfeuer, wo wo es eingesetzt wird, weil man das Gefühl hat, man muss es auch machen, um dann festzustellen, eigentlich werden die Sachen dadurch schlechter oder teurer oder beides.
0: Und genau da will ich jetzt einhaken auch. Drei Jobs vielleicht, die so wie sie existieren heute in 5 bis 10 Jahren weg sind und drei Jobs, die man so nicht kennt und in den nächsten 5 bis 10 Jahren ein Wunsch ist, so wie ein junger Mensch mir sagt, ich werde Influencer.
1: Mhm. Da, also ich glaube, die einzige Prognose, bei der ich mich relativ sicher fühle, ist, dass alle Prognosen, die wir zurzeit so sehen, so nicht eintreffen werden. Also wenn wir uns überlegen, dass ChatGPT als das erste bekannte Large Language Modell, was viel genutzt wurde, im November 2022 vorgestellt wurde und dann so richtig losgegangen ist im Frühjahr 2023, da sind wir jetzt also so 3, 3,5 Jahre. Seit 3, 3,5 Jahren gibt es diese Technologie. Das heißt, wenn wir uns alle Prognosen angucken, die vor 5 Jahren gemacht worden sind, was jetzt nicht so viel ist, ne?
0: Ja.
1: Die sind alle Quatsch. Weil die alle diese extrem schnelle Entwicklung dieser Large Language Modelle nicht vorhergesehen haben. Und was Ähnliches, glaube ich, wird uns in den nächsten 5 Jahren auch wieder passieren können. Wohin geht es mit diesen Robotern? Diese humanoiden Roboter, die jetzt ja auch Tesla herstellen will und solche Firmen. Wird das auch so ein Reinfall wie Blockchain oder wird da tatsächlich was passieren? Wohin geht es mit diesem Agentic AI? Also dass wir Tools haben, die wirklich unseren Urlaub buchen oder unsere E-Mail-Korrespondenz übernehmen werden. Das wird noch ganz großartig, wenn irgendwann nur noch KI-Tools miteinander reden. Und da Vorhersagen zu machen, ist, glaube ich, sehr, sehr schwer.
0: Wie sieht die KI-Zukunft für jemanden, einen Arbeitnehmer, der hier angestellt ist, aus? Mhm. Ein Arbeitgeber und der Gesellschaft aus. Werden wir Arbeit, so wie wir sie kennen, noch weiterführen? Beziehungsweise wird uns die KI so viel Arbeit abnehmen, dass ich nur eine 2-Tage-Woche habe und die KI macht den Rest und trotzdem habe ich denselben Output? Beziehungsweise kann eine Firma, ein Arbeitgeber sagen, ich brauche keine Mitarbeiter, ich brauche genau 2 Aufseher für die KI und das reicht mir?
1: Also das eine ist, was man sagen kann, dass es, glaube ich, sinnvoll ist, im eigenen Arbeitsbereich zu gucken, was an Technologien gibt es da, wie werden die eingesetzt, was davon ist sinnvoll, eben nicht dieses, es machen jetzt alle so, deswegen machen wir es auch, sondern tatsächlich, welches haben wir ein Ziel oder haben wir ein Problem, wobei uns solche Technologien helfen können, und inwieweit kann ich mich in diese Gestaltungsprozesse einbringen? Es passiert uns eben nicht einfach. Sondern wir gestalten das alle mit, also wir beeinflussen das alle durch unsere Nutzung, Nichtnutzung, Akzeptanz, Ablehnung und so weiter und so fort. Und was ist der Bereich, wo ich mich sinnvollerweise einbringen kann, um das mitzugestalten? Also wenn alle da aktiv mitgestalten, dann steuern wir auf jeden Fall auf eine deutlich bessere Zukunft vor, als wenn wir einfach nur abwarten, was uns passiert. Also das, was nicht passieren wird mit

0: im Leben und keine Selbsterfüllung und was Utopisches. Wir können endlich alle das machen, was wir schon immer machen wollten. Also diese beiden Szenarien sind, glaube ich, sehr unrealistisch.
1: Also ich glaube, Arbeitgeber müssen lernen, KI hat ihren Preis.
0: Auf jeden Fall.
1: Und Arbeitnehmer müssen gar nicht so viel Angst haben. Laut den letzten Zahlen vom Weltwirtschaftsforum werden durch KI bis 2030 170 Millionen neue Jobs entstehen. Ja, knapp 100 werden anders werden, aber es werden nicht weniger Jobs. Es werden mehr Jobs als, also es entsteht durch KI mehr Jobs, als KI Jobs abschaffen würde. Das heißt, ich glaube, als Arbeitnehmer muss man sich einfach damit abfinden, dass KI da ist, dass man lernt, damit umzugehen und man wird seinen Job behalten.
0: Künstliche Intelligenz gibt uns auf jeden Fall die Möglichkeit, über unsere Jobs nachzudenken und zu sagen, wie können wir die eigentlich in eine Richtung weiterentwickeln, wie wir diese Jobs gerne hätten. Sowohl für die in diesen Jobs tätig sind, als auch für die, die diese Dienstleistungen oder Angebote in Anspruch nehmen, als auch die Firmen, in denen die Personen beschäftigt sind. Ob wir diese Möglichkeiten, das alles zu verbessern, realisieren oder tatsächlich diese Technologie nur denken oder auch zum Beispiel auch von Organisationen nur gedacht wird, in dem Sinne, wie kann ich Personen ersetzen und das Gleiche statt mit Personen jetzt mit KI machen, halt nur schlechter als vorher. Das ist tatsächlich was in unserer eigenen Verantwortung liegt. Und da ist, glaube ich, die Idee, je mehr Personen sich da einbringen und mitgestalten und zu sagen, hört mal, diese Technologie passiert uns nicht einfach, wir machen das und auf allen gesellschaftlichen Ebenen, vom Arbeitsplatz bis natürlich Politik, desto mehr Chancen haben wir tatsächlich, diese Technologie auf eine Art und Weise einzusetzen, die in der Summe dann zumindest vorteilhaft für uns ist.
1: Und ich glaube, damit beschäftigen sich gerade ganz viele Leute, weil KI ist einfach ein Riesenthema. Ja. Also das ist der Grund, warum wir dieses Staffelfinale machen, weil es wird nicht weggehen. Es wird nicht weggehen. Ich meine, diese Woche endlich in gedruckter Version, selbst der Papst, 150 Seiten, die Enzyklika über Technologie, künstliche Intelligenz und die Menschheit. Wir werden alle lernen, damit umzugehen, unsere Menschlichkeit damit auch zu bewahren. Und es wird spannend in den nächsten Jahren. Also ich glaube nicht, dass man jetzt schon sagen kann, die KI wird die Welt in den Untergang treiben. Man kann auch nicht sagen, die KI wird die Welt retten, sondern es kommt darauf an, wie wir als Gesellschaft mit dieser KI umgehen.
0: Und je mehr Personen sich einbringen in diese Debatte, wie soll denn diese Welt mit KI für uns aussehen, umso besser. Und gerne auch der Papst.
1: Danke, Uli, dass du da warst. Und das war die vorerst letzte Folge des Ö3 KI-Checks. Vielleicht sieht man sich zur nächsten Staffel. 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
1: Frühstück bei mir, zurück aus der Sommerpause. Ich starte voll Elan in den Herbst, ich hoffe ihr auch. Und ich freue mich, dass ich gleich einen großen Star zu Gast habe, Michael Mittermeier. Der Mann, der wirklich in seinem Fach die Dimensionen gesprengt hat. Er hat Tourneen gespielt mit 400.000 Besuchern. Er hat in Berlin auf der Waldbühne vor 22.000 Menschen und bei Rock am Ring vor 70.000 Menschen gespielt als Stand-up-Comedian mit seinem Fach und seinen Pointen. Er hat ja einige Jubiläen heuer. 60. Geburtstag, 40 Jahre Bühnenjubiläum und 20-jähriges Frühstück bei mir Jubiläum. Genau vor 20 Jahren habe ich ihn zum ersten Mal interviewt. Sein 7. Auftritt war das diesmal hier bei mir. Immer eine Freude, immer eine Bereicherung und sehr, sehr ehrlich. Und da haben wir dann auch über einen schwierigen Punkt in seiner Biografie gesprochen, über den er lange, lange geschwiegen hat. Seine Frau hat 4 Totgeburten gehabt, bevor Dr. Lilly 2008 dann zur Welt gekommen ist. Wie schwer es ist, als Spaßmacher diesen Schmerz so viele Jahre im Herzen zu begraben und was es dann bedeutet, darüber zu sprechen, auch auf der Bühne zu sprechen, das erzählt er in unserem Gespräch. Gut haben wir das gemacht zum 20er, hat Michael zum Schluss gesagt. Wir haben uns im Hotel Schani getroffen, am Hauptbahnhof, er auf dem Sprung nach Hause, nach München. Sein Koffer steht neben dem Frühstückstisch und beinahe hätte er den Zug versäumt. Typisch für Frühstück bei mir. Vor lauter Reden vergessen wir, dass die Zeit vergeht. Hört rein.
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1: 3 Semmelhälften auf dem Teller von Michael Mittermeier. Du bist hungrig gekommen. So soll es sein. Schönen guten Morgen.
3: Guten Morgen. Mit vollem Munde spricht man nicht.
1: Mit Salami jetzt und Buttersemmel.
3: Marmeladsemmel, Salami, Schinkenwort, Abkäse. Richtig nice.
1: Das ist das erste Frühstück bei mir nach der Sommerpause. Erzähl mir mal von deinem Sommer, Michael. Was war ein ganz besonderes Highlight für dich?
3: Ich war mit meiner Frau in Norwegen. Wir sind das Nordkap, also bis zum Nordkap hochgefahren mit einem Schiff und sind in die Fjorde rein und hatten wahnsinniges Glück mit dem Wetter, weil in Norwegen kann es ja auch mal so sein, dass da sagt dann der vom Schiff, da ist ein Fjord und du, wo? Da hinter dieser Nebelwand. Und es war krass, auch das Nordkap, Sonnenschein, ganz tolle Reise. Die Landschaft ist so, boah, so unfassbar toll und mächtig und wunderschön und es holt dich so runter. Diese Landschaft, die bringt dich einfach in eine andere Welt.
1: Und kannst du da auch richtig abschalten oder ist der Comedian immer am Denken, am Tun? Was kommt als nächstes? Wo ist der nächste Gag?
3: Nee, ich kann, also wenn ich abschalten will, kann ich abschalten. Da denke ich auch nicht nach. Da ist dann einfach wirklich nur Urlaub, Urlaub. Weil eigentlich auch ein krasser Sommer und unsere Tochter hat ihr Abi gemacht, also Graduation ist fertig und ist ja heuer 18 auch geworden und jetzt anders, wir haben keine sogenannten Ferien mehr, jetzt ist so alles offen. Also wir haben dann waren dann eine Woche in Kroatien auch miteinander und dann sind wir noch ein paar Tage nach Wien gefahren, weil was auch, das gehört ja auch noch zum Sommer, das Anfang Mai habe ich ja in Wien zusammen mit meiner Frau den Lucky Punch Comedy Club aufgemacht. Boah, unser Baby und das ist so, boah, der ist so krass geil geworden. Unterm Café Brückel in diesem alten, was da ein Theater war. Es gab ja, also hat ja eine lange Historie, das Theater. Es war in den 30er Jahren so ein jüdisches Kabaretttheater. Und dann wurden leider die Künstler umgebracht oder vertrieben. Mhm. Und wir spüren schon den Geist. Da steckt nur was drin. Es ist ein besonderer Ort, da unterm Café Brückel. Und dass wir da irgendwie diesen Platz haben und die Menschen zum Lachen bringen dürfen, ist schon auch dann besonders schön, wenn es so eine Historie auch hat. Und da beginnt ja auch das Ding, dass Lachen, Unterhaltung ja auch ein wichtiger Teil ist für die geistige Gesundheit, blöd gesagt. Also wenn wir nicht ab und an lachen, dann drehen wir ja durch. Und das Schöne ist halt an Stand-Up-Comedy-Club, dass es wirklich einfach ein Ort ist, du gibst dein Hirn ab an der Kasse, gehst rein, lachen, that's it.
1: Dann starten wir mit einem Musikwunsch von dir in diesen Sonntagvormittag. Was soll ich auflegen für dich?
3: Weißt du was? Wenn jetzt eh alles gerade so schön ist, dann spielen wir U2, Beautiful Day, das geht immer.
1: Und du bist ja mit Bono befreundet.
3: Ja, eben. Er ist einfach ein wahnsinnig toller Mensch. Irgendwie haben sich die Wege leider ein bisschen auseinander. Corona war natürlich auch schon mal so ein Wege führen auseinander. Aber wenn ich eine SMS schicke und eine Frage habe, dann kriege ich eine zurück. Es ist so, also gute Kumpels oder Kumpels müssen sie nicht immer sehen.
1: Wir frühstücken im Hotel Schani am Wiener Hauptbahnhof mit Blick auf einen sehr modernen Teil von Wien.
3: Das ist Wien, das ist halt ein eher moderneres Wien und trotzdem hat sie auch einen Charakter, weißt du, so ohne allein so einen Blick zu haben, dass man nicht irgendwo in so einem muffigen Frühstücksraum sitzt, unterirdisch vielleicht. Also das ist schon sehr nice hier.
1: Kommen die Legende, habe ich wohl gelesen, aber ich finde, dieses Wort hat man nicht so gern. Wie geht's dir damit? Michael Mittermeier, ein Frühstück bei mir zu Gast.
3: Naja, das Wort Legende muss man sich erarbeiten. Ich bin halt lang dabei. Also man muss schon, also 40 Jahre auf Tour ist halt tatsächlich, es gibt keinen deutschen Stand-Up-Comedian, glaube ich, der länger auf Tour ist wie ich. Also ich sage mal, ich höre mir so ein Wort gern an, aber ich ruhe mich nicht drauf aus, weil am Ende des Tages hilft es dir nur bis vor dem nächsten Auftritt.
1: Du bist ja am 3. April 60 geworden, hast gefeiert.
3: Ja.
1: Groß gefeiert, glaube ich. Ich habe mit deinem Freund Georg Hornzel gesprochen. Er wollte keine Details erzählen, aber ich glaube, es war in eurem Club in München und du hast Comedians auf die Bühne gebeten und die haben dich geroastet. Hast du alles lustig gefunden?
3: Es war alles eigentlich wirklich, es war krass. Also ich meine, die haben sich nicht im Zaum gehalten. Also ich muss dazu sagen, die Grundidee von im Club feiern hatte einen guten Spirit, weil ich habe man überlegt ja dann schon mal ein Jahr davor so, wie könnte man denn seinen Geburtstag feiern und 60 und mir war immer klar, also ich will jetzt nicht irgendwie wir sitzen da irgendwie gemütlich beim Essen und wir sind alle alt und ich war letztes Jahr irgendwie auf dem Festival mit Dave Chappelle und der hat Geburtstag gehabt an einem Abend und der war so glücklich und hat gefeiert. Wir haben dann quasi die Vorstellung so lange gezogen, bis wir reingefeiert haben. Und es war so eine schöne Feier und er war so glücklich und man dachte, wenn so ein Megastar der Comedy weltweit hat ausgestrahlt, alle Kreise schließen sich, du machst das, was du am liebsten machst, Comedy, du hast die Comedians da und deine Familie da. Das heißt, alles, was du liebst, ist da. Und es war immer in meinem Kopf und irgendwann dachte ich, das wäre doch eigentlich geil, ich mache das bei uns im Club. Ich lade natürlich Freunde erstmal ein, Familie, Freunde. Alle Comedians der Münchner Szene waren eingeladen. Und dann war klar, es muss ein Roast passieren, weil ich brauche keine salbungsvollen Worte zum 60. sondern dass Leute mir ein bisschen Zunder geben. Und das war wirklich krass.
1: Hast du dich an den Sechser schon gewöhnt?
3: Ich habe mich gewöhnt, weil er eigentlich völlig wurscht ist. Also das... Es ist eher nur so, dass meine Tochter ab und an sagt, Vater, in 10 Jahren wirst du 70. Da sage ich, danke, also 10 Jahre liegen noch dazwischen. Also ich habe mich gewöhnt, es hat sich nichts geändert. Also, und deswegen wollte ich auch ein geiles Fest haben.
1: Ein Motto von dir heißt ja, Hauptsache das Herz bleibt wild. Ein schöner Blick auch aufs Älterwerden. Wann spürst du das wilde Herz? Was macht das aus?
3: Wild bedeutet, das ist eigentlich Abwandlung, weil meine Frau vor wichtigen Auftritten, wenn es mir so, ich bin aufgeregt und hier und so, was weiß ich, damals irgendwie, wo ich mit Dave Chappelle auf dem Festival und ich durfte vorm Headliner raus, also vor Shane Gillis, einer meiner Lieblingscomedians gerade, also amerikanischer Superstar, hat gerade den Weltrekord gebrochen im Ticketverkaufen. Und vor dem musste ich raus. Und da sagt meine Frau, wenn ich mit ihr telefoniere, was? Leg einfach dein Herz auf die Bühne. Mhm. Und eben, was sie da gesagt hat, ist wahnsinnig wichtig. Und dass das Herz wild bleibt, dass man halt auch nochmal wilde Sachen macht. Also ich glaube, wild heißt auch, dass du dich nicht nur in deinen eingefahrenen Bahnen bewegst, sondern immer wieder schaust, wo könnte es hingehen. Weißt du, ich habe wenig Lust, Dinge zu tun, die ja einfach nur tun, weil ich sage, es vermehrt meinen Ruhm. Mich reizt, wenn dann noch neue Dinge zu tun.
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3: Das war die Zeit, wo ich gerade ganz viel im Ausland war, also international, dann Schottland, mal einen Monat gespielt und nach Amerika gefahren auf die Festivals. Und das ist ein wilder, sehr wilder Lebenswandel, weil da kommt ja zu allem noch, da kommen die Interconti-Flüge dazu, da kommt ein Wahnsinn dazu, dass du mit der internationalen Szene natürlich dann nochmal, also ohne ins Detail zu gehen, aber die feiern nochmal, also da liegt nochmal eine Schippe drauf.
1: Weil also, mit mehr ja, Alkohol, Drogen.
3: Alles. Ich habe nicht alles mitgemacht, weil ich bin ich glaube, das ist eine meiner guten Dinge, die ich gemacht habe. Ich habe nie harte Drogen nie. Noch nie mal ausprobiert. Ich habe gerne was geraucht, aber ich habe mein ganzes Leben lang nie Drogen angefasst, also harte Drogen. Ich habe mich das ganz früh entschieden. In den 90ern habe ich zu viele gesehen, die koksend nur irgendwie, also da war ich viel in Berlin, das war eine ganz wilde Zeit, also Anfang der 90er. Also und da war ich irgendwie der Einzige, der mit Bier und ab und an ein Joint zufrieden war, würde man sagen. Und
1: also bist du nicht hineingeschlittert, weil das ist natürlich sehr verführerisch auch.
3: Aber da kommt eins dazu. Ich liebe das, was ich mache, Stand-Up-Comedy, zusammen mit meiner Familie. Das ist meine große Liebe. Und wenn du jetzt rumguckst, schadet es, weil du wirst nicht besser. Ich habe Adrenalin immer höher gestellt wie jede Droge, die es gibt. Ja, wir kriegen noch Verstärkung. Jetzt kommt dann eine junge Wiener Comedienne, die bei uns regelmäßig im Lucky Punch Comedy Club spielt. Ja, die ist krass funny, würde man heute sagen. Lustig sagt man immer so, krass funny und killt regelmäßig. Und ich bin echt sehr happy, dass wir die für uns, für den Club auch gewinnen konnten. Marina Pesewski kommt zu uns.
4: Hey, voll schönen Vormittag. Ich freue mich sehr, dass ich da bin. Einen wunderschönen Tag euch allen da draußen. Ich freue mich sehr auf den Kaffee, das Frühstück und das Gespräch.
1: Michael Mittermeier ist bei der Salami neben der Marmeladesemmel. Das finde ich eine ganz spannende Frühstückskombi.
3: Süß-sauer.
1: Zeigt sich deine Kreativität auch so?
3: Na, es ist einfach so, ich mag gerne Marmeladesemmel. Marille ist da, glaube ich, drauf und ich mag Salami. Warum nicht beides auf einmal essen?
1: Und zu uns hat sich jetzt Marina Pesewski gesetzt. Marina, du bist 31 Jahre alt, warst eigentlich Rechtsanwaltsassistentin und Tänzerin. Ja. Und seit 3 Jahren widmest du dich deiner Comedy-Karriere und trittst auch in Michaels Lucky Punch Comedy Club auf.
4: Genau.
1: Ja. Was möchtest du Michael gleich am Anfang sagen über diese Chance, die er Newcomern und Newcomerinnen bietet?
4: Also ist natürlich eine Riesenchance, es ist so ein schöner Club, es ist so ein schönes Team, deswegen ja, kann man nur sagen, danke.
1: Marina, du hast gesagt, als Tänzerin arbeitest du ab und an noch an der Wiener Volksoper.
4: Genau.
1: Aber bist eben jetzt ganz konzentriert dabei, deine Comedy-Karriere nach vorzubringen. Michael, du hast sie schon gesehen, ist da Potenzial?
3: Alter, die ist super. Also es ist einfach, es gibt ja wirklich Comedians oder Comedians, die schaust du, da brauchst du nur Minuten schauen, 2 Minuten, du weißt, das passt. Und da muss nicht jede Pointe sitzen, das hat mir ja selber auch, es wird immer gefragt, wenn ein Witzmann nicht kommt, ist völlig wurscht, dann kommt der Nächste. Comedy passiert so am Anfang, also mit Trial and Error. Also es ist viel Licht und Schatten. Es geht auch nicht anders.
1: 2 Generationen an Comedians hier am Ö3-Frühstückstisch. Marina, was ist das Wichtigste, was du von Michael lernen kannst?
4: Harte Arbeit, irgendwie so ein bisschen. Also gerade eben, wenn man sich das Pensum ansieht und sich auf nichts ausruhen, das ist, glaube ich, so ein bisschen das Wichtigste. Für mich gerade ein bisschen, weil ich bin irrsinnig faul, leider.
1: Das kann ich mir nicht vorstellen.
4: Ja.
1: Du bist
4: ja.
1: Tänzerin, du bist sportlich, also du wirst schon.
4: Ja, wenn man mir abliefern. In den Arsch tritt, dann kann ich auch. Aber halt so selber ist immer so ein bisschen Sache. Deswegen allen voran so wirklich einfach mehr investieren noch. Und immer mit einem frischen Blick auf alles. Weil das, was ich bisher gesehen habe und auch gehört habe von Michael Mittermeier, es ist immer aktuell und immer was Neues einfach. Und das finde ich wirklich sehr beeindruckend.
3: Ja, danke.
1: Freut dich das schon?
3: Es freut mich schon, ja. Ich glaube, mich gäbe es auch gar nicht mehr. Also ich habe immer gesagt, wenn mich das ankäst, was ich mache, dann höre ich auf. dann höre ich auf und mache was anderes. Ich habe zwar keine anderen Fähigkeiten, aber ja, dann werde ich halt Whisky-Verkäufer. Also mein einziges Hobby ist Whisky. Würde meine Tochter jetzt auch sagen, ist tatsächlich so.
1: Man sieht es dir nicht an.
3: Ja, Single Malt Whisky ist ja, ist ja fast schon mehr eine Philosophie wie ein, ist ja kein Trink-Trink-Ding. Aber das finde ich schön zu hören und ich mache das gern, dass ich die Clubs eröffne, dass ich den Jungen natürlich dann eine Plattform gebe. Aber es ist natürlich auch für mich eine Win-Situation, weil ich spiele mit denen, ich lerne davon, ich lerne von euch allen.
1: Also das wäre meine nächste Frage. Was kannst du von ihr lernen?
3: Die Jungen gehen so, die gehen so frisch auf eine Bühne, so, die schauen oft so anders auf die Zeit, auf Dinge, die gerade passiert sind. Und unbewusst, ohne irgendwas zu kopieren, hast du das dann drin. Ich schaue wahnsinnig viele junge Comedians, mehr wie alte. Und ich glaube, das merkt man dann meiner Comedy auch an. Und es wird immer diskutiert, wie sind die Jungen, wie sind die, wie ist die Gen Z, wie ist die Gen X, wie ist die Gen, bist du deppert? Und geht's zu uns in Lucky Punch Comedy Club, unterm Kaffeebrückel, hockt euch rein und schaut euch die jungen Comedians und Comedians an und dann seht ihr eigentlich, wie die sind. Weil das, was die auf der Bühne machen, ist das, was ja eigentlich gesellschaftlich passiert gerade. So wie die über die Welt reden und Humor machen, so ist sie auch.
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1: Michael, woran misst du, ob eben ein Comedian, eine Comedian Potenzial hat? Oder wann siehst du, das wird funktionieren?
3: Es ist oft ein Gespür. Also es gibt Comedians, die sich wahnsinnig anstrengen auf der Bühne, die wahnsinnig, ja, du merkst, die haben Pointen geschrieben, die sind auch einige, ja, das sind ganz gute Pointen, aber du merkst nicht, wer bist du eigentlich? Also und ich mag es am liebsten, wenn jemand hochgeht und so ist, wie er ist und das ist schon mal ganz viel wert und oder auch nicht sein will wie jemand anderem. Also immer den eigenen Style entwickeln eigentlich.
1: Wie hast du das gemacht, Marina? Worum geht's deiner Meinung nach, dass du erfolgreich bist oder dass du beim Publikum ankommst?
4: Ach so, Authentizität ist natürlich das A und O. Also wenn ich merke, dass ich auf der Bühne auch einfach so gut ankomme, dann bin ich schon immer mal happy, weil ich das Gefühl habe, okay, dann kommt wirklich was rüber von mir. Und was das Material angeht, muss es in erster Linie immer etwas sein, was man selber auch lustig findet. Also zu überlegen, was mag das Publikum, ist immer ein schlechter Ansatz, finde ich. Weil, das musst du ja feiern. Also wenn du das nicht feierst, wie sollen das die anderen Leute machen? Natürlich würde das vielleicht funktionieren mit dem 15.000. Deutsche Bahn-Joke, weiß ich nicht. Aber ansonsten, was du lustig findest, ist immer mal der Schlüssel, finde ich, zu dem, was man den anderen Leuten dann geben kann.
1: Marina, du hast mir vorhin gesagt, du hast dein Leben geändert, du warst Rechtsanwaltsassistentin und bist ausgestiegen, um Comedy zu machen. Und als ich dich gefragt habe, ob du davon leben kannst, hast du so zögerlich gemeint, naja, es geht so halbwegs.
4: Ja, also ich sage immer, ich kann davon leben. Ich lebe jetzt nicht sonderlich gut, aber ich kann davon leben. Ja, also ich war an einem Punkt, wo ich gemerkt habe, okay, ich brauche Veränderung. Es war wirklich, dass ich einfach vor 3 Jahren bei so einem Open Mic drin gesessen bin, also bei so einer Testbühne als Zuschauerin, habe gesehen, wie so junge Comedians strugglen auf der Bühne, also so komplett schlechte Sets, gute Sets, alles dazwischen hatten und ich mir da einfach dachte so, boah, ich will auch Teil davon sein. Und dann habe ich gemerkt, okay, ich probiere es einfach mal und das ist bis jetzt mein Zugang. Also solange es funktioniert, solange mache ich es. Und wenn nicht, dann suche ich mir halt wieder irgendeinen Halbtagsjob oder sowas. Genau, also das ist mein Zugang. So, ich mache und tue, wie es geht.
3: Und ich glaube, das ist ein gutes Mindset. Die Marina geht ja eigentlich all in, indem sie sagt, du, jetzt spüre ich da mal rein und schaue, was da passiert. Und hat aber irgendwie die Confidence, ey, wenn es nicht funktioniert, finde ich schon wieder was. Und allein diese Konfidenz, glaube ich, hilft wahnsinnig viel, dass das klappen wird. Ich glaube eh, dass bei dir eh klappt. Also da wäre ich jetzt, also würde ich meinen Hut definitiv reinwerfen. Kann ich mir nicht vorstellen, dass es nicht funktioniert.
1: Marina, du bist 31 Jahre alt jetzt. Ja. Du bist Wienerin. Du hast schon einen Comedy-Preis gewonnen, die Comedy-Löwin. Hey. Wärst du gern noch einmal 31? Michael?
3: wirklich nein, weil ich habe keinen, die Jungen würden sagen, keinen FOMO. Also nenn mir irgendwas, was ich nicht gemacht habe.
1: Aber das Alter von 31, gibt es irgendwie den Glanz der jungen Jahre, der dich berührt? Oscar Wilde hat gesagt, die Jugend wird an die Jungen verschwendet. Im Moment weiß man es oft gar nicht so zu schätzen.
3: Also ich habe mal gesagt, also nicht, dass ich will, dass ich nochmal 30, aber damals mit 31 ging es bei mir richtig los. 97, da ging es dann, 98 ging es dann voll ab. Und es war halt Wahnsinn. Ich würde zurückgehen und würde meinem damaligen 31, 32, 33-Jährigen sagen, du genießt zwischendrin mal das, was du machst. Weil du machst echt geile Sachen, aber ich war immer im Dienste, das nächste Programm wird noch besser, ich mache noch eine geilere Nummer, aber oh, in der Sendung, da kill ich. Also, boah, bei Wetten, dass ich werde eine Nummer machen, die keiner erwartet. Und ich meine, da haben 15 Millionen Leute live zugeguckt. Wenn du live im Fernsehen vor 15 Millionen Leuten ein Stand-up machst, das ist scheiße, wenn du abkackst. Und da gehst du halt am Montag anders zum Bäcker. Wenn du aber geil gemacht hast, dann gehst du anders zum Bäcker. Weißt du so, dann gehst du allein schon zum Bäcker, selbst wenn du kein Brot brauchst, weil du denkst so, heute lasse ich mich mal ein bisschen praisen. Aber das mal ein bisschen abfeiern, würde ich den Jungen generell sagen, geile Auftritte eben, genießt es noch nicht zu, ja, ich muss das und das erreichen. Also eben, dass wir heute hier beim ORF-Frühstück sitzen und das genießen, das Ganze.
1: Marina, was empfindest du, wenn du an dich mit 60 denkst? Was bedeutet die Zahl 60 für dich jetzt?
4: Also erstens mal hoffe ich, dass meine Skincare bis dahin funktioniert und ich nicht wie 60 aussehe.
1: Wichtiger Punkt offenbar.
4: Ja. Ansonsten mit 60, also ich hoffe, dass ich immer noch genauso viel Freude und Spaß habe, weil ich glaube schon, dass es auch so ein bisschen mal so eine Entertainment-Branche auch sein kann, okay, du bist vielleicht irgendwann so Worst Case auch ein bisschen verbittert vielleicht, weil irgendwas nicht so geklappt hat oder wie du wolltest oder weil du geglaubt hast, du hast was verdient, was du nicht bekommen hast. Das hoffe ich ganz stark, dass ich einfach noch Spaß habe, Freude habe, immer noch Comedy mache und ansonsten, ich hoffe, ich bin fresh und funny. Was soll ich sonst sagen?
1: Das ist ein guter Vorsatz. Dann bedanke ich mich, Marina, danke, dass du zu uns gekommen bist.
4: Dankeschön, ich freue mich auch sehr, war sehr cool. Vielen Dank auch für den Kaffee und für das Joghurt, war sehr super lecker.
1: Fein.
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3: Ja, es ist schon, es wird immer heißer und Klimawandel und hier und die Rechten sind immer mehr. Aber ich verwehre mich immer, ich zum Beispiel, ich lehne Angst ab.
1: Also, kann man das einfach ablehnen?
3: Ja, weil ich sage so, wenn ich wieder bedroht werde oder ich werde beschimpft, bedroht manchmal auch, ja, wir schlagen dich, wir bringen dich um, keine Ahnung, ich kriege alles an Drohungen von den Rechten. Und,
1: Social-Media-mäßig?
3: Das geht, Social-Media-mäßig, das geht mir dann komplett am Arsch vorbei. Mhm. Ich habe mich irgendwann entschlossen, nee, ihr kriegt mich nicht dazu, Angst zu haben. Ich glaube, es ist gut, dass man versucht, einigermaßen mit einem guten Spirit klar zu sein. Ich glaube, Klarheit ist oft ganz gutes Ding. Vielleicht auch im Umfeld, was das kleine Umfeld um einen rum, mit der Familie. Habt ihr gerade irgendein Beef wegen was? Kommt, sprecht euch aus oder geht miteinander schön essen. Werdet klar irgendwie. Und wir können ja eh nur zusammen in eine Zukunft gehen, die Sinn macht. Also egal, wo du gerade dann politisch stehst, das geht eh nur alle miteinander. Und insofern glaube ich, es ist wichtig, dass man einigermaßen leicht bleibt, dass man sich nicht zu schwer runterziehen lässt.
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1: Wir sitzen hier in einem großen Raum im Hotel Schani mit Blick auf die Hochhäuser rund um den Hauptbahnhof in Wien. Jetzt ist die Marmelade dran bei dir. Was siehst du denn hier am Frühstückstisch, das dich am allermeisten anlacht?
3: Ich bin jetzt hier mit der Buttersemmel-Marmelade. Bin aber auch Salamischinken, also da bin ich schon gut dabei. Gute Semmel und dann ab dafür.
1: Ich habe ja mit deiner Frau gesprochen am Telefon, sie ist gerade in München jetzt, bevor wir uns heute begegnet sind und auch gefragt, wie du dich verändert hast. Ihr seid unglaubliche 36 Jahre zusammen, habt euch kennengelernt, da war sie 20 und du 23. Sie waren der Kasser in einem Kino. Mhm. Wo du den Film gesehen hast. Und,
3: im Casablanca-Kino in Taufkirchen.
1: Du warst schnell verliebt, sie war eher zurückhaltend am Anfang. Und sie hat mir gesagt, das hören wir uns kurz an.
5: Ja, ich glaube, wir sind deswegen noch zusammen, weil wir uns ständig verändern. weil wir nicht stehen bleiben. Und wir haben irgendwie Glück gehabt, dass wir nie auseinandergedriftet sind, sondern immer wieder zusammengefunden haben. Das heißt, ich würde jetzt mal sagen, ich bin jetzt in den 36 Jahren ja mindestens mit 10 verschiedenen Michaels zusammen gewesen.
1: Welchen Michael hast du besonders gern von diesen 10?
3: Ich glaube, den ganz normalen, den Michel, den, wie sie sagt oft, liebevoll Spinner, der ist, wie er ist.
1: Und dann habe ich sie gefragt, habt ihr schon jemals eine Situation gehabt, wo ihr gedacht habt, na, das geht sich nicht mehr aus mit uns beiden?
5: Oh ja, ständig.
1: Also doch, jetzt habe ich mir gedacht, du wirst sofort sagen, nein, niemals, ständig.
5: Nein, das ist ja auch der Punkt. Ja. Der Punkt ist ja, Beziehung bleibt ja lebendig, wenn die miteinander auch leben. Und dann immer wieder muss man sich neu entscheiden und dann entscheidet man sich aber immer wieder füreinander. Und das ist ja das Tolle.
1: Wie fühlt sich das an im Alltag?
3: Die Momente gab es natürlich. Bei uns ist es eher so, dass ich aufpassen muss, dass ich nicht zu viel dauernd wegfliege und noch hier noch und hier noch, und sondern wenn ich präsent bin und auch geistig präsent, dann ist er eigentlich am schönsten.
1: Als ich dann gefragt habe, ob es so Reizthemen bei euch gibt, eben wo man dann ins Streiten oder ins Diskutieren verfällt, hat sie gesagt,
5: der Michael verschwindet sehr leicht in seinem Tunnel und kommt dann auch monatelang nicht mehr raus. Das ist, glaube ich, das größte Reizthema, auch bei der Lilly und ihm. Das weiß er auch und da arbeitet er dran.
1: Siehst du das auch so?
3: Ja, stimmt. Also ich merke das ja irgendwann auch selber irgendwie so. Ich glaube, ich bin nicht ansprechbar.
1: Mhm. Was ist ein Reizthema für dich, was sie betrifft? Sie hat gesagt, ich soll dich fragen.
3: Ich würde am Mikro nie irgendwie was über meine Frau ich liebe sie so sehr und das weiß sie auch und das ist, die Liebe ist ja unser Grundfundament, das aber auch nicht alles rechtfertigt, zu Recht. Eigentlich ist das, dass sie da dran bleibt, da bin ich dann so, nein, wir müssen mich jetzt schon wieder anstrengen, geistig hier zu sein, und dann ist es aber eigentlich nicht, weil sie immer sagt, du, es hat gar nichts mit Anstrengung zu tun, du musst gar nichts machen. Das heißt, wenn du gar nichts jetzt machst und einfach mal nur runterkommst, dann tust du was. Das ist ja auch so ein Grundding.
1: Also was würdest du sagen, diese 36 Jahre, die ja wirklich besonders sind, die du zusammen mit deiner Frau verbracht hast, was ist da die, neben der großen Liebe natürlich, von der du gesprochen hast, die Grundlage? Weil so viele werfen das Handtuch.
3: Wie immer gesagt, sind drei Dinge: Liebe, Kommunikation und Respekt. Und die Kommunikation hat man eben, dass man redet auch noch, auch wenn man streitet. Und der Respekt, dass ich einfach nie respektlos meiner Frau gegenüber wäre. Ich würde auch nie auf der Bühne eine respektlose Nummer über meine Frau machen. Also wenn ich so eine Beziehung hätte, wie das, was ich oft höre auf Bühnen, würde ich halt aufhören.
1: Aber manchmal kann man ja sagen, die Pointe ist gut.
3: Ja, die Pointe ist gut, aber ich würde trotzdem keine abfällige Pointe über meine Frau machen. Also, weil es keinen Sinn macht.
1: Du hast vor 3 Jahren zum ersten Mal erzählt, dass deine Frau 4 Kinder verloren hat und dann, Gott sei Dank, ist eure Tochter Lilly auf die Welt gekommen. Und auch darüber habe ich mit ihr gesprochen, als ich jetzt mit ihr telefoniert habe. Und sie hat gemeint, das war für sie gar nicht so leicht, dass du dann irgendwann gesagt hast, ich werde das auf der Bühne erzählen, ich spreche öffentlich darüber. Was war für dich die Hauptmotivation, das zu tun? Oder war der Drang in dir so groß, das muss jetzt raus?
3: Das war sehr viel Leid in vielen Jahren. Das waren 7, 8 Jahre. Wo du immer zwischen Lebensfreude und Tod, und das als jemand, der Lachen als seinen Beruf hat. So, das ist eine harte Kiste. Ich habe mich verkleidet, habe eine Kappe aufgesetzt, eine Sonnenbrille, Kragen hochgeschlagen, bin so ins Krankenhaus gegangen, wo meine Frau dann gelegen ist. Und damit ja keiner sieht, damit der Meier geht da in die Frauenklinik, was ist da denn los? Da habe ich mich richtig scheiße gefühlt. Er sagt, ich muss mich verstecken, bin in den schlimmsten Moment meines Lebens und muss nur aufpassen, dass mich hier keiner erkennt. Ich bin ein Verfechter der Kunst, die ich betreibe, auch bei Stand-up-Comedy. Ich glaube, das Wichtigste ist Ehrlichkeit. Und es war immer klar, irgendwann muss ich raus und muss es verarbeiten. Und dann habe ich irgendwann gesagt, okay, was, ich mache das so, ich fange an, drüber zu reden. Es gibt einen Blog, der hat gepasst nach einer Geschichte über Gott. Und dann eher so, Gott, du hast mich echt verlassen. Und dann ging ich auf, dass ich Beef mit Gott habe, weil ich habe Beef mit Gott, immer noch. Der kann's nicht 4 Kinder nehmen und dann hier als gütiger ein guter, schöner Gott rumlaufen.
1: Also du hattest noch immer,
3: die haben dass
1: das passiert ist, kann man das sagen?
3: Ja, natürlich.
1: Du bist eben katholisch aufgewachsen.
3: Natürlich, also der Beef ist immer noch da und ich bin, mein katholischer Glaube hat sich dadurch sicherlich nochmal verändert. Das habe ich damals ja auch gesagt, auch im letzten Programm hatte ich nochmal so einen Satz drin, wo ich beim Papst war, was ich dann wirklich getan habe, wo ich den Papst zum Lachen gebracht habe und dann meine Frau auch da war und es war mir wichtig, ich habe gesagt, bitte, Heiliger Vater, ich hätte gern, dass Sie auch unsere 4 toten Kinder segnen. Und
1: hat er getan.
3: Und er hat so genickt, also ich kann ja nur assumen, dass er es aufgenommen hat und genickt hat. Und das war für mich ein wahnsinniger Moment. Und dann habe ich angefangen, auf der Bühne zu reden. Und dann ist diese Nummer entstanden, habe die gespielt. Und Gunnar meinte, nee, ist hart, ich musste weinen, aber es ist eigentlich gut, was du da machst. Ich habe eine unfassbare Woge von Mails auf Instagram, überall, auf jeden Kanal, den ich habe, von vor allem Frauen natürlich und von Hebammen bekommen. Es ist so toll, dass endlich mal einer drüber spricht. Dieses Thema wird so totgeschwiegen. Es ist immer wie so, ja, mein Kind verloren, mein Gott, nächste Woche kannst du wieder zur Arbeit gehen. Eine Fehlgeburt, allein das Wort Fehlgeburt ist ein scheiß Wort, weil das ist kein Fehler. Und das ist ja wirklich, was dann den Frauen auch eingeredet wird. Du hast noch zu lange gearbeitet, du hast zu viel Sport gemacht, du hast zu viel, vielleicht hast du nicht gesund ernährt. Der Shit wird denen rübergetragen. Und das wollte ich mit Anger und Humor auf der Bühne mal sagen.
1: Deine Frau hat gestern zu mir darüber gesagt, das hören wir uns jetzt kurz an.
5: Ja, einfach eine schwierige Zeit, weil es ja wirklich über 10 Jahre ging. Und diese 10 Jahre in einem Hormonchaos, ist ja dann in einem ständigen Prozess des Loslassens und das einfach auch, was da in deinem Körper los ist, das hat schon Spuren hinterlassen.
1: Bei dir auch?
3: Ja.
1: Also bis heute?
3: Ich hab bis heute ein Loch in meinem Herzen und das wird auch nie zugehen.
1: Das rührt aber, ihr habt dann eure Tochter bekommen.
3: Und sind dann sehr glücklich. Und um zu zeigen, wie dann Humor funktioniert, ich habe diese Geschichte nochmal in kurz gehabt im letzten Programm in Flashback, wo diese Papstaudienz auch war. Und dann habe ich das ja kurz erzählt und dann habe ich gesagt, ja, und ich habe ja vorher gesagt, wir hatten eine sehr lange Geschichte, eine sehr tragische Geschichte, ein Kind zu bekommen. Dann haben wir eine Tochter bekommen, Lilly heißt sie, wir waren überglücklich und jetzt ist sie 16, jetzt relativiert sich das Glück. Und das ist natürlich dann der Lacher gewesen, so Pubertät und so. Und so funktioniert dann der Humor. Du löst mit einem Lacher auf und der Lacher tut auch gut und er tut mir gut. Und auch den Leuten. Humor ist nicht nur einfach Leute zum Lachen bringen, sondern Humor ist ein Teil deines Lebens. Ohne Humor kannst du nicht durchs Leben gehen. Und wenn jemand nicht gerne lacht, halt dich fern.
1: Und habt ihr damals nie gedacht, den Kinderwunsch irgendwann ad acta zu legen?
3: Ja, oder? Wir sind dran geblieben, weil wir wussten irgendwie energetisch, haben damals auch irgendwie so eine energetische Arbeit gemacht mit jemand. Da wurde uns gesagt, dass es energetisch irgendwo in den Sternen steht, dass wir ein Kind haben werden. Auch da, das muss eine Beziehung erst aushalten, weißt du so. Aber ich glaube, wir haben das als Paar schon auch gut gemeistert und sind in ein paar ultraschlimmen Momenten, also sehr, sehr nah beieinander gewesen und das schweißt ja auch zusammen.
1: Und das Loch im Herzen, wann spürst du das besonders?
3: Weiß ich immer wieder mal. Also es hat so, vielleicht ist es auch, es ist kleiner geworden, ist so ein kleines Loch geworden, aber es reminded me dann ab und an, dass das war. Und manchmal finde ich es schade, wenn ich sehe, wir hätten immer gerne 2 Kinder gehabt, 2 wären so, war unser Minimum eigentlich. Und müssen aber sagen, zu Momenten, manchmal reden wir auch drüber und sagen, ja, war es schade, nur ein Kind, aber wir kennen sehr, sehr viele um uns rum, die auch sehr, sehr, sehr, sehr lange versucht haben, auch ähnliche Geschichten und die gar kein Kind haben. Und fürs ganze Leben kein Kind. Und da sind wir schon, also dann, da ist man dann glücklich und sagt, hey, es hätte, ja, noch, noch schlimmer kommen können, dass niemand da ist. Und Lilly ist halt wirklich so, sie ist ein echt tolles Mädchen einfach oder eine tolle junge Frau geworden, die ja hoffentlich auch ihren Weg im Leben findet. Und jetzt erstmal so als so Übergangsjahr, Gap Year, wie man ja sagt, einfach mal schaut, austestet, mal ins Ausland geht. Wir fahren jetzt miteinander, nächste Woche fahren wir nach Wien ein paar Tage. Gudrun muss ein bisschen am Club was arbeiten, Lilly hilft da ein bisschen mit und dann am Abend gehen wir irgendwie schön essen, vielleicht gehen wir noch ein Konzert. Noch fahren wir auch mal zusammen weg.
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3: Jedes Mal, wenn ich jemanden sehe, der Schmerzen hat oder einen Bandscheibenvorfall, ich kann es so nachvollziehen. 20 Jahre lang war mein größter Wunsch, keinen Schmerz mehr zu haben.
1: Genau. Und das mit den Übungen hat davor nicht funktioniert oder warst du nicht konsequent genug?
3: Ich war nicht konsequent genug. Man hat das gemacht. Und das Einzige, was eben, das, wo ich sage, nochmal zurück zu mir sagen, hey, tu was gegen deinen Rücken, weil der Rücken hat natürlich mich in dem Sinn zurückgehalten, weil er mir halt wehgetan hat. Das würde ich nochmal zurückdrehen.
1: Wie zurückdrehen, dass du
3: dass ich mal das zurückgehen und sage zum Jungen, hey, zieh mal Therapie durch.
1: Ja.
3: Also Therapie auch geistig. Also irgendwie habe ich auch lange mal gedacht, ich bin doch kein Vollidiot, ich bin doch kein Psycho. Da kommt wieder das Leistungsprinzip. Immer Leistung bringen, immer das Zirkuspferd sein. Und ich bin extremst harter Selbstsabotage-Typ. Und da bin ich auch nur mit Therapie irgendwie in dem Sinn durchgekommen.
1: Und welcher Satz taucht da bei dir auf? Was hat dein Vater zu dir gesagt? Was wollte er, dass du der Beste bist oder Nummer eins? Oder?
3: Ich muss an der Stelle sagen, und das meine ich auch ganz ehrlich, ich gebe meinem Vater null die Schuld. Er hat auch nicht Schuld. Ich habe es angenommen. Mein Vater ist in diesem Leistungsprinzip-Korsett immer gewesen, aber das ist, die sind geboren im Krieg, 39 geboren, diese

0: mit seiner Mutter, da ging's auch um Leben und Tod. Und dann fing er zu weinen an am Tisch. Und es war so krass. Mein Bruder schaut mich an, ich schaue ihn an und sage, ich kenne die Story nicht. Ich kenne die nicht. Und so eine Geschichte sagt so viel aus.
1: Aber was zu dem Satz, den dein Vater dir gesagt hat, oder die, seine Haltung der Leistung gegenüber, was ist dir da
0: Das ist eine
1: hängen
0: Haltung.
1: geblieben?
0: Nur wenn du was bist, bist du was. Du musst Leistung bringen, dann wirst du was und dann bist du was in deinem Beruf oder hast studiert. Dem Prinzip habe ich mir immer verweigert. Ich bin ein Null. Wenn du was bist, dann bist du was Besseres oder höher und so. Ich habe weitaus berühmtere Menschen mit mich kennengelernt, den Bono. Wir haben ein paar so tolle Abende verbracht. Also auch mal in Dublin, wir sind so nachts durch die Stadt gegangen, keine fünf Securities, da ist die kleine Posse, die Assistentin, da gibt es auch zwei, drei Freunde, der könnte 20 Leute dabei haben. Also, und ich habe sehr, sehr viel geringere deutsche Musiker und Musikerinnen gesehen, die haben 30 Leute dabei gehabt, wo du gar nicht wusstest, was macht denn Nummer 11 überhaupt?
1: Und der hat dir gezeigt,
0: Es ist nicht
1: dass man
0: wichtig.
1: nicht
0: Nein,
1: ja, jemand
0: das
1: sein muss.
0: spürst du, du
1: Ja,
0: musst
1: ja.
0: nicht. Wenn du dann sitzt, dann will dir ehrlich reden und nicht irgendein Gescheiße. Und dass so Leute halt auch andere Freunde oft haben, weil sie natürlich andere Leute kennengelernt haben, dann bist du halt Backstage und dann sitzt du da mit Damien Rice und Willem Dafoe. Das ist einfach nur ein geiler Talk unter Freunden. Und das gilt's. Ich habe ihm oft gesagt, was ist wichtig im Leben? Wer steht irgendwann in deiner Küche? Das ist wichtig.
1: Also deine Freunde
0: Wenn
1: oder
0: irgendwann
1: ja.
0: vorbei ist, mit Karriere und allem, alles geht nach unten. Wer steht irgendwann in deiner Küche? Natürlich. Weißt du, ich verkaufe auch ein paar Tickets weniger nach 40 Jahren. Ey, keine Beschwerde. Dass es irgendwann nicht mehr 20.000 Tickets sind, sondern irgendwie ein paar weniger. So what? Wenn du zufrieden bist mit dem, was du machst, ist das ganz toll. Ich glaube eher, dass ich meinem Vater vielleicht sogar was und meiner Mutter was sagen konnte. Und eben ich, wenn es annimmt, ist my turn. Er ist da gefangen in seinen Dämonen. Und wenn du von anderen Dämonen übernimmst, dann ist es aber dein Ding. Es ist deine Arbeit, dass du das aufarbeitest und machst. Ja, das habe ich von meiner Frau gelernt. Also ohne dass ich auch nicht versuchen würde, an mir zu arbeiten. Also oft leider zu wenig. Wären wir auch nicht mal zusammen.
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1: Deine Entdeckung durch Bono, durch U2, also die legendäre Geschichte gibt es ja, das Ereignis, dass du bei einem U2-Konzert auf die Bühne geholt worden bist, weil er gesagt hat, er braucht einen Gitarristen, scherzhaft, und dort gespielt hast. Dann die Auftritte auf der Waldbühne vor 22.000 Zusehern, du hast ganz, ganz große dort in jenen, die insgesamt Hunderttausende Besucher gehabt haben, gespielt. Bei Wetten, dass bist du aufgetreten. Und da warst du 34 und vor 15 Millionen Fernsehzusehern damals. Also würdest du sagen, hättest du diesen lang anhaltenden Erfolg auch ohne dem gehabt? Oder wie wichtig ist das, solche ganz ja, weitreichenden großen Shows und Auftritte zu haben?
0: Ja gut, ist natürlich wenn du mal Wetten, dass vor 15 Millionen Leuten oder so live verspielst und die finden das lustig, die Leute draußen, dann kommen die halt auf deine Tour. Dann sind die Hallen ausverkauft. Die anderen Geschichten, sowas wie damals, es wird immer ein bisschen missinterpretiert, dass ich nach diesem 87, wo ich auf die Bühne geholt wurde, es war ja wirklich Zufall, ich sag heute Kismet und habe da ein Lied mitspielen dürfen mit U2. Ich habe ja 86 angefangen, eigentlich zu spielen, zu touren. Ich habe mich dann nicht entschlossen bei dem Auftritt, ich werde jetzt Künstler. Aber die Offenbarung, das Ding war, das war so energetisch, so unfassbar toll, der Moment, dass ich wusste, es gibt kein Daneben. Es war eine Zeit, da hatte ich einen Job. Da war ich irgendwie einmal so ein Reiseverkehrskaufmann, eben Praktikum gemacht. Und am nächsten Tag habe ich ja gekündigt. Also, weil klar war, ich kann nicht einen Beruf gleichzeitig ausüben mit meiner Kunst. Es geht nicht. Ich muss entweder Vollbühne oder nicht.
1: Aber hattest du dann jemals das Gefühl, ich bin sozusagen so weit gekommen, das war der Gipfel und was soll jetzt noch das nächste Ziel sein? Hat es jemals eine gewisse Leere gegeben? Ich habe schon so viel erreicht und

0: ich weiß gar nicht mehr, wohin die Reise gehen soll?
1: Eigentlich nicht, weil ich bin kein Zahlenmensch. Also ich bin keiner, der sagt, oh, ich brauche immer mehr Zuschauer, jetzt brauche ich 10.000, 20, 30, 40. Wie gesagt, alle Größen gespielt. Also wenn du Headliner warst bei Rock am Park und Rock im Ring, also da war ich zusammen Headliner mit, also ich war der einzige Comedian ever, der da Headliner war, auf der Mainstage, damals zusammen mit Faithless und Lenny Kravitz und Santana, das ist eine geile Mischung. Auch da war es nett, dass ich dann runterging und boah, jetzt bin ich leer, weil höher kannst du nicht mehr gehen. Bin ja dann das Jahr drauf, bin ich ja quasi total AWOL gegangen und war ja dann in Amerika, habe in New York gelebt ein halbes Jahr, habe ganz klein bei Open Mics angefangen zu spielen. Es gibt immer irgendwie was zu tun. Also wenn du Künstler bist, gibt es immer irgendwas, was in der Kunst noch, oh, das würde ich gerne machen. Und da geht es gar nicht um noch die berühmtere Sendung oder noch, sondern es war für mich damals, kann mich erinnern, sehr gut erinnern, dieser erste Auftritt 2003 in New York auf so einer Open Mic B3 Lounge im Keller. Das war die Welt für mich. Das war gleichwertig mit Rock am Ring mit 70.000 Leuten. Also es hatte energetisch die gleiche Augenhöhe. Und ich war ähnlich aufgeregt. Ich bin halt einer, der dann gern immer Wege geht, neue Wege, eben, dass du sagst, oh, ich habe mal auf Englisch gespielt, mein Traum war 5 Minuten auf Englisch. Dann machst du es 5 Minuten, dann denkst du, oh, eine Viertelstunde wäre schon auch nicht schlecht. Ein ganzes Solo auf Englisch wäre auch mal ganz cool. Weil alle immer gesagt haben, auf Deutsch kannst du, ein Deutscher kann im Ausland keinen Erfolg haben, weil wir sind nicht lustig und übersetzen kannst du Humor nicht. Und I proved them wrong. Ich habe viel gespielt auf allen wichtigen Festivals, habe meine kleinen Solotouren gemacht. Ich glaube, das wäre das Einzige, was ich sage, was ein bisschen schade ist. Aber dazu bräuchte ich ein Paralleluniversum. Ich hätte gern mehr im Ausland mal nochmal durchgezogen, aber dazu hätte ich dann meine Familie verlassen müssen. Da müsstest du dann nach Amerika ziehen müssen und nach deren Regeln dann Tour spielen. Und das heißt, du sagst nichts und ein Jahr lang machst du nur, was die dir sagen. Ja, das wollte ich dann auch nicht.
0: Georg Hornzel, Veranstalter und ein Freund von dir, der hat zu mir gesagt, das Wetten, dass damals, das war ein Durchbruch, nämlich dass einer aus der Comedy-Branche dort eingeladen wird und wie ein Popstar Auftritt behandelt wird. Also, dass das ganz auch ein Meilenstein für die Comedians war. Siehst du das so?
1: Ich glaube schon auch, ohne es, also mich überhöhen zu wollen, aber ich war eingeladen, also A, auf der Couch, B, aber auch ein Stand-up zu machen von, keine Ahnung, 10 Minuten, 8 Minuten, 10. Ich habe mal ganz lang gemacht zum Jubiläum vom Wetten, dass. Und das war natürlich eine Form, die die Masse nicht so kannte. Und was ich da gemacht habe, bin ich an eine Grenze gegangen. Und ich habe Gags gemacht, die, glaube ich, sonst keiner durchgekriegt hätte. Also ich habe wahnsinnig viel... Ging
0: es um Tom Cruise, nicht? Diese Parodie.
1: Die Tom Cruise-Geschichte damals, wo mir verboten wurde, da einen Gag zu machen über Tom Cruise, weil er sitzt auf der Couch und nicht, dass das cringe wird und wie auch immer. Und ich war aber, mir war ganz klar, ich muss diesen Gag machen. Es war ein sehr, wie ich finde, moralischer Gag, weil er damals ja gesagt hatte, es war die Zeit, wo er hat den Stauffenberg gespielt in dem Film Valkyrie und dann hat er im Interview gesagt, diesen Satz, wenn ich damals gelebt hätte, also in den 40ern, hätte ich auch versucht, Hitler zu töten. Das finde ich geschmacklos, weil du kannst es nicht behaupten. Und dann hatte ich einen sehr geilen Take geschrieben und der Hauptgag war, dass Tom Cruise eben also gesagt hat, ich hätte damals auch versucht, Hitler zu töten und mein Take drauf war, mir wird schon reichen, wenn er den Führer von Scientology umbringt.
0: Und da war dann eine Diskussion beim ZDF, ob
1: Alter, sie das... die haben mir den Gag verboten, kannst du nicht machen. Ja. Aber ich gesagt, ja, du, ich mach mal die Probe mit. Dann habe ich die Probe gemacht, alle haben gelacht, aber dann kam die gesamte Redaktion, darfst du nicht machen, geht nicht. Und ich wusste, ich muss den machen. Der Gag war einfach zu gut. Und Tom Cruise, also wollte ich eine mitgeben. Es ist so, wenn ich mal die Chance habe, also so ein Weltstar und dann bin ich zu Thomas Gottschalk nach der Probe, weil ich habe dann irgendwann gesagt, ja okay, mache ich nicht. Also sie haben dann zu mir gesagt, ja, wenn Tom Cruise dann nicht auf der Couch mehr sitzt, dann kannst du ihn vielleicht machen. Sag ich, Freunde, entweder mache ich ihn oder mache ich ihn. Nee, aber komm, dann lasse ich es bleiben. Wusste aber, ich werde ihn machen. Dann bin ich zu Thomas und habe gesagt, du Thomas, pass auf, du hast es gesehen bei der Probe, Problem, ich darf die Jokes über Tom Cruise nicht machen, wenn der auf der Couch sitzt. Mein Problem ist, ich muss die machen. Es wird wahrscheinlich meine letzte Wetten-Das-Sendung. Ich denke nicht, dass ich danach nochmal eingeladen werde, aber ich muss das tun. Ich sag's dir, aber du bist der Gastgeber, damit du nicht so einen Moment hast, oh Scheiße, was passiert, sondern du kannst dich darauf vorbereiten. Und dann meinte Thomas, und das sehe ich ihm sehr, wirklich. Also meinte Thomas damals zu mir, Shoutout wirklich, Thomas Gottschalk an der Stelle, er meinte zu mir, weißt du, ich bin der Gastgeber, ich empfange die Leute, roter Teppich, und behandle die gut, du bist der Comedian, das ist, was du machst. Und wir können ja nicht schneiden in dieser Sendung, also tu, was du zu tun hast. Und hatte von ihm quasi auch das, von ihm das Go. Ja, und dann kam es ja doch ganz anders. Mhm. Also, dass, bevor ich auf die Bühne ging, Tom Cruise zu mir hinten hinkam, also bewusst, ging zu mir hin und hat mir so die Hand gedrückt und sagt, hello, I'm Tom Cruise. Und ich so, of course I know. Und dann habe ich gesagt, dachte ich so, was soll ich denn jetzt sagen? Sag ich, I'm Michael Mittermeier, I'm here, the funny guy. Und dann hat er mir so in die Augen geguckt, sehr kühl, sehr ernst, die Hand so fest gedrückt und sagt, I know. Mhm. Und in dem Moment wusste ich, dass er wusste, was ich auf der Bühne sagen würde. Und der hat ja seine Leute auch da, die Scientology-Leute, die scannen den Raum, mhm, die wissen von jedem, der im Raum ist, von jedem Kabelträger, wie heißt der, wo ist der her, wie steht der Pult, die holen sich alle Infos, das ist krass. Deswegen musste ich diesen Joke machen. Und dann habe ich den Joke gemacht, die Leute sind ausgeflippt. Und es war mein erstes Mal, dass mich das Feuilleton abgefeiert hat in Deutschland.
0: Abgefeiert?
1: Also ja, haben das, das Feuilleton war ja immer so Humor und Comedy. Und haben irgendwie das deutsche Feuilleton war einfach immer so ein wahnsinnig verspannter Haufen von Kritikern, die keine Ahnung hatten von Stand-Up-Comedy. Und da haben die mich abgefeiert, dass einer den Mut hatte auf der Bühne. Tom Cruise, weil das ja auch. Und muss ich sehr grinsen nachher. Ist eine Wahnsinnsgeschichte. Also, wenn man das erzählt, ist eigentlich völlig absurd. Mhm. Ich habe tatsächlich, ist einer der Geschichten, die ich geplant habe, eventuell für meine neue Tour nächstes Jahr mit Oldboy. Ab Januar auf Tour. Bin übrigens auch wieder alle Städte Österreichs, mhm, Linz, Graz, Wien natürlich, zweimal in Wien. Und ich werde natürlich auch oft bei uns im Lucky Punch Comedy Club unterm Café Brückel bin ich ja immer wieder da.
0: Und da wirst du das einbauen, diese Tom Cruise Geschichte? Weil du gesagt hast, du denkst.
1: Ich würde das gerne ins neue Programm einbauen. Es passt irgendwie, weißt du, so ein Programm des Oldboys sind wir bald da, heißt, du kannst auch mal ein paar Geschichten Rückschau halten. Ich bin kein Fan von diesem in der Vergangenheit leben oder früher war alles besser, das ist alles Bullshit. Also wann früher, weißt du so.
0: Ich hatte Brian Adams ja vor kurzem zu Gast und der hat auch gesagt, also das interessiert ihn überhaupt nicht, diese Rückschau. Move forward, das ist so sein Motto.
1: Move forward, sei da, sei lebendig, weißt du so, es kann so schnell vorbei sein.
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0: Ich habe, wie ich dir schon gesagt habe, auch mit deinem Freund und Veranstalter Georg Hornzler gesprochen und habe dann gefragt, Georg, du bist der Profi, du kennst das, du hast selber große Theater im Park und das Globe eröffnet. Kann man mit so etwas wie dem Lucky Punch Comedy Club Geld verdienen? Und er hat gesagt, nein, damit kann man kein Geld verdienen, sondern man kann so froh sein, wenn man das, was man investiert hat, wieder zurückbekommt. Stimmt dich das traurig? Fang nicht zu weinen an.
1: Tief in mir drin weiß ich es ja. Ja, also es ist schön, wenn wir irgendwann natürlich auch Geld verdienen. Wir müssen schon drauf schauen. Wir haben ja mittlerweile auch mehrere Mitarbeiter. Also es ist ja nicht so, dass wir, meine Frau und ich, da die Kohle scheffeln, sondern wir müssen ja mittlerweile einen ganzen Apparat bezahlen. Aber wenn das alles gut sich ausgeht und irgendwann irgendwie ein paar Euro übrig bleiben in vielen Jahren irgendwann mal, dann ist schön. Aber das wurde aus Leidenschaft gemacht. Und weil du natürlich in der Größe in so einem kleinen Club, also wenn du einen Tausender Raum hast, da kannst du Geld verdienen, weil du kannst auch Steuern mit Eintritt, mhm, und wenn das mal ein paar Mal voll ist. Aber wir haben höchstens 160 Leute drin, da kannst du nicht reich werden. Du, wer weiß, irgendwann vielleicht vergrößert sich der Club noch oder wir machen mal eine Tour, haben auch schon rumgesponnen. Wir touren mit dem Lucky Punch mal durch ein paar große Städte in Österreich. wer weiß, was noch alles kommt.
0: Georg Hanzel hat auch gesagt, er findet natürlich großartig, und dass ihr, du und Gudrun, den jungen Comedians diesen Raum gebt, weil er eben auch gemeint hat, mit dem Geld, das ihr da hineingepumpt habt, hättet ihr euch sicher eine Eigentumswohnung mit Balkon kaufen können und da sitzen und einfach nichts tun. Deine Frau hat dann gemeint, es wäre sicher ein Haus gewesen. Gibt es eine Zahl dazu? Millionen? Wie viel hast du reingeschickt?
1: Es gibt keine Zahl dazu. Ein kleines Häusel wäre schon gewesen. Aber es hat sich dann so ergeben. Also blöd gesagt. Wir dachten am Anfang auch, es wird so ein bisschen, wir weißeln mal ein bisschen durch und renovieren ein bisschen. Und dann wurde es doch eine Kernsanierung.
0: Ich war auf der Website von Ö-Ticket. Da sind einige Lucky Punch-Rezensionen. Zum Beispiel, schade um die Zeit und um das Geld, wir sind in der Pause gegangen. Tut dir das weh?
1: Das tut mir deswegen nicht weh, weil wir haben bei Google, sind wir auf 1500 Rezensionen, sind wir auf knapp 5 Sterne. Wenn der 5, das heißt, dass du eigentlich, dass es müssen 95% der Menschen sind glücklich rausgegangen. Ich sehe auch die Leute, wie sie rausgehen. Und natürlich, klar, manchmal ist es auch eine Geschmackssache. Jemand ist es zu, weiß ich nicht, hat einen anderen Humor. Und das ist auch okay. Der kommt halt dann nimmer.
0: Ich habe deine Frau Gudrun auch gefragt, wo sie euch beide, also sich selber und dich, in 10 Jahren sieht. Sie hat gemeint, sie hören uns kurz an.
3: Oh, ich sehe mich Musik machend in meiner Musikerkommune auf dem Land. Mhm. Ich schwöre, also so als Clubmama, alle Künstler betreuen, vielleicht nicht mehr Geschäftsführer, wer weiß, aber genau, Club, junge Künstler betreuen in der Comedy und vielleicht auch in der Musik, wer weiß, das sehe ich nicht.
0: Und der Michael, wo siehst du den?
3: In den Clubs, auf die Bühne hüpfend und Bücher schreibend, ja, weil ich sehe auch, wie glücklich er ist, wenn er Buch schreibt. Und vielleicht nicht mehr so viel tourend, ja.
1: Das ist schön gesagt, genauso fände ich es auch geil.
0: Ja, dann bedanke ich mich, lieber Michael,
1: ja, gerne,
0: für
1: gerne.
0: Unser Frühstück heute.
1: Nein, wir haben unser 20-Jähriges gut begangen.
0: Ja, fein.
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4: Heute ganz persönlich. Der Frühstück bei mir, Fragebogen. Ich bin
1: Comedian.
4: Meine beste Entscheidung war,
1: meine Frau zu heiraten und unsere Tochter Lilly.
4: Herzklopfen hatte ich zuletzt als,
1: habe ich öfters mal, wenn manchmal ist es so, wenn meine Frau aus dem Nichts irgendwie schickt, boah, ich vermisse dich, und dann habe ich Herzklopfen und ruf an. So.
4: Liebeskummer hatte ich zuletzt als,
1: ja, wir haben gerade so Liebeskummer, weil wir aus unserem Club in München raus müssen und neue Location suchen, und da sind wir immer so, haben wir so ein bisschen, wenn man dann ist an der Location dran und dann geht's doch nicht, und dann hat man so ein bisschen, es fühlt sich ein bisschen an wie Liebeskummer.
4: Meine exzessivste Party war?
1: Alter Schwede, eine der exzessivsten war mal nach dem Echo, tatsächlicherweise mit Bono. Ja, das ging weit. Ohne ins Detail zu gehen.
4: Das würde ich gerne an mir verändern.
1: Dass ich manchmal einfach irgendwie zu viel mache und dadurch die Zeit verliere.
4: Das ist auf der Strecke geblieben.
1: Auf der Strecke geblieben ist, dass man manchmal gerne mehr ein bisschen verweilen würde, mehr Zeit hätte, so mal chillen.
4: Der wichtigste Rat, den ich je bekommen habe, ist
1: von meiner Frau. Die sagt dann bei wichtigen Auftritten immer, leg dein Herz auf die Bühne.
4: Mein Erfolgsrezept lautet,
1: dass ich einfach bin, wie ich bin, und aus dem Bauch raus meine ganzen Sachen mache.
4: Der Sinn des Lebens ist,
1: dass man irgendwie schaut, dass man hier auf dieser Welt einigermaßen sinnvolles Leben führt, dass du was tust oder für dich, tu Dinge für dich, das ist auch wichtig, das ist auch ein Sinn. Wenn du dir es gut gehen lässt, es dir gut geht, ist auch sinnvoll, macht die Welt ein kleines Stück besser. Und ich glaube, Sinn des Lebens, dass wir alle ein bisschen aufeinander schauen, uns gegenseitig ein bisschen lieb haben, uns mehr zuhören und geht nur miteinander.
4: Das soll von mir bleiben.
1: Wenn die Menschen meinen Namen hören und schmunzeln, alles gut.
4: Das Frühstück bei mir, Gästebuch.
1: Bist du deppert?
0: Das ist dein Gästebucheintrag, Michael.
1: Ja, mein Gästebucheintrag. Ich liebe den Satz.
0: Wunderbar. Dann vielen Dank, dass du da warst. Ich hoffe, du erreichst deinen Zug noch.
1: Ja, danke. Oh, dann schauen wir mal. Okay, danke auch.
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0: Am Mikrofon Christina Kreunz. Inmitten der politischen Krise in Rumänien hat Präsident Nicu Sordan zum dritten Mal einen neuen Regierungschef nominiert. Dann schlug den Europaabgeordneten Siegfried Murisan von der liberal-konservativen Partei PNL als neuen Ministerpräsidenten vor. Markus Langer berichtet.
1: Der 44-jährige Murejan muss sich nun die Zustimmung von 233 der 464 Abgeordneten des rumänischen Parlaments sichern. Scheitert er, könnte es in Rumänien vorgezogene Neuwahlen geben. Das Parlament in Bukarest hatte im Mai den bisherigen proeuropäischen Regierungschef Ilie Bolojan mit einem Misstrauensantrag zu Fall gebracht. Im Vormonat waren die Sozialdemokraten aus der Regierungskoalition ausgetreten, nachdem Bolojans Regierung eine Reihe unpopulärer Maßnahmen wie Steuererhöhungen ergriffen hatte. Zunächst sollte danach der EU-Abgeordnete Eugen Tomac neuer Regierungschef werden, er zog seine Kandidatur aber zurück. Der danach nominierte liberal-konservative Adrian Veșter scheiterte im Parlament.
0: In Dublin kommen heute die EU-Finanzminister zu einem zweitägigen Treffen zusammen. Es wird erwartet, dass es dabei um eine mögliche Begrenzung der Treibstoffpreise infolge der Eskalation des Iran-Kriegs geht. In Russland beginnen heute die Parlamentswahlen. Die Wahlen werden bis Sonntag abgehalten. Kreml-Chef Putin forderte die Russen vor dem Hintergrund des Kriegs gegen die Ukraine dazu auf, mit ihrer Stimmabgabe einen Beitrag zum Sieg des Landes in dem Krieg zu leisten. Die USA haben trotz der Proteste in Israel genehmigt, Saudi-Arabien 48 moderne F-35-Kampfjets zu verkaufen. Bisher wurden die hochmodernen Tarnkappen-Kampfflugzeuge im Nahen Osten und Mittleren Osten nur an den engen US-Verbündeten Israel abgegeben. Der wegen sexueller Übergriffe angeklagte Magna-Gründer Frank Stronach muss nicht ins Gefängnis. Die Richterin in Toronto schloss bei der Anhörung aufgrund des hohen Alters des Austro-Kanadiers, er ist über 90, aus, dass dieser Zeit im Gefängnis verbringen wird. Dem gebürtigen Steirer werden mehrere Übergriffe vorgeworfen, er bestreitet diese. Ein Urteil wird nun im Dezember erwartet, die kanadische Staatsanwaltschaft hatte 6 Monate Haft gefordert. Das waren die Nachrichten mit Christina Kreunz. Das Wetter.
2: Heute am Freitag lockern Nebel und Hochnebel auf. Nebelig ist es anfangs streckenweise im Süden Österreichs oder auch in Niederösterreich. Tagsüber scheint längere Zeit die Sonne. An die 5 bis 8 Sonnenstunden gehen sich aus. Dichter werden oder bleiben die Wolken. Vom Tirol-Alpen-Hauptkamm über Südtirol, Osttirol, Kärnten, die Tauern Salzburgs. Und hier sind bis zum Abend hin auch ein paar gewittrige Regenschauer dabei. Die Temperaturen steigen auf 17 bis 25 Grad. Am Samstag und am Sonntag scheint immer wieder die Sonne. Es ziehen aber auch ein paar Wolkenfelder durch, die auch mal dichter werden können. Dazu wärmer, am Samstag bis zu 26 Grad, am Sonntag bis zu 28 Grad. Die nächste Kaltfront zieht am Montag auf. Von Tschechien her gibt es dann dichtere Wolken und mit starkem Nordwestwind allmählich auch ein paar Regenschauer. Die Schneefallgrenze liegt anfangs um 2200 Meter. In der Nacht auf Dienstag sinkt die Schneefallgrenze dann zum Teil auf 1700 Meter und es wird vor allem im Norden und im Osten Österreichs deutlich frischer. Soviel zum Wetter mit Sigi Fink.

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1: Sie hören die Ö1 Nachtmusik mit Radioproduktionen aus aller Welt, exklusiv zur Verfügung gestellt von der EBU, der European Broadcasting Union. Der dritte und letzte Teil beginnt nun mit Musik des russischen Komponisten Pjotr Iljitsch Tschaikowski. Von ihm erklingt die 1883 entstandene und im Jahr danach in Moskau uraufgeführte Orchestersuite Nummer 2 in C-Dur, Opus 53.

Pjotr Iljitsch Tschaikowskis Orchestersuite Nummer 2 in C-Dur, Opus 53, in einer Aufnahme mit dem Philharmonia Orchestra von London unter der musikalischen Leitung von Michael Tilson Thomas. Es folgen drei norwegische Bauerntänze, Opus 72 von Edvard Grieg. Knut Dahle hat diese Tänze für kleines Ensemble in ganz Norwegen gesammelt, Johan Halvarsson hat sie niedergeschrieben und Edvard Grieg hat sie schließlich für Soloklavier bearbeitet. Hören Sie den Pianisten Horvath Gimse in einer Aufnahme von 2000.

Drei norwegische Bauerntänze, Opus 72 von Edvard Grieg, in einer Aufnahme des norwegischen Rundfunks mit dem Pianisten Håvard Gimse. Und aus dem hohen Norden nun zum Finale der Nachtmusik nach Frankreich. Von Maurice Ravel erklingt Alborada del Gracioso, das Morgenlied des Hofnarren. 1905 hatte Maurice Ravel seinen Zyklus Miroir für Klavier solo komponiert. Zwei Werke daraus hat er für großes Orchester bearbeitet, darunter eben Alborada del Gracioso. Das BBC Philharmonic Orchestra wird von Juanjo Mena geleitet.

0: Alborada del Gracioso, ein Stück aus dem Zyklus Miroir von Maurice Ravel. Sie hörten einen Konzertmitschnitt von 2011 aus London mit dem BBC Philharmonic Orchestra unter der Leitung von Juanjo Mena. Ö1 hat sie durch die Nacht begleitet mit Konzertmitschnitten und Studioaufnahmen von öffentlich-rechtlichen Radiosendern aus aller Welt und mit Aufnahmen, die zu einem sehr großen Teil nicht auf offiziellen Tonträgern erschienen sind. Michael Blees war ihr Begleiter am Mikrofon. Allen Hörerinnen und Hörern wünsche ich einen guten Morgen.
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6: Frühjournal. Und zu diesem Frühjournal begrüßt sie Eva Liebentritz. Guten Morgen an diesem Freitag, den 18. September. Heute mit diesen Themen. Wiener Gymnasien sind bei Kopftuchverstößen an der Spitze. Wir ziehen nach 2 Wochen eine Zwischenbilanz. In Russland hat die Parlamentswahl begonnen. Es ist die erste seit Beginn des Kriegs gegen die Ukraine. Und Magna-Gründer Frank Stronach muss nicht ins Gefängnis, obwohl er wegen mehrerer sexueller Übergriffe für schuldig befunden worden ist. Das Wetter wird teils sonnig und wärmer. 55 Verstöße gegen das Kopftuchverbot hat die Wiener Bildungsdirektion in den knapp 2 Wochen seit Schulbeginn verzeichnet. Die Behörde ist dann am Zug, wenn am Schulstandort Gespräche mit der betroffenen Schülerin und mit deren Eltern nichts gebracht haben. Interessant dabei ist die Aufteilung je nach Schultyp, über die das Profil zuerst berichtet hat. Felix Nowak mit den Einzelheiten.
7: 34 Verstöße sind in Wien auf Gymnasien zurückzuführen, nur 19 auf Mittelschulen, 2 auf Sonderschulen und kein einziger auf eine Volksschule. Bildungsdirektorin Elisabeth Fuchs zeigt sich nicht überrascht.
8: Wir haben natürlich in Wien damit gerechnet, dass wir auch in der Bildungsdirektion mit Eltern Gespräche führen werden. Insofern halten sich aus meiner Sicht die Zahlen noch in Grenzen und wir werden sehen, wie sich das in den nächsten Tagen und Wochen entwickelt.
7: Die hohen AHS-Zahlen begründet Fuchs damit, dass dort auch ältere Schülerinnen sind, die weiterhin Kopftuch tragen dürfen und für Jüngere so zum Vorbild werden könnten. Außerdem würden etliche Fälle einen Standort betreffen, nämlich das islamische Gymnasium. Falls jetzt auch die Elterngespräche der Bildungsdirektion nicht fruchten, dann kommt es zur Anzeige. In Niederösterreich ist das in einem Fall bereits passiert.
6: Ins Ausland jetzt. In Russland wird von heute bis Sonntag ein neues Parlament gewählt. Präsident Wladimir Putin hat die Bevölkerung aufgefordert, mit ihrer Stimme einen Beitrag zum Sieg des Landes zu leisten. Antreten dürfen nur kremltreue Parteien. Der Wahlsieg der regierenden Partei Einiges Russland gilt als sicher. Carola Schneider berichtet aus Moskau.
9: Die heute beginnende Parlamentswahl hat für den Kreml nur ein Ziel: demonstrieren, dass die Bevölkerung auch nach 4,5 Jahren Krieg gegen die Ukraine hinter Wladimir Putin und seiner Regierungspartei steht. Kurz vor der Wahl treffen wir in Moskau auf unterschiedliche Stimmen. Mir passt alles, wie es ist, sagt ein Mann. Es soll alles so wunderbar bleiben, meint auch diese Frau. Und doch wollen viele nur eines: ein Ende des Kriegs. Wann kommt endlich Frieden, fragt eine Frau. Und eine Jugendliche sagt, wir wollen nicht, dass unsere Väter sterben. Doch auf dem Wahlzettel stehen nur Parteien, die den Kriegskurs von Präsident Putin unterstützen. Die kriegskritische Opposition wurde von der Wahl ausgeschlossen.
6: Die EU und Kanada wollen enger zusammenrücken. Kanada könnte erstes assoziiertes Mitglied der Europäischen Union werden. Diesen Plan haben EU-Kommissionspräsidentin Ursula von der Leyen und Kanadas Premier Mark Carney im EU-Parlament verkündet. Wie diese enge Partnerschaft genau aussehen soll, ist noch offen. Was Europa wirtschaftlich davon hätte, berichtet Michael Fröschl.
10: Derzeit ist der Handel zwischen Kanada und der EU klein. Der Außenhandel mit den USA macht in etwa 10-mal so viel aus. Zugleich schweißen die schwierigen Beziehungen zu Washington die beiden Partner zusammen. Der Handelsexperte von WU und WIFO, Harald Oberhofer, meint, Kanada könnte Teil des EU-Binnenmarktes werden, wie jetzt schon Norwegen und die Schweiz, die ja auch nicht in der EU sind. Das würde den Export stark ankurbeln.
11: Wenn man es vergleicht, was historisch eine Mitgliedschaft im Binnenmarkt für den Handel bedeutet hat im Vergleich zu Freihandelsabkommen, dann würde das Handelsvolumen etwa doppelt so stark steigen, als es für ein Freihandelsabkommen tut.
10: Profitieren würden davon vor allem die Industrie und der Dienstleistungssektor, so Oberhofer. Österreich exportiert derzeit Waren im Wert von 1,7 Milliarden Euro nach Kanada, Tendenz steigend.
6: In Dublin kommen heute und morgen die EU-Wirtschafts- und Finanzminister und Ministerinnen zusammen. Österreichs Finanzminister Markus Materbauer von der SPÖ will dort gemeinsam mit 5 Arbeitskollegen für eine EU-weite Übergewinnsteuer auf Ölkonzerne werben. Aus Dublin berichtet Johannes Perterer.
12: 2,27 Euro pro Liter, so hoch war der mittlere Dieselpreis in Österreich noch nie. Beim Finanzministertreffen in Dublin werben heute 6 Minister für eine Übergewinnsteuer auf die durch den Iran-Krieg stark gestiegenen Profite der Mineralölkonzerne, darunter Finanzminister Markus Materbauer von der SPÖ und sein deutscher Amtskollege Lars Klingbeil. Österreich hat mit dem Energiekrisenbeitrag bereits eine vergleichbare nationale Abgabe. Eine europäische Regelung soll auch Auslandsgewinne gezielter erfassen. Formelle Beschlüsse gibt es bei dem informellen Treffen in Dublin, heute allerdings keine.
6: Der wegen sexueller Übergriffe nicht rechtskräftig schuldig gesprochene österreichisch-kanadische Unternehmer Frank Stronach muss nicht ins Gefängnis. Das hat das oberste Gericht in Ontario jetzt entschieden. Stronach sei mit 94 Jahren zu alt, lautet die Begründung. Marta Georgiev berichtet.
13: Konkret geht es um den Fall eines unsittlichen Übergriffs, der fast 50 Jahre zurückliegt. Frank Stronach ist im Juni schuldig gesprochen worden. Seitdem wurde auf die Verkündung des Strafmaßes gewartet. Nun lässt Richterin Anne Molloy aufhorchen. Das Strafmaß wird erst im Dezember bekannt gegeben. Doch schon jetzt steht fest, Stronach muss nicht ins Gefängnis. Sie werde keine Haft für einen Mann anordnen, der 94 ist, so die Richterin. Sie wolle dem Unternehmer, Zitat, Stress ersparen. Wie die kanadische Tageszeitung Toronto Star berichtet, fordert die Staatsanwaltschaft nun zumindest eine 6-monatige Bewährungsstrafe samt Hausarrest. Der gebürtige Steirer soll nur für Arztbesuche und Gerichtstermine außer Haus gehen dürfen. Stronach war in dem Prozess ursprünglich mit 12 Anklagepunkten konfrontiert gewesen, unter anderem wegen Vergewaltigungsvorwürfen, sexueller Nötigung und sexueller Belästigung. In 2 Fällen war Stronach im Juni schuldig gesprochen worden. Er bestreitet bis heute alle Vorwürfe.
6: In der Nähe der Reichsbrücke in Wien fällt es sofort auf. Mehr Flusskreuzfahrtschiffe als sonst liegen derzeit an der Donau. Grund dafür ist weiterhin das Niedrigwasser, aber auch Bauarbeiten in Ungarn. Mehr von Bernd Macedolnik.
14: Passau, Wien und noch weiter nach Bratislava. Dieser Streckenabschnitt ist und war bestens befahrbar für die Schiffe. Weiter östlich wird es problematisch, da sind die Pegel ziemlich niedrig. Dazu kommen Bauarbeiten in der Donau, nahe dem Atomkraftwerk Boksch, südlich von Budapest, die direkt mit dem Niedrigwasser zusammenhängen. Die Flusssohle wird dort erhöht, um dadurch auch den Wasserstand zu erhöhen und das Kraftwerk besser kühlen zu können. Endstation ist also mehr oder minder in Wien, wo aktuell 20 Schiffe liegen. Die maximale Kapazität werden 27, aber es herrscht ein ständiges Kommen und Gehen, da ja westlich von Wien die Schifffahrt möglich ist. Und das Ganze ist für die Flussschifffahrt nicht neu. Erst 2018 hat es eine ganz ähnliche Niedrigwasserperiode an der Donau gegeben.
6: 35 Jahre ist es morgen her, dass Ötzi gefunden wurde. Heute wohl die berühmteste Gletschermumie der Welt. Ein Nürnberger Ehepaar entdeckte die mumifizierte Leiche beim Wandern am Thiesenjoch in den Ötztaler Alpen. Wissenschaftlich ist die Geschichte des Ötzi aber noch lange nicht auserzählt und wahrscheinlich werden künftige Analysemethoden noch Erkenntnisse liefern, an die wir heute gar nicht denken. Christina Singer und Anna Unterleitner berichten.
15: 5300 Jahre alt, ein Mann, wahrscheinlich mit Glatze, Tätowierungen, Karies, Pfeilwunde am Rücken. 35 Jahre Forschung haben schon viele Erkenntnisse zu Ötzi gebracht. Und doch ist die Gletschermumie noch nicht abschließend erforscht. Bildgebung, nicht-invasive Untersuchungen und mikrobiologische Analysen sind besser geworden, erklärt Frank Meixner, Leiter des Instituts für Mumienforschung in Bozen.
16: Da sind wir natürlich jetzt in einer Zeit, wo sich die Methodik extrem schnell weiterentwickelt. Und wir Dinge rekonstruieren können, die wir vor 5 Jahren nicht gedacht hätten, wie das Mikrobiom zum Beispiel Ötzis, vielleicht auch die Immunantwort zu Lebzeiten.
15: Daraus könne man auf seine Ernährung schließen und auf mögliche Krankheiten, denen er im Vergleich zum modernen Menschen ausgesetzt war, so der Mikrobiologe.
6: Und jetzt noch zu den Wetteraussichten mit Katrin Ladstätter.
17: Ein oft nebeliger Start in den Freitag. Tagsüber wechseln dann Wolken mit etwas Sonne und es wird ein bisschen wärmer als gestern. Spätsommerlich warm und überwiegend sonnig die Aussichten für das Wochenende. In Wien und Eisenstadt heute früh 11 Grad, in St. Pölten und Linz 10. 13 Grad in Salzburg, Innsbruck und Bregenz, 9 Grad im Moment in Graz und 13 in Klagenfurt. Es ist heute wechselnd bewölkt, in den nächsten Stunden auch in vielen Regionen nebelig, etwa im Enns und Mürztal, im Lungau und in vielen Becken Kärntens. Am meisten Sonne geht sich heute nach Osten zu hinaus, die dichtesten Wolken und ein paar Schauer gibt es dagegen am Nachmittag von Tirol bis in die westliche Obersteiermark. 17 bis 25 Grad hat der Nachmittag heute, in 2000 Meter Höhe etwa 8 Grad. Das Wochenende bringt recht sonniges Wetter. Im Süden kann es morgen in der Früh aber noch länger trüb sein. Morgen 18 bis 26 Grad, am Sonntag bis 28.
6: Das war das heutige Frühjournal mit Eva Liebentritt im Studio. Es ist jetzt 6.10 Uhr.
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19: Und wir starten mit einem legendären Werk, mit der 7. Londoner Symphonie des Joseph Haydn. Sie ist das letzte sinfonische Werk, das Haydn vor seinem Tod komponiert hat, und sie gilt als die Krönung seines gesamten sinfonischen Schaffens.

Die Academy of Ancient Music spielte den dritten Satz aus der Symphonie Nummer 104 in D-Dur des Joseph Haydn, der 7. Londoner Symphonie. Mit Christopher Hogwood, Klavier und Leitung. Jetzt ist es 6.15 Uhr und weiter geht es bei uns mit Barockmusik.

0: The Avison Ensemble spielte Arcangelo Corelli, 6.18 Uhr. Und von diesem führenden britischen Klassikensemble jetzt zu einer der größten britischen Rockbands, Queen.
1: Hello again, my beauties! Is it happening? Is everybody okay? Want to swim around?
0: So hat der legendäre Queen-Sänger Freddie Mercury die Menge im ausverkauften Londoner Wembley-Stadion am 11. und 12. Juli 1986 begrüßt. Die beiden Konzerte markieren den absoluten Höhepunkt der Live-Präsenz der Band mit bis zu 100.000 Zuschauern pro Abend. Anlässlich des 80. Geburtstags von Freddie Mercury holen wir diese Aufnahmen dieser Magic-Tour aus dem Archiv. Zu hören dann heute um 14.05 Uhr in der Sendung In Konzert. Und auf der Setliste des Abends war unter anderem auch die nun folgende Ballade Is This the World We Created?

anlässlich des 80. Geburtstags des verstorbenen Freddie Mercury, heute Queen, in Konzert um 14.05 Uhr. Gerade zu hören war die Ballade Is This the World We Created? Ein Song, der die Zerstörung und das Leid auf der Welt, Hunger, Kriege, Armut hinterfragt und die Menschheit mit der Realität konfrontiert, dass wir diesen Zustand selbst verursacht haben. Zu finden auf dem Queen-Album The Works. 6.21 Uhr, 9 vor halb 7.

0: Achtwalzer für Klavier von Enrique Granados, daraus zu hören die Nummer 1 Melodioso. 6.23 Uhr. Von Walzerklängen aus der Feder eines Spaniers jetzt zur kulinarischen DNA Oberösterreichs, der Knödel.
1: Das ist halt einfach unsere oberösterreichische DNA. 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
1: Natürlich gibt es ihn überall anders auch, aber ich glaube halt einfach, dass er bei uns am meisten zelebriert wird.
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weitergedresst. Elliot Fisk mit einem Stück von Andres Segovia, 6.26 Uhr. Hier sind einige Kulturhinweise. In der Kulturwerkstatt Kammgarn in Hart am Bodensee tritt heute die Gruppe Marina and the Cats auf. Nach 10 Jahren Bandgeschichte ist die Formation aus der heimischen Swing-Szene nicht mehr wegzudenken. Ihr aktuelles Album Pretty Bananas präsentieren sie um 20.30 Uhr. Im falschen Film befindet sich Kabarettist Thomas Maurer auf der Bühne im Hof in St. Pölten mit seinem so betitelten Soloprogramm über die Gegenwart als Film mit gehörigem Drehbuchproblem. Beginn in der Bühne am Hof ist um 19.30 Uhr. Und beim Herbstgoldfestival in Eisenstadt ist heute die Pianistin Gabriela Montero zu hören. Die Meisterin der Improvisation spielt auf Zuruf und auch über spontan vorgesungene Melodien aus dem Publikum. Sicher ein Erlebnis. Bei uns improvisiert sie über Bach.

0: Gabriele Montero improvisiert über Bach. Und gleich bei uns Johann Sebastian Bach im Original. Wenn man so will, ein Bachscher Welthit steht auf dem Programm. Vorher die Ö1-Nachrichten mit Eva Liebentritt. Es ist 6.30 Uhr.
1: Guten Morgen. Zwei Wochen nach Inkrafttreten des Kopftuchverbots in Schulen für Mädchen unter 14 Jahren werden im Osten die ersten Fälle gemeldet. 55 Verstöße gegen das Kopftuchverbot hat die Wiener Bildungsdirektion seit Schulbeginn verzeichnet. Wiener Gymnasien sind dabei an der Spitze bei den Verstößen. In Niederösterreich gibt es bereits eine erste Anzeige, nachdem ein Mädchen auch nach dem Gespräch in der Bildungsbehörde das Kopftuchverbot nicht eingehalten hat. In Russland hat die Parlamentswahl begonnen, die erste seit Beginn des Krieges gegen die Ukraine. Über 110 Millionen Russinnen und Russen sind aufgerufen, bis Sonntag 450 Abgeordnete zu wählen. Die Opposition ist ausgeschlossen, antreten dürfen nur kremltreue Parteien. Der Sieg von Präsident Wladimir Putins Partei Geeintes Russland steht laut Fachleuten zufolge fest. Der wegen sexueller Übergriffe nicht rechtskräftig schuldig gesprochene Magna-Gründer Frank Stronach muss nicht ins Gefängnis. Die Richterin in Kanada schloss bei der Anhörung aufgrund des hohen Alters von 94 Jahren des Austro-Kanadiers aus, dass dieser Zeit im Gefängnis verbringen wird. Dem gebürtigen Steirer werden mehrere Übergriffe vorgeworfen. Er bestreitet diese. Ein Urteil wird nun im Dezember erwartet. Die kanadische Staatsanwaltschaft hatte 6 Monate Haft gefordert. In Österreich sind durch die große Trockenheit in den vergangenen Wochen die Eierschwammerl heuer deutlich teurer. Die Preise liegen um bis zu einem Drittel über denen der vergangenen Saison. Wegen der enormen Hitze sind die Schwammerl nur schlecht gewachsen, heißt es etwa aus Salzburg. Die Schwammerlsaison hat sich durch das Wetter stark verkürzt. Und das Wetter in Österreich heute wechselnd bewölkt, anfangs auch teilweise nebelig, am meisten Sonne nach Osten hin, die dichtesten Wolken und ein paar Schauer am Nachmittag von Tirol bis in die westliche Obersteiermark. Die Höchstwerte 17 bis 25 Grad, in 2000 Meter etwa 8 Grad. Soweit der Nachrichtenüberblick. Es ist jetzt gleich 6.32 Uhr.
0: Und damit wieder zurück zu unserer Frühmusik. Sonja Watzka wünscht guten Morgen mit Ö1.

0: Das Ensemble Musica Antiqua Latina spielte Antonio Vivaldi den ersten Satz aus einem Cellokonzert in D-Moll mit Giordano Antonelli, Violoncello, 6.39 Uhr. Schauen Sie noch fern zur allgewohnten Zeit um 19.30 Uhr oder 20.15 Uhr oder streamen Sie Ihre Lieblingsserien auf den Plattformen der Streaming-Anbieter? Die jüngere Zielgruppe, die unter 30-Jährigen, die sind vor allem online. Googles Videodienst YouTube hat da die Nase vorn und liegt sogar noch vor TikTok und Instagram. Auch Kollege Raphael Gindl, ebenfalls Teil der Generation Z, informiert sich vor allem auf YouTube, wie er uns in einem persönlichen Einblick erzählt hat.
1: Hello, welcome to my YouTube channel, guys. Today I am going to make a new video.
2: Fahrradschlauch wechseln? Da gibt's ein gutes YouTube-Tutorial dazu. Ein Essay über gesellschaftspolitische Entwicklungen höre ich mir noch nicht im Radio an. Das gibt's auf YouTube. Die neuesten Modetrends zeigt mir ein YouTuber. Und eine 30-minütige historische Videoanalyse auf YouTube über die Memphis Pyramid hat mich ja schon immer interessiert. Obwohl ich bis vor 10 Sekunden nicht wusste, was das überhaupt ist.
3: Hallo Leute, willkommen zu meinem Minecraft-Let's Play. Heute werden wir nach Diamanten und hoffentlich vielleicht auch nach Eisenerz schürfen.
2: Die Videoplattform YouTube ist überall. Ich habe im vergangenen Jahr mehr Minuten YouTube-Videos geschaut als Serien oder Filme. Und damit bin ich nicht allein. Laut Jugend-Internet-Monitor von Safer Internet ist YouTube hinter WhatsApp die Online-Plattform mit den meisten Usern zwischen 11 und 17 Jahren und liegt damit noch vor TikTok und Instagram. Wenn ich Revue passieren lasse, was ich mir angeschaut habe, fällt mir eine Sache auf. Ich habe größtenteils Videos angesehen, bei denen ich mir dachte, ich habe einen Nutzen davon. Ich lerne etwas, ich weiß etwas, ich bilde mich.
4: Legendäre Fahrer und legendäre Siege machen die italienischen Traditionshersteller auch heute zu den begehrtesten Marken im Radsport. In diesem Video möchte ich mir die Historie der Hersteller anschauen.
2: Ob das wirklich so ist, weiß ich nicht. Vielleicht ein bisschen. Immerhin können längere YouTube-Videos durchaus mal einen intellektuellen Anspruch haben. Rede ich mir zumindest selbst ein. Statt passiver Berieselung oder Bespaßung wie bei TikTok fühle ich mich bei YouTube fast so produktiv wie beim Schauen eines Films. Aber irgendwie geht es einfacher, ein paar Videos auf YouTube zu schauen.
0: Raphael Gindl war das über seine jugendlichen Sehgewohnheiten. 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

0: Ein Konzertmitschnitt aus Prag war das, aus dem Jahr 1997, das Prager Symphonieorchester unter Andrej Lenart mit der Ouvertüre zur Oper Die verkaufte Braut von Friedrich Smetana, 6.48 Uhr. Guten Morgen am Freitag, egal ob in der Küche oder im Badezimmer, beim Zähneputzen. Der heutige Gast in der Jazztime im Radiokulturhaus, der Pianist Reinhard Mikko, hat das allmorgendliche Zähneputzen als Ausgangspunkt für sein neues Album genommen. Er putzt nämlich neuerdings nicht nur seine eigenen, berichtet Johann Kneiß.
1: Ja, also Reinhard Mikko ist vor ein paar Jahren Vater geworden. Sehr schön, ich glaube auch für ihn. Aber dazu gehören auch Dinge wie das tägliche Zähneputzen des Kindes. Und er hat sich davon zur Musik inspirieren lassen. Wir werden sie hören, wir lassen uns überraschen. Ansonsten ist Reinhard Mikko seit vielen Jahren bekannt in der Jazzszene. Er hat als Pianist viele begleitet, auch eigene Bands gegründet. Zu uns ins Radio Kulturhaus kommt er mit drei weiteren. Ich weiß nicht, ob Vätern, das werden wir vielleicht erfahren, aber jedenfalls sehr profilierten Musikern Herbert Berger, Karl Seyer, Harit Hanschek. Und neben dem Thema Elternschaft und Vatersein gibt es auch Hommagen an einige große Vorgänger, Chick Corea, John Scofield oder Joe Zawinul.
0: Die Jazztime heute zu hören um 19 Uhr. Und so klingt das Reinhard Mikko Quartett mit Summertime, dem Klassiker von George Gershwin.

Summertime in der Version des Reinhard Mikko Quartetts. Wie gesagt, heute Abend zu hören im Radiokulturhaus und live dann in Österreich 1. 6:50 Uhr ist es. Guten Morgen am Freitag.

der Cellist Sheku Kenny Mason und The Health Quartet spielten das Stück Spring Song Nummer 2 des englischen Komponisten Frank Bridge, 6.52 Uhr. Der D-Day, der Beginn der alliierten Landung in der Normandie zur Befreiung Westeuropas von den Nationalsozialisten, ist eines der meistverfilmten Ereignisse des Zweiten Weltkriegs. Ein neuer Kinofilm erzählt den Tag jetzt aus der Perspektive eines Meteorologen. Der Wissenschaftler muss der alliierten Führung voraussagen, ob die Landung wetterbedingt überhaupt möglich sein wird. Damals ein sehr, sehr schweres Unterfangen. Pressure heißt der Film, Druck, der diese Woche in Österreich anläuft. Wir berichten im Morgenjournal.

Musik des 17-jährigen Wolfgang Amadeus Mozart, gespielt vom dänischen Kammerorchester unter Adam Fischer, 6.56 Uhr. Die Gedanken für den Tag kommen zu den hohen jüdischen Feiertagen, die in diesen Wochen begangen werden, vom Rabbiner Tobias Moss und seiner Frau, der Sängerin Lea Kalisch.

0: Als ich 21 Jahre alt war, machte ich ein Auslandssemester in Argentinien. An Rosh Hashanah waren ein Freund und ich in Pumamarca, einem kleinen Dorf nahe der Grenze zu Bolivien. Und wir wollten das neue Jahr feiern, aber wir waren ohne Gemeinschaft. Was konnten wir tun? Mit unserem holprigen Spanisch kauften wir in einem Lebensmittelgeschäft Äpfel und Honig. Äpfel und Honig gehören zu den bekanntesten Symbolen dieses Festes. Ein Gebet für ein süßes neues Jahr. Einfach einen Apfel zu essen, verband mich mit meiner Familie und mit all den Festessen, die wir über die Jahre gemeinsam erlebt hatten. Das ist das Schöne an Ritualen, dass sie uns über Zeit und Ort hinweg verbinden. Ich nehme mein Judentum mit, wohin ich auch gehe.
1: Auch für mich ist meine jüdische Identität immer da. Ich lasse sie eigentlich nie zu Hause und sie ist sehr stark Teil meines künstlerischen Schaffens. Momentan ist es umso wichtiger, sich mit seinem Judentum zu zeigen. Positiv, stark und strahlend. Unser Neujahrsfest ist auch so. Es hat Tiefe, Stärke und es steckt sehr viel Lebensfreude darin. Rabbi T. und ich haben beide eine ähnliche Mission. Ein freies, großzügiges, freudiges Judentum zu leben und weiterzugeben. Dieses Judentum soll unbedingt in Dialog treten mit anderen Kulturen und Traditionen und dabei stets so offen wie möglich bleiben. Tobias tut dies meist vom Bima heraus, dem Lesepult in der Synagoge, ich von der Bühne und manchmal tun wir es gemeinsam und dann vor allem bei uns am Schabbattisch.

0: Tobias Moss ist Rabbiner von Or Chadash, der liberalen jüdischen Gemeinde in Wien, und seine Frau Lea Kalisch ist Sängerin, Songwriterin und Schauspielerin. 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Jetzt hier bei uns Informationen aus der Journalredaktion. Es ist 7 Uhr.
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2: Mit Paul Schiefer im Studio, guten Morgen. Seit Beginn des Schuljahres gilt an den heimischen Schulen das Kopftuchverbot für Mädchen bis 14 Jahre. Wir ziehen eine erste Bilanz und Bildungsminister Christoph Wiederkehr von den NEOS ist dazu live im Studio. In Deutschland wird am Wochenende wieder gewählt, und zwar gleich in zwei Bundesländern, unter anderem in Berlin. Wir bringen eine Reportage. Gewählt wird ab heute auch in Russland, allerdings ist dort alles vom Kreml gesteuert und daher der Wahlausgang vorhersehbar. Warum es sich trotzdem lohnt, die Wahlen in Moskau zu beobachten, frage ich unsere Korrespondentin Carola Schneider. Kanada und die EU rücken näher zusammen. Was das wirtschaftlich bringen kann, schauen wir uns auch noch an. Und der nicht rechtskräftig verurteilte Milliardär und Ex-Politiker Frank Stronach muss nicht ins Gefängnis. Das hat die Richterin vor Verkündigung des Strafmaßes klargestellt. Das Wetter wird heute teils bewölkt, teils sonnig. Viele Sorgen und Ängste hat es vor Beginn dieses Schuljahres gegeben, was das neue Kopftuchverbot an den Schulen angeht. Jetzt sind die ersten zwei Schulwochen im Osten praktisch vorbei und es zeigt sich, die Zahl der Problemfälle hält sich in Wien in Grenzen. Die Aufteilung auf die verschiedenen Schultypen kann allerdings durchaus überraschen, berichtet Felix Nowak.
3: 55 Verstöße gegen das Kopftuchverbot verzeichnet die Wiener Bildungsdirektion. Zur Erklärung: Wenn das erste Gespräch einer Lehrkraft mit einer betroffenen Schülerin nicht fruchtet, dann ist die Direktion des jeweiligen Standorts am Zug. Wenn die bei den Eltern auch nicht durchdringt, das Kopftuch also weiter nicht abgenommen wird, dann landet der Fall bei der Bildungsdirektion, die die Eltern erneut lädt. Genau dieses Stadium wird von der jetzt vorliegenden Bilanz erfasst. Interessant ist dabei die Aufteilung, über die das Profil zuerst berichtet hat, denn mit 34 Verstößen sind die meisten auf Gymnasien zurückzuführen. Lediglich 19 Fälle entfallen auf die Mittelschulen, 2 auf Sonderschulen und kein einziger auf eine Volksschule. Die Wiener Bildungsdirektorin Elisabeth Fuchs zeigt sich von diesen Zahlen nicht überrascht.
4: Von Volksschulen haben wir ja derzeit keine Eltern zu einem Gespräch geladen. Da dürfte die Kommunikation an den Standorten so gelaufen sein, dass sich das dort erledigt hat. Und an den Mittelschulen und an den Gymnasien, ja, natürlich war damit zu rechnen, dass es Fälle geben wird, und auch in dieser Größenordnung.
3: Für die deutlich höhere Zahl an Verstößen in Gymnasien hat die Bildungsdirektorin 2 Erklärungsansätze. Zum einen würden im AHS-Bereich viele Fälle alleine auf das islamische Gymnasium entfallen. Rechnet man diese Privatschule heraus, liegen Gymnasien und Mittelschulen etwa gleich auf. Zum anderen erklärt Fuchs die Daten damit, dass es an Gymnasien auch ältere Schülerinnen gibt.
4: Das heißt, die das Kopftuch in der Schule auch tragen dürfen. Das könnte unter Umständen auch ein Grund sein, warum hier für die jüngeren Schülerinnen unter 14 es vielleicht schwerer verständlich ist, warum sie es nicht tragen dürfen.
3: In den nächsten Wochen und Monaten könnten die Zahlen noch steigen. Die Wiener Bildungsdirektorin rechnet für heuer in Summe mit etwa 80 Fällen. Für ihre Behörde sei das eine Herausforderung, aber bewältigbar. Die ersten Gespräche der Wiener Bildungsdirektion mit den Eltern und nach Möglichkeit auch mit den Schülerinnen haben gestern stattgefunden. Falls auch diese Gespräche nicht fruchten oder wenn die Eltern mehrmals unentschuldigt fernbleiben, dann kommt es in letzter Konsequenz zur Anzeige mit Strafen bis zu 800 Euro. Die Bildungsdirektion in Niederösterreich hat hier schon erste Erfahrungen gesammelt. Gegen Eltern aus der Region Neunkirchen hat man bereits die erste Anzeige eingebracht.
2: Und dazu darf ich jetzt Bildungsminister Christoph Wiederkehr von den NEOS im Studio begrüßen. Guten Morgen.
5: Schönen guten Morgen.
2: Herr Wiederkehr, bleiben wir gleich bei dem Fall in Niederösterreich. Da gibt es jetzt also erste Strafen gegen Eltern, weil das Kind das Kopftuch nicht abgelegt hat in der Schule. Können Sie mehr zu diesem Fall sagen?
5: Wenn die ersten Gespräche nicht fruchten, dann wird ein Verfahren eingeleitet und die Verwaltungsbehörden führen dann das Verfahren. Das ist in Niederösterreich passiert und so ist das Gesetz auch aufgebaut. Es gibt vorher Information, dann Gespräche und erst im letzten Schritt dann eine Sanktion.
2: Rechnet Sie mit weiteren derartigen Maßnahmen in den nächsten Wochen, also Strafen, Anzeigen?
5: Auf jeden Fall. Wir haben aktuell österreichweit ca. 80 Fälle, die bei den Bildungsdirektionen liegen. Das ist sogar weniger als befürchtet und erwartet. Da gab doch mehrere tausend Mädchen, die Kopftuch unter 14 getragen haben. Diese Fälle werden jetzt professionell begleitet und abgearbeitet und dort, wo es notwendig ist, natürlich den Verwaltungsbehörden übergeben. Denn Gesetze sind für alle in Österreich einzuhalten.
2: Wir haben es im Beitrag gehört, es gibt doch recht viele Verstöße in den Gymnasien in Wien. Hat man die Gymnasien in der Informationsphase, also in der Vorbereitung auf das Kopftuchverbot, vielleicht zu wenig berücksichtigt?
5: Wir haben sehr, sehr früh uns darum bemüht, alle Schulen gut zu informieren, insbesondere die Lehrkräfte gut zu informieren, die Direktionen gut zu informieren. Und da haben wir alle Schultypen, die betroffen sind, mitgedacht, Volksschulen, Mittelschulen, Gymnasien, Sonderschulen, die wurden alle sehr intensiv begleitet, weil mir besonders wichtig war, wenn es so ein Gesetz gibt, um die Mädchen zu schützen, dann muss es auch gut umgesetzt werden. Und meine Aufgabe habe ich darin gesehen, die Schulen bestmöglich zu unterstützen.
2: Aber in den Gymnasien sehen Sie keine Defizite?
5: Es sind erwartbare Fälle. Es wurde auch im Beitrag erwähnt, im Gymnasium gibt es auch Mädchen, die schon das Kopftuch tragen dürfen. Dementsprechend hat es dort noch größeren Gesprächsbedarf gegeben und gibt es halt auch mehr Mädchen unter 14, die jetzt noch nicht das Gesetz befolgen. Wichtig ist mein Appell, alle, die in Österreich leben, müssen sich an die Gesetze halten und dafür sind jetzt auch die Verwaltungsverfahren da, um das zu zeigen, dass diese Gesetze einzuhalten sind.
2: Haben Sie Hinweise darauf, dass dieser Widerstand oder Widerstand gegen das Kopftuchverbot organisiert sein könnte oder sind das einzelne Fälle ohne nachvollziehbares Muster?
5: Es gab Bemühungen, hier Widerstand zu organisieren, von sehr linker Seite, aber teilweise auch aus muslimischen Vereinen, beides abzulehnen, den Gesetzen einzuhalten. Dieser versuchte, organisierte Widerstand hat aber nicht funktioniert. Das heißt, wir sehen, dass es nur vereinzelt Fälle gibt an den Schulen, wo es nicht eingehalten wird und nicht irgendwo vermehrt oder flächendeckend.
2: Der Präsident der islamischen Glaubensgemeinschaft IGGÖ sagt, wir müssen uns an den Rechtsstaat halten, aber das Gesetz werde wohl nicht vor dem Verfassungsgerichtshof halten, denn das sei wieder eine Ungleichbehandlung, wie schon bei einem Gesetz, das schon einmal aufgehoben wurde. Unterstützung für Ihr Gesetz sieht anders aus, oder?
5: Ist aus seiner Perspektive nachvollziehbar, dass er auf den Verfassungsgerichtshof verweist. Der Verfassungsgerichtshof entscheidet auch, ob ein Gesetz verfassungsmäßig ist oder nicht. Ich bin zuversichtlich, denn mir war es wichtig, das Gesetz so zu gestalten, dass es verfassungskonform ist. Und ja, es stimmt, es wird hier eine Religionsgemeinschaft herausgegriffen. Das ist aber dann möglich, wenn es notwendig ist und verhältnismäßig ist. Und nachdem wir die letzten Jahre gesehen haben, dass immer mehr Mädchen gedrängt und gezwungen worden sind, ein Kopftuch zu tragen, gibt es hier auch einen gesellschaftlichen Grund, warum wir das islamische Kopftuch für Mädchen unter 14 verbieten, um diese Mädchen in ihrer Entwicklung zu schützen und zu unterstützen.
2: Wann rechnen Sie eigentlich mit einer Entscheidung des VfGH?
5: Ich gehe davon aus, dass es noch in diesem Schuljahr eine Entscheidung geben wird. Der Verfassungsgerichtshof ist aber hier natürlich frei, wann dieser Fall auch behandelt wird. Nachdem jetzt auch schon die ersten Verfahren laufen, gehe ich davon aus, dass es nicht mehr so viel Zeit bis dorthin sein wird.
2: Die Lehrergewerkschaft sagt, klüger wäre es wohl gewesen, das Kopftuchverbot nach Schulstufen zu regeln und nicht nach Geburtsdatum, weil so habe ich möglicherweise in einer Klasse ein Mädchen, das schon alt genug ist, um ein Kopftuch zu tragen und daneben sitzt eines, das darf das noch nicht. War das ein Fehler, das am Geburtsdatum festzumachen?
5: Es wäre ein Fehler, es so zu gestalten, weil dann wäre es ganz sicher verfassungswidrig. Wir haben ja 14 nicht als willkürliche Zahl genommen, sondern 14 ist das Alter, wo man in Österreich religionsmündig wird. Unter 14 hat man hier noch keine individuellen Rechte. Und deshalb haben wir dieses Alter genommen, weil ab 14 haben die jungen Mädchen dann die freie Entscheidung auch des Glaubens und damit aus unserer Sicht auch verfassungsrechtlich die Möglichkeit, eine Kopftuchbedeckung für sich zu entscheiden.
2: Auch im Westen Österreichs ist schon seit einer Woche Schule. Wir haben vorher viel über Wien gesprochen. Haben Sie schon Rückmeldungen aus den anderen Bundesländern, wie es dort läuft mit dem Kopftuchverbot?
5: Wir haben Rückmeldungen aus allen Bundesländern. Es gibt aktuell ungefähr 80 Fälle österreichweit, wo auf Schulebene es nicht geklärt werden konnte und damit der Fall zur Bildungsdirektion weitergewandert ist. Es sind alle Bundesländer etwas davon betroffen. Schwerpunkt wie erwartet Wien mit ca. 55 Fällen.
2: Ich würde gerne noch auf das grundsätzliche Thema kommen, Kopftuchverbot. Die Neos sagen, auch ihr Clubobmann Schetti hat das am Sonntag am Abend im ORF-Fernsehen sehr stark betont. Es war immer das Ziel, das Kindeswohl im Blick zu haben bei diesem Kopftuchverbot. Aber es gibt jetzt wahrscheinlich Mädchen, die Druck von beiden Seiten bekommen, aus ihrem persönlichen Umfeld, von den Eltern, aber auch gleichzeitig aus der Schule, das Kopftuch abzulegen. Wie passt das mit dem Kindeswohl zusammen?
5: Die Eltern dürfen hier keinen Druck machen, dass die Mädchen ein Kopftuch tragen müssen. Das ist widerrechtlich. Es ist klar festgelegt, dass Mädchen unter 14 in der Schule kein Kopftuch tragen dürfen. Die Eltern sind hier verantwortlich. Es geht nämlich um unmündige Minderjährige. Da sind die Eltern voll verantwortlich. Dementsprechend adressiert sich das Gesetz an die Eltern, die sicherstellen müssen, dass unter 14-jährige Mädchen kein Kopftuch tragen. Dementsprechend darf auf die kein Druck ausgeübt werden.
2: Abschließend die Frage, wie lange wird es Ihrer Meinung nach dauern, bis sich das Kopftuchverbot in den Schulen etabliert hat?
5: Aus meiner Sicht hat es sich schon etabliert. Es gab mehrere tausend Mädchen, die ein Kopftuch getragen haben, Mädchen unter 14. Davon gibt es jetzt nur ca. 80 Fälle, wo sich die Mädchen unter 14 nicht daran halten. Dementsprechend ist es ein Gesetz, das sehr gut eingehalten wird. Auch im Vergleich zu anderen Gesetzen gibt es relativ wenige Vergehen hier. Das ist erfreulich und zeigt, dass wir die Schulen gut informiert haben und dass sich die Schulen gut darauf vorbereitet haben.
2: Bildungsminister Christoph Wiederkehr von den Neos war das. Er zieht eine erste positive Bilanz über das Kopftuchverbot an den heimischen Schulen. Vielen Dank für den Besuch im Studio.
5: Sehr gerne.
2: Und wir bleiben noch im weitesten Sinne beim Thema, denn in der neuen Folge unseres Ö1-Journale-Podcasts geht es um den politischen Islam in Österreich und wie man damit umgehen soll.
6: Es geht nicht um die Religion des Islam, es geht nicht um die Muslime, sondern es geht um religiösen Extremismus.
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2: 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Die deutsche Politik steht noch unter dem Eindruck des deutlichen Wahlsiegs der AfD in Sachsen-Anhalt und am Sonntag wird schon wieder gewählt, zum einen in Mecklenburg-Vorpommern, wo sich die Sozialdemokraten und die AfD einen Zweikampf liefern, und in der Bundeshauptstadt Berlin. Dort könnte es wiederum einen starken Linksruck geben und der könnte dazu führen, dass zum ersten Mal eine Politikerin der Linken Bürgermeisterin wird. Vom Wahlkampf in Berlin berichtet Regina Pöll.
8: Schönes Tages, guten Appetit.
9: Essensausgabe in Berlin. Elif Eralp, Spitzenkandidatin der Linken, verteilt Kartoffelpüree und macht damit Werbung für öffentlich geförderte Kiezkantinen. Gesunde Mahlzeiten um 3 Euro. Auch sonst will Eralp umverteilen, sogar enteignen, wenn es ums Wohnen geht. Die Vorstellungen jener Kandidatin, die Bürgermeisterin werden und einen radikalen Linksruck auslösen könnte.
10: Da gehört die Bekämpfung von Mietwucher, der landeseigene Mietendeckel, aber auch die Vergesellschaftung dazu.
11: Hallo, Stefan Evers. Grüß Sie, hallo.
9: Hände schütteln, noch Flyer verteilen, heißt es auch für Stefan Evers. Er ist Spitzenkandidat der CDU, nachdem Bürgermeister Kai Wegner wegen Fehlern im Krisenmanagement verzichtet hat. Auch die schlechten Umfragen für Parteichef und Kanzler Merz dürften sich auswirken.
12: Rückenwind sieht anders aus, aber ich schaue auch hier auf Berlin. Und für Berlin gilt, Schönwettersegler brauchen wir vielleicht auch gar nicht. Wir müssen hier schon sturmerprobt sein in der Stadt und das bin ich. Wir sehen ein Kopf-an-Kopf-Rennen zwischen der CDU auf der einen Seite und einer in Berlin wirklich sehr radikalen Linkspartei auf der anderen Seite. Und wir Wir stehen für Wohnungsneubau, bezahlbar auf landeseigenen Grundstücken. Wir stehen dafür, die Sicherheit in der Stadt zu stärken.
9: Doch der Bürgermeistersessel scheint außer Reichweite. Schwarz-Rot dürfte rechnerisch nicht mehr möglich sein. Auch die SPD kämpft mit sinkenden Umfragewerten, könnte aber in einem Linksbündnis mit Grünen und der Linken an der Spitze weiter regieren. Hauptthemen der SPD, ebenfalls leistbares Wohnen, nämlich ein Mietendeckel oder günstigere Öffi-Tickets. Spitzenkandidat Steffen Krach wirbt auch auf dem Sportplatz um Stimmen für die SPD.
13: Abgeordnetenhauswahl, Steffen Krach ist mein Name. Wenn ihr ein Thema habt, was euch besonders aufregt, zum Beispiel sauberer Sportplatz, könnt ihr uns schreiben.
14: Wir werden euch daran messen.
15: Nazis raus! Nazis raus!
9: Ein Rundgang der AfD durch Neukölln wird durch viele Demonstranten und Demonstrantinnen zum Spießrutenlauf. Man will etwa Drogen-Hotspots zeigen, auch den Gästen von der FPÖ Wien. Sicherheitssprecher Stefan Berger ist nach Berlin gekommen, mit Wahlkampftipps im Gepäck. In der Hauptstadt könnte die AfD, die große Wahlsiegerin von Sachsen-Anhalt, mindestens Dritte werden.
16: Ich hatte heute als Sicherheitssprecher die Ehre bzw. das Vergnügen unter Anführungszeichen diverse Brennpunkte hier in Berlin mir anzusehen. Ja, die Wahlergebnisse der AfD, die hier vorausgesagt werden, die sprechen sowohl die Sprache, dass die AfD hier durchaus die richtigen Probleme und Punkte anspricht.
17: Unser Ziel ist natürlich auch, da streben wir ein ähnliches Ergebnis, versuchen wir mal zu erreichen, wie die Kollegen in Wien. Die haben sich ja verdreifacht.
9: Sagt Alexander Bertram, AfD-Mitglied im Abgeordnetenhaus von Berlin. Bisher will mit der AfD hier keine Partei koalieren.
2: Die russische Bevölkerung stimmt von heute bis Sonntag über ein neues Parlament ab. Es sind eigentlich Scheinwahlen. Eine echte Wahlmöglichkeit zwischen Oppositions- und Regierungsparteien gibt es im Russland von Wladimir Putin schon lange nicht mehr. Und dazu bin ich jetzt mit unserer Russland-Korrespondentin Carola Schneider in Moskau verbunden. Guten Morgen.
18: Guten Morgen.
2: Carola, warum lohnt es sich trotz dieser Voraussetzungen, die Duma-Wahl genau zu beobachten?
18: Es lohnt sich, weil selbst diese vollkommen vom Kreml gesteuerte Wahl einiges erzählt. Über die Stimmung in Russland und darüber, wie sehr das Regime Putin mittlerweile die Schrauben anziehen muss, um das von ihm gewünschte Außenbild zu erreichen. Präsident Putin will ja, dass diese erste Parlamentswahl seit Beginn des Ukraine-Kriegs zeigt, dass die Bevölkerung nach wie vor hinter seiner Politik und hinter dem Krieg gegen die Ukraine steht. Und das trotz der wachsenden Kriegsmüdigkeit. Putin selbst hat ja diese Wahl als Beitrag zum Sieg Russlands bezeichnet. Sie wird also sogar von ihm selbst zu einer Art Referendum über seinen Kriegskurs gemacht. Und auch wenn der Sieg der Regierungspartei Einiges Russland schon feststeht, das allein ist Putin zu wenig. Er will, dass das von ihm verbreitete Bild, wonach die Bevölkerung geeint seinen Kurs unterstützt, keinerlei Kratzer bekommt. Und daher dürfen eben auch keine Stimmen laut werden, die öffentlich Frieden und ein Kriegsende fordern. Daher haben wir vor dieser Wahl bisher beispiellose Repressionen gegen Kriegsgegner gesehen. Prominente oppositionelle Kriegsgegner wurden verhaftet, zu Haftstrafen verurteilt oder ins Exil gezwungen. Und auch die kleine, eigentlich nicht mehr politisch sehr wichtige Partei Jablko, die einzige Partei, die öffentlich Frieden fordert, wurde von der Wahl ausgeschlossen, weil sie offenbar für den Kreml überraschend sehr schnell sehr große Zustimmung bekommen hat. Und das alles will der Kreml verhindern, nicht weil diese Stimmen eine politische Gefahr darstellen, sondern weil sie eben dieses Image eines hinter Putins Kriegskurs geeinten Volkes trüben.
2: Die Wahlen sind also voll und ganz gesteuert und es ist sehr, sehr schwierig, sich kritisch zu äußern in diesem Russland. Wie versucht die kremlkritische Opposition dennoch, ihre Unzufriedenheit zu zeigen?
18: Ja, diese kremlkritische Opposition, die mittlerweile großteils im Exil lebt, sie sucht nach Möglichkeiten, zumindest symbolisch Zeichen des Protests zu setzen bei dieser Wahl. Es gibt unterschiedliche Aufrufe an die unzufriedenen Stimmbürger hier in Russland. Zum einen sagen sie, man kann einfach ungültig wählen oder jeden beliebigen Kandidaten außer den der Regierungspartei wählen, um diese zu versuchen, diese zu schwächen. Und dann gibt es noch den Aufruf am Sonntag, dem letzten Wahltag, um Punkt 12 wählen zu gehen und so für Warteschlangen vor den Wahllokalen zu sorgen. Das soll dann ein zumindest visuelles Zeichen des Protests sein.
2: Carola Schneider in Moskau, Sie haben schon angesprochen, die Bevölkerung ist kriegsmüde. Wir sind im fünften Jahr dieses Kriegs gegen die Ukraine und Medien berichten auch über eine neue Auswanderungswelle, weil die Menschen vor der nächsten Mobilisierungswelle für den Ukraine-Krieg Angst haben. Wie geht es denn den Menschen im fünften Kriegsjahr in Russland?
18: Ja, der Krieg ist mittlerweile angekommen im Alltag der russischen Bevölkerung. Er ist nicht mehr etwas, das sie vorwiegend im Fernsehen beobachtet. Die Menschen spüren die Folgen des Kriegs, die wirtschaftliche Stagnation, die steigenden Preise. Sie spüren die Benzinknappheit wegen der ukrainischen Drohnenangriffe auf russische Ölraffinerien. Und viele spüren vor allem Unsicherheit und Angst, weil täglich ukrainische Drohnen Ziele in Russland treffen, zum Teil tausende Kilometer tief im russischen Hinterland. Und dabei werden auch immer wieder Zivilisten getötet oder verletzt. Viele in Russland fürchten tatsächlich auch eine neue Mobilisierung jetzt nach dieser Parlamentswahl, auch wenn Präsident Putin das immer wieder zurückweist. Eine so große Auswanderungswelle, wie es sie 2022 bei der ersten großen Mobilisierung gegeben hat, die sehen wir derzeit aber noch nicht. Laut Umfragen wünschen sich die meisten Russen ein Ende des Kriegs und auch wenn ich für unsere Berichte mit den Menschen über ihre Wünsche und Hoffnungen spreche, zum Beispiel gerade jetzt vor der Wahl, da sagen sehr viele, sie wünschen sich vor allem eines: Frieden. Aber viele wollen nach wie vor ein Ende des Kriegs zu Putins Bedingungen, also mit einem Sieg Russlands. Mhm. Und manche fordern sogar, dass Russland die Ukraine noch härter angreift, eine Stimmung, die durch die ukrainischen Drohnenangriffe noch verstärkt wird.
2: Wladimir Putin selbst will jedenfalls oder versucht die Bevölkerung, auch wenn sie kriegsmüde ist, auf eine Fortsetzung dieses Krieges gegen die Ukraine einzuschwören. Mit welcher Erzählung denn?
18: Mit der Erzählung, dass sich Russland nicht nur mit der Ukraine im Krieg befindet, sondern mit dem ganzen Westen. Wobei nach dieser Erzählung Russland nicht der Aggressor, sondern das Opfer ist.

0: Verhandlungen gibt und noch immer keinen Frieden, die schiebt die russische Politik und die russische Propaganda dem Westen zu, der NATO und vor allem jenen westlichen Staaten, die die Ukraine militärisch unterstützen. Und ein großer Teil der russischen Bevölkerung, die glaubt diese Erzählung auch und unterstützt weiter Putins Politik, auch wenn sie gleichzeitig ein Ende des Kriegs wünscht.
1: Carola Schneider war das aus Moskau über die Duma-Wahl, die heute beginnt und bis Sonntag dauert und die ganz im Zeichen des Ukraine-Kriegs steht. Vielen Dank.
0: Danke nach Wien.
1: Ein kanadischer Premier, der im EU-Parlament in Straßburg die gemeinsamen Werte und die unerschütterliche Partnerschaft mit den Europäern lobt, das kommt nicht alle Tage vor. Passiert ist das gestern, nur einen Tag, nachdem die EU-Kommissionspräsidentin auch in Straßburg für Aufsehen gesorgt hat. Sie hat angekündigt, Kanada könnte das erste assoziierte Mitglied der EU werden. Man will also näher zusammenrücken, auch wegen der unberechenbaren Politik von US-Präsident Donald Trump. Was dieses Zusammenrücken Kanadas mit Europa wirtschaftlich bedeuten kann, hat sich Michael Fröschl angesehen.
2: Der Handel zwischen Kanada und der EU ist relativ klein. Das Handelsvolumen beträgt rund 130 Milliarden Euro. Damit liegt Kanada auf Platz 12 der Handelspartner der EU. Der Außenhandel mit den USA ist in etwa 10-mal so bedeutend. Zugleich schweißen die schwierigen Beziehungen zu Washington die beiden Partner zusammen. Der Handelsexperte von WU und WIFO, Harald Oberhofer, begrüßt die Idee einer näheren Bindung.
3: Die Europäische Union und auch Kanada haben Probleme durch die Zollpolitik der USA. Die haben auch ein gemeinsames Interesse in der Wettbewerbsfähigkeit gegenüber China. Insofern wäre es aus einer geopolitischen Überlegung durchaus sinnvoll, dass Volkswirtschaften, die auch von der Struktur ihrer politischen Systeme sehr ähnlich sind, so stark wie möglich zu kooperieren.
2: Die Frage ist, wie genau das ausschauen kann. Oberhofer geht von einer Art Binnenmarktmitgliedschaft Kanadas aus.
3: Wie es beispielsweise Norwegen haben, wie es die Schweiz über bilaterale Verträge hat, die ja auch nicht EU-Mitgliedsländer sind, das wäre wohl sozusagen das, was ein möglicher Vergleich wäre.
2: Damit würden praktisch alle Handelsbarrieren wegfallen, die Märkte geöffnet. Wird Kanada Teil des EU-Binnenmarktes, würde das weit über das bestehende Freihandelsabkommen CETA hinausgehen, das außerdem nur teilweise in Kraft ist, weil es noch nicht alle EU-Staaten ratifiziert haben. Die Exporte würden weiter steigen.
3: Wenn man es vergleicht, was historisch eine Mitgliedschaft im Binnenmarkt für den Handel bedeutet hat im Vergleich zu Freihandelsabkommen, dann würde das Handelsvolumen etwa doppelt so stark steigen, als es für ein Freihandelsabkommen tut.
2: Profitieren würden davon vor allem die Industrie und der Dienstleistungssektor, so Oberhofer. Auch der Handelsexperte der Industriellen Vereinigung, Igor Sekadi, begrüßt eine Annäherung Kanadas an die EU.
4: Man darf nicht vergessen, auch wir in Österreich haben ein Warenhandelsvolumen von über 2 Milliarden im vergangenen Jahr mit Kanada gehabt. Das ist durchaus auch nicht nur ein Partner, sondern auch ein Markt, der für die europäische und österreichische Industrie sehr interessant ist.
2: Wie die künftige Partnerschaft aussehen soll, wollen beide Seiten auf einem EU-Kanada-Gipfel Ende Oktober weiter besprechen.
1: Und im Morgenjournal um 8 hören Sie dazu ein Gespräch mit dem Direktor des Thinktanks Bruegel in Brüssel. Der wegen sexueller Übergriffe nicht rechtskräftig schuldig gesprochene Unternehmer Frank Stronach muss nicht ins Gefängnis. Das hat das oberste Gericht in der kanadischen Stadt Ontario jetzt entschieden. Der österreichisch-kanadische Milliardär und Magna-Gründer sei zu alt, lautet die Begründung der Richterin. Markus Müller berichtet.
5: Sie werde keinen 94-Jährigen ins Gefängnis schicken. So begründet die Richterin beim Prozess in Kanada, wieso Frank Stronach nicht ins Gefängnis muss, obwohl er wegen sexueller Übergriffe schuldig gesprochen worden ist. Der Prozess gegen Stronach hatte im Februar begonnen. Ihm wurden mehr als ein Dutzend sexueller Übergriffe in den 1970ern und 1980ern vorgeworfen. Ein Teil der Vorwürfe wurde dann in einen zweiten Prozess ausgelagert, der für kommendes Jahr geplant ist. Stronach, der Gründer des Autoteilezulieferers Magna, hat alle Vorwürfe bestritten. Die Verteidigung hat darauf verwiesen, dass die Vorwürfe Jahrzehnte alt sind und die Glaubwürdigkeit der Aussagen der Opfer in Frage gestellt. Trotzdem hat das Gericht den gebürtigen Steirer zu Beginn des Sommers für schuldig befunden. Bei der gestrigen Verhandlung hatte die Staatsanwaltschaft 6 Monate Haft gefordert, die Richterin jetzt ausgeschlossen hat. Das genaue Urteil wird für Anfang Dezember erwartet. Stronach war als junger Mann aus Österreich nach Kanada ausgewandert. Der Unternehmer war in beiden Ländern auch politisch aktiv. Die von ihm gegründete Partei Team Stronach war von 2012 bis 2017

0: im österreichischen Parlament vertreten.
1: Jetzt gehen wir zurück ins Jahr 1944, das Jahr des berühmten D-Day, jener Tag, an dem die Alliierten in der Normandie gelandet sind. Der Kinofilm Pressure erzählt von den dramatischen 72 Stunden vor diesem D-Day. Und der Held dieser Geschichte ist dieses Mal kein Soldat oder General, sondern ein Meteorologe. Er muss der Militärführung eine Wetterprognose vorlegen, wann denn wetterbedingt die Landung in der Normandie überhaupt möglich ist. Julia Baschiera berichtet.
2: In einer Londoner Küche bereitet ein Ehemann seiner schwangeren Frau liebevoll das Frühstück zu. Wenige Augenblicke später muss James Stagg aufbrechen in ein streng abgeschirmtes Hauptquartier im Süden Englands. Dort soll er als Chefmeteorologe den D-Day vorbereiten.
3: Der Ausgang des Krieges hängt davon ab. Alle Puzzleteile liegen auf dem Tisch. Es bleibt nur eine Unwägbarkeit. Ich brauche eine Vorhersage.
2: Es ist Anfang Juni 1944. Die Invasion der Alliierten in der Normandie ist bis ins Detail geplant. Hunderttausende Soldaten stehen bereit. Für die Landung müssen allerdings auch Wind, Wolken, Gezeiten und Sichtverhältnisse passen. Während andere Fachleute leichtfertig auf alte Karten vertrauen und gutes Wetter prognostizieren, warnt James Stagg vor einem herannahenden Sturm und empfiehlt, den Angriff zu verschieben.
4: Wenn Sie wirklich morgen landen, dann werden Sie weggespült werden. Der Zaun der Natur ist real.
2: Andrew Scott, bekannt für die Serie Fleabag oder das Drama All of Us Strangers, spielt diesen schottischen Meteorologen als hochbegabten, introvertierten Wissenschaftler, der militärische Hierarchien ignoriert und sich allein den Daten verpflichtet fühlt. Gerade das habe ihn gereizt, sagt Andrew Scott. Große Persönlichkeiten müssten nicht immer charmant auftreten. Entscheidend sei ihre Integrität.
5: Some of the great people in the world don't necessarily have a charming personality, but have a real integrity.
2: Pressure beruht auf einem Theaterstück des britischen Schauspielers und Autors David Haig, der den Stoff gemeinsam mit Regisseur Anthony Maras fürs Kino adaptiert hat.
6: Wir müssen die Fakten akzeptieren. Die Fakten! Auch wenn sie uns noch so viel Angst machen!
2: Maras macht aus dieser historischen Geschichte einen spannungsgeladenen und zugleich sehr ruhigen Thriller über konkurrierende Expertisen, Hierarchien und verletzte Eitelkeiten. Besonders interessiert habe ihn dabei, wie Menschen mit Ungewissheit umgehen.
7: It's very immersive and intimate character study of how people deal with uncertainty.
2: Brendan Fraser, bekannt für The Whale oder Die Mumie, verkörpert in diesem Kammerspiel den Oberbefehlshaber der Alliierten Dwight David Eisenhower. Gereizt habe ihn an seiner Rolle dessen starkes Verantwortungsgefühl, so Fraser. Eisenhower sei sich der eigenen Fehlbarkeit bewusst gewesen und habe versucht, ethisch und moralisch richtig zu handeln.
8: He was fallible and he wanted to do what is just fundamentally the best thing to do, ethically, morally.
2: Der Film Pressure setzt nicht auf große Action, sondern auf Dialoge und bewahrt dabei die konzentrierte Atmosphäre seiner Theatervorlage. Ein Film, der mit großer Gegenwartsnähe davon erzählt, im entscheidenden Moment auf jene Stimme zu hören, die sich nicht mit beschwichtigenden Erklärungen zufrieden gibt.
1: Und die Meldungen hat jetzt Eva Liebentritt.
9: 2 Wochen nach Inkrafttreten des Kopftuchverbots für Schülerinnen unter 14 Jahren werden aus dem Osten Österreichs erste Verstöße gemeldet. Seit Schulbeginn hat die Wiener Bildungsdirektion 55 Fälle verzeichnet. Besonders häufig betroffen sind Wiener Gymnasien. In Niederösterreich gibt es bereits eine erste Anzeige. Ein Mädchen soll das Kopftuchverbot auch nach einem Gespräch in der Bildungsbehörde nicht eingehalten haben. Bildungsminister Christoph Wiederkehr von den NEOS rechnet mit weiteren Anzeigen in den nächsten Wochen, sagt er vor kurzem im Ö1-Morgenjournal. Zudem zeigt sich der Bildungsminister erneut zuversichtlich, dass das Kopftuchverbot vor dem Verfassungsgerichtshof hält. In Russland hat die erste Parlamentswahl seit Beginn des Kriegs gegen die Ukraine begonnen. Bis Sonntag sind mehr als 110 Millionen Russinnen und Russen aufgerufen, ihre Stimme abzugeben. Die Opposition ist von der Wahl ausgeschlossen. Antreten dürfen nur Kreml-treue Parteien. Der Sieg von Präsident Wladimir Putins Partei Geeintes Russland gilt als sicher. Die Finanzministerinnen und Minister der EU kommen heute zu einem zweitägigen Treffen in Dublin zusammen. Zum Auftakt beraten sie über die jüngsten wirtschaftlichen Entwicklungen. Österreichs Finanzminister Marta Bauer von der SPÖ will gemeinsam mit 5 Amtskollegen für eine EU-weite Übergewinnsteuer auf Ölkonzerne werben. Und in Österreich sind Eierschwammerl heuer wegen der großen Trockenheit deutlich teurer. Die Preise liegen bis zu einem Drittel über denen der vergangenen Saison. Auf Salzburgs Märkten werden derzeit bis zu 31 Euro pro Kilogramm verlangt. Die enorme Hitze hat das Wachstum der Schwammerl gebremst und die Saison deutlich verkürzt.
1: Danke Eva, jetzt schauen wir noch aufs Wetter mit Katrin Ladstätter bei mir im Studio. Ja, da gibt's spätsommerliche Aussichten für das Wochenende.
10: Ja, das Wochenende wird überwiegend sonnig und morgen am Nachmittag ist es auch warm für die zweite Septemberhälfte mit 19 bis 26 Grad. Am Sonntag im Osten sogar bis 28. Wolken- und Nebelfelder werden aber teilweise dabei sein. Morgen ist es speziell im Süden länger trüb. Und heute früh, da starten wir teilweise recht herbstlich, frische 7 Grad. Jetzt zum Beispiel in Krems, Wiener Neustadt oder am Graz Flughafen. Und rund um Graz ist es auch nebelig. Auch in vielen Tälern der Steiermark, in Kärnten, im Lungau oder auch im Zentralraum in Oberösterreich halten sich heute eine Zeit lang Nebelfelder. Sonst ist es teils sonnig, teils bewölkt. Die meisten Wolken gibt es heute am Nachmittag von Tirol bis in die Obersteiermark und hier ziehen dann auch Regenschauer auf. Die Temperaturen erreichen heute 17 bis 25 Grad. Die 25 werden es mit der meisten Sonne im Osten. Und noch ein Blick auf die Berge. Das Wochenende bringt nämlich recht sonnig. Wanderwetter mit um die 15 Grad in 1500 Meter Höhe.
1: Schöne Aussichten also für das Wochenende, was das Wetter angeht. Das war es morgens schon um 7. Wir melden uns in einer knappen halben Stunde wieder und jetzt wieder zu Sonja Watzke und guten Morgen mit Jöns.
11: Und sie sitzt schon am Klavier? Nein, Scherz, besser nicht. Das können andere besser. Guten Morgen.

0: Leider keine Watzka, die zu so schönem Klavierspiel fähig wäre. Zu hören war der Pianist Francesco Pasqualotto mit der Etude in G-Dur des Anton Bruckner. 7.34 Uhr. Was bringt der Ö1-Tag heute? Hier eine kleine Vorschau.
1: Wer in Kärnten mit der Blasmusik sozialisiert worden ist, kommt bei einem Blick über diesen Tellerrand aus dem Staunen nicht heraus.
2: Für mich war das in der Zeit in Großbritannien eigentlich eine große Sinneserweiterung, Brass zu hören und das zu erleben und vor allem diese Vielfalt zu erleben, weil ich eben das nur rein aus der Blasmusik bei uns in Österreich gekannt habe.
1: Die Karinthische Musikakademie widmet sich im Brassherbst den Facetten der Blasmusik. 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Durch ihre Überwältigungsstrategien hat die Massenkommunikation direkte Auswirkungen auf politische Institutionen, Amtsträger und ihre abwägenden Entscheidungen.
3: Äußerungen werden gegen jede Vernunft und gegen die Zeit, die es brauchte, sich mit Themen vertraut zu machen, erzwungen. 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
1: 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Queen gelang es spielend, mit ihren Hymnen zigtausende Menschen mitzureißen. 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In Konzert zur 80. Wiederkehr des Geburtstages von Freddie Mercury. 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
0: Und hier bei uns musiziert jetzt das Orchester Le Concert des Nations unter der Leitung von Jordi Savall.

0: 7.39 Uhr. Guten Morgen mit Österreich 1. Die Wissenschaftsfreiheit ist zunehmend in Gefahr, auch in der westlichen Welt. In Österreich ist die Freiheit der Wissenschaft grundrechtlich geschützt, nicht aber in den USA zum Beispiel, wo unliebsamen Universitäten oder Forschungsprogrammen einfach die Geldmittel gestrichen werden. Um die Zukunft der Wissenschaftsfreiheit geht es deshalb bei einer Tagung noch bis heute Nachmittag an der Akademie der Wissenschaften in Wien. Beim gestrigen Hauptvortrag hat der Schweizer Historiker Kaspar Hirschi vor allem die Frage thematisiert, wie sehr sich einzelne Wissenschaftlerinnen und Wissenschaftler politisch engagieren sollen. Lukas Wieselberg war dabei.
1: Beispiel Klimawissenschaften. Der letzte Sommer war sehr heiß und trocken. Ein Vorbote auf das, was kommen wird. Die Klimaforschung hat das seit Jahrzehnten vorhergesagt. Mancher Forscherin, manchem Forscher geht die Reaktion der Politik viel zu langsam. Und sie werden selbst zu Klimaaktivisten. Der Schweizer Historiker Kaspar Hirschi ritt davon ab. Er sieht zwei Möglichkeiten für Klimaforscher.
2: Die eine Möglichkeit ist, dass man versucht, die schon extrem solide Erkenntnisgrundlage noch weiter auszubauen.
1: Dies wäre der Weg der reinen Wissenschaft, meint Hirschi. Möglichkeit zwei ist es, wenn sich Klimaforschende selbst politisch engagieren. Aber nicht im Hörsaal der Universität, sondern in einer politischen Partei.
2: Da kann man als Forscher und Forscherin Mitglied dieser Partei werden und im demokratischen Prozess Klimapolitik auf möglichst sinnvolle Weise vorantreiben.
1: Kaspar Hirschi plädiert also für eine Rollentrennung. Um jenen keine Argumente zu liefern, die von einer einseitigen ideologischen Ausrichtung sprechen und dann ganze Fächer zusperren. Hirschi erinnert an ein berühmtes Vorbild, an Max Weber, den Mitbegründer der modernen Soziologie. Vor 100 Jahren stand der im Mittelpunkt einer sehr ähnlichen Debatte. Damals ging es um die Frage, ob der Staat an den eher konservativen deutschen Unis auch sozialdemokratische Professoren berufen soll. Max Weber war dafür und meinte,
2: wenn der Staat mit seinem Kontrollanspruch von den Berufungen an Universität ferngehalten werden soll, dann können Universitäten ihm das nur abverlangen, wenn sie gleichzeitig selbst eine Selbstzurücknahme machen, dass sie nämlich im Hörsaal so weit wie möglich darauf verzichten, ihre politischen Weltanschauungen zur Sprache zu bringen.
1: Max Weber habe genau das vor 100 Jahren getan. An den Universitäten hat sich der Soziologe und Nationalökonom politisch zurückgehalten. Als Staatsbürger war er aber etwa an der Gründung einer liberalen Partei beteiligt.
2: Universitäten sind institutionell zu schwach, um Horte des Widerstands gegen die Hand zu sein, die sie füttert,
1: sagt Hirschi mit einem Argument von Max Weber. Um die eigenen Werte zu vertreten, seien Parlamente bessere Orte als Hörsäle. Mit dieser Trennung der zwei Rollen ließe sich auch besser gegen jene argumentieren, die heute im Namen der Wissenschaftsfreiheit genau diese einschränken.
0: Lukas Wieselberg hat berichtet. Ein Interview mit Kaspar Hirschi können Sie auf unserer Wissenschaftswebsite nachlesen, zu finden via science.orf.at.

0: The English Baroque Soloists spielten Georg Friedrich Händel Rigaudon aus der Wassermusik Suite Nummer 3, 7.45 Uhr. Musik von Anton Bruckner haben wir gerade vorhin gehört, ein Klavierstück. 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

7.50 Uhr. Das war der dritte Satz Presto Giocoso aus der Flötensonate Nummer 164 von Francis Poulenc in einer Orchesterbearbeitung mit Emmanuel Pailly Flöte. Und ein Stück Morgenmusik geht sich noch aus heute früh, ausgewählt von Stefanie Madertaner. Bühne frei für das Orchester der Beethoven Halle Bonn.

0: ist die Bagatelle Opus 47, Nummer 5, Poco Allegro des Antonin Dvorak, gespielt vom Orchester der Beethovenhalle Bonn unter der Leitung von Dennis Russell Davis, 7.54 Uhr. Leporello feiert heute ein Jubiläum mit einem österreichischen Komponisten und Jazzmusiker. Dorian Concept hat vor genau 20 Jahren seine ersten wild improvisierten YouTube-Videos veröffentlicht. Über seine Beziehungen zu alten Synthesizern, die Lust am Unterfertigen und die kreative Kraft einer begrenzten Auswahl spricht er in seinem Studio mit Kaspar Ahrens.
1: Ich glaube, es passiert immer, dass da so Beziehungen entstehen zu gewissen Geräten. Und obwohl ich dann vielleicht für die Alben in den meisten Fällen doch mehrere Instrumente oder so verwende, gibt es immer so diese Sidequests und so kleine Pfade und Wege, auf die ich mich begebe, wo ich dann immer wieder, sag ich mal, einen Synthesizer oder jetzt eben auch mit Loopern habe ich das auch, dass ich immer wieder mir anschaue, was könnte jetzt so der Looper sein, mit dem ich auch eine Art Beziehung eingehe.
2: Zwanzig Jahre ist es her, als Dorian Concept, bürgerlich Oliver Johnson, sein erstes Video mit dem Titel Fooling Around auf YouTube veröffentlichte. Der erste von vielen kleinen Clips, in denen der autodidaktische Jazzmusiker, wie er sich selbst nennt, für ein bis zwei Minuten wild improvisiert, auf Tasten herumdrückt, Regler dreht oder eben einfach herumalbert. In diesem Fall auf einem Microkorg, einem kleinen digitalen Synthesizer aus den frühen 2000er Jahren. Dieses eher an ein Spielzeug erinnernde Instrument steht heute nicht mehr in seinem Studio, dafür aber ein paar andere Geräte.
1: Ich bin hier in einem Raum mit mehreren Synthesizern, Effektgeräten, vorwiegend ältere Instrumente. Dieser Korg beispielsweise aus den 80ern, dieser Roland Jupiter 4 aus den späten 70ern. Das hat sich eben über die letzten 10, 15 Jahre dahin entwickelt, dass mich halt ältere Geräte irgendwie auch klanglich und durch die Einschränkungen irgendwie mehr interessiert haben.
2: Für einen Musiker mit längst internationalem Renommee hat Dorian Concept aber doch ein eher bescheidenes Studio. In einer Ecke ein ausgeliehenes Klavier, daneben ein großes Keyboard mit vielen Knöpfen und Reglern, ein paar kleinere Synthesizer sind in ein Regal verräumt. Prominent ist in diesem eher an ein Wohnzimmer erinnernden Raum vor allem der Roland SH-101. Das erste YouTube-Video mit diesem Synthesizer ist übrigens 2018 erschienen, eine Live-Version des Tracks Jay Byers.
1: "2014 habe ich die angefangen für die Live-Shows zu verwenden und ich habe sie jetzt auch dann da immer wieder auf Alben und im Prozess des Musikmachens mit ihr gearbeitet. Aber so wirklich interessante Sachen aus ihr rausbekommen habe ich erst so 7 Jahre, nachdem ich sie verwendet habe. Ich glaube, oft, wenn man einfach bei den Sachen sitzt und dran bleibt, ich glaube, da passiert dann einfach irgendwas. Da gibt es dann so diese, ja, man kriegt irgendetwas, was dann nur in dieser Beziehung auch existiert, glaube ich.
2: In den vergangenen 20 Jahren hat Dorian Concept bereits 5 teilweise aufwendig produzierte und kompositorisch komplex gestaltete Alben veröffentlicht. Das im vergangenen November erschienene Projekt Miniatures ähnelt wieder mehr den anfänglichen YouTube-Zeiten. 24 träumerische, maximal 3-minütige One-Take-Improvisationen, größtenteils eingespielt auf seinem langjährigen Wegbegleiter, dem Roland SH-101.
1: Ich finde es auch bei Kunstausstellungen oft viel spannender, wenn man in diese Räume kommt, wo man die Skizzen sieht von Künstlern und Künstlerinnen. Und ich finde, man ist halt so der Seele der Person oder auch dem Kern der Idee viel näher, wenn man die Sachen nicht so ganz ausformuliert sieht. Und ich finde halt das Grandiose vom Fertigstellen teilweise nicht mehr so spannend.
2: Manche Projekte müssen allerdings doch fertiggestellt werden. Am 16. Oktober veröffentlicht Dorian Concept gemeinsam mit dem englischen Musiker Bibio das Album Answers. 2 Singles sind bereits im Sommer erschienen. Für seine Zukunft sucht er aber vor allem nach Möglichkeiten für improvisierte Live-Performances und nach Wegen raus aus seinem Studio.
1: Vielleicht ist das oft in der Musik dieser Punkt, dass man den Raum zu gut kennt und so dann irgendwie ähnliche Entscheidungen irgendwann trifft. Das kann zu so einer, ein bisschen zu so einem Tunnelblick führen, habe ich das Gefühl. Da versuche ich mich auch jetzt immer wieder rauszuarbeiten, indem ich teilweise Material woanders aufnehme und hier nur mische oder lustigerweise wieder von zu Hause auch mehr arbeite. Natürlich eben auch durchs Familienleben und die Kinder. Also ja, es ist jetzt irgendwie ein Raum geworden, wo ich nicht den ganzen Tag zum Arbeiten bin, sondern wo ich auch herkomme, um Sachen fertigzustellen oder ja, also man könnte so sagen, von der Werkstatt bis hin zur Galerie oder so.
0: Und mit Leporello endet auch Guten Morgen mit Ö1 mit Sonja Watzka. Bevor der Herbst alles braun und rot einfärbt, gibt es bei Rudi Eickmüller noch ein total grünes Pasticcio. Grün, grün, grün ist der Titel. Um 8.20 Uhr geht's los. Bis dahin Informationen aus der Journalredaktion. Es ist 8 Uhr.
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4: Mit Paul Schiefer im Studio. Guten Morgen. Die EU-Finanzminister beraten heute in Dublin zu den hohen Spritpreisen in Europa. Einige Länder, darunter auch Österreich, schlagen vor, von den Ölkonzernen eine Übergewinnsteuer einzuheben. Was kann das Zusammenrücken der EU mit Kanada wirtschaftlich bringen? Dazu hören Sie ein Gespräch mit dem Direktor des Bruegel-Instituts in Brüssel. Bildungsminister Christoph Wiederkehr von den NEOS zieht eine erste positive Bilanz über das Kopftuchverbot an den Schulen in Österreich. Und vor 35 Jahren ist die Gletschermumie Ötzi gefunden worden und noch immer ist sie ein beliebtes Forschungsobjekt. Das Wetter wird heute teils bewölkt, teils sonnig. In Dublin in Irland kommen heute und morgen die EU-Wirtschafts- und Finanzminister zusammen und das Treffen steht ganz im Zeichen der steigenden Treibstoffpreise in Europa. Finanzminister Markus Marterbauer von der SPÖ ist auch dabei und er will in Dublin gemeinsam mit 5 anderen Finanzministern einen Vorschlag auf den Tisch legen. Es geht um eine EU-weite Übergewinnsteuer auf Ölkonzerne. Aus Dublin berichtet Johannes Perterer.
5: 2,27 € pro Liter, so hoch war der mittlere Dieselpreis in Österreich noch nie. Beim heutigen Finanzministertreffen in Dublin wollen mehrere Länder unter anderem deshalb dafür werben, die Krisengewinne der Ölkonzerne stärker zu besteuern. Im Vorfeld des Treffens haben 6 Finanzminister in einem Brief die Einführung einer Übergewinnsteuer auf die durch den Iran-Krieg stark angestiegenen Profite von Mineralölkonzernen gefordert. Angeführt vom deutschen Finanzminister Lars Klingbeil von der SPD, unterzeichnet hat auch sein österreichischer Amtskollege Markus Marterbauer von der SPÖ. Österreich hat mit dem Energiekrisenbeitrag bereits eine vergleichbare Abgabe auf nationaler Ebene. Mit einer gemeinsamen europäischen Regelung wollen Marterbauer und seine Amtskollegen auch die im Ausland erzielten Gewinne multinationaler Ölkonzerne gezielter einbeziehen. Offen ist, wie hoch eine solche Steuer sein könnte und wie breit die Unterstützung unter den EU-Ländern ist. Bereits im April haben Klingbeil und Marterbauer eine solche Steuer gefordert. Heute wollen sie erneut versuchen, andere EU-Länder dafür zu gewinnen. Formelle Beschlüsse werden bei dem informellen Treffen heute in Dublin jedoch nicht gefasst.
4: Die EU und Kanada wollen enger zusammenrücken. Kanada könnte das erste assoziierte Mitglied der EU werden. Diesen Plan haben EU-Kommissionspräsidentin Ursula von der Leyen und Kanadas Premier Mark Carney im EU-Parlament in Straßburg verkündet. Wie diese engere Partnerschaft genau aussehen soll, das ist noch offen. Was das wirtschaftlich bedeuten könnte, bespreche ich gleich mit dem Direktor des Bruegel-Instituts in Brüssel. Davor hören Sie noch Michael Fröschl.
6: Derzeit ist der Handel zwischen Kanada und der EU klein. Der Außenhandel mit den USA macht in etwa 10-mal so viel aus. Zugleich schweißen die schwierigen Beziehungen zu Washington die beiden Partner zusammen. Der Handelsexperte von WU und WIFO, Harald Oberhofer, meint, Kanada könnte Teil des EU-Binnenmarktes werden, wie jetzt schon Norwegen und die Schweiz, die ja auch nicht in der EU sind. Das würde den Export stark ankurbeln.
7: Wenn man es vergleicht, was historisch eine Mitgliedschaft im Binnenmarkt für den Handel bedeutet hat im Vergleich zu Freihandelsabkommen, dann würde das Handelsvolumen etwa doppelt so stark steigen, als es für ein Freihandelsabkommen tut.
6: Profitieren würden davon vor allem die Industrie und der Dienstleistungssektor, so Oberhofer. Österreich exportiert derzeit Waren im Wert von 1,7 Milliarden Euro nach Kanada, Tendenz steigend.
4: Und dazu bin ich jetzt mit Jeromin Zettelmeier verbunden. Er ist der Direktor des Brüsseler Thinktanks Bruegel. Guten Morgen.
8: Guten Morgen.
4: Herr Zettelmeier, bevor wir in die Details gehen, wie außergewöhnlich, vielleicht sogar historisch, ist dieses Zusammenrücken Kanadas und der EU?
8: Es ist sehr außergewöhnlich. Die Idee einer Assoziation, was ein rechtlicher Begriff ist, aus dem Vertrag über die Arbeitsweise der Europäischen Union, würde bisher nur auf Staaten in Europa oder in der direkten europäischen Peripherie angewendet und normalerweise nur als Zwischenstufe für eine eventuelle EU-Mitgliedschaft.
4: Das heißt, das ist sozusagen politisches Neuland, was wir da sehen.
8: Politisches Neuland, und es ist klar, woher das kommt. Es ist eine Reaktion auf die geopolitische Fragmentierung, die wir sehen, die gemeinsame Lage, in der sich die EU und Kanada gegenüber den USA und Präsidenten Trump bewegen. Und es ist eine Folge der Idee, dass internationale Rechtsnormen nicht in der gleichen Weise existieren wie in der Vergangenheit, dass selbst Freihandelsverträge nicht unbedingt respektiert werden und dass gleichgesinnte Länder zusammenrücken müssen und sich gegenseitig helfen müssen.
4: Es ist also politisches Neuland und das bedingt natürlich auch, dass wir noch wenig wissen, wie denn diese Zusammenarbeit, dieses Zusammenrücken in Zukunft aussehen wird. Aber wir haben ein bisschen was im Beitrag gehört. Zum Beispiel der Beitritt Kanadas zum EU-Binnenmarkt wäre eine Möglichkeit. Das wäre natürlich eine ganz andere Größenordnung als das derzeitige Freihandelsabkommen CETA. Welche Folgen hätte denn das wirtschaftlich für die EU?
8: Also das wäre sowohl für die EU wie im Prinzip für Kanada von großem Vorteil, weil es eine viel stärkere Zusammenschluss der beiden Volkswirtschaften ermöglichen würde. Und das ist, wäre deshalb wichtig, weil sich die EU und Kanada in wichtigen Punkten ergänzen. Das heißt, Kanada hat Rohstoffe, hat Energievorräte, die die EU nicht haben. Und darüber hinaus wäre stärkerer Handel in der Industrie möglich, was wiederum der Rüstung, der Verteidigungsfähigkeit hilft. Andererseits ist es aber auch so, dass eine Integration Kanadas in den Binnenmarkt extrem unplausibel ist, weil sie darauf hinausläuft, dass Kanada mit wenigen Grenzen die Regulierung, also die Rechtsnormen der EU übernehmen müsste, nach einer kleinen Verzögerung, so wie das zum Beispiel Norwegen macht. Und das ist kaum darstellbar. Mhm. Also ich glaube nicht, dass das Kanada machen würde.
4: Das heißt, was wäre denn dann eine aus Ihrer Sicht plausible und praktikable Lösung, wie man denn die Kanadier enger an den europäischen Markt heranführt?
8: Also es gibt seit bereits 12 bis 18 Monaten Versuche, punktuell die Beziehung zu verstärken. Es gibt das Digitalhandelsabkommen zum Beispiel. Es gibt die Möglichkeiten von Mobilitätspartnerschaften für Fachkräfte. Das heißt, man lässt keine völlige Freizügigkeit von Personen zu, aber in bestimmten Bereichen macht man es einfacher, macht man es automatisch. Die Kanadier sind in den EU-Rüstungsfonds SAFE eingetreten bereits. Und es gibt eine Initiative zur Zusammenarbeit bei kritischen Rohstoffen seit März dieses Jahres. Die kann man vertiefen. Das heißt, man kann punktuell Sachen machen. Ich würde sagen, der Extremfall von dem, was darstellbar ist, ist, was wir in der EU mit der Schweiz haben, nämlich eine Reihe von bilateralen Abkommen. Das heißt, Sie können sich das vorstellen als Teilnahme am gemeinsamen Markt, aber nur in bestimmten Sektoren. Mhm. Aber es gibt einen Riesenunterschied. Und das ist dass es zwischen der Schweiz und der EU völlige Freizügigkeit von Personen gibt über das Schengen-Abkommen. Und das ist wiederum für Kanada, glaube ich, nicht darstellbar.
4: Nicht darstellbar, weil es da viel mehr Widerstand geben würde in Europa oder vielleicht auch in Kanada?
8: Nein, ich glaube eher in Kanada. Ich glaube eher in Kanada. Also okay. Das Freizügigkeit ist ähnlich wie bei den Briten. Wahrscheinlich würde das an die Souveränität zu stärker rangehen. Aber wie gesagt, in den Beziehungen ist es nicht klar. Ich würde sagen, das Maximum, was ich mir vorstellen könnte, und auch das ist etwas utopisch, ist so etwas, wie wir das gerade wieder mit der Schweiz versuchen. Ja? Mhm. Also wir machen nicht eine Integration in den europäischen Wirtschaftsraum, bei dem im Prinzip eine de facto Mitgliedschaft der EU besteht, außer in ganz bestimmten Bereichen, sondern wir nehmen uns Sektoren vor, wo wir das stärker machen wollen, und dann wird eine Übernahme von EU-Rechtsnormen verhandelt mit einer gewissen Notbremse auf einer Seite. Ja, das wäre das Maximum. Aber wie gesagt, der Preis dafür auf EU-Seite ist in der Tat Freizügigkeit. Mhm. Wir würden das zum Beispiel mit den Briten nicht machen, weil sie die Freizügigkeit nicht wollen. Wenn Kanada bereit ist, diesen Preis zu zahlen, könnte man sich das vorstellen. Und die Bemerkung von Herrn Carney ging ein bisschen in die Richtung, Mobilität von Personen zu fördern, aber eben angefangen bei Jugendlichen und bestimmten Fachkräften.
4: Also da sind noch einige Fragen offen. Es könnte ein bisschen ein Herantasten an eine engere Zusammenarbeit sein. Vorbild Schweiz war zu hören von Jeromin Zettelmeier, dem Direktor des Bruegel-Instituts in Brüssel, einem renommierten Think Tank. Vielen Dank für das Gespräch.
8: Danke Ihnen.
4: Das neue Schuljahr ist angebrochen und damit auch das neue Kopftuchverbot an den Schulen in Österreich. Bisher verzeichnet die Wiener Bildungsdirektion insgesamt 55 Verstöße dagegen, die meisten an Gymnasien. In Niederösterreich gibt es bereits eine erste Anzeige gegen Eltern, deren Tochter sich geweigert hat, das Kopftuch in der Schule abzulegen. Auf die Frage, ob er mit weiteren Anzeigen rechnet, sagt Bildungsminister Christoph Wiederkehr von den NEOS im Morgenjournal um 7.
9: Auf jeden Fall. Wir haben aktuell österreichweit ca. 80 Fälle, die bei den Bildungsdirektionen liegen. Das ist sogar weniger als befürchtet und erwartet. Da gab doch mehrere tausend Mädchen, die Kopftuch unter 14 getragen haben. Diese Fälle werden jetzt professionell begleitet und abgearbeitet und dort, wo es notwendig ist, natürlich den Verwaltungsbehörden übergeben. Denn Gesetze sind für alle in Österreich einzuhalten.
4: Haben Sie Hinweise darauf, dass dieser Widerstand gegen das Kopftuchverbot organisiert sein könnte, oder sind das einzelne Fälle ohne nachvollziehbares Muster?
9: Es gab Bemühungen, hier Widerstand zu organisieren, von sehr linker Seite, aber teilweise auch aus muslimischen Vereinen. Dieser versuchte organisierte Widerstand hat aber nicht funktioniert. Das heißt, wir sehen, dass es nur vereinzelt Fälle gibt an den Schulen, wo es nicht eingehalten wird und nicht irgendwo vermehrt oder flächendeckend.
4: Der Präsident der islamischen Glaubensgemeinschaft IGGÖ sagt, wir müssen uns an den Rechtsstaat halten, aber das Gesetz werde wohl nicht vor dem Verfassungsgerichtshof halten, denn das sei wieder eine Ungleichbehandlung wie schon bei einem Gesetz, das schon einmal aufgehoben wurde. Unterstützung für Ihr Gesetz sieht anders aus, oder?
9: Ist aus seiner Perspektive nachvollziehbar, dass er auf den Verfassungsgerichtshof verweist. Ich bin zuversichtlich, denn mir war es wichtig, das Gesetz so zu gestalten, dass es verfassungskonform ist. Und ja, es stimmt, es wird hier eine Religionsgemeinschaft herausgegriffen. Das ist aber dann möglich, wenn es notwendig ist und verhältnismäßig ist. Und nachdem wir die letzten Jahre gesehen haben, dass immer mehr Mädchen gedrängt und gezwungen worden sind, ein Kopftuch zu tragen, gibt es hier auch einen gesellschaftlichen Grund, warum wir das islamische Kopftuch für Mädchen unter 14 verbieten, um diese Mädchen in ihrer Entwicklung zu schützen und zu unterstützen.
4: Sagt Bildungsminister Christoph Wiederkehr. Das ganze Gespräch können Sie wie immer in unseren Online-Angeboten nachhören. Der polnische Ministerpräsident Donald Tusk warnt nach mehreren Vorfällen an der Grenze zur Ukraine vor Angriffen Russlands auf die NATO-Länder. Russland habe einen konkreten Plan, sagte Tusk gestern im Parlament in Warschau, und Russland wolle nun gezielt die Unterstützer der Ukraine angreifen, vor allem Polen. Marta Georgiev berichtet.
10: Polens Regierungschef spricht von einer realen Gefahr. Laut Geheimdiensten plane Moskau Angriffe mit Drohnen und Raketen, auch auf Länder, die die Ukraine unterstützen. Diese Angriffe werden zufällig wirken und von Russland als Unfall dargestellt werden. Das soll die NATO bei Entscheidungen lähmen und daran hindern, eine starke Antwort zu geben. Vergangene Woche sind russische Drohnen im polnisch-ukrainischen Grenzgebiet eingeschlagen. Luftalarm wurde auch auf polnischer Seite ausgelöst. Die Russen setzen eine neue Art von Drohne ein, Drohnen mit Düsenantrieb, die extrem schnell und hoch fliegen, bevor sie sinken und ihr Ziel angreifen. Donald Tusk erwartet mehr solcher Fälle im Herbst und Winter. Auch vergangenen Abend war die polnische Flugabwehr wegen russischen Drohnen an der Grenze in Alarmbereitschaft.
4: 35 Jahre ist es morgen her, dass Ötzi gefunden wurde und die berühmteste Gletschermumie der Welt sorgt noch immer für neue Erkenntnisse. Wegbegleiter des Fundes haben sich jetzt zum Austausch im Tiroler Ötztal getroffen, berichten Christina Singer und Anna Unterleitner.
11: 35 Jahre Forschung an Ötzi haben natürlich vieles zutage gebracht, aber es gibt noch immer Geheimnisse, etwa zu den letzten Stunden des Steinzeitmenschen, sagt Archäologe Walter Leitner.
12: Warum ist er nicht in seinem Siedlungsbereich geblieben, zum Beispiel? Warum hat er sich den Zorn der Siedlungsgesellschaft, wo er gewohnt hat, wo er wahrscheinlich auch Häuptling war, auf sich gezogen? Was hat er falsch gemacht? Wohin wollte er jetzt? Warum in die Berge, zum Beispiel? Vielleicht gelingt da noch mehr.
11: Die gut erhaltene Ausstattung der Gletschermumie ist breit erforscht. Um die richtigen Schlüsse nicht nur aus dem einen Individuum zu ziehen, hofft Ötzi-Experte Leitner aber auf weitere Funde aus der Zeit.
12: Das ist gut möglich, gerade im Zusammenhang mit der Klimaerwärmung, weil die Gletscher von selbst arbeiten und sehr vieles freigeben, was dann unbeschadet bleibt und anhand dessen wir dann eben die besten Vergleiche ziehen können.
11: Die Zeit spielt der Wissenschaft auch in die Hände, was die immer besser werdenden Untersuchungsmethoden angeht, zum Beispiel beim Oberkörper.
12: Wir haben 1991 eben sofort einmal in der Radiologie in Innsbruck ein Röntgenbild machen lassen und 10 Jahre später ist in Bozen dann ein Röntgenbild gemacht worden von dem Thorax des Mannes im Eis. Und anhand von diesen beiden Bildern kann man ganz klar erkennen, was hier in der Radiologietechnik für Fortschritte gemacht worden sind.
11: Auch medizinisch hat sich viel getan, ergänzt der Mikrobiologe Frank Meixner, Leiter des Instituts für Mumienforschung in Bozen. Erbgut und Mikrobiom könnten etwa Rückschlüsse auf Ernährung und Gesundheitsrisiken im Vergleich zum modernen Menschen zulassen.
13: Antikörper nachzuweisen, das ist etwas, was ich denke möglich wäre mittlerweile. Und man könnte dann wirklich das Langzeitgedächtnis seiner Immunantwort zum Beispiel rekonstruieren und dadurch erkennen, welchen Krankheitserregern er vielleicht ausgesetzt war zu dieser Zeit. Das wäre sehr spannend meines Erachtens.
11: Ein weiterer Ansatzpunkt für Meixner sind die phänotypischen Marker im Genom.
13: Wir wollen, wie er aussah, genau auch analysieren. Da gab es schon erste Hinweise, dass er tatsächlich eher dunkelhäutig war, auf der Skala in Europa die dunkelste Hautfarbe auch dargestellt hat, möglicherweise auch schon zu Lebzeiten keine Haare mehr hatte. Und das ist etwas, wo wir jetzt ganz genau uns ansehen wollen, weil wir dort auch zusammen mit dem Museum diesen Phänotyp Ötzi nochmal genauer darstellen wollen.
11: Woran die Forschenden auch arbeiten, ist die bestmögliche Konservierung der Mumie, auch für kommende Generationen.
4: Jetzt noch Fußball, da hat Red Bull Salzburg einen perfekten Start in die Europa-League-Saison hingelegt mit einem 1:0 Auswärtserfolg beim bulgarischen Meister Daniel Kulowitz.
14: Salzburg hat wieder einen echten Goalgetter, der in wichtigen Momenten zur Stelle ist. Haris Tabakovic mit seinem 6. Europacup-Tor ist er der Matchwinner beim 1:0-Sieg auswärts bei Levski Sofia.
15: Das ist eine sehr, sehr gute Mannschaft, Hexenkessel hier. Wir haben gelitten, wir haben gekämpft. Tut natürlich gut, so zu starten. Es kommen auch noch andere Namen. Das war mal der erste Schritt.
14: Andere Namen wie Milan, Anderlecht oder Leverkusen warten in den nächsten Monaten und darum tut ein Sieg jetzt zum Auftakt mal gut. Und Levski Sofia hat langsam aber sicher ein Österreich-Trauma. 3-mal in der Vereinshistorie gegen Salzburg gespielt und bisher immer 0:1 verloren. Salzburg ist übrigens seit 13 Spielen ungeschlagen. Neotrainer Danny Röhl macht jetzt Jagd auf Rekordhalter Matthias Jeißle. Der hat als Salzburg-Trainer einst 21 Mal in Folge nicht verloren.
4: Die Meldungen hat Eva Liebentritt.
16: Die USA wollen Saudi-Arabien 48 moderne F-35 Kampfjets verkaufen. Das US-Außenministerium hat das Geschäft im Wert von rund 24 Milliarden Dollar genehmigt. Wann die Jets geliefert werden, ist noch offen. In Israel stößt der Verkauf auf Kritik. Die US-Regierung betont, das Geschäft werde das militärische Gleichgewicht im Nahen Osten nicht verändern. Die Gleichstellung der Geschlechter kommt weltweit nur schleppend voran. Die UNO warnt jetzt sogar vor Rückschritten. Im derzeitigen Tempo würde es noch 171 Jahre bis zur Gleichstellung dauern. Laut dem aktuellen Gender-Snapshot-Bericht wird die Finanzierung für Geschlechtergleichstellung gekürzt. Besonders betroffen sind vor allem Frauenrechtsorganisationen. Heftige Regenfälle haben in Vietnam schwere Überschwemmungen ausgelöst. Mindestens 3 Menschen sind bei Erdrutschen ums Leben gekommen. In den nördlichen Provinzen rund um die Hauptstadt Hanoi wurden fast 20.000 Häuser überflutet. Tausende Menschen mussten in Sicherheit gebracht werden.
4: Danke Eva. Die Wetteraussichten hat jetzt noch Katrin Ladstätter.
17: Sonne und Wolken wechseln heute. Im Bergland gibt es ein paar Schauer und jetzt in der Früh auch stellenweise Nebel. Der Nachmittag wird warm heute und sogar spätsommerlich sind die Aussichten für das Wochenende. In Wien und Eisenstadt aktuell 12 Grad, 10 Grad in St. Pölten, in Linz 11 Grad, 13 Grad haben Salzburg, Innsbruck und Bregenz, 9 in Graz und 13 Grad in Klagenfurt heute früh. Es ist heute wechselnd bewölkt und teilweise noch eine Zeit lang nebelig, etwa im Ennstal, in vielen Becken in Kärnten oder im Zentralraum in Oberösterreich. Am meisten Sonne heute nach Osten hin, die dichtesten Wolken und ein paar Schauer dagegen am Nachmittag von Tirol bis in die westliche Obersteiermark. 17 bis 25 Grad hat der Nachmittag, in 2000 Meter Höhe etwa 8 Grad. Das Wochenende wird überwiegend sonnig, im Süden kann es morgen aber eine Zeit lang trüb sein. Der Samstagnachmittag hat 18 bis 26 Grad, der Sonntag im Osten sogar bis 28.
4: Das war das Morgenjournal um 8. Barbara Schieder, Regie, Matthias Korb, Technik und am Mikrofon Paul Schiefer. Es ist gleich 28 Minuten.
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20: Schön, dass Sie wieder mit dabei sind bei einer weiteren Folge Österreich, die ganze Geschichte. Wieder an meiner Seite ist Dr. David Schriffel. Wir sprechen weiterhin über die österreichische Diplomatie. In der letzten Folge haben wir über den Zweiten Weltkrieg gesprochen, dass da eigentlich mehr oder weniger nichts war mit österreichischer Diplomatie. Nach dem Ende des Zweiten Weltkrieges, was ist da eigentlich auf diplomatischer Ebene passiert? Wie kam es dazu, dass Österreich wieder diplomatisch aktiv war?
21: Das ist eine große, breite und lange Frage. Also der Beginn des österreichischen Auswärtigen Dienstes nach dem Zweiten Weltkrieg ist insofern interessanter, weil am 16. April 1945 haben sich Beamte, ehemalige Beamte des Bundeskanzleramts Auswärtige Angelegenheiten getroffen, eben dort. Man hat einberufen für den 16. mit einem Zettel, der an der Tür des Bundeskanzleramts gehangen ist, um sich am 16. April wieder zu treffen und hat den Dienst wieder begründet. Man hat aus eigenem Antrieb begonnen, wieder zu arbeiten. Und das ist ein interessanter Punkt, finde ich. Das war noch einige Tage vor der österreichischen Unabhängigkeitserklärung vom 27. April. Das heißt, der Auswärtige Dienst der österreichische, der Zweiten Republik, ist älter als die Zweite Republik.

0: eine interessante Geschichte. Es ist überliefert, man hat dort zwei Hühner gefunden in einem Raum, was die Versorgungslage ein bisschen verbessert hat für kurze Zeit danach.
1: Geringfügig,
0: aber regelmäßig. Und hat auch eine kleine Entnazifizierung durchgeführt. Also man hat einfach sich zusammengeredet, wie man in Wien sagen würde, wer wieder im Dienst sein darf und wer nicht. Hat sozusagen prononcierte Nationalsozialisten nicht wieder aufgenommen und versucht, einen Nukleus eines österreichischen Auswärtigen Dienstes wieder aufzunehmen.
1: Wissen Sie aus historischer Sicht, wer von diesen damaligen Diplomatinnen und Diplomaten aus dem Dienst übrig geblieben ist? Wer da wieder eingetreten ist? Kennt man diese Personen?
0: Ja, die kennt man. Also Generalsekretär Wildner, ein Bischof, ein Schöner. Das heißt, aus der Ersten Republik sind sehr viele auch wieder 1945 aktiv gewesen, muss man sagen. Also ein bisschen wiederum Kontinuität in dem Sinn, dass diese Personen sich auch wieder zusammengefunden haben. Es war auch gut dokumentiert, sozusagen, wer in der NS-Zeit den Dienst weiter in Deutschland gemacht hat, im Deutschen Auswärtigen Dienst war. Aber ja, die Namen sind gut bekannt. Es gibt da viele biografische Forschungen dazu auch. Aber wir werden das jetzt auch sozusagen verbunden mit institutionengeschichtlichen Forschungen neu aufsetzen, sozusagen.
1: Sie haben gesagt, man hat sich sozusagen wieder selbst eingesetzt in den diplomatischen Dienst. Was waren dann die ersten Schritte?
0: Die ersten Schritte waren neben der Entnazifizierung der Versuch, mit dem Ausland Kontakt aufzunehmen. Die ureigenste Aufgabe der Diplomatie. Und in der unmittelbaren Nachkriegszeit gab es da große Hürden verkehrstechnischer, kommunikationstechnischer Sicht. Und es ist interessant zu sehen, dass man dann versucht hat, in die Länder, wo man in der Zwischenkriegszeit Gesandtschaften gehabt hat, festzustellen, wie die Lage vor Ort ist, ob man dort auch sozusagen eine Vertretungsbehörde wieder einrichten kann. Und viele dieser Nachrichten aus Schweden, aus Übersee, sind über Prag gelaufen. Die verkehrstechnische Verbindung nach Prag war am besten und der Gesandte der Zwischenkriegszeit, Ferdinand Marek, hat bei Kriegsende die österreichische Gesandtschaft sozusagen in Eigenregie wieder eröffnet und hat die Verbindungen, die Kommunikationsverbindungen wieder aufgenommen. Das heißt, das war der erste Schritt, sozusagen das Netzwerk nach Möglichkeit wieder aufzubauen. Man muss dazu sagen, dass natürlich Österreich sehr eingeschränkt war in seinen Möglichkeiten. Zunächst durfte nach dem alliierten Kontrollabkommen Österreich nur in diplomatische Verbindungen treten, selbstständig mit Mitgliedern der Vereinten Nationen. Mit anderen Staaten, wenn man da diplomatische Beziehungen aufnehmen wollte, musste das der alliierte Rat genehmigen. Und da gab es natürlich dann große Einschränkungen. Man war sich aber gleichzeitig bewusst, und da gibt es auch Akten dazu, und das war eine bewusste Strategie, möglichst schnell mit möglichst vielen Staaten wieder in Kontakt zu treten, auch nicht zuletzt um den eigenen Status als wieder erstandenes und souverän gewordenes Land auch formal auch zu unterstreichen und sozusagen einen internationalen Rückhalt wieder zu gewinnen.
1: Jetzt klingt das so einfach, man nimmt einfach wieder internationale Beziehungen auf. Stelle ich mir jetzt nicht so einfach vor nach einem Weltkrieg, noch dazu Österreich, Deutschland. Wie war die Resonanz nach diesem In-Kontakt-Treten?
0: Die war durchwegs positiv. Jetzt haben wir in Österreich Gott sei Dank inzwischen eine lange Geschichte der Aufarbeitung unserer eigenen Vergangenheit und wir stellen uns dem und haben die Opferthese, so glaube ich sagen zu können, doch überwunden. Zu dem Zeitpunkt sah man sich selbst noch sehr deutlich als Opfer oder wollte das und wurde auch von vielen Partnerländern als solches durchaus auch akzeptiert. Von vielen Ländern. Insofern war es weniger schwierig, als man vielleicht meinen möchte. Eine wichtige Aufgabe der Bundesregierung war nach 1945 in den ersten Jahren die Anerkennung der österreichischen Staatlichkeit durch die internationale Gemeinschaft zu erreichen, auf Basis der Moskauer Deklaration von 1943, wo die Wiedererrichtung eines selbstständigen Österreichs als Kriegsziel auch der Alliierten sozusagen festgelegt worden ist. Und es gibt auch lange Listen, zu welchem Datum welches Land die österreichische Bundesregierung oder das wiedererstandene Österreich auch anerkannt hat. Also die Resonanz war eigentlich eine positive, kann man grosso modo sagen.
1: Als wohl größten diplomatischen Erfolg kann man dann die Unterzeichnung des Staatsvertrages 1955

0: sich nennen. Wie kam es denn aus diplomatischer Sicht dazu? Was lief denn da alles im Hintergrund?
1: Der Staatsvertrag hat eine sehr lange Geschichte. Auch da gibt es wunderbare und umfangreiche Literatur. De facto wurde seit Kriegsende darum gerungen, natürlich eine definitive Regelung für die Frage der Besatzung und der möglichen Reparationen oder Nicht-Reparationen zu finden. Es gab viele Verhandlungsrunden, viele Außenministerkonferenzen, die letzte erfolglose noch 1954. Das war einer der wesentlichen Punkte, wo Österreich diplomatisch tätig war. Die ersten großen Vertretungsbehörden, zunächst genannt politische Vertretung, dann später Gesandtschaft und dann auch bald Botschaft, waren natürlich bei den Alliierten und bei den Besatzungsmächten eingerichtet. Das heißt, man hat alle frei werdenden Ressourcen darauf verwendet, um sozusagen einen Staatsvertrag mit Österreich zu erreichen. Verhandlungsrunden Sonderzahl, Verhandlungen in London und in Berlin und in Moskau natürlich. Um fast eine Frage vorwegzunehmen, es gibt ja die berühmte Legende mit den alkoholischen Zusammenhängen mit dem Staatsvertrag. Natürlich wurde der Staatsvertrag nicht ertrunken, sondern es waren strategische Überlegungen, die dazu geführt haben. Natürlich der Tod Stalins war ein wichtiges Element, aber auch die Frage, ob es nicht für die Sowjetunion strategisch gesehen besser wäre, dass Österreich nicht geteilt würde und einen Keil in die sich herausbildenden westeuropäischen Verteidigungsstrukturen bildet. Trennungspläne gab es aus der KPÖ, die wurden von der Sowjetunion abgelehnt. Das heißt, es gab eine internationale Zusammenhänge, die dazu auch geführt haben, zu dem Erfolg. Das war auch ein Erfolg der Diplomatie, aber natürlich muss Diplomatie immer aufbauen auf Interessen und strategischen Überlegungen, auch der Partner, ansonsten funktioniert das nicht. Aber um zu der Trinkgeschichte zurückzukommen.
2: Fun Facts.
1: Es gab allerdings, das ist aktenkundig sozusagen, eine Empfehlung im Ministerium, dass vor Verhandlungen mit den Sowjets irgendeine Art Öl zu sich genommen werden sollte, Fischöl oder ein anderes, um im Fall der Fälle sozusagen auch eine gewisse Resilienz zu entwickeln. Also das sozusagen, sage ich mal so, das Soziale eine Rolle gespielt hat, das stimmt schon, aber natürlich ist das nicht monokausal, wie es oft tradiert worden ist.
0: Gibt es diplomatische Namen, die Sie uns nennen können im Zusammenhang mit dem Staatsvertrag, die da wirklich federführend waren?
1: Also natürlich Staatsvertragskanzler Raab, es gab den Figel, Kreisky war natürlich stark involviert. Es lebt sogar noch ein Mitglied der Delegation, der Botschafter Grubmeier Senior, die da ganz wesentliche Elemente gebildet haben. Botschafter Bischof, der sozusagen in der fraglichen Zeit der österreichische Botschafter in Moskau war, war da auch natürlich eine wichtige Figur. Eine Sonderzahl, also Namenssonderzahl, ein erklecklicher Anteil des österreichischen diplomatischen Dienstes hat in der einen oder anderen Form damit zu tun gehabt. Die Entwürfe über die Staatsverträge sind in der Völkerrechtsabteilung entworfen worden. Da waren alle großen Namen auch beteiligt, die es da gibt. Ferdros, also die gesamte Expertise und Kompetenz, die da vorhanden war, ist eigentlich vielfach in diese Bemühungen geflossen.
0: Kurz nach dem Staatsvertrag erklärte Österreich dann eben seine dauerhafte Neutralität. Diplomatie wurde dann, könnte man sagen, zum zentralen Instrument der Sicherheitspolitik. Inwiefern funktionierte das damals?
1: Das hat eben begonnen schon damit, dass man nach Kriegsende versucht hat, möglichst viele internationale Kontakte zu knüpfen, weil man gesehen hat, dass internationale Verknüpfung, internationales Recht eine Stütze sind, eine Möglichkeit sind, für gerade ein kleines Land sozusagen Sicherheit herzustellen, was sehr notwendig war. Die Neutralitätspolitik war ein Teil dieser Politik und man sieht das sehr bald nach 1955, dass diese Neutralität zunächst sehr aktiv ausgelegt worden ist. Wenn man an den Ungarnaufstand denkt zum Beispiel, wenn man sich vorstellt, dass die Besatzung erst 1955 geendet hat, dass eine österreichische bewaffnete Kraft erst 1955 wieder gegründet worden ist, dass dann bereits im Jahr 1956 sozusagen das Bundesheer direkt an der Grenze gestanden ist und bei einem Vorgang, wo die frühere Besatzungsmacht an der eigenen Grenze an Mähren gestanden ist, so aktiv gehandelt ist, das ist Ausdruck dieser Haltung. Also es ist ja auch 55 schon der Beitritt zu den Vereinten Nationen. Also man hat sich sozusagen im Schnelldurchlauf in die internationale Bühne, auf die internationale Ebene begeben, um nicht sozusagen unter die Räder zu kommen, auf die eine oder andere Art und Weise, und hat versucht, eben durch Dialog die eigene Lage zu stabilisieren, würde ich mal nennen. Ist vielleicht auch nicht so bekannt, es ist 56 ja sogar ein sowjetischer Soldat auf österreichischem Boden erschossen worden. Das wurde dann nicht so laut breitgetreten, um nicht größere Kalamitäten zu verursachen, aber es zeigt schon, dass die Haltung eine sehr, sehr strikte war.
0: Was ist da genau passiert?
1: Es sind bei Rechnitz ist eine Gruppe von vier Sowjetsoldaten auf österreichisches Gebiet gekommen. Zwei waren relativ schnell wieder weg, von denen kennt man auch die Namen nicht. Zwei haben dann versucht, Zivilisten zu durchsuchen. Sozusagen natürlich die Motivlage ist dann immer schwierig. Die haben dann sozusagen gemeint, sie hätten nicht gewusst, dass sie auf österreichischem Gebiet wären, was insofern eigenartig erscheint, als damals eben auch 1956 die Grenze mit kleinen rot-weiß-roten Fähnchen markiert worden ist, um genau sowas zu verhindern. Und auf den Versuch, sie zu stoppen, wurden sie dann tödlich getroffen. Und da gibt es auch einen entsprechenden Bericht dazu. Und es zeigt auch gut, dass die sowjetische Reaktion, die natürlich nicht so groß war, zeigt, wie sehr die Sowjetunion auch die Rolle Österreichs als wichtig erachtete, sozusagen als ein neutraler Staat, der gute Beziehungen mit der Sowjetunion hat. Das war sozusagen ein bisschen, das sollte ein Case Study, ein Role Model sein sozusagen, dass es möglich ist, mit der Sowjetunion gute Beziehungen zu haben, auch wenn man nicht Teil sozusagen des Warschauer Pakts oder dieser Zusammenhänge ist.
0: Im Kalten Krieg wurde ja Wien auch zu einem wichtigen diplomatischen Zentrum. Eben durch die Neutralität konnte man sozusagen eine Vermittlerrolle einnehmen.
1: Die Vermittlerrolle, das ist auch ein weites Feld und viel ist darüber gesprochen worden. Sie werden viele Leute finden, die sagen, das war immer schon eine Illusion. Sie werden viele Leute finden, die sagen, das war die Hauptrolle Österreichs. Also das ist ganz interessant. Ich kenne Akten geheimdienstlicher Natur, sprich, also die US-Geheimdienste haben berichtet über Österreich und seine Rolle in 50er, 60er Jahre. Und die Amerikaner haben darin gemeint, Österreich würde sich eine Rolle als Brückenbauer sozusagen zumessen, die so kaum existent wäre. Also es ist eine Frage auch der Möglichkeiten, des Images, aber was stimmt? Man hat sich angeboten als Verhandlungsort, man hat den UN-Sitz natürlich sozusagen auch dann nach Wien gebracht und das ist ein positives Faktum, dass man Verlässlichkeit, Vertrauen internationales aufbaut. Das ist schon eine von Österreich aktiv stattgehabte Rolle, die auch eine Wirkung gezeigt hat, muss man auch sagen. Und dazu gehören Dinge wie internationale Treffen, aber auch, das würde ich hier vielleicht auch erwähnen wollen, das Wiener Übereinkommen über diplomatische Beziehungen, das in Wien 1961 unterzeichnet worden ist und das eigentlich Grundlage ist für nicht nur Formalia, aber für die Frage, wie internationale diplomatische Beziehungen gehandhabt werden. Es ist vermutlich das erfolgreichste Abkommen, das jemals im UN-Bereich abgeschlossen worden ist und ist eben in Wien 1961 verhandelt und abgeschlossen worden und ein paar Jahre später auch eins über konsularische Beziehungen.
0: Jetzt haben wir in den letzten Folgen immer über die Diplomatische Akademie gesprochen. Zur Zeit der Nationalsozialisten wurde die geschlossen. Wann wurde sie jetzt wieder eröffnet?
1: Als Teil dieser Idee, Österreich international zu vernetzen und einzubetten in die internationalen Zusammenhänge, gerade auch im UN-Bereich, aber insgesamt, wurde 1964 die Diplomatische Akademie wieder gegründet. Die frühere Konsularakademie als Diplomatische Akademie wieder gegründet am heutigen Standort. Und das war der bewusste Versuch, erstens das durchzuführen, wie gesagt, sich im internationalen Bereich wieder zu verankern, aber auch die Internationalität Österreichs zu beweisen, auch durch internationale Studenten. Man darf nicht vergessen, Anfang der 60er Jahre zum Beispiel, 1960 das afrikanische Jahr, 18 ehemalige Kolonien sind unabhängig geworden, sind UN-Mitglieder geworden. Das heißt, man hat diese Öffnung in die Welt mitvollzogen und versucht, daran teilzuhaben in vielerlei Hinsicht. Und in diesem Zusammenhang ist ein bisschen auch diese Gründung zu sehen, die man als nachhaltigen Erfolg eigentlich auch werten kann bis heute.
0: Man wollte sich also international öffnen. Sie haben vorhin gesagt, die Vermittlerrolle wird ein bisschen in Frage gestellt, aber es sind ja auch wahnsinnig viele internationale Organisationen, Institutionen in Wien angesiedelt. Also warum denn Wien?
1: Wien hat sich angeboten und wurde auch von den damaligen Großmächten durchaus als möglicher Verhandlungsort und Ort für die UN gesehen, eben aufgrund Neutralität, dass man sozusagen glaubhaft vermitteln konnte, dass man ein Ort der Verständigung, des Zusammenkommens, des Vertrauens, des Dialogs ist. Das hat man auch gut genutzt, hat auch dafür lobbyiert, muss man auch sagen. Aber das ist eines der ganz wichtigen Standbeine auch österreichischer Außenpolitik. Das ist vielleicht, wenn Sie im ersten Bezirk spazieren gehen und am Minoritenplatz sozusagen einmal sich umschauen, am Außenministerium hängen drei Fahnen. Die österreichische, die EU-Fahne und die UNO-Fahne. Und das ist genau sozusagen, das symbolisiert auch ein bisschen die Wichtigkeit der Vereinten Nationen für Österreich damals und heute. Und das bleibt auch so und soll auch so bleiben. Und nicht zuletzt bewirbt sich Österreich ja gerade auch für einen Sitz als nicht ständiges Mitglied im UN-Sicherheitsrat für die Jahre 27 und 28, um auch dieses Commitment für die internationale Ordnung, für den Dialog und das Vertrauen auf internationaler Ebene auch sichtbar zu machen. Und wir hoffen, dass das auch funktionieren wird.
0: Dieses Positionieren wird auch dadurch unterstrichen, dass ja auch viele österreichische Diplomaten dann in sehr wichtige internationale Funktionen gekommen sind. Können Sie uns da ein paar Beispiele nennen?
1: Ich würde Verdros nochmal nennen als Vorsitzender des Kongresses, man sagt auch Zweiter Wiener Kongress zum Abschluss des Wiener Übereinkommens über diplomatische Beziehungen 1961. Aber man kommt nicht drum herum, natürlich auch Waldheim als Generalsekretär ist in eine wichtige Position gekommen, wurde unterstützt auch vom Kreisky damals. Das heißt, Österreich hat natürlich auch das Personal in diese Richtung sozusagen entwickelt und war auch damit recht erfolgreich. Was natürlich auch ein Teil dieser Glaubwürdigkeit ist. Man muss sich beteiligen und Beteiligung heißt immer auch, dass man entsprechende Personen hat, die man auch einsetzen kann und in diese Richtung schicken kann.
0: Jetzt gab es ja sehr viele Konflikte, würde ich mal sagen, rund um Österreich in dieser Zeit. Ungarischer Volksaufstand 1956, Prager Frühling 1968. Inwiefern hat denn da die österreichische Diplomatie eine Rolle gespielt?
1: Ungarnaufstand habe ich schon kurz erwähnt. Der Prager Frühling ist vielleicht auch ein interessantes Beispiel, weil im Jahr 1968, als der Warschauer Pakt die Tschechoslowakei sozusagen besetzt hat, gab es in Prag noch eine Gesandtschaft, eine österreichische, unter Leitung vom späteren Bundespräsident Kirchschläger. Und Österreichs Haltung war relativ klar, dass man das verurteilt hat. Sie war militärisch nicht so mutig wie 1956. Man hat 1968 sozusagen das Bundesheer zurückgestaffelt, kilometerweit hinter die Grenze aufgestellt. Aber Kirchschläger zum Beispiel als Missionschef in Prag hat zahllose Visa ausgestellt für Tschechoslowaken, die sich bedroht gefühlt haben, die dadurch ausreisen konnten. Es gab sehr viele Flüchtlinge 1968 in Österreich, die weitergereist sind, aber manche sind auch geblieben. Und da hat die österreichische Diplomatie eine bilateral sehr positive Rolle gespielt und man muss auch sagen, dass sich da das bilaterale Bild auch sehr verbessert hat. Also da hat in Person von Kirchschläger die österreichische Diplomatie eigentlich ein bisschen das Gesicht auch des Landes gebildet. Der ORF war da nicht ganz unwichtig, ebenfalls mit der Berichterstattung. Und wir denken an Hugo Portisch, der ja übrigens in Pressburg geboren ist. Also da war die Diplomatie ein wichtiger Faktor, vielleicht auch als Informationsgeber. Es gab 1968 ein Generalkonsulat in Pressburg, in Bratislava. Und atmosphärisch vielleicht sozusagen, der Generalkonsul hat dann auch berichtet von der Invasion und hat mit seinem eigenen Konsulatswagen auch gefährdete Personen nach Österreich gebracht. Und der hat geschrieben in einem Bericht, er hätte sich nicht vorstellen können, dass in unserer heutigen Zeit, 1968 noch Politik mit Panzern gemacht wird. Aber er wurde eines Besseren belehrt.
0: Sie haben in der letzten Folge erwähnt, dass im diplomatischen Dienst Anfang des 20. Jahrhunderts in etwa 1000 Menschen gearbeitet haben. Wann hat man denn diese Zahl wieder erreicht und wie viele arbeiten denn heute im diplomatischen Dienst?
1: Also in der Zentrale hat man sie nie wieder erreicht.
0: Okay.
1: Das ist auch insofern nachvollziehbar, als natürlich vor 1914 das ein anderer Apparat war. Es sind jetzt etwas geringere Zahlen, ja. Aber sozusagen auf die Bevölkerungszahl gerechnet hat sich die Anzahl schon erhöht. Aber man ist nicht mehr auf 1000 in der Zentrale gekommen.
0: Weil man diese Man- und Woman-Power einfach nicht mehr braucht oder weil das Geld nicht da ist?
1: Naja, ich würde das mal so beantworten. Ist die Frage, brauchen wir Diplomatie, brauchen wir Diplomaten, brauchen wir Persönlichkeiten, sage ich jetzt, nicht nur Personen, sondern Persönlichkeiten vor Ort, ist eine sehr alte. Im 19. Jahrhundert, als die interkontinentalen Telegrafenkabel erfunden wurden, gab es öffentliche Diskussionen, jetzt brauchen wir keine Diplomaten mehr, also im 19. Jahrhundert, weil alles kann ja über den Telegrafen an Informationen weitergegeben werden. Das hat sich als falsch herausgestellt und ich denke, dass es noch immer wichtig ist, auch heute noch Personen vor Ort zu haben, die persönliche Kontakte knüpfen, persönliche Eindrücke vermitteln können. Das heißt, es ist immer schön, mehr Personal zu haben, aber wir wissen, dass natürlich budgetäre Zwänge ihre Grenzen aufzeigen.
0: Langfristig entwickelt sich eine strukturierte Ostpolitik, kann man sagen, Stichwort auch Nachbarschaftspolitik. Wie sah die denn jetzt aus diplomatischer Sicht aus?
1: Österreich hat ganz bewusst sich entschieden, vielfach zum ersten Mal als westlicher Besuch des Bundeskanzlers, des Außenministers in die Oststaaten zu reisen, zum Beispiel. Also Ungarn zum Beispiel. Vielfach war Österreich das Land, zu dem die besten Beziehungen im Westen bestanden. Das hat natürlich auch zu tun mit Neutralität und der eigenen Haltung, die man eingenommen hat. Aber es gibt auch andere Punkte. Zum Beispiel haben wir heuer ein kleines Jubiläum, 40 Jahre Österreich-Bibliotheken. Seit 1986 gibt es die. Also das ist schon etwas später sozusagen in dieser Frage des Kalten Krieges. Aber man hat wirklich versucht, kulturell auch in den Osten zu arbeiten. Es gab zum Beispiel seit 1955 auch eine Lesehalle in Zagreb. Das heißt, das gehört auch zur Diplomatie. Auslandskultur ist eine Säule der österreichischen Diplomatie. Das heißt, man hat wirtschaftlich, kulturell und politisch versucht, im Osten wirksam zu sein und auch die alten Kontakte und kulturellen Verbindungen aus der Vergangenheit auch dazu zu verwenden. Und insofern war Österreich da sicher Türöffner, auch glaubwürdiger Gesprächspartner, vertrauenswürdiger Gesprächspartner und verlässlicher Gesprächspartner. Und das hat sehr positive Effekte gezeigt, auch in der Phase des Umbruchs 1989 und danach. Da hat man dann bilaterale Beziehungen auch einfach auf einer Basis bereits aufbauen können und nicht von Null beginnen müssen.
0: Die Neutralität wird ja immer als ein ganz, ganz wichtiger Grundpfeiler für die Zweite Republik genannt. Welche Rolle spielt sie denn für die Diplomatie?
1: Sie hat lange eine Rolle gespielt, um als Gesprächspartner attraktiv zu sein, um Verhandlungen zu ermöglichen in Österreich, um sich anzubieten, gute Dienste zu leisten, wie das in der Diplomatie heißt. Sie ist aber sozusagen niemals ein Schutz gewesen vor ein faktischer Schutz. Also wir kennen aus dem Kalten Krieg die Pläne für den Einmarsch der Sowjettruppen in Österreich zum Beispiel. Österreich wäre Kriegsschauplatz gewesen in jedem Fall. Das heißt, sie ist immer auch ein Instrument gewesen, eine Frage des Images. Die blockfreien Bewegung ist ja vielleicht auch wichtig zu nennen nach der Konferenz von Bandung. Das heißt, man hat auch eine gewisse Glaubwürdigkeit in Richtung des schon leicht veralteten Ausdruck globalen Südens gehabt. Ich habe schon einmal Afrika auch erwähnt. Das heißt, für die Diplomatie war sie immer ein zusätzliches Tool, das wertvoll war und ist und eingesetzt werden kann, weil man natürlich aus einer anderen Position, einem anderen Blickwinkel heraus Verhandlungen führen kann und betreiben kann und anbieten kann, wenn man nicht in diesen Zusammenhängen Partei ist. Wobei sich das natürlich relativiert hat mit dem Ende des Kalten Krieges, ist die Rolle eine andere geworden. Die Einschätzung überlasse ich anderen Personen. Es ist 1990/91 sind auch die Archive in der Sowjetunion, in Russland geöffnet worden. Da hat man auch relativ deutlich gesehen, dass die Neutralität von der Sowjetunion in einem etwaigen Kriegsfall nicht respektiert worden wäre. Es gab auch 1968 vielfache Überflüge von Maschinen sowjetischer und anderer Natur über den Osten Österreichs. Man hat das halt nicht so deutlich ausgesprochen, um den Neutralitätsstatus nicht zu gefährden. Man hat diplomatische Proteste sozusagen dagegen eingebracht, aber man hat jetzt nicht, hat es nicht auf die Spitze getrieben. Also diese Neutralität wurde geschützt von beiden Seiten bis zu einem gewissen Grad, aber hat natürlich de facto andere Bedingungen als ein monolithisches System, das einen Schutz von außen bringen würde. Das ist eher nicht der Fall.
0: Herr Schrüffel, dann sage ich wieder vielen Dank, dass Sie bei uns waren. Es war sehr spannend.
1: Danke für die Einladung.
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1: Vom Leben der Natur. Lebendige grüne Teppiche. Der Moosforscher Harald Zechmeister erklärt, warum diese alten Landpflanzen wie ein Schwamm reagieren.
2: Ja, wir sind jetzt auf dem Weg reingebogen in diesen Wald. Und plötzlich ist es viel, viel feuchter. Ja, wir spüren richtig diese Feuchtigkeit. Und wenn wir aber um uns schauen, dann sehen wir haben hier flächendeckend Moose. Und die sind ein wichtiger Grund dafür, dass es hier jetzt zu feucht ist, weil die Moose haben den Regen, der heute in der Früh gefallen ist, aufgenommen und jetzt geben sie ihn ganz langsam an die Umwelt wieder ab. Und diese Feuchtigkeit ist natürlich nicht nur für uns sehr angenehm, sondern für das gesamte Ökosystem. Wir müssen uns vorstellen, wenn ich jetzt hier sehr, sehr viele Moose habe, dann verdunsten die ganz langsam ihr Wasser und das Wasser steigt auf und kommt dann irgendwann in Form von Regen lokal sehr oft wieder runter. Und da gibt es ja ganz gute Untersuchungen, zwar zu Mooren, aber auch zu sehr moosreichen Gebieten, dass hier einfach der lokale Niederschlag verstärkt wird, wenn ich Gegenden habe, die so stark das Wasser verdunsten. Und so ein Moos verdunstet viel stärker wie zum Beispiel wie eine freie Wasseroberfläche, weil ja die Oberfläche des Mooses viel, viel größer ist. Und wenn wir jetzt an das heurige Jahr denken, ja, dass er eine extreme Trockenheit erlebt hat, dann ist es natürlich vordergründig auch für die Moose schlecht, ja, absolut. Aber wenn dann Niederschläge runterkommen, dann können sie dieses Wasser auffangen. Und wir wissen jetzt leider primär bislang aus Untersuchungen aus den Tropen, dass solche Moose unglaubliche Wassermengen, tausende von Liter Wasser jetzt auf einer größeren Fläche auffangen können und langsam abgeben. Das heißt, das ist kein Wasser, das jetzt durch den Wald durchschießt und irgendwo in einen Bach hinein und dann weiter unten vielleicht eine Überschwemmung bewirkt, sondern lokal können diese Regenmengen aufgefangen werden und lokal auch wieder verdunstet werden. Und das heißt, so eine große Moospopulation, egal ob am Boden oder auf den Bäumen oben, ist ein ganz wichtiger Wasserhalter. Nicht lange, nicht längerfristig, aber doch einige Stunden, einige Tage zumindest. Ja.
3: Wie gut kommen denn Moose mit Trockenheit zurecht? Gibt es da auch Anpassungsgrenzen? Sie waren ja diesen Sommer auch in den Kalkalpen unterwegs.
2: Moose wachsen immer dort, wo es ihnen klimatisch und vom Standort her, also von den Bodenbedingungen oder Borkenbedingungen her, günstig ist. Das heißt, sie haben sich in einem Lebensraum eingenischt, sagen wir. Wenn sich jetzt natürlich die Klimabedingungen ändern, dann geht es sehr vielen dieser Moose nicht gut. Es gibt Moose, die haben eine sehr breite Toleranzgrenze, denen wird das weniger ausmachen. Es gibt aber Moose, die haben sehr, sehr enge, und das sind eigentlich die meisten, sehr enge Toleranzgrenzen. Und da gibt es natürlich welche, denen es ganz schlecht geht, bis hin, dass sie ganz verschwinden. Die Moose, die an Trockenstandorten vorkommen, die sind diesen Trockenstandorten angepasst. Die haben Strategien bei der Austrocknung, die produzieren sowas wie ein biologisches Glas, das ist eine gelartige Substanz, wo sie sozusagen das Zellinnere gut konservieren können. Die halten diese Trockenheit oft sehr, sehr lange aus, wochenlang, oft monatelang. Wir müssen da ein bisschen unterscheiden, es gibt gut angepasste, aber es gibt auch welche, die wirklich empfindlich sind, austrocknungsempfindlich. Und dazu gehören vor allem viele kleinblättrige Lebermoose. Ich war diesen Sommer im Nationalpark Kalkalpen, wie eigentlich jedes Jahr, weil ich dort kontinuierliche Untersuchungen habe. Und es war heuer extrem trocken. Es hat ja auch wenig Schnee schon gegeben, was sicher für Wälder auch noch wichtig ist. Da waren ganz, ganz viele Moose ganz stark verbräunt, von denen man nicht mehr weiß, ob sie noch kommen werden. Und es hat auch Arten gegeben, nämlich sogar sehr seltene Arten. Die sind ganz verschwunden. Also an den Plätzen, wo ich sie seit Jahren verfolgt habe, waren sie weg. Und das war sicher eine unmittelbare Folge der Trockenheit. Und ob die jemals wieder kommen, werden wir sehen. Und wenn es mit der Trockenheit annähernd weitergeht, sicher nicht mehr.
1: Harald Zechmeister ist Mooskundler und Mitautor des dreibändigen Bestimmungswerks Moosflora von Österreich. Er sprach diese Woche über die besonderen Eigenschaften dieser uralten Landpflanzen. Gestaltung Juliane Nagiller, Redaktion Ilse Huber. 9 Uhr. 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
4: Am Mikrofon Eva Liebentritt. In Dublin kommen heute die EU-Wirtschafts- und Finanzminister zu einem zweitägigen Treffen zusammen. Zum Auftakt in einer Stunde soll es um die jüngsten wirtschaftlichen Entwicklungen gehen. EU-Korrespondent Johannes Perterer in Dublin. Was will denn Österreichs Finanzminister Markus Matterbauer von der SPÖ dort erreichen?
5: Markus Matterbauer und sein deutscher Amtskollege Lars Klingbeil wollen das Treffen nutzen, um für eine EU-weite Übergewinnsteuer auf Mineralölkonzerne zu werben. Ein Teil ihrer durch den Iran-Krieg stark gestiegenen Gewinne soll abgeschöpft werden. In Österreich gibt es mit dem Energiekrisenbeitrag bereits etwas Vergleichbares. Mit einer europäischen Regelung wollen die Befürworter auch die im Ausland erwirtschafteten Gewinne der Konzerne gezielter erfassen.
4: Und welche Hürden muss eine solche Übergewinnsteuer nehmen, damit sie Realität werden könnte?
5: Die Hürden für eine EU-weite Regelung sind hoch, denn die EU-Kommission, die ein solches Gesetz vorschlagen müsste, will das zumindest bislang den einzelnen Mitgliedsländern überlassen. Unklar ist auch noch, wie hoch eine solche Steuer sein könnte und wie breit die Unterstützung unter den EU-Ländern ist. Heute geht es für Matterbauer und Klingbeil darum, Druck dafür aufzubauen. Formelle Beschlüsse gibt es bei dem informellen Treffen in Dublin keine.
4: Berichtet Johannes Perterer aus Dublin. In Russland hat die erste Parlamentswahl seit Beginn des Kriegs gegen die Ukraine begonnen. Bis Sonntag sind mehr als 110 Millionen Russinnen und Russen aufgerufen, ihre Stimme abzugeben. Die Opposition ist von der Wahl ausgeschlossen. Antreten dürfen nur Kreml-treue Parteien. Der Sieg von Präsident Wladimir Putins Partei Geeintes Russland gilt als sicher. Die jüngsten PISA-Ergebnisse zeigen, dass die Lesekompetenz vieler Schülerinnen und Schüler abnimmt. Deshalb will das Bildungsministerium das Lesepatenprogramm in Schulen ausbauen. Mehr von Celine Buran.
6: Über 4.600 Ehrenamtliche gehen jede Woche in Schulen, um mit Kindern und Jugendlichen individuell zu lesen und ihnen Geschichten zu erzählen. Als Lesepaten sind zum Beispiel Studierende und Pensionisten im Einsatz. Das soll die Leseflüssigkeit, das Leseverständnis und die Freude am Lesen fördern. Das Programm soll nun zusätzlich um 120.000 Euro ausgebaut werden. Unterstützt werden sollen Organisationen, die ehrenamtliche Lesepaten ausbilden, begleiten und vernetzen. Ähnlich wie in Deutschland soll es unabhängig vom Unterrichtsfach täglich eine fixe Unterrichtszeit für Lesetraining geben. Details will das Bildungsministerium bis Ende des Jahres vorlegen.
4: Australien verschärft seine Visa-Bestimmungen. Wer künftig die erlaubte Aufenthaltsdauer überschreitet, muss mit Abschiebehaft rechnen, auch bei einem überzogenen Touristenvisum. Die Regierung will damit erreichen, dass sich Besucher an die Visa-Auflagen halten. Zuletzt hielten sich rund 77.000 Menschen länger in Australien auf als erlaubt. In Italien haben Ermittler einen internationalen Kindesmissbrauchsring zerschlagen. 17 Menschen sind festgenommen worden. Laura Graf berichtet.
7: Das Netzwerk soll tausende Nutzer gehabt haben. Es gibt Konten in 98 Ländern. Ob auch in Österreich, ist nicht bekannt. Die Nutzer haben sich über den Online-Dienst Telegram organisiert. Es sei wie ein multinationales Unternehmen gewesen, sagt der Oberstaatsanwalt in Rom. 283 Gigabyte an illegalem Material haben die Ermittler bis jetzt sichergestellt. Darunter mehr als 22.000 Videos und 34.000 Fotos von Kindern, die teilweise nicht älter als 4 sind. Das Netzwerk ist von 4 Italienern und einem Schweizer betrieben worden. Nutzer mussten entweder geringe Mitgliedsbeiträge in Kryptowährung zahlen oder neues Material bereitstellen. Ein verdeckter Ermittler wurde in das Netzwerk eingeschleust und hat es schließlich auffliegen lassen. Die Ermittlungen dauern an.
4: Die Suche nach dem Wort des Jahres 2026 läuft. Bis 1. November nimmt die Gesellschaft für österreichisches Deutsch Nominierungen entgegen. Gesucht werden auch das Jugendwort und das Unwort des Jahres. Im Vorjahr wurde Elch Emil zum Wort des Jahres gekürt. Soweit die Nachrichten und jetzt noch zu den Wetteraussichten.
8: Es ist heute wechselnd bewölkt und teilweise noch eine Zeit lang nebelig, etwa im Mürztal, in vielen Tälern und Becken Kärntens oder im Zentralraum in Oberösterreich. Am meisten Sonne heute nach Osten hin, die dichtesten Wolken und ein paar Schauer dagegen am Nachmittag von Tirol bis in die westliche Obersteiermark. 17 bis 25 Grad hat der Nachmittag. Das Wochenende wird überwiegend sonnig, im Süden kann es morgen aber eine Zeit lang trüb sein. Der Samstagnachmittag hat 18 bis 26 Grad, der Sonntag im Osten sogar bis 28. 28. Und noch der Blick auf die Berge. Das Wochenende bringt recht sonniges Wanderwetter und um die 15 Grad in 1500 Meter Höhe. So viel zum Wetter von Katrin Ladstätter.
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3: Die Ihnen einen schönen Freitag wünscht, und zwar mit einer Portion Funk.

0: Der Funk-Klassiker Play That Funky Music von der Band Wild Cherry. Das Lied kletterte am 18. September 1976 an die Spitze der US-Charts. Benannt hat sich die Gruppe nach einer Packung Hustenbonbons der Sorte Wildkirsche. Übrigens, Funkmusik war sehr beliebt in den ehemaligen kommunistischen Ländern. Westliche Musik war im ehemaligen Ostblock zwar verboten, aber viele Bands in der ehemaligen Tschechoslowakei, in Ungarn und der Sowjetunion kopierten den amerikanischen Funk heimlich und erschufen ein eigenes Genre, den Eastern European Disco Funk oder auch Sowjetfunk. Und wir bleiben jetzt auch in der ehemaligen Sowjetunion. Der Eiserne Vorhang. Winston Churchill hat diesen Begriff einst geprägt und tausende Menschen versuchten, diese streng überwachten, drahtigen Grenzzäune und Mauern zu überwinden, um in die Freiheit zu gelangen. Ein Russe schwamm einst 35 Kilometer durch das Schwarze Meer und erreichte so das türkische Festland. Die meisten Menschen aber ertranken bei ihren Fluchtversuchen, wurden erschossen oder von Hetzhunden zerfleischt. Spiegeljournalist Walter Mayer hat solche Fluchtversuchgeschichten in seinem neuesten Buch versammelt. Mehr dazu in unserer Sachbuchsendung bei Wolfgang Ritschl.
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2: Ein Studiogespräch mit Walter Mayer über sein Buch Grenzfälle folgt in circa einer Viertelstunde. Davor erkunden wir mit Carlos Barragan Nigerias Romance-Scam-Industrie. Danach schildert Chris Blackwell die glamouröse Geschichte des Plattenlabels Island Records. Und wir stellen Ihnen ein neues Album des kanadischen Singer-Songwriters Jacob Brodowski vor. Es trägt den Titel Tell the Kids We Tried. Jetzt gleich geht es um Frauen, die lange, sehr lange im Schatten der Geschichte standen. Wenn wir glauben, dass Emanzipation eine jüngere Entwicklung ist, dann fehlt ein Teil der Wahrheit. Es gab immer wieder Frauen, die sich einen Platz in der Gesellschaft erkämpft und Bedeutendes geleistet haben. Nur waren die Historiker immer Männer und die nahmen die Leistungen von Frauen erst gar nicht in ihre Werke auf. Immer öfter recherchieren nun Frauen die Leistungen von Frauen und verändern damit den Blick auf die Vergangenheit. Madeleine Amberger stellt Ihnen nun ein Buch der Literaturhistorikerin Remy Tago vor. In Shakespeares Schwestern schildert sie, wie Frauen die Renaissance schrieben.
3: I graduated with 2 degrees in English literature from Yale and from University of California at Berkeley, both extremely top universities. I never read a word written by a woman before sort of Jane Austen or that era.
4: Remy Targov studierte Anfang der 1990er Jahre Literaturwissenschaft. An den renommierten Universitäten Yale und Berkeley las und analysierte sie etwa William Shakespeare oder Christopher Marlowe. Doch von Autorinnen der Spätrenaissance hörte sie nie etwas. Kein Wunder, schrieb schon Virginia Woolf 1929 in ihrem berühmten Essay »Ein Zimmer für sich allein«. Frauen waren damals Eigentum, erst der Väter, dann der Ehemänner. Die Gesellschaft hätte eine schriftstellerische Existenz nie toleriert. Woolf entwarf die düstere Vision von Judith, einer fiktiven Schwester William Shakespeares, die genauso talentiert war wie er.
3: She says she would have been treated like a witch, she would have been crazed, she would have been isolated in a little cabin and she would have taken her own life probably because she would have been treated so badly.
4: Man hätte die arme Judith als Hexe behandelt. Sie hätte den Verstand verloren und sich in ihrer Hütte das Leben genommen, weil ihr Dasein nicht mehr zu ertragen war. Doch es gab tatsächlich Frauen, die schrieben und keineswegs so unglückselig endeten wie die fiktive Judith Shakespeare. Remy Targov gehört zu einer Reihe von engagierten Literaturwissenschaftlerinnen, die Leben und Werk von in Vergessenheit geratenen Frauen ausgraben. Ihr Buch knüpft in gewisser Weise an Virginia Woolf an, beziehungsweise widerspricht ihr. In Shakespeares Schwestern stellt Remy Targov 4 Autorinnen vor. Mary Sidney, Anne Clifford, Emilia Lanier und Elizabeth Carey. Sie erzählt von ihrem Alltag, ihren Pflichten, ihren Schicksalsschlägen und ihren Schriften. Gibt es eine, die sie besonders gerne mag? Diese Frage, so die Autorin, lasse sich nicht so eindeutig beantworten.
3: One is, you know, who would I like to have dinner with? And the other is, who was the most fun to write about and explore.
4: Die Frage nach einer Favoritin besteht für die Autorin aus zwei Teilen. Erstens, mit welcher Frau würde sie gerne zu Abend essen? Und zweitens, welche erwies sich in der Recherche als besonders faszinierend? Zu Abend essen würde sie gerne mit Mary Sidney, der Countess of Pembroke. Sie liebte italienische Literatur, insbesondere Poesie. Sie übersetzte Psalme, Gedichte, die Bibel und stellte die Gedichtsammlung ihres Bruders Philip nach seinem Ableben fertig. Mit Anne Clifford wäre ein Abendessen vermutlich anstrengender verlaufen. Als einziges überlebendes Kind des Earl of Cumberland kämpfte sie 40 Jahre lang um das ihr zustehende Erbe.
3: I admired her tenacity and her stubbornness. This is someone who started writing a diary in 1603 when she was 13. And I should add that the very first entry in her diary is the occasion of Queen Elizabeth's funeral.
4: Remy Targoff bewundert Anne Cliffords Ausdauer und Beharrlichkeit. Was Anne sich vornahm, zog sie durch. Dazu gehörte auch das Tagebuchschreiben. Sie begann damit 1603 im Alter von 13 Jahren. In der ersten Eintragung ging es um das Begräbnis von Elisabeth I. Die nächsten 73 Jahre schrieb sie jeden Tag in ihr Tagebuch.
3: Anne Clifford became for me the most famous diarist of the era.
1: Für mich ist Anne Clifford die berühmteste Tagebuchschreiberin jener Zeit. Sie hält alles fest, etwa auch die Enthauptung des Königs. Und bei allen Ereignissen fließen auch ihre persönlichen Erfahrungen ein. Sie schreibt etwa, welche Kleidung sie trägt, auf welchem Stuhl sie sitzt, in welchem Bett sie schläft. Da sie ihr Leben so akribisch festhält, macht es großen Spaß, all dem nachzugehen. Ich habe etwa die Schlösser besucht, in denen sie im Norden Englands gewohnt hat.
3: All the places where she lived, many of her former homes.
4: Mary Sidney und Anne Clifford gehörten beide dem Hochadel an. Sie standen jeweils einem großen Haushalt vor und hatten genug Bedienstete, um sich ein wenig Spielraum zu verschaffen. Das traf auf Emilia Lanyer, geborene Bassano, nicht zu. Sie war die Tochter eines venezianischen Hofmusikers. Nach einer längeren Affäre mit dem reichen und einflussreichen Baron Hunsdon wurde sie schwanger. Dieser sorgte dafür, dass seine Mätresse unter die ehrenrettende Haube kam und verheiratete sie mit einem seiner Hofmusiker. Emilia lebte nicht gerade in Saus und Braus, dennoch stahl sie sich die Zeit, eine lange Gedichtsammlung zu verfassen.
3: So Emilia Lanyer was the first woman in the 17th century in England to publish a book of original poetry with her name on the title page.
4: Salve Deus Rex Judeorum erschien 1611 und sogar unter ihrem eigenen Namen. Emilia nahm in ihrem Buch für die damalige Zeit radikale Standpunkte ein.
3: What we have here is in 1611.
1: Im Jahr 1611 erklärt eine Frau, dass Männer und Frauen gleichberechtigt sein sollen, dass der Sündenfall nicht ausschließlich Evas Schuld gewesen ist. Sie fragt, kann es sein, dass Gott Männer bevorzugt? Liebt er nicht alle Menschen gleich? Einen so starken weiblichen Standpunkt hätte kein Mann damals verfassen können.
4: Ähnlich selbstbewusst schrieb Elizabeth Carey, Viscountess Falkland. Sie verfasste das Theaterstück The Tragedy of Mariam über die Ermordung der jüdischen Prinzessin Mariam durch ihren eifersüchtigen Ehemann. Das Stück erschien wenige Jahre nach Shakespeares Othello. Im Gegensatz zu Desdemona bietet Mariam ihrem Mann jedoch die Stirn.
3: She refuses to have sex with her husband. She refuses to obey her husband if she disagrees with him. And she refuses to be silent. And these are all things that were not permissible.
4: Die Prinzessin weigert sich, mit ihrem Mann zu schlafen. Sie weigert sich, ihm zu gehorchen. Wenn sie anderer Meinung ist, sagt sie es. Das waren alles Dinge, so die Autorin, die Frauen damals verboten waren. Die Autorin des Dramas Elizabeth Carey dürfte schon immer ihren eigenen Kopf gehabt haben. Das erkannte auch ihre Schwiegermutter, mit der sie während der Kriegsgefangenschaft ihres Mannes unter einem Dach wohnte.
1: Ihre Schwiegermutter Catherine holte sie zu sich. Da sie fröhliche Unterhaltung liebte und fand, dass Elizabeth sich nicht daran hielt, behandelte sie sie sehr hart und verbot ihr am Ende sogar, ihr Zimmer zu verlassen. Zu Catherines Unwillen schien Elizabeth sich nichts daraus zu machen, in ihrem Zimmer bleiben zu müssen. Im Gegenteil, sie genoss es sogar und verbrachte ihre Zeit mit Lesen. Das erzürnte Catherine so sehr, dass sie Elizabeth alle Bücher wegnehmen ließ. In ihrem Zimmer ohne Lektüre eingeschlossen, vertiefte Elizabeth sich daraufhin ins Schreiben.
4: Elizabeth Carey schrieb das erste Theaterstück wohl schon als Halbwüchsige, denn sie wurde mit nur 15 Jahren verheiratet und gebar in der Folge 11 Kinder. Die jüngsten waren noch im Krabbelalter, als sie zum Katholizismus konvertierte und sich von ihrem Mann trennte. Fortan lebte sie so, wie Virginia Woolf es Jahrhunderte später Schriftstellerinnen empfehlen sollte. In einem Zimmer für sich allein, wo sie ungestört schreiben konnte.
3: After she had, you know, given birth to all of her children, and there were many, she actually separated from her husband and was living, in effect, alone with one maid. And then apparently she started writing all the time. That's what she was doing.
2: Shakespeares Schwestern. Wie Frauen die Renaissance schrieben. Dieses Buch von Remy Tagov ist, übersetzt von Michael Bischoff, im Insel Verlag erschienen. Ein unbekannter, aber attraktiver Mann schreibt eine einsame ältere Frau an, macht ihr Komplimente. Man tauscht sich im Chat über den Alltag aus, kommt sich näher. Dann hat der wohlhabende Mann kurzfristig Geldprobleme, ob die Frau ihm nicht aushelfen könne. Unter 100 solchen Anbahnungen sind einige Fälle von Frauen dabei, die Geld überweisen. Der vermeintlich wohlhabende Amerikaner mittleren Alters ist oft ein junger Nigerianer im Dienste der sogenannten Romance-Scam-Industrie. Der Investigativjournalist Carlos Barragan reiste nach Lagos und begleitete ein Jahr lang vier sogenannte Yahoo-Boys bei ihrer Arbeit als Romance-Scammer. Unter dem Titel »Hi Honey« legt er nun eine Langzeitreportage über erfundene Liebe und die Einsamkeit im Westen vor. Sven Arnert hat das Buch gelesen.
5: Carlos Barragan eröffnet seine Reportage »Hi Honey« im englischen Original »The Yahoo Boys«, benannt nach den Yahoo-Mail-Adressen, mit denen sie einst ihre ersten Fake-Profile anlegten, mitten im wuseligen Lagos, zwischen Generatorenlärm und dem Tuckern gelber Dreirad-Taxis. Gleich zu Beginn begegnen wir Biggie, einem der vier jungen Männer, die Barragan ein Jahr lang begleitet. Für ihn ist Samstagvormittag, auf dem Smartphone aber schon New Yorker Zeit. Dort warten die Kunden, einsame Männer, denen er unter falschem Namen die große Liebe verspricht. Wie er zu diesem Geschäft gekommen ist, das er inzwischen mit professioneller Routine betreibt, erzählt er ohne Umschweife.
6: »Ich wollte ein besseres Leben und das Land selbst ist abgefuckt«, erzählte Biggie. »In Nigeria gibt es kein System, das einem irgendwie helfen würde. Es ist der reine Überlebenskampf und weil ich mit Waffen oder Scheißjobs nichts zu tun haben wollte, habe ich eben das gemacht.« Seither hat Biggie dieses Geschäft jede Nacht seines Lebens betrieben, hat damit über 40.000 Dollar verdient, die er von anderen Menschen abgezockt hat.
5: Was zunächst wie eine individuelle Überlebensstrategie wirkt, entpuppt sich als arbeitsteilig organisierte Betrugsindustrie mit eigenem Vokabular. Barragan beschreibt Rollen, Hierarchien und Geldflüsse mit der Genauigkeit eines Ethnographen und zeigt, dass sich viele der jungen Männer nicht als Kriminelle verstehen, sondern als Unternehmer einer informellen Schattenwirtschaft. So genau rekonstruiert er die Abläufe, dass seine Darstellung stellenweise wie ein Handbuch des Romance-Scamming wirkt.
6: Das Playbook für Romance-Scamming sieht vor, dass man zunächst einen Social-Media-Account einrichtet, kauft oder hackt, damit man vortäuschen kann, eine andere Person zu sein. Normalerweise eine attraktive, weiße Amerikanerin. Es ist von Vorteil, wenn es den Fake-Account schon eine Weile gibt, weil es dann echter wirkt.
5: Wie tief dieses Geschäft in die Familie Nigerias hineinreicht und wie sehr es dort als moralisches Problem wahrgenommen wird, zeigt eine der eindringlichsten Szenen des Buches. Aziz, einer der vier Protagonisten, wird von seiner Großmutter zur Rede gestellt, einer alten Frau, die das Wort Yahoo nie gehört hat, aber sofort erkennt, dass mit dem Geld ihres Enkels etwas nicht stimmt.
6: »Ich will dich etwas fragen«, begann sie. »Warum eiferst du anderen Leuten nach?« Aziz protestierte, doch sie schnitt ihm das Wort ab. »Sei still«, sagte die Großmutter. Ich will kein dummes Geld. Ich will kein schmutziges Geld. Ich will kein Betrugsgeld. Verstanden?
5: Weniger überzeugend gerät Baragans Blick auf die Opfer im Westen. Sein monatelanger Versuch, das Leben eines verstorbenen Betrugsopfers namens Trisha zu rekonstruieren, führt zu einem bemerkenswerten Befund. Von ihr existieren kaum digitale Spuren. Doch statt diese Beobachtung an weiteren Fällen zu prüfen, nutzt Baragan sie vor allem als Illustration seiner zentralen These, wonach westliche Einsamkeit und nigerianische Perspektivlosigkeit zwei Seiten derselben globalen Entwicklung seien. Ein Gedanke, der als Diagnose überzeugt, dessen empirisches Fundament aber schmal bleibt. Wer die geschröpften Chat-Opfer im Westen tatsächlich sind, erfahren wir kaum.
6: Vor 60 Jahren fragten die Beatles in ihrem Song Eleanor Rigby, wo all die einsamen Menschen herkamen. Und heute suchen wir noch immer nach einer Antwort. Einsamkeit ist zu einem Paradigma des modernen Lebens geworden. Die WHO hat Einsamkeit zu einer globalen Epidemie erklärt.
5: Baragan entwickelt daraus keine einfache Gesellschaftskritik, sondern zeigt, wie zwei Formen des Mangels ineinandergreifen. Hier die materielle Perspektivlosigkeit vieler junger Nigerianer, dort die emotionale Isolation zahlreicher Menschen in wohlhabenden Gesellschaften. Roman Scamming erscheint so weniger als exotisches Verbrechen, denn als Symptom einer globalen Schieflage, in der Bedürfnisse nach Sicherheit und Nähe zur Ware werden. Dass Baragan seine Scammer weder entschuldigt noch ihre Opfer bevormundet, gehört zu den Stärken dieser Reportage.
2: Hi, Honey. Nigeria.

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1: Im Kontextstudio am ORF Mediencampus darf ich nun Walter Mayer begrüßen.
2: Guten Tag.
1: Herr Mayer, Sie wurden in Bayern geboren, leben heute in Österreich. Von 1990 bis heuer im Mai haben Sie für den Spiegel gearbeitet, haben die Büros in Moskau, Rom und Wien geleitet. Über das Minenfeld Balkan haben Sie 2009 gemeinsam mit Olaf Ilau ein Buch veröffentlicht. Nun folgt eines über den Eisernen Vorhang als Wunde im Herzen des europäischen Kontinents. Grenzfälle lautet der Titel des Buchs. Seit 1989 bzw. 1991 mit dem Ende der Sowjetunion ist der Eiserne Vorhang Geschichte. Sie haben sich, Herr Mayer, dafür interessiert, wie heute, gut 80 Jahre nach Ende des Zweiten Weltkriegs, das Erbe dieses Sperrriegels aussieht. Dafür haben Sie den Kontinent von der norwegisch-russischen Grenze bis zur georgisch-türkischen Demarkationslinie am Schwarzen Meer bereist. Am Beginn der jeweiligen Kapitel über die Länder entlang des ehemaligen Eisernen Vorhangs steht jeweils ein Grenzfall, also die Geschichte eines Menschen, der versucht hat, den Eisernen Vorhang zu überwinden. In Norwegen haben sie sich für den Fall eines Amerikaners entschieden, der eher untypisch ist. Ein 27-Jähriger hatte mit seinem Bruder eine Wette laufen, wer mehr Einreisestempel in seinem Pass sammeln würde. Und so hat er versucht, ziemlich spontan im Jahr 1966 einen sowjetischen Einreisestempel an der russisch-norwegischen Grenze zu bekommen. Er wurde dann als Spion verhaftet, zu Arbeitslager verurteilt und verstarb dann auf ungeklärte Weise beim Transport in ein sibirisches Arbeitslager.
2: Es ist in der Tat ein eher ungewöhnlicher Fall, weil der Mann ja in die falsche Richtung ging. Allerdings war es doch auch seine Leidenschaft. Für ihn war die Sowjetunion ein reizvolles Ziel. Er war von einer erstaunlichen Naivität schlecht vorbereitet. Das war eine Entscheidung innerhalb von Stunden, die er gefällt hat. Hatte schlechte Ratgeber an der norwegischen Seite und hat sich dann zu Fuß aufgemacht. Und zwar nicht zum offiziellen Grenzübergang, sondern zu einer damaligen historischen Kuriosität, muss man sagen. Der Ort Borisoglebsk, der bestand an und für sich nur aus mehreren Häusern, aber aus einer Wallfahrtskirche und einem sogenannten Wodka-Paradies, das kurzfristig in einer Phase des Tauwetters zwischen der Sowjetunion und Norwegen eröffnet worden war, das Skandinavier anzog, aber für Nicht-Skandinavier nicht zugänglich war. Das hingegen wusste er nicht.
1: Jetzt ist Norwegen seit 1949 NATO-Mitglied. Die Stadt Kirkenes, in der dieser Fall von Newcamp Mott, so ist der Name dieses jungen Mannes, seinen Ausgang nahm, die ist heute, so schreiben Sie, Herr Mayer, ein Testgelände für verschiedene Spielarten hybriden Kriegs und ideologische Einflussnahme. Das heißt, diese Stadt am Eismeer mit ihren 3.500 Einwohnern ist für Sie ein Vorposten in einem neuen Kalten Krieg.
2: Das sehen zumindest die Einwohner so und die dort angesiedelten Sicherheitsbeamten, Militärs norwegischer Seite. Und das ist relativ unstrittig. Also schon die früheren Premiers Stoltenberg 1 und 2, also Vater und Sohn, haben immer ein besonderes Augenmerk auf Kirkenes gerichtet. Auch König Harald war bis zu seinem Tod unlängst mehrfach da. Es ist extrem exponiert, hat eine in Teilen russische Bevölkerung, die zugewandert ist in den Jahren, bevor nun der neue, nennen wir es Kalte Krieg, ausbrach. Die waren zugewandert. Es gab regelrecht romantische Perioden, wo man geglaubt hat, dieses könne ein Brückenkopf werden für die Annäherung beider Länder. Nach dem Kalten Krieg, das Gegenteil ist nun eingetreten, Norwegen und seine Grenze zu Russland zählen nun zu den kritischsten Abschnitten der ehemaligen Grenze, die ich besichtigt habe, wenn man vielleicht noch von Finnland ausgeht. Dort ist es ähnlich, wo die Situation heute im Ernst kritischer ist, als sie in Zeiten des Kalten Krieges war.
1: Ein Kapitel ist der Überwindung der innerdeutschen Grenze gewidmet. Da haben Sie sich für einen Mann entschieden, der im Mai 1988 am nördlichsten Teil der 1378 Kilometer langen innerdeutschen Grenze versucht hat, von der DDR in die BRD zu gelangen, und zwar an der Ostsee in der Nähe von Lübeck am Priwall bei Travemünde. Die Statistik, schreiben Sie, führt 5.636 Fluchtversuche über die Ostsee an, davon fast ein Viertel im Grenzbereich und im Priwald. Ich bin da letztes Jahr selbst mit dem Rad entlang

0: gefahren. Der Privol ist heute ein intensiv touristisch genutztes Gebiet mit einem breiten Strand. Auf den ersten Blick erinnert er nichts an den Schrecken der einstigen Grenze.
1: Ja, man muss wissen, mit wem man spricht und wo man sucht. Es ist in der Tat so, dass es da möglicherweise an Hinweisen fehlt. Es gibt lokale Initiativen, die kommen aber meistens von Zugezogenen, in diesem speziellen Fall von einer Westdeutschen, die da hingezogen ist. Die hat Gedenktafeln aufstellen lassen. Aber wie Sie erwähnen, der Tourismus spielt eine große Rolle und das mag dazu beigetragen haben, dass es nicht alles mit Schautafeln über die Opfer gepflastert ist. Wobei ich schon sagen muss, die innerdeutsche Aufarbeitung der Tragödien ist unter all den Ländern schon eher führend. Also es wurde sehr befürwortet von der Regierung, es wurde unterstützt. Es gibt eine Stiftung zur Aufarbeitung der SED-Diktatur, die mir auch sehr viel geholfen hat bei dem Buch, nicht nur was das deutsche Kapitel angeht, sondern alle Kapitel, in denen DDR-Bürger in irgendeiner Weise auch involviert waren. Das betrifft vor allem dann auch Rumänien und Bulgarien. Also der Wille zur Aufarbeitung ist schon da, denke ich, auch wenn es nicht an allen Stellen auf den ersten Blick sichtbar ist.
0: Ein weiteres Kapitel ist die Überwindung der österreichisch-slowakischen Grenze gewidmet, also einst jene zur GSSR. Das tschechoslowakische Grenzregime, so schreiben Sie, Herr Mayer, hat von Anbeginn an auf gnadenlose Repression gesetzt. 1952 ist es bei Bratislava zu einem Gemetzel gekommen. 459 Schüsse aus Maschinenpistolen und weitere 90 Salven aus Gewehren wurden da auf 19 Flüchtende abgefeuert. Genauer gehen Sie dann auf den Fluchtversuch eines 18-Jährigen ein. Hartmut Tautz ist sein Name. Er hat 1986 versucht, die Grenze zu überwinden und wurde von abgerichteten Hetzhunden regelrecht zerfleischt, nur 20 Meter von der österreichischen Grenze bei Kitzsee entfernt. Sie haben für Ihr Buch dann auch die beiden Grenzsoldaten von einst aufgesucht und einer hat sich immerhin bei der Familie von Tautz für seine einstigen Taten entschuldigt.
1: Der eine hat den Kontakt abgelehnt, den habe ich nur ausfindig gemacht, indem er extrem aktiv ist in Internetforen und seine Vergangenheit als Schütze und Grenzwächter da eigentlich in goldenem Lichte sieht. Sprechen wollte er nicht mit mir. Der zweite hat sich öffentlich geäußert und hat in diesem Zusammenhang erwähnt, es tut ihm leid, aber er war natürlich ein kleines Licht. Die beiden Jungs waren fast so alt wie der dann Erschossene, 19 und 21. Die hatten natürlich Befehle von oben und es war in der Zeit immer noch so, dass die Hunde gemäß einer Direktive, die durften in unmittelbarer Grenznähe losgelassen werden und die hatten das Tempo von Weltrekordsprintern, menschlichen Weltrekordsprintern. Das heißt, wer da entdeckt wurde, weil er den Signaldraht berührt hat, so wie es im Falle Tautz gewesen ist, der hatte im Ernst keine Chance. 20 Meter vor der österreichischen Grenze haben sie ihn erwischt und skalpiert. Es war ein entsetzliches Beispiel unter vielen, aber es spricht schon dafür, dass das tschechoslowakische Grenzregime auch im Vergleich sehr viele Opfer gefordert hat.
0: Sie interessieren sich, Herr Mayer, ja auch dafür, wie die Menschen heute in den Grenzregionen leben, ob es da zu einem neuen Verständnis, zu einem neuen Zusammenleben gekommen ist. Wie würden Sie das denn für Rumänien und Bulgarien beantworten?
1: Also übergreifend, glaube ich, kann man sagen, selbst für alle neun Kapitel könnte man das sagen, dass die Euphorie der Anfangstage selbstredend verflogen ist. In einem Land mehr, im anderen weniger. Im Falle von Rumänien, da habe ich ja das Verhältnis zur serbischen Grenze, zur ex-jugoslawischen geschildert, aber heute serbischen. Das ist ein sehr interessantes Beispiel, weil nun wollen die Leute ausgerechnet in der Gegenrichtung reisen, wollen oder müssen. Es kommen jetzt Serben nach Rumänien, vor allem in die Gegend von Temeswar, zum Arbeiten. Serbien ist unter der Regie von Vucic abgesunken im europäischen Vergleich. Früher war Jugoslawien das Traumland aus rumänischen Augen, wohin man zum Shoppen gehen wollte, zum Austausch, sich irgendwie Devisen beschaffen und natürlich Fluchtrichtung. Jetzt geht's genau in die Gegenrichtung. Die Serben kommen mehrheitlich nach Rumänien, weil es dort besser geht und das beweist für mich in gewisser Hinsicht, dass die Anziehungskraft der EU schon noch relativ stark ist, vor allem die wirtschaftliche Anziehungskraft. Im Falle von Bulgarien und der angrenzenden Türkei ist es ähnlich, hat aber da einen anderen Hintergrund. Was im gleichen Maße stimmt wie in Rumänien, die Leute, die früher aus Bulgarien raus wollten, gibt's eigentlich nicht mehr, sondern jetzt will man nach Bulgarien rein. Die Leute, die jetzt rein wollen, kommen allerdings aus anderen Weltgegenden. Also es sind vor allem Asiaten und Afrikaner. Und der Eiserne Vorhang ist heute mindestens so gefährlich, so gut abgeschützt, hochtechnisiert, wie er früher war. Und die Wahrscheinlichkeit, es ans Ziel zu schaffen, ist relativ gering.
0: Das letzte Kapitel in Ihrem Buch, Herr Mayer, ist einem Russen gewidmet, dessen Fluchtversuch im Jahr 1962 gelungen ist. Er konnte die sowjetisch-türkische Grenze am Schwarzen Meer überwinden, und zwar indem er 35 Kilometer im Meer geschwommen ist. Das entspricht etwa der Breite des Ärmelkanals. Und das trotz russischer Suchscheinwerfer und Sprengfallen im Meer. Die ersehnte Freiheit war allerdings teuer erkauft. Die Türken haben ihn für einen Spion gehalten und erst einmal 2,5 Jahre lang eingesperrt, begleitet von Scheinerschießungen, um ein Geständnis zu erzwingen.
1: Ja, der Fall von Pjotr Patruschew, so hieß der Mann aus Sibirien, aus der Nähe von Tomsk kam der, liest sich fast wie Stoff für einen Hollywood-Roman. Ich selbst habe ihn eher zufällig entdeckt und er ist in westlichen Medien eigentlich nicht sehr verbreitet. Man muss sich erstens mal die Entfernung vorstellen und das bei den Sicherheitsvorkehrungen. Er schwamm los in Batumi, schon damals eine Stadt, in die man nicht einfach kam, die war hochbewacht, und schwamm dann eben 1,5 Tage, vor allem nachts, dünn bekleidet und nur mit dem Nötigsten versehen und hat es tatsächlich geschafft. Und dann begann zwar scheinbar die Freiheit für ihn, aber wie Sie sagen, erstmal im Gefängnis mit Scheinerschießungen. Und bis er dann tatsächlich ausreisen durfte, verging so viel Zeit, dass er sogar Türkisch lernen konnte in der Zwischenzeit und türkisch-russische Übersetzungen angefertigt hat. Das farbigste Kapitel seines Lebens kam dann aber möglicherweise doch noch danach. Er landete dann mit dem Schiff in Australien, hat sich dort wieder als Schwimmtrainer und als ehemaliger Profischwimmer angemeldet und wurde Journalist, war im Ausland unterwegs, trotz der Gefahren, die er ausgesetzt war, denn der russische bzw. damals sowjetische Geheimdienst hatte seine Augen auf ihn. Und das Ganze gipfelte darin, dass er aufgrund seiner Sprachkenntnisse am Ende Dolmetscher wurde, Regierungsdolmetscher der australischen Premiers, unter anderem John Howard. Und in dieser Funktion, nach dem Zusammenbruch der Sowjetunion, wieder in seinem Heimatland landete als Regierungsdolmetscher und dort unter anderem Gorbatschow, Jelzin und Putin übersetzen durfte, obwohl bis vor wenigen Jahren auf seinen Kopf eine Todesstrafe ausgesetzt war. Es ist eigentlich eine unglaubliche Geschichte und sein Leben rundete sich dann am Ende auf tragische Weise, indem er beim Schwimmen am Strand in Australien verstarb.
0: Herr Mayer, kann man abschließend sagen, wie viele Menschen am Eisernen Vorhang zu Tode gekommen sind?
1: Also ich würde es mir nicht zutrauen. Der Forschungsstand in den einzelnen Ländern ist extrem unterschiedlich. Und wenn man allein in Betracht zieht, was häufig übersehen wird, dass mehr als 400 DDR-Grenzer unter unterschiedlichsten Umständen zu Tode kamen, durch Minen, erschossen von Kameraden beim Fluchtversuch, durch Unfälle. Und in der Tschechoslowakei ist es nach neuesten Forschungen noch deutlich mehr gewesen. Wenn man dann in Betracht zieht, dass in Rumänien fast kein seriös verfügbares Material da ist, weil es am Willen zur Aufarbeitung mangelt, ähnlich in Bulgarien, dann würde ich es mir nicht anmaßen, aber von mehreren tausend zu sprechen, unterschiedlichsten Kalibers und unterschiedlichster Herkunft, dann ist das sicher noch eine konservative Schätzung.
0: Grenzfälle, der eiserne Vorhang, die Wunde im Herzen des Kontinents. Dieses Buch von Walter Mayer ist im Schollnay Verlag erschienen. Bob Marley, Roxy Music, Cat Stevens, John Cale, U2, Chris Jones, Kid Creole, Tom Waits. Diese Namen werden Ihnen sicher etwas sagen. Aber kennen Sie Chris Blackwell?
2: Chris Blackwell ist jener legendäre Musikproduzent und Labelgründer, der mit Island Records viele dieser Reggae-, Rock- und Pop-Giganten unter Vertrag hatte. Der mittlerweile bald 90-jährige Brite, der als Sohn einer reichen Familie im kolonialen Jamaika aufgewachsen ist, hat nun seine Autobiografie veröffentlicht. Gemeinsam mit dem englischen Musikjournalisten und Musikproduzenten Paul Morley zeichnete er auf locker assoziative Weise seinen doch sehr ungewöhnlichen Werdegang nach. Das Buch »Als die Boxen in den Bäumen hingen« hat Ivo Kaufmann gelesen. Seinen Beitrag präsentieren Ursula Scheidle und Raphael Sass.
3: Zum ersten Mal in meinem Leben erblickte ich einen Rastafari und war entsetzt. Vor mir befand sich ein bärtiger und rätselhafter Mann. Er sah aus, als wäre er so alt wie die Zeit und so jung wie ich, irgendwo dazwischen, und trug die Art von einfachem Hemd und Hosen, die niemals in einem Laden gekauft worden waren.
4: Chris Blackwell ist 18 Jahre alt, als er auf der verzweifelten Suche nach Hilfe nach einem missglückten Bootsausflug an der Küste Jamaikas auf den Menschen trifft, der seine einzige und letzte Überlebenschance sein wird. Doch der freundliche und hilfsbereite Fremde wird ihn nicht nur retten, sondern seinem ganzen Leben eine ziemlich harte Wende geben. Eine Wende zum Guten. Blackwell wächst in der privilegierten weißen Upper Class Kingstons auf. Alles, was er bis dahin über Rastafari hörte, waren folkloristische Horrorstories,
3: in denen sie Kinder verschleppten, verbrannten und opferten. Sie sprachen in einem verstümmelten, kryptischen Dialekt, der eine hartnäckige Ablehnung der englischen Herrschaft erkennen ließ. Ihre Haare trugen sie in verfilzten Zöpfen, Dreadlocks genannt, durch die sie einschüchternd wirkten.
4: Überwältigt von der unglaublichen, fast mystischen Sanftheit der Rastafaris, ändert der Schnösel Blackwell sein Leben. 17 Jahre später wird er zum Musikproduzenten und größten Unterstützer von Bob Marley, dem weltweit wichtigsten Fürsprecher und Botschafter der religiösen und politischen Bewegung der Rastafaris. Doch wie wird aus dem asthmakranken Jüngling, der unter dem Einfluss von Stars wie seinem Stiefvater Ian Fleming oder seinem Rufonkel Errol Flynn aufwächst, ein Mann, der seine Weltsicht komplett ändert und sich immer mehr für die unterdrückte schwarze Bevölkerung Jamaikas interessiert? Nach diversen Jobs als Assistent des Gouverneurs von Jamaika, als Immobilienmakler, Klimaanlagenverkäufer und Wasserskilehrer findet er seine eigentliche Berufung, die Musik. Als Jukeboxenvermieter ist er auf der ständigen Suche nach neuen, unbekannten Tunes. Er lernt den berüchtigt grantigen Miles Davis kennen.
3: Ich fragte ihn einmal, warum er immer so falsche Töne spielen würde, anders als Big Spiderbeck und Louis Armstrong, die immer sauber spielten. Er zwinkerte nicht mal. Er biss mir nicht den Kopf ab. »Weil ich versuche, das zu spielen, was ich in meinem Kopf höre«, erwiderte er. »Nicht das, von dem ich weiß, dass ich es bereits kann.«
4: Als Musikfreak, der sich immer mehr Wissen über unbekannte Bands, unterrepräsentierte Stile und schließlich auch die Herstellung von Platten in Aufnahmestudios aneignet, fehlt dann nur noch ein entscheidender Schritt zum Musikproduzenten. Ein Plattenvertrag mit einem Künstler. 1959 erscheint dann die erste Platte auf dem neu gegründeten Label Island Records. Lance Hayward at the Half Moon Hotel.
3: Ich war jetzt ein Plattenproduzent, was immer das war. In dem Moment entschloss ich mich, dass ich genau das für den Rest meines Lebens tun würde. Ich war im Himmel.
4: Der Rest ist Geschichte. Die Geschichte eines ungewöhnlichen, aber sehr erfolgreichen Plattenlabels und die Geschichte eines Mannes, dem es scheinbar mühelos gelingt, sich in den unterschiedlichsten Welten zurechtzufinden. Er kommt mit Kriminellen ebenso gut aus wie mit Künstlern. Er bewegt sich in Entertainment-Kreisen genauso geschickt wie im Immobilienbusiness. Er kann gut mit abgespaceden Rastaman und auch mit versnobten Vertretern der internationalen Upper Class. Chris Blackwells Autobiografie, ist aber auch ein faszinierend kurzweiliger Trip durch die Musikgeschichte von Karibik Sounds der 50s über Swinging London, Reggae, Punk, New Wave bis zu den großen Hitlieferanten wie etwa Robert Palmer.
3: Robert verkörperte, wofür Island meiner Meinung nach stand. Künstler zu unterstützen, die nicht nach einem schnellen, kurzlebigen Erfolg suchten, sondern ihr Leben lang Musik machen wollen.
2: Als die Boxen in den Bäumen hingen, die unglaubliche Geschichte von Island Records. Dieses Buch von Chris Blackwell und Paul Morley ist, übersetzt von Jan Slowak, im Verlag Mattes und Seitz erschienen. Folgende Bücher haben wir Ihnen in Kontext heute sonst noch vorgestellt.
5: Shakespeares Schwestern, wie Frauen die Renaissance schrieben, von Remy Targoff, Insel Verlag. Hi Honey, Nigerias Romance-Scam-Industrie und die Einsamkeit im Westen, von Carlos Barragan, Suhrkamp Verlag. Sowie Grenzfälle, der eiserne Vorhang, die Wunde im Herzen Europas, von Walter Mayer, Jolnay Verlag.
2: 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Nun folgt Musik.
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2: Es kommt von Jacob Brodowski und trägt den Titel Tell the Kids We Tried. Während die EU noch überlegt, Kanada eine assoziierte Mitgliedschaft anzubieten, handeln wir bereits und spielen in Kürze Lieder aus Kanada. Jacob Brodowski ist Kanadier und Sie sollten ihn kennen. Nicht nur deshalb, weil er aus dem Land von Neil Young, Leonard Cohen und Joni Mitchell kommt, sondern weil er ein hervorragender Singer-Songwriter ist. Tell the Kids We Tried ist sein zweites Album und er stellt sich darauf gleich einer schweren Frage. Wie soll die Welt aussehen, die wir unseren Kindern hinterlassen? Das ist schon einmal ganz etwas anderes als die üblichen Coming-of-Age-Geschichten und Lieder über die Selbstfindung. Jacob Brodowski weiß recht genau, wer er ist, was ihn ausmacht und auch, was er bisher falsch gemacht hat. Past Mistakes, der Album-Opener.

Past Mistakes von Jacob Brodowski. Der Kanadier singt über seine Verwandten, Freunde und Kollegen, seine Frau und seine zwei Kinder. Er engagiert sich seit vielen Jahren in Winnipeg auch als Leiter von Jugendcamps und da kommt ihm schon so einiges unter an Stoff der anderen Singer-Songwritern entgeht. Er schreibt über das, was er kennt, sagt der auch als College-Radiomoderator tätige Jacob Brodowski. Seine Freunde kann man kennenlernen in seinem Song Like

Like Dara von Jacob Brodowski. Wir leben in einer Welt, in der manche überlegen, das Rauchen aufzugeben und sich dann einen SUV zulegen. Es sind solche Beobachtungen, die Jacob Brodowskis Songs mit Welthaltigkeit aufladen, mit einer Zeitgenossenschaft, die zum Weiterdenken anregt. Und was aufs Album kommt, das hat er vorher abgetestet. Ich gehe viel zu Open-Mic-Abenden hier in Winnipeg und probiere da meine Songs aus, erklärt Jacob Brodowski in einem Interview. Und da ist es dann entweder so, dass die Leute quatschen oder sie hören zu. Für gewöhnlich kann ich dann schon abschätzen, ob ein Song funktioniert oder nicht. Der hier, der funktioniert sehr gut. Beneath It All.

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1: Am Mikrofon Eva Liebentritz. Polens Ministerpräsident Donald Tusk warnt nach mehreren Vorfällen an der Grenze zur Ukraine vor Angriffen Russlands auf die NATO-Länder. Russland habe einen konkreten Plan, sagte Tusk gestern im Parlament in Warschau, und wolle nun gezielt die Unterstützer der Ukraine angreifen, vor allem Polen. Martin Georgiev berichtet.
2: Polens Regierungschef spricht von einer realen Gefahr. Laut Geheimdiensten plane Moskau Angriffe mit Drohnen und Raketen, auch auf Länder, die die Ukraine unterstützen. Diese Angriffe werden zufällig wirken und von Russland als Unfall dargestellt werden. Das soll die NATO bei Entscheidungen lähmen und daran hindern, eine starke Antwort zu geben. Vergangene Woche sind russische Drohnen im polnisch-ukrainischen Grenzgebiet eingeschlagen. Luftalarm wurde auch auf polnischer Seite ausgelöst. Die Russen setzen eine neue Art von Drohne ein, Drohnen mit Düsenantrieb, die extrem schnell und hoch fliegen, bevor sie sinken und ihr Ziel angreifen. Donald Tusk erwartet mehr solcher Fälle im Herbst und Winter. Auch vergangenen Abend war die polnische Flugabwehr wegen russischen Drohnen an der Grenze in Alarmbereitschaft.
1: Das Weiße Haus hat einen UN-Bericht scharf kritisiert, der den USA Kriegsverbrechen im Iran vorwirft. Eine Sprecherin erklärte, der Iran sei die einzige Konfliktpartei, die Kriegsverbrechen begangen habe. Eine UN-Untersuchungskommission kommt dagegen zum Schluss, es gebe hinreichende Gründe für die Annahme, dass die USA im Februar für Angriffe auf eine Schule und eine Sportstätte im Iran verantwortlich waren. Der Dieselpreis in Österreich ist auf ein neues Rekordhoch gestiegen. Laut E-Control kostete ein Liter Diesel gestern im Schnitt fast 2,28 €. Grund für den Preisanstieg sind die Eskalationen am Persischen Golf und die Sorgen um die Ölversorgung. Der wegen sexueller Übergriffe nicht rechtskräftig schuldig gesprochene Unternehmer Frank Stronach muss nicht ins Gefängnis. Das hat das oberste Gericht in der kanadischen Stadt Ontario jetzt entschieden. Der österreichisch-kanadische Milliardär und Magna-Gründer sei zu alt, lautet die Begründung der Richterin. Markus Müller berichtet.
3: Keine Haftstrafe für einen 94-Jährigen. Das hat die Richterin in Kanada am Ende des gestrigen Verhandlungstages angekündigt, obwohl er schuldig gesprochen worden ist. Der Prozess gegen Frank Stronach hatte im Februar begonnen. Die aus der Steiermark stammenden Gründer des Autoteilezulieferers Magna waren mehrere sexuelle Übergriffe in den 1970ern und 80ern vorgeworfen worden. In zwei Fällen ist er schuldig gesprochen worden. Mehrere andere Vorwürfe sollen außerdem in einem zweiten Prozess verhandelt werden, der für kommendes Jahr geplant ist. Der Unternehmer Stronach war auch politisch aktiv. Die von ihm gegründete Partei Team Stronach war vorübergehend im österreichischen Parlament vertreten. Welche Strafe für Stronach verhängt wird, soll beim nächsten Prozesstermin im Dezember bekannt gegeben werden.
1: Auf den Philippinen hat es an einer Highschool offenbar eine Schießerei gegeben. Mindestens ein Mensch wurde dabei getötet, 4 weitere wurden verletzt. Nähere Details sind bisher nicht bekannt. Erst im Juni waren bei einem Schusswaffenangriff an einer Schule auf den Philippinen 3 Schüler getötet worden. Soweit die Nachrichten und jetzt noch zu den Wetteraussichten.
4: Die Nebelfelder etwa in Kärnten, in Osttirol oder im Mürztal werden langsam weniger. Die Sonne wechselt dann heute mit Wolken. Am längsten sonnig ist es dabei im Osten. Die meisten Wolken und ein paar Regenschauer dagegen am Nachmittag in Tirol, im Süden Salzburgs, in der westlichen Obersteiermark und in Oberkärnten. 17 bis 25 Grad hat der Nachmittag heute. Das Wochenende wird überwiegend sonnig. Vor allem im Süden kann es aber morgen eine Zeit lang trüb sein durch Wolken oder Nebel. Der Samstagnachmittag hat 18 bis 26 Grad, der Sonntag im Osten sogar bis 28 und in 2000 Meter Höhe am Wochenende 8 bis 14 Grad. So viel zum Wetter von Katrin Ladstätter.
1: Und jetzt noch ein Blick auf die Themen des Mittagsjournals, heute mit Thomas Langpaul.
5: Guten Morgen aus dem Journalstudio. Die Regierung präsentiert ihr Klimagesetz und wir unterziehen es gleich einer ersten Beurteilung. Ich erwarte Klimaaktivistin Katharina Rogenhofer als Gast im Studio. Die SPÖ-Gremien tagen heute vor dem Hintergrund anhaltend schlechter Umfragedaten. Die europäischen Finanzminister treffen einander in Dublin. Österreichs Finanzminister Markus Matterbauer und andere bemühen sich um einen Anteil an den fetten Gewinnen, die die Ölkonzerne gerade machen. Wie beurteilt man in China die aktuellen Warnungen vor der KI im Westen? Dazu schalten wir live nach Peking. In den USA nimmt der Wahlkampf vor den Midterm-Elections Fahrt auf. Die Demokraten machen sich auch Hoffnungen im republikanischen Texas. Und aus Anlass des Falles Günter Pahl spreche ich mit dem Psychotherapeuten Philipp Plümpel, der am Institut für Forensische Therapie in Wien im Bereich der Prävention auch bei Sexualstraftäten arbeitet.
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1: Einen schönen Tag aus dem Journalstudio wünscht Ihnen heute Thomas Langpaul. Folgende Themen haben wir auf dem Menüplan. Die Regierung präsentiert ihr Klimagesetz und wir unterziehen es gleich einer ersten Beurteilung. Ich erwarte die Klimaexpertin Katharina Rogenhofer als Gast im Studio. Österreichs Finanzminister Markus Matterbauer bemüht sich beim Ecofin in Dublin gemeinsam mit anderen um eine Besteuerung der fetten Gewinne, die die Ölkonzerne gerade machen. Die SPÖ-Gremien tagen heute vor dem Hintergrund anhaltend schlechter Umfragewerte eine Analyse dazu. Aus Anlass des Falles Günter Pahl spreche ich mit dem Psychotherapeuten Philipp Pümpel, der am Institut für Forensische Therapie in Wien im Bereich der Prävention auch bei Sexualstraftaten arbeitet. Wie beurteilt man in China die aktuellen Warnungen vor der KI? Dazu schalten wir live nach Peking zu unserer Korrespondentin Alexandra Siebenhofer. Und in den USA nimmt der Wahlkampf vor den Midterm Elections Fahrt auf. Die Demokraten machen sich auch in republikanischen Hochburgen Hoffnungen. Dazu eine Reportage aus Texas. Das Wochenende verspricht spätsommerlich zu werden. Gleich vom Wetter zum Klima. Die große Hitzewelle ist zwar vorbei, die nächste kommt aber bestimmt. Ein entscheidender Grund dafür ist die Klimaerwärmung, wegen des enormen CO2-Ausstoßes. Um diesen Klimawandel zu bremsen, haben sich Österreich und die EU Ziele gesetzt, die CO2-Emissionen zu reduzieren, bis 2040 bzw. 2050 klimaneutral zu sein. Den gesetzlichen Rahmen dafür haben heute die Regierungsparteien in Österreich vorgestellt. Für die konkreten Klimavorgaben geben sie sich aber noch ein Jahr Zeit. Und schon gibt es auch Ausnahmen, berichtet Andreas Jölli.
2: Es hat etwas gedauert und ist nur ein erster Rahmen. Trotzdem feiert die Koalition ihren Entwurf für ein neues Klimagesetz. Umwelt- und Landwirtschaftsminister Norbert Totschnig von der ÖVP.
3: Umwelt- und Klimapolitik muss in der Bundesregierung dauerhaft verankert werden. Sie muss auch funktionieren und umsetzbar sein. Ich freue mich daher, dass wir heute ein Klimagesetz in Begutachtung schicken können, das eine klare ökosoziale Handschrift hat.
2: Die Umweltsprecher von NEOS und SPÖ, Michael Bernhardt und Julia Herr.
4: Das wirksamste und ambitionierteste Klimagesetz, das Österreich je hatte.
5: Seit über 5 Jahren hat Österreich kein verbindliches Klimagesetz, seit über 2000 Tagen. Diese Dürreperiode beenden wir somit.
2: Konkret hat sich die Regierung darauf verständigt, sich ein ehrgeizigeres Klimaziel zu setzen als die EU.
5: Das Klimagesetz ist ambitioniert, weil wir erstmals nicht nur die Zielerreichung der EU-Ziele festschreiben, sondern auch das Ziel der Klimaneutralität 2040 verfolgen.
2: Allerdings sind nicht alle Sektoren davon betroffen. Ausgenommen sind etwa Energie und Großindustrie. Die haben Zeit bis 2050, also 10 Jahre länger, um die Klimaneutralität zu erreichen, sagt der Umweltminister.
3: Im Klimagesetz reden wir von den Sektoren außerhalb von Emissionshandel, also ohne Großindustrie und ohne Energie, also die Sektoren Verkehr, kleinere Gewerbe, Raumwärme, Abfallwirtschaft, F-Gas und Landwirtschaft sind die Sektoren außerhalb. Und die Klimaneutralität, dieses Bekenntnis 2040, bezieht sich auf diese Sektoren.
2: Wie genau diese Zielvorgaben ausgestaltet sind, wird erst festgelegt bis Ende kommenden Jahres. Ein Fahrplan erarbeitet, damit sich die Menschen und die Wirtschaft darauf einstellen können, so NEOS Umweltsprecher Michael Bernhardt.
4: Dass wir einen sehr konkreten Fahrplan vorlegen, der für viele Menschen und auch für die Betriebe Klarheit bringt. Nämlich, wann hat die Republik was vor? Wie investiere ich in mein Haus, in mein Auto, in meinen Betrieb? Kann ich mich verlassen darauf, dass diese Schritte auch einen verbindlichen Charakter haben?
2: Begleitet wird dieser Klimapfad von einer politischen Steuerungsgruppe und einem wissenschaftlichen Klimabeirat.
4: Es sind keine von der Politik erdachten PR-Schlösser, sondern es gibt einen wissenschaftlichen Beirat.
2: Sollte sich abzeichnen, dass die Klimaziele in einem Jahr nicht erreicht werden, erarbeiten diese Gremien ein Sofortprogramm, um die CO2-Reduktion doch noch zu schaffen.
5: Wenn absehbar ist, dass wir die Klimaziele in einem Jahr verfehlen, dann regelt das vorliegende Gesetz, dass binnen 3 Monaten Vorschläge gemacht werden können, um gegenzusteuern, und binnen weiterer 3 Monate die Bundesregierung auch einen Beschluss zu treffen hat. Das heißt im Konkreten, dass bei Zielverfehlung bereits nach 6 Monaten gegengesteuert wird, und zwar genau in dem Ausmaß, das auch notwendig ist, um die Zielerreichung festzustellen.
2: Aber auch hier sind Ausnahmen vorgesehen, sagt Umweltminister Norbert Totschnig.
3: Eine Standortklausel sorgt dafür, dass bei gravierenden volkswirtschaftlichen und sozialen Verwerfungen, wie zum Beispiel eine Pandemie, der Klimafahrplan und das darin enthaltene Ziele angepasst wird.
2: Jetzt steht zumindest der Rahmen für ein Klimagesetz, aber noch viel Arbeit für die Regierung, den konkreten Pfad bis zur Klimaneutralität festzulegen.
1: Und bei mir im Studio ist jetzt die Klimaexpertin und Buchautorin Katharina Roggenhofer, Vorständin des Instituts für Klimafragen Kontext. Guten Tag.
6: Hallo, freut mich sehr.
1: Frau Roggenhofer, Sie haben im Sommer den ursprünglichen Entwurf dieses Klimagesetzes als dekorative Prosa bezeichnet. Sind Ihre Befürchtungen jetzt weggewischt?
6: Also so wie es aussieht, wird 2040 wirklich zur dekorativen Prosa. Das, was das Klimagesetz wirklich verbindlich festlegen wird, sind die EU-Klimaziele. Und die müssten theoretisch gar nicht national festgelegt werden, weil die sind schon für jeden Mitgliedstaat verbindlich. Es ist trotzdem gut, dass wir uns da ein eigenes Klimagesetz geben. Aber 2040 wird anscheinend nicht am Korrekturmechanismus ausgerichtet und auch nicht die Pfade, die es braucht für jeden Sektor, die werden vermutlich auch an den EU-unionsrechtlichen Zielen gemessen.
1: Das heißt, Sie sagen, in Wahrheit ist es das Ziel Klimaneutralität, so wie in der EU auch vorgeschrieben, 2050 und nicht 2040?
6: Zumindest bis 2030. Das ist ein bisschen kompliziert. Jetzt spielen wir irgendwie mit Zahlen herum. Aber bis 2030 werden in dem Gesetz tatsächlich Reduktionspfade festgelegt. Und da sind die unionsrechtlichen Vorgaben. Und das ist eben das Ziel mit minus 90% bis 2040 und 0 bis 2050 vorgegeben. Das dürfte das Ziel sein, das auch hier in dem Gesetz festgelegt wird. Das Spannende, was wir bei der PK gehört haben, ist, in der Beschreibung des Problems sind sich alle einig. Die Ökologisierung könnte Vorteile bringen. Wir umgehen damit Strafmaßnahmen, wenn wir die EU-Klimaziele erreichen. Und eben, wir haben jetzt einen Gaspreisschock, Ölpreisschock nach dem nächsten. Aber die Konsequenzen, die im Klimagesetz gezogen werden, die sind nicht ausreichend, um hier wirklich mit Ambition voranzugehen. Das ist ein bisschen, als würde ich in der Digitalisierung sagen, naja, 2040, da werden wir 2050 schon digitalisieren. Da geht es gar nicht so sehr um das Ziel. Ja, natürlich müssen unsere Emissionen runter, aber das, was unsere Industrie, unsere Wirtschaft gerade unter Druck setzt, das sind die steigenden Öl- und Gaspreise. Und da werden wir uns nur davon unabhängig machen, wenn wir aussteigen.
1: Aber wie soll das konkret aussehen? Was würde ein solches Szenario, wie Sie es vorschlagen, bedeuten für die Art und Weise, wie Menschen ihre Wohnungen und Häuser heizen, die Art und Weise, wie sie von A nach B haben, sollten sie noch kein Elektroauto haben zum Beispiel?
6: Wenn man noch kein Elektroauto hat, dann am besten mit den Öffis von A nach B kommen. Das bedeutet umfassende Investitionen in öffentliche Mobilität. Die Häuser sollten geheizt werden in Zukunft mit einerseits Wärmepumpen. Geothermie wurde auf der PK genannt. Es zeigt allerdings alles jetzt gerade in die falsche Richtung. Letztes Jahr wurden wieder mehr Ölheizungen eingebaut als die Jahre davor, während die Installation von Wärmepumpen zurückging. Das ist auch, weil die Regierung in diesen Budgets gekürzt hat. Also wir haben weniger Geld, um Förderungen in diese Richtung auszuschütten. Und ordnungspolitische Maßnahmen bleiben eigentlich nicht im Gespräch. Also man könnte ja auch ein Enddatum für Öl- und Gasheizungen festlegen, wenn man es ernst meint, damit dort auszusteigen.
1: Aber bleiben wir beim Verkehr. Angebote im öffentlichen Verkehr werden ja auch angenommen, so sie vorhanden sind. Aber auch das ist ja ein langfristiges Projekt, weil eine Schnellbahnlinie, eine U-Bahnlinie baut man ja auch nicht von heute auf morgen. Da ist der Planungshorizont mitunter weiter gesteckt als den Zeitraum, über den wir jetzt sprechen. Was soll kurzfristig unmittelbar passieren, um diesen Ausstieg aus Öl und Gas zu beschleunigen?
6: Im Verkehr speziell redet man da bei kurzfristigen Maßnahmen vor allem um Geschwindigkeitsbeschränkungen, also Tempo 100 auf den Autobahnen zum Beispiel. Das würde die Emissionen reduzieren. Aber eben es braucht einen umfassenden Plan, dass wir 2040 wirklich aus mehr oder weniger allen Emissionen raus sind. Und das würde wirklich wirtschaftlich positive Konsequenzen haben. Weil wir sehen jetzt zum Beispiel bei der Automobilindustrie, die strauchelt gerade nicht, weil wir so hohe Ökoziele haben, sondern weil die Chinesen keine Verbrenner mehr kaufen. Das heißt, die Frage der Ambition ist auch eine Frage der Innovation. Wollen wir die Innovation bei Zukunftstechnologien vor Ort in Europa halten oder wollen wir die an die Chinesen abgeben, so wie wir es bei den Photovoltaikanlagen gemacht haben?
1: Jetzt sagen Sie, ordnungspolitische Maßnahmen sollen gesetzt werden, also zum Beispiel ein Verbot von Ölheizungen. Aber laufen Sie damit nicht auch Gefahr, die Menschen auf dem Weg zu verlieren? Immerhin ist jetzt schon in Österreich eine Partei, die FPÖ, in den Umfragen stimmenstärkste Partei, die gegen jede Evidenz den menschengemachten Klimawandel immer wieder in Zweifel zieht. Also wie sehr muss die Politik auch darauf achten, die Menschen auf diesem Weg mitzunehmen?
6: Sehr. Und ich glaube aber, der Weg, der FPÖ quasi in die Karten zu spielen, ist ein falscher. Weil die FPÖ soll mal ihren Wählerinnen erklären, warum wir jedes Jahr bis zu 10 Milliarden Euro an autokratische Regime überweisen, um Öl und Gas ins Land zu bringen. Wäre es da nicht viel gescheiter, die Installateurinnen im Land, die Leute, die Photovoltaikanlagen aufs Dach montieren, die Leute, die die Heizkessel tauschen, das sind heimische KMUs, die zu fördern, damit vor Ort Wertschöpfung passiert. Weil das, was wir gerade machen, sind Kosten. Da fließt Geld einfach aus Österreich ab. Und da, glaube ich, ist es wichtig, die Menschen mitzunehmen im Sinne von Förderungen, gerade an armutsbetroffene Haushalte und die Industrien, die wirklich umstellen müssen. Aber eben dafür braucht es auch Planungssicherheit, damit wir wissen, wo es hingeht. Und da muss ich wissen, wenn ich jetzt meine Ölheizung tausche, sollte ich mir vielleicht keine neue einbauen.
1: Noch eine letzte Frage. Zuletzt gab es auch Stimmen, die sagen, Europa tue insgesamt gar nicht so wenig, um den Klimawandel zu dämpfen, aber zu wenig, um seine Folgen abzufedern. Folgen, die kommen werden, auch wenn wir in Österreich Musterschüler werden sollten, wonach es jetzt nicht aussieht. Aber tun wir zu wenig, um das Leben in einem wärmeren Klima zumindest erträglich zu gestalten?
6: Das haben wir diesen Sommer gesehen. Also ja, wir tun zu wenig. Es gibt zu wenig Möglichkeiten für Anpassungsmaßnahmen, gerade in Städten. Es wird viel zu heiß. Die Anzahl der Hitzetoten steigt rasant und ist sogar über denen der Verkehrstoten dieses Jahr. Das ist wirklich eine massive Umweltkatastrophe, wo die Regierung jetzt Maßnahmen setzen soll, von Renaturierung von Flüssen ausgegangen, damit man Überschwemmungskatastrophen vorbeugt, über Begrünung von Städten, damit diese kühler werden und auch die Möglichkeit zur Verfügung stellen, dass alle außenliegenden Sonnenschutz haben können, aber eben auch zum Beispiel Wärmepumpen, weil die funktionieren andersherum auch als Kühlung der Häuser.
1: Vielen Dank, Katharina Roggenhofer, für Ihre Zeit im Mittagsjournal.
6: Danke für die Einladung.
1: In Dublin kommen heute und morgen die Finanzminister der EU zusammen, um über Wege zu diskutieren, wie man die hohen Energiepreise dämpfen kann. Österreichs Finanzminister Markus Matterbauer von der SPÖ will sich auf EU-Ebene erneut für eine Übergewinnsteuer auf Mineralölkonzerne einsetzen. Angestoßen wurde die Initiative vom deutschen Finanzminister Lars Klingbeil. Aus Irland berichtet Johannes Perterer.
7: Mineralölkonzerne sollen stärker zur Kasse gebeten werden, und zwar mit einer Übergewinnsteuer auf die durch den Iran-Krieg stark gestiegenen Profite. Mit dieser Forderung im Gepäck ist der deutsche Finanzminister Lars Klingbeil von der SPD heute nach Dublin gekommen. Im Vorfeld hat er diese Forderung gemeinsam mit 5 EU-Amtskollegen in einem Brief zum Ausdruck gebracht.
8: Die Bürgerinnen und Bürger in unseren Ländern sehen gerade, wie die Mineralölkonzerne die aktuelle Situation ausnutzen, abzocken, ihre Gewinne deutlich steigern. Das kann man in den Bilanzen sehr klar sehen. Und wir sind bereit, als Staat zu unterstützen. Wenn die Konzerne in einer solchen Situation jetzt abzocken, dann müssen wir da auch konsequent hinterhergehen. Und das ist meine sehr klare Erwartung an die Kommission, jetzt Modelle vorzulegen.
7: Unterstützung kommt auch von Österreichs Finanzminister Markus Matterbauer von der SPÖ. In Österreich gibt es zwar mit dem Energiekrisenbeitrag bereits eine vergleichbare Abgabe. Matterbauer wirbt aber dafür, Ähnliches auf europäischer Ebene umzusetzen und auszubauen.
9: Ja, wir haben mit unseren Partnern, die in Deutschland, Polen, Spanien, Italien und Portugal sind, auch darüber gesprochen, dass wir, wenn wir nur auf der nationalen Ebene agieren, nur eingeschränkte Spielräume haben, und wenn wir auf der europäischen Ebene hier Backing haben, dann hilft uns das allen.
7: Wie hoch die Steuer sein soll und wie breit die Unterstützung dafür unter den EU-Ländern ist, ist aktuell noch unklar. Matterbauer und seine Kollegen wollen jedenfalls vor allem die im Ausland erzielten Gewinne multinationaler Ölkonzerne ins Visier nehmen. Auch auf EU-Ebene gab es vorübergehend mit dem Solidaritätsbeitrag 2022 und 2023 bereits eine vergleichbare Abgabe. Erdölkonzerne etwa mussten ein Drittel ihres steuerpflichtigen Gewinns abgeben, der mehr als 20% über dem Durchschnitt der Vorjahre lag. Damit wurden knapp 30 Milliarden Euro eingenommen. Bis heute gibt es jedoch dagegen laufende Klagen von Mineralölkonzernen. Deswegen gibt sich die Kommission bislang zurück zurückhaltend dabei, einen Gesetzesvorschlag vorzulegen. Dazu Martha Bauer.
9: Die Regelung, die 2022 erzielt wurde mit den Caps, hat ja dazu geführt, dass wir auf der österreichischen Ebene in die Offensive gehen konnten und unseren Energiekrisensicherungsbeitrag erheben konnten, bei Strom und auch im fossilen Bereich. Das heißt, ich empfinde es eher als Unterstützung. Aber klar, man muss die auf der europäischen Ebene diskutieren. Was sind die Möglichkeiten?
7: Eine Übergewinnsteuer auf EU-Ebene sei aber nur eine Möglichkeit. Auch auf der nationalen Ebene könne man handeln, so der Finanzminister.
9: Ja, wir hatten ja zu Beginn der Spritpreisbremse eine Doppellösung. Also sowohl der Staat hat das, was an Zusatzeinnahmen hat, zurückgegeben, als auch die Margen der großen Konzerne wurden beschränkt. Ich halte das für ein wirkungsvolles Instrument. Es hat die Absenkung der Spritpreise verdoppelt praktisch. Leider ist man davon abgegangen. Ich bin ganz offen, die Margenbegrenzung wieder einzuführen. Ich halte es für grundsätzlich sinnvoll.
7: Davon will er nun auch die Koalitionspartner ÖVP und NEOS überzeugen.
1: Und vom Finanzminister zu seiner Partei. Heute kommen die SPÖ-Gremien zusammen, um die eigenen Leute auf die Herbstarbeit einzuschwören. Doch Indiskretionen und Querschüsse aus den eigenen Reihen gegen SPÖ-Chef und Vizekanzler Andreas Babler überlagern das Treffen. Zuletzt mit einem Bericht der Kronenzeitung, wonach Teile der Roten Gewerkschaft von Babler abrücken. Die Unruhe in der Partei ist spürbar. Die schlechten Umfragewerte dürften die parteiinternen Debatten weiter befeuern. Aus dem Parlament berichtet Niklas Lercher.
10: Von einem Krisentreffen will hier vor den SPÖ-Gremien niemand etwas wissen. Auch Kritiker vom Parteichef Andreas Babler nicht, wie der Kärntner Landeshauptmann. Daniel Fellner ist kurz angebunden und gibt sich demonstrativ entspannt.
11: Ich glaube, die Stimmung ist nicht so schlecht.
10: Zu den andauernden Querschüssen von Fellner und anderen roten Länderchefs meint Justizministerin Anna Sporrer.
12: Die werden sehr stark durch die Medien befeuert. Ich halte nichts davon, ständig in Obmann-Debatten hier zu verfallen, sondern wir konzentrieren uns auf die Arbeit für die Menschen in dem Land. Wir haben wieder wichtige Beschlüsse diese Woche gefällt in der Regierung.
10: SPÖ-Chef Andreas Babler selbst sagt zur derzeitigen Situation.
13: Wir kennen diese Mechanismen, glaube ich, jetzt schon seit Jahren, dass wir immer wann in Gremien sind, manchmal auch mit sehr obskuren Argumenten aus dem Boulevard hochgejazzt. Eine Diskussion haben wir, beteiligt mich nicht dran.
10: Medial für Aufsehen sorgt pünktlich vor dem Treffen ein Bericht der Kronenzeitung. Demnach hat der parteiintern mächtige rote Gewerkschafter Josef Muchitsch in einer internen Präsentation gemeint, Babler sei für viele Menschen nicht wählbar und es brauche eine personelle Neuausrichtung. Darauf angesprochen meint Bundesgeschäftsführer Klaus Seltenheim.
14: Die Kronenzeitung schreibt viele Dinge. Ich sehe das nicht so. Ich habe mir das auch durchgelesen, ist ja nicht viel dran. Also wenn in der SPÖ jeder zurücktreten würde, der in einem Gremium kritisiert wird, dann hätten wir gar keine Funktionäre mehr.
10: Er kenne die Präsentation von Muchitsch nicht, sagt Gewerkschaftschef Wolfgang Katzian und er hält fest.
15: Andreas Babler ist gewählt worden vor 6 Monaten als Parteivorsitzender. Ich weiß nicht, was ich immer habe.
16: Es ist selbstverständlich, dass eine Gewerkschaft intern Dinge analysiert. Denke, dass zukünftig der Erfolg der Sozialdemokratie daran gemessen sein wird, wie stark man zusammenhält,
10: sagt die ÖGB-Frauenvorsitzende und Gesundheitsministerin Corinna Schumann heute am Rande eines Pressetermins. Deutlicher sind da schon Stimmen aus der Wiener SPÖ, etwa die der dritten Nationalratspräsidentin. Doris Bures treiben die schlechten Umfragewerte der Partei um.
17: Es gibt bei 15% jeder Diskussion eine inhaltliche Diskussion, eine personelle Diskussion. Bei 15% in den Umfragen als Sozialdemokratie kann man nicht zur Tagesordnung übergehen.
10: Bures hält fest.
17: Andreas Babler ist der Parteivorsitzender und wie wir uns in Zukunft ausrichten, werden wir in den zuständigen Gremien diskutieren.
10: Nach einem Ende der Personaldebatte klingt das nicht.
1: Und ich will das jetzt analysieren und vertiefen mit unserem Innenpolitikchef Klaus Webhofer. Hallo.
18: Schönen Mittag.
1: Klaus, was gilt jetzt in der SPÖ? Gehen Sie weiter, hier gibt es nichts zu sehen? Oder doch, wie Doris Bures sagt, bei solchen Umfragewerten kann man nicht zur Tagesordnung übergehen?
18: Nun, ich denke, bei Umfragewerten um die 15% kann keine Partei einfach zur Tagesordnung übergehen, gerade wenn es sich wie bei der SPÖ um eine Partei handelt, die einmal eine stolze Volkspartei war, mit entsprechender Größe und Einfluss. Das Problem der SPÖ ist, und das eigentlich auch nicht erst seit gestern, sie ist, hart formuliert, ein Intrigantenstadel, wo viele eigene Süppchen kochen, weit entfernt von jener Geschlossenheit, die die Partei einst ausgezeichnet hat.
1: In der SPÖ richtet sich viel Kritik an Parteichef Andreas Babler. Nicht nur aus dem Boulevard, auch parteiintern trauen ihm viele nicht zu, das Ruder herumzureißen. Ist er angezählt?
18: Ich würde sagen, Babler hat drei Probleme. Die schlechten Umfragewerte, damit zusammenhängend der interne Druck und dann der Unmut des erwähnten Boulevard, weil dieser mit der Medienpolitik des Medienministers nicht d'accord geht. Und als wäre dies nicht schon genug, kommt noch dazu, dass mit Markus Marterbauer ein Minister und Mitstreiter in seinen Reihen ist, der die höchsten Beliebtheitswerte in der Partei und in der Regierung hat, was dann allen zeigt, dass es ja auch anders ginge. Also ja, ich würde schon auch sagen, Babler ist angezählt.
1: Sie haben Marterbauer angesprochen. Welche personellen Alternativen gäbe es denn noch?
18: Ja, spekulieren wir ein wenig. Eben erwähnter Markus Marterbauer, der Finanzminister, schon aufgrund seiner Beliebtheit eben. Der ist allerdings sehr loyal zu Babler, der ihn in die Politik geholt hat. Und er hat immer versichert, dass er nur eine Legislaturperiode machen wolle. Das muss jetzt in der Politik nichts heißen, wie wir wissen aus der Vergangenheit. Aber schwerwiegender ist natürlich, dass Marterbauer derzeit eine Krebsbehandlung durchmacht und klarerweise Gesundheit vor allem gesteht. Zuletzt wurde dann wieder einmal Medienmanager Gerhard Zeiler als mögliche Babler-Alternative genannt. Nicht zum ersten Mal im Übrigen. Der ist aber selbst innerparteilich umstritten. Fazit, die Partei zieht nicht an einem Strang. Es gibt niemanden, der derzeit gesund genug ist oder unumstritten genug ist, um die Partei jetzt zu übernehmen und Babler zu beerben. Und bei all diesen Planspielchen gilt auch noch, das versichern zumindest Vertraute, Andreas Babler ist zäh und derzeit nicht gewillt, das Handtuch zu werfen.
1: Wo stehen denn da die klassischen Machtzentren in der SPÖ, die in der Vergangenheit bei solchen Entscheidungen immer ein gewichtiges Wort mitgeredet haben, also die Wiener Landespartei oder die Gewerkschaft?
18: Ja, Gewerkschaft schon erwähnt, starke Länder wie Wien zum Beispiel, SPÖ Frauen, da hat sich grosso modo jetzt wenig geändert an diesen Machtzentren. Sie alle haben einmal Babler unterstützt. Wenn aber jetzt zum Beispiel die Gewerkschaft abrücken sollte, worauf jetzt diese jüngsten Aktivitäten des obersten roten Gewerkschafters Josef Muchitsch hindeuten, dann verschiebt sich natürlich auch intern etwas. Was aber dann wiederum keineswegs heißt, dass schnell etwas passiert.
1: Und wie sehr beeinflussen diese anhaltenden Spekulationen die Regierungsarbeit oder könnte ein Wechsel an der SPÖ-Spitze tatsächlich ohne Auswirkungen auf die Koalition bleiben?
18: Nun, Babler kommt ja in erster Linie intern unter Druck, aber hat in der Regierung jetzt kein Problem. Wenn schon, hat die gesamte Regierung ein Problem, weil sie in der Bevölkerung nicht ankommt, weil ihre Arbeit nicht ankommt, wie ja die Umfragen belegen. Sollte aber tatsächlich dereinst ein Umbruch in der SPÖ passieren, wäre ein Aufstieg von Finanzminister Marterbauer zum Beispiel zum Vizekanzler sicherlich mit den geringsten Auswirkungen auf die Koalition verbunden, denn er arbeitet ja jetzt schon eng und durchaus vertrauensvoll mit den Koalitionspartnern ÖVP und NEOS zusammen. Bei anderen Namen lässt sich derzeit seriös nicht sagen, ob und welche Auswirkungen dies auf Koalition und Regierung und allenfalls Neuwahlen hätte.
1: Vielen Dank, Klaus Webhofer.
18: Sehr gern.
1: Der Fall Günther Pahl hat auch eine Diskussion darüber losgetreten, wie Personen mit pädophilen Neigungen nicht zu Tätern werden. Heilbar ist Pädophilie als psychische Störung an sich nicht. Männer, die betroffen sind, können laut Experten aber lernen, ihre Neigungen zu kontrollieren. Das geht aber nicht allein, hat Paar selbst in einem Video auf Facebook gesagt. Veronika Mauler berichtet.
19: Niemand habe gewusst, wie es in ihm zugeht. Er habe gedacht, er könne das mit sich selbst ausmachen, sagt Günther Pahl in dem Video, das mittlerweile nicht mehr auf seiner Facebook-Seite zu finden ist. Er appelliert an alle, die pädophile Neigungen in sich spüren, das nicht mit sich selbst auszumachen.
20: Ich möchte Ihnen raten, Hilfe zu suchen.
19: Tatsächlich suchen, sobald Fälle medial bekannt werden, mehr Männer mit pädophilen Neigungen Hilfe. Das Programm Nicht Täter werden am Institut für Forensische Therapie bietet die Möglichkeit, sich auch anonym zu melden. Das erklärte Ziel des Programms ist, Missbrauchshandlungen zu verhindern und es dient damit dem Opferschutz. Wie viele Personen pädophile Neigungen haben, lässt sich aufgrund der hohen Dunkelziffer nicht einfach beantworten. Verschiedene Studien gehen davon aus, dass 2,4-4,2% der Männer sexualbezogenes Kindesmissbrauchsmaterial zur sexuellen Erregung konsumieren. Bei Frauen sind es 1,6%. Nachdem der Fall Teichtmeister Anfang 2023 medial hohe Wellen geschlagen hatte, hat ein Teilnehmer des Programms Nicht Täter werden anonym ein Interview gegeben. Der Mann fühlt sich von unter 14-Jährigen angezogen.
21: Das Interesse ist halt einfach da bei Burschen. Das ist ganz klar das Stärkste, wo ich Verlangen spüre.
19: Erst ab dem Alter von 23 Jahren habe er seine pädophile Neigung realisiert. Auf die Frage, ob er Kindesmissbrauchsbilder anschaut, sagt er:
21: Was ich auf jeden Fall gemacht habe, ist nach Bildern gesucht, FKK-Bildern, nach

0: Eine staatliche Finanzierung gibt es nur für Verurteilte, aber nicht für das Programm Nicht-Täter werden.
1: Und ich bin jetzt verbunden mit dem Psychotherapeuten Philipp Pümpel. Er arbeitet am Institut für Forensische Therapie mit verurteilten Straftätern, um sie dabei zu unterstützen, nicht rückfällig zu werden, aber auch mit Menschen, die noch nicht straffällig geworden sind und es versuchen zu verhindern. Schönen Tag, Herr Pümpel.
2: Guten Tag, Herr Landbauer. Danke für die Einladung.
1: Jetzt ist nach diesem aufsehenerregenden Fall von Pädophilie die Rede, eine psychische Störung, aber es gibt viele abweichende Untersuchungen darüber, wie viele Menschen, die Kinder missbrauchen, tatsächlich pädophil sind, und die allermeisten Studien sagen, es sind zumindest weniger als 50%. Machen es sich da Täter nicht oft zu leicht mit dem Argument, ich habe halt eben eine Störung, um damit Verantwortung von sich selbst wegzuweisen?
2: Also das Phänomen kann natürlich vorkommen, dass jemand sagt, er hat eine Störung und deswegen kann er nicht zur Verantwortung gezogen werden. Aber Ziel der Psychotherapie ist es ja genau, dass wir an dieser Störung arbeiten und an der Einsicht bezüglich dieser Störung. Also das ist für die Therapie per se jetzt nicht ein Hindernis.
1: Das heißt, die Therapie funktioniert bei Menschen mit psychischen Störungen, aber auch bei den vielen anderen Tätern, die einfach aus Gelegenheit oder aus anderen Gründen missbräuchlich werden.
2: Genau, also wir versuchen uns genau ein Bild zu machen, was ist der Hintergrund im individuellen Fall, wie schaut die Motivationslage aus, was sind die Gründe, warum jemand in so eine Form der Sexualität ausweicht. Und wenn wir das dann im Rahmen von einer längeren Anamnese bearbeitet haben, dann können wir uns Handlungsalternativen mit der Person überlegen. Und da sind wir sehr erfolgreich im Erarbeiten von verschiedensten Strategien, die dazu führen, dass die Leute nicht mehr sexuell deviant in Erscheinung treten.
1: Sie arbeiten mit Männern, die von sich aus sich entscheiden, zu Ihnen zu kommen. Wann sollte jemand beginnen, darüber nachzudenken, sich Ihnen oder ähnlichen Hilfestellungen anzuvertrauen? Was sind da konkret die Warnsignale?
2: Also wenn ich beispielsweise merke, dass mein sexuelles Erregungsmuster sich irgendwie in Richtung eines kindlichen Körperschemas bewegt, also wenn ich beispielsweise plötzlich merke, okay, mich zieht plötzlich die Nichte im eigenen Pool bei der Grillparty irgendwie sexuell an, also das sind Hochwarnsysteme und da muss man einfach sofort handeln und Hilfe suchen. Das kann natürlich auch im Rahmen von Pornografiekonsum auffallen, dass man immer mehr auf jugendliche Körper ausweicht, also das sind so Veränderungen, die können sehr langsam vor sich gehen, aber die muss man einfach am Schirm haben und dann muss man wirklich adäquat reagieren. Und da gibt es mittlerweile doch Angebote und eines davon sind mir aber auch natürlich Ärztinnen, Ärzte oder Psychiaterinnen und Psychiater.
1: Können solche Warnsignale auch vom Umfeld Betroffener aufgenommen werden, also aus der Familie, aus dem Freundeskreis?
2: Ja, das ist sogar sehr häufig ein erster Zugang zu uns, dass möglicherweise eine Partnerin sagt, ich habe festgestellt, irgendwie das funktioniert nicht mehr so in der Sexualität mit uns, was ist los? Und da kann durchaus sein, dass sich der eine oder andere Mann dann ausspricht und er sagt, ja, genau, es ist so, weil es hat sich verschoben in die Richtung und dann kommen ja oft Partnerinnen mit ihren Männern zu uns und versuchen quasi das Erstgespräch zu initiieren und dann sind wir schon einmal bei der Therapie und dann können wir daran arbeiten. Also da ist das soziale Umfeld teilweise sehr wichtig für diesen ersten Schritt einfach.
1: Ich nehme an, das ist ja auch ein zutiefst mit Scham behafteter Schritt. Was sind denn die Gründe, warum Betroffene diesen Weg nicht gehen? Ist es das oder ist es allenfalls auch möglicherweise die Kosten?
2: Es kann Scham sein, klar. Es gibt natürlich Leute, die können sich's leisten, da sind die Kosten jetzt nicht der Grund. Aber es gibt natürlich auch immer wieder Leute, die eben aufgrund der finanziellen Situation nicht in der Lage sind, das zu finanzieren. Und da müssen wir halt dann, sind wir dann gefordert, irgendwie Alternativen zu finden, dass wir eben sagen, okay, wir arbeiten einmal umsonst, wenn es nicht anders geht, aber wir wollen niemanden wegweisen. Das geht einfach sich mit unserem Berufsethos nicht aus.
1: Bräuchte es aufgrund der Zahl der Fälle, aufgrund der Zahl der Betroffenen und aufgrund der gravierenden Auswirkungen, wenn die dann doch missbräuchlich werden, dafür öffentliche Mittel?
2: Das würde ich auf jeden Fall befürworten. Ich würde es sehr begrüßen, wenn es Möglichkeiten gibt, dass da Therapieplätze finanziert sein für Personen, die sich es eben nicht leisten können, die in prekären finanziellen Situationen sind. Und dann könnte man auch viel flächendeckender das Ganze nochmal in Angriff nehmen und ausbreiten. Also wie etwa in Deutschland, in der Charité. Da ist das finanziert und da hat es eine viel größere Bandbreite an Hilfsangeboten natürlich.
1: Was können Sie sagen über die Erfolgsaussichten bei Menschen, die sich dann einer Therapie oder einer Unterstützung

0: zuwenden. Wird das Problem auf diese Weise, kann das gelöst werden oder in wie vielen Fällen wird das gelöst?
1: Also wir haben verschiedene Metastudien, die letzte von 2023, und da ist ganz klar ein signifikanter Effekt von einer forensischen Psychotherapie im Vergleich zu einer Nichtbehandlung da. Also das heißt, wir können ganz klar belegen, dass sich das positiv auswirkt. Das war jetzt eine Studie mit Personen, die quasi schon einmal strafrechtlich in Erscheinung getreten sind. Und da wissen wir, dass es wirkt, und dann können wir daraus schließen, dass es natürlich auch bei denen wirkt, die erst vor diesem Delikt schon zu uns kommen, also quasi nicht Täter werden, Klienten sein, und bei denen wirkt es definitiv auch, also das wissen wir aus Erfahrungsberichten. Also es ist ein auf jeden Fall von Erfolgsaussichten begleiteter Weg und möglicherweise ein langer Weg, das kann auch sein, aber es gibt Erfolgsaussichten, und das sollte jeden ermutigen, sich Hilfe zu holen.
0: Sie haben gesagt, möglicherweise ein langer Weg. Das wäre meine nächste Frage gewesen. Ist diese Therapie dann irgendwann erfolgreich abgeschlossen, oder ist das etwas, was dann lebensbegleitend ist, so wie bei Suchtkranken auch, die sich dem Thema ja sozusagen auf Dauer stellen müssen?
1: Also wir unterscheiden das sehr genau vom Risikolevel her. Es gibt Personen, die sind einfach hochgradig rückfallgefährdet, und da kann es durchaus sein, dass das eine lebenslange intensive Begleitung an Therapie braucht und möglicherweise auch begleitet mit medizinischer Begleitung von einem Psychiater, einer Psychiaterin. Das gibt es, das ist auch möglich, aber es gibt auch Fälle, wo beispielsweise in einem Jahr das wunderbar bearbeitet ist und die Person nie wieder irgendwie in Erscheinung tritt und damit dem Impuls gut umgehen kann, wenn der wieder auftaucht, und dann ist das erledigt. Also das kann man nicht pauschal sagen, das ist auch wieder sehr individuell zu beurteilen.
0: Vielen Dank, Philipp Pümpel, für diese Einschätzungen zum aktuellen Fall und darüber hinausgehend. Dankeschön.
1: Vielen Dank für Ihr Interesse. Wiedersehen.
0: Und von den Männern zu den Frauen. Frauen sind häufiger und länger im Krankenstand als Männer. Im Schnitt sind Frauen 15,5 Tage im Jahr im Krankenstand, Männer 14,1 Tage. Vor allem in Branchen, in denen viele Frauen arbeiten, wie im Pflegebereich oder im Handel, gibt es überdurchschnittlich viele Krankenstände. Gewerkschaft und Betroffene fordern bessere, geschlechtsspezifischere Schutzmaßnahmen, berichtet Vanessa Gruber.
2: Patientinnen und Patienten heben und umlagern, und das oft unter Zeitdruck. Dazu langes Stehen und wenig Pausen. In der Pflege arbeiten vor allem Frauen. Der Pflegeberuf ist sowohl körperlich als auch psychisch herausfordernd, schildert Barbara Feigl, Leiterin des Pflegebereichs in der Klinik Otterkring in Wien.
3: Wir haben einen Beruf, der sehr erfüllend ist, sehr, sehr schön ist, aber auch körperlich und psychisch fordernd ist. Ich erlebe aber auch, dass wir eine Berufsgruppe sind. Wir packen gerne an. Wir denken uns, das machen wir noch schnell.
2: Eine Belastung, die sich deutlich auf die Gesundheit auswirken kann. In Branchen, in denen viele Frauen arbeiten, wie eben in der Pflege, kommt es häufiger zu Krankenständen. Das zeigt ein Blick auf die Krankenstandsquote, jenem Anteil der Arbeitszeit, der krankheits- oder unfallbedingt ausfällt. Bei Männern beträgt die Quote 3,9%, bei Frauen 4,2%. In einigen Branchen ist die Quote noch höher, erklärt Claudia Neumeier-Stickler, Leiterin der Gesundheitspolitik im österreichischen Gewerkschaftsbund.
4: Gerade in frauendominierten Berufen, wie zum Beispiel Pflege, Betreuer, Gesundheitswesen, aber auch Reinigung und Handel, ist die Krankenstandsquote deutlich höher als die Durchschnittsquote. Wir haben gesehen, dass in männerdominierten Berufen und Branchen die Krankenstände langfristig kontinuierlich zurückgegangen sind. Zeigt auch, dass Schutzmaßnahmen und Prävention wirken. Aber in den eher frauendominierten Berufen und Branchen sehen wir das nicht.
2: In der Frauengesundheit gäbe es zahlreiche blinde Flecken, so Miriam Hufgart-Leitner. Sie ist Primaria für Innere Medizin am Sanatorium Hera. Männerkörper seien nach wie vor besser erforscht. Über die Gesundheit von Frauen sei vieles nicht bekannt.
5: Wir wissen, ganz viel Care-Arbeit ist unbezahlt. Wir wissen ungefähr die Stunden, aber ich glaube, wir wissen nicht, wie viele Frauen in der Nacht noch wach sind und den nächsten Tag planen, die Jause herrichten etc. und das alles im Kopf haben. Und wir haben auch noch nicht verstanden, was das gesundheitlich bedeutet und was das jetzt für Auswirkungen zum Beispiel auf den Blutdruck, auf die Herzgesundheit, auf die Gefäßgesundheit hat.
2: Wichtig sei, gute Daten zu sammeln, um ausreichend und geschlechtsspezifische Schutzmaßnahmen anbieten zu können.
0: 12.34 Uhr ist es. Was haben wir noch geplant in der zweiten Hälfte dieses Journals? Wie wird die Debatte um KI und deren anfällige Gefährlichkeit in China beurteilt? Ich spreche mit unserer Korrespondentin in Peking, Alexandra Siebenhofer. In den USA ist Präsident Donald Trump historisch unbeliebt. Auch deshalb befinden sich die oppositionellen Demokraten im Umfragehoch so sehr, dass sie sich jetzt auch Chancen in republikanischen Kernländern ausrechnen. Zunächst aber zur Kultur. In Salzburg ist vor kurzem der neue Intendant der Salzburger Festspiele bei einer Pressekonferenz offiziell vorgestellt worden. Wie bereits seit Mittwoch bekannt ist, wird der belgische Regisseur Peter de Kaluwe die künstlerische Leitung der Festspiele ab 2027 übernehmen. De Kaluwe, Jahrgang 1963, hat bis zum Vorjahr das Opernhaus La Monnaie in Brüssel geleitet. Aktuell ist er Geschäftsführer des Europäischen Kulturhauptstadtjahres 2030 im belgischen Löwen. Jörg Hofer berichtet.
6: Mit Salzburg und den Salzburger Festspielen verbinde ihn eine lange Geschichte, sagt Peter de Kaluwe. Er sei vor über 40 Jahren als Student erstmals nach Salzburg gekommen und habe eine Karte für eine Aufführung im Festspielhaus geschenkt bekommen.
7: Dass ich nun mehr als 40 Jahre nach dieser ersten Freikarte selbst Mitverantwortung für die Zukunft dieses Festivals übernehmen darf, erfüllt mich mit großer Freude, aber auch mit Demut. Demut vor seiner Geschichte, vor seiner künstlerischen Tradition, aber auch vor den Menschen, die diese Festspiele geprägt haben und heute tragen.
6: Über seine bevorstehende Arbeit und seinen Stil sagt de Kaluwe:
7: höchste künstlerische Qualität und größte Offenheit. Ich komme nicht nach Salzburg mit einem fertigen Programm. Ich möchte zunächst zuhören. Den Künstlerinnen und Künstler, den Mitarbeiterinnen und Mitarbeitern, dem Publikum, der Stadt und dem Land Salzburg. Und gemeinsam mit dem Team verstehen, was wir bewahren müssen und wo wir neue Möglichkeiten entdecken können.
6: Die Salzburger Festspiele seien ein Produkt vieler, nicht nur einzelner großer Namen, so de Kaluwe. Der Bestellungsprozess sei mit Hilfe einer Findungskommission völlig transparent und ohne jegliche Einflussnahme abgelaufen, sagt Salzburgs ÖVP-Landeshauptfrau Caroline Edtstadler.
8: Wie hat sich dieser Entscheidungsprozess gestaltet? Er war objektiv, er war professionell und in zwei Stufen. Wir haben die immer wieder geäußerte Kritik, die Politik greife in künstlerische Agenten ein, damit klar entkräftet.
6: Die Spielsaison 2027 werde noch von der interimistischen Intendantin Karin Bergmann geplant. Wiederbestellt wurde auch Christina Hammer als Präsidentin der Salzburger Festspiele. In Anbetracht der 400 Millionen teuren Generalsanierung der Spielstätten sei die Lage schwierig, müsse aber auch als neue Chance begriffen werden, sagt Hammer und betont die Wirtschaftskraft der Festspiele.
9: Ich darf nur noch mal in Erinnerung rufen, dass wir hier eine ganz erhebliche Wertschöpfung leisten, immer wieder aufs Neue. Wir sichern über 2.900 Arbeitsplätze und wir generieren für die öffentliche Hand jedes Jahr 96 Millionen Steuern.
6: Noch nicht entschieden sei die Frage der kaufmännischen Leitung. Der Vertrag des derzeitigen Finanzdirektors Lukas Kreppertz laufe bis März 2027 weiter. Kreppertz dürfte sich dem Vernehmer nach aber nicht um eine Verlängerung bemühen.
0: Vor den Midterm-Wahlen im November in den USA gerät die politische Landschaft dort in Bewegung. Präsident Donald Trump ist so unbeliebt, dass die Demokraten sich sogar in Gegenden Chancen ausrechnen, in denen sie seit Jahrzehnten nicht mehr gewonnen haben. Markus Müller hat eine Wahlkampfveranstaltung der Demokraten im tiefrepublikanischen Texas besucht.
10: Eis essen und dabei über Politik reden. Das ist der Titel des Wahlkampfstandes in einem Park in McKinney, einem Vorort von Dallas. McKinney ist mehrheitlich demokratisch, aber der Wahlkreis Texas 3, in dem der Ort liegt, umfasst auch viele große ländliche Gebiete nördlich der Stadt und ist deshalb republikanisch. Bis jetzt. Die Stimmung drehe sich gerade, meint Jeremy Sutker, Bezirksparteivorsitzender der Demokraten.
11: Dieses Mal werden wir einige Rennen in Texas gewinnen. James Tallarico hat gute Chancen, in den Senat gewählt zu werden. Andere Rennen schauen auch gut aus. Es hängt nur davon ab, wie viele von den frustrierten Wählern wir an die Urne bekommen.
10: Zuerst ist es brütend heiß, fast 40 Grad. Dann zieht auf einmal ein schweres Gewitter über den Park. Es schüttet wie aus Kübeln. Viele Wähler wird der Kandidat Evan Hunt an diesem Tag also nicht überzeugen. Aber das sei nicht so schlimm, sagen die Aktivisten und freuen sich. Es ist der erste Regen in der Region seit fast 3 Monaten. Die Republikaner würden nicht über die echten Probleme der Menschen reden, sagt Kandidat Hunt. Und meint damit nicht nur den Klimawandel.
11: Sie sind mit allen Versprechen gescheitert. Trump hat versprochen, dass wir keine neuen Kriege beginnen. Jetzt haben wir diesen völlig unnötigen Krieg mit dem Iran. Er hat versprochen, die Preise zu senken, die Epstein-Files zu veröffentlichen. Nichts davon ist passiert. Stattdessen sehen wir eine Politik der Angstmacherei und der Ablenkung. Also alle anderen sind schuld.
10: Und das hätten die Wähler einfach satt, sagt Kandidat Hunt, auch wenn es in seinem Wahlkreis sehr knapp werden dürfte. Hunt ist Softwareunternehmer in Cowboy-Boots und wie viele Kandidaten in diesem Jahr ein Veteran. Als Oberstleutnant der Luftwaffe war er in mehreren Kriegen im Nahen Osten im Einsatz. Der derzeitige Abgeordnete von Texas 3, ein Republikaner, tue zu wenig, meint Erin, die Ortsparteivorsitzende von McKinney.
12: Er müsste in Washington für unseren Wahlbezirk kämpfen, aber das tut er nicht. Stattdessen erfindet er irgendwelche Feindbilder. Angeblich haben wir hier im Bezirk ein Problem mit der Scharia, das es nicht gibt. Er führt einen Kulturkrieg gegen Transleute und LGBTQ. Es ist genauso, wie unser Kandidat James Tallarico sagt. Das Problem sind Leute wie der, das oberste 1%.
10: Langsam verzieht sich der Regen und es kommen doch noch ein paar Interessierte zum Wahlkampfstand. Sie hoffe auf einen Wechsel, sagt Rebecca, die mit ihrem Hund spazieren geht.
12: Ich vermisse die Zeit, in der man ernsthaft über Politik diskutieren konnte, über die Schule zum Beispiel, ganz konkrete Fragen. Heute können wir uns nicht einmal auf einfache Dinge verständigen, auf Fakten. Das ist schwierig, wenn man überhaupt keine gemeinsame Basis mehr findet.
10: Dabei hätten doch alle die gleichen Probleme, sagt Rebecca, sie und ihre republikanischen Nachbarn, vor allem die immer steigenden Preise. Vielleicht hofft sie, wenn ja diese Midterm-Wahlen im November endlich etwas verändern.
0: Berichtet Markus Müller. Künstliche Intelligenz wird zur Gefahr für die Menschheit. Mit dieser Warnung haben zuletzt führende KI-Entwickler in den USA aufhorchen lassen. Sie fordern ein Runter vom Gas beim Tempo, mit der künstliche Intelligenz derzeit weiterentwickelt wird. Eine solche KI-Bremse funktioniert aber nur, wenn sie weltweit gilt. Denn derzeit liefern sich die USA und China bei der Entwicklung künstlicher Intelligenz ein Kopf-an-Kopf-Rennen. Alexandra Siebenhofer berichtet.
13: Fang Taozi ist Schauspielerin und als solche eine Berühmtheit mit allem, was dazugehört. Einen Blog zum Beispiel, in dem sie erzählt, wie sie zum Frühstück ein Omelette macht. Das Frühstück sei die wichtigste Mahlzeit des Tages, erklärt sie ihren 500.000 Followern und wird doch nie auch nur einen Bissen essen. Denn Fang Taozi ist nicht lebendig, sie existiert nur im Computer. Ein Star, der von der künstlichen Intelligenz erschaffen wurde und trotzdem eine riesige Fangemeinde hat. Bis zu umgerechnet $40.000 kostet ein Werbespot mit Fang Taozi. Das gekündigte Mädchen heißt die Handy-Seifenoper, in der die KI-Schauspielerin die Hauptrolle spielt. Mikrodramen sind Kurzserien für das Handy, in Hochformat gedreht. Eine Folge ist nur rund 1 Minute lang. Und Mikrodramen sind in China zum Milliardengeschäft geworden. Rund 13 Milliarden Euro Umsatz jährlich spielen diese Handyseifenopern jedes Jahr ein. Lange Zeit waren sie eine Möglichkeit, um als Schauspielerin und Schauspieler in China Geld zu verdienen. Aber das ist vorbei. 95% der neuen Mikrodramen entstehen in China mit KI. Wie die Schauspielerin Fang Taozi, die in ihrer Serie ironischerweise ein Model auf der Suche nach einem Job spielt. Während Chinas KI den Rückstand zu US-Modellen rasch aufholt, ist künstliche Intelligenz im Alltag längst angekommen. Das ruft auch die Behörden auf den Plan. Zuletzt etwa wurden Romanzen mit KI-Chatbots eingeschränkt. Und Chinas Führung hat klar gemacht, dass sie mitreden will, wenn es um die Regulierung künstlicher Intelligenz geht. So sagte etwa Staatschef Xi Jinping. Wir sollten gemeinsam daran arbeiten, ein faires und gerechtes globales Steuerungssystem für künstliche Intelligenz zu schaffen. Deswegen wolle China eine Weltorganisation zur Zusammenarbeit bei künstlicher Intelligenz begründen.
0: Und ich bin jetzt mit Alexandra Siebenhofer in Peking verbunden. Hallo.
14: Guten Tag nach Österreich.
0: Alexandra, wenn man es mit den Entwicklungen und den Angeboten in den USA vergleicht, wie weit ist man mit KI in China?
14: Also zum einen hat man tatsächlich bei der Entwicklung der fortschrittlichsten Modelle da sehr schnell aufgeholt. Vor ein paar Monaten hat es geheißen, China ist noch ein paar Monate zurück. Jetzt verkleinert sich dieser Vorsprung der US-Unternehmen laufend. Und wo China sehr weit ist, ist tatsächlich die Implementierung im Alltag. Also Chinas Führung setzt ja darauf, dass man technologisch da die Führung übernehmen will. Dazu gehört eben auch dazu, dass KI im Alltag Einzug hält. Man sieht hier überall zum Beispiel Roboter. Und ganz generell hat die Bevölkerung da in China auch wenig Berührungsängste.
0: Das klingt jetzt ein wenig nach einem neuen Wettrüsten zwischen den Weltmächten, aber halt statt mit Atomraketen, mit Large Language Models. Wird das in China auch so empfunden?
14: Ja, ein bisschen macht es den Eindruck und das Bild wird ja auch von US-Präsident Donald Trump bedient, wenn er zum Beispiel sagt, wer bei der KI gewinnt, der gewinnt. In China sieht man das tatsächlich ähnlich. Vor kurzem gab es da ein Posting in den sozialen Medien, wo ein Ingenieur des chinesischen KI-Entwicklers DeepSeek gesagt hat, wenn die USA allein in den Besitz einer voll entwickelten künstlichen Intelligenz kämen, dann wäre das so, als hätte Hitler die Atombombe bekommen. Also nur als Beispiel, das sind die rhetorischen Bandagen, mit denen hier gekämpft wird. Und eben tatsächlich holt ja China derzeit auch rasant auf. Man kann schon auch sagen, die zerstörerische Kraft von KI, die kann man durchaus auch mit einer nuklearen Waffe vergleichen. Aber einen Unterschied darf man dabei nicht vergessen. Das nukleare Wettrüsten war ein Wettrüsten zwischen Staaten. Bei der künstlichen Intelligenz liegen aber Unternehmen im Wettstreit und die wollen ein Produkt verkaufen und zwar an uns, an Personen, die damit in ihrem Alltag Dinge erledigen sollen.
0: In den USA wird ja, und da sind wir jetzt ein wenig wieder bei der Analogie zur Atombombe diskutiert, man müsse diese Entwicklung regulieren oder dämpfen, weil die KI uns sonst alle umbringt, so salopp zusammengefasst. Sieht man diese Gefahr in China? Wird das dort auch ähnlich eingeschätzt?
14: Ja, also wie so oft in China gibt es da zwei Wahrheiten nebeneinander, zwei Sichtweisen nebeneinander. Einerseits sieht man das sehr, sehr kritisch in China, weil man das auch als einen Versuch bewertet oder wertet, Chinas KI-Aufstieg zu behindern. Und da reagiert man sehr, sehr sensibel, wenn es darum geht, Chinas technologischen Aufstieg in irgendeiner Form zu behindern. Andererseits aber kann man schon wahrnehmen, dass auch die Unruhe bei den politisch Verantwortlichen hier in China durchaus steigt. Es ist deswegen schon denkbar, dass auch die chinesische Regierung da irgendeine Form von Beschränkung durchaus einführen könnte. Aber ein gemeinsames Vorgehen mit den USA, das halten derzeit eigentlich alle Beobachterinnen und Beobachter für sehr unwahrscheinlich, auch weil die Initiative ja von Anthropic-Chef Dario Amodei ausgeht. Der gilt als sehr, sehr China-kritisch und das führt natürlich auch dazu, dass das Misstrauen auf beiden Seiten sehr, sehr groß ist.
0: Die Warnungen in den USA werden ja auf vielfältige Weise interpretiert. Eine Interpretation ist auch, dass viele sagen, das ist jetzt schon so eine Art Blase, weil in diese KI-Entwicklung ganz viel finanzielle Fantasie hineinprojiziert wird, die sich möglicherweise zumindest nicht kurz- oder mittelfristig realisieren lassen wird. Ist das ein Thema in China?
14: Jein, also ein bisschen auf eine andere Art. Prinzipiell gilt, die chinesische Führung hat jetzt festgelegt, dass künstliche Intelligenz wichtig ist. Damit ist auch klar, es wird Geld dafür geben und zwar alles, was die Entwicklung von künstlicher Intelligenz betrifft, also auch Hochleistungschips, auch die Rohstoffe, die es braucht und so weiter. Wenn diese politische Vorgabe da ist, dann wissen die Unternehmen, sie bekommen da auch in irgendeiner Form Geld. Und die Gefahr ist, dass es sowas wie eine politisch verursachte Blase gibt. Also zum Beispiel große Überkapazitäten irgendwann, so wie wir sie jetzt bei den E-Autos sehen.
0: Bei Regulierungen fallen einem dann oft die Europäer ein. Die EU ist grundsätzlich gut, was Regulierungen betrifft. Könnte das eine Möglichkeit sein, für die EU über ihre eigenen Grenzen hinaus Wirksamkeit zu entfalten?
14: Ja, es gibt durchaus Beobachter, die das sagen und die das so sehen. Die EU hat hier durchaus einen Hebel, in dem sie eben diese Regulierungen vorgeben kann. Denn es geht ja um Produkte. Sowohl US-Unternehmen als auch chinesische Unternehmen wollen am europäischen Markt verkaufen. Der ist einfach sehr groß. Und ein Beispiel, wo das auch schon ein bisschen so gekommen ist, ist eben die Kennzeichnungspflicht für KI-generierte Fotos. Die müssen ja in der EU ein Wasserzeichen haben. Und diese Vorschrift, die wurde in China mehr oder weniger direkt übernommen.
0: Vielen Dank, Alexandra Siebenhofer. Alles Gute nach Peking.
14: Schönen Tag nach Österreich.
0: Ja, und um die Chancen und Risiken der rasanten Entwicklung von künstlicher Intelligenz geht es natürlich auch in Europa, wiewohl die Entwicklung hier hinter jener in den USA und in China hinterherhinkt. Hermann Hauser, in Cambridge promovierter Physiker, Computerpionier und seit Jahrzehnten Risikokapitalgeber bei mehr als 100 Hightech-Gründungen, warnt davor, Europa zur Tech-Kolonie der USA verkommen zu lassen. Jörg Winter hat den global erfolgreichen Erfinder und Unternehmer in London am Rande eines Symposiums für Quantentechnologie getroffen.
15: Bis 2015 hat Europa mit den USA ziemlich Schritt gehalten. Seit einem Jahrzehnt jedoch hängen die USA Europa ab, und zwar ordentlich. Der Grund: der Technologiesektor und hier das fehlende Risikokapital, damit aus Startups große Player oder gar Tech-Giganten werden können, wie wir sie aus den USA kennen. Wird diese Lücke nicht geschlossen, dann droht Europa, zu einer Technologiekolonie der USA zu werden, warnt der Tech-Unternehmer und international gefragte Risikokapitalgeber Hermann Hauser, der in Tirol geboren wurde und im Hightech-Biotop von Cambridge Karriere gemacht und es als promovierter Physiker maßgeblich mitgeformt hat.
16: Die europäischen Universitäten haben ungefähr den gleichen IP-Output wie die Amerikaner. Wir produzieren sogar mehr Startups in Europa als die Amerikaner. Wir haben kein Startup-Problem, aber wir wären ein Scale-Up-Problem. Wann eine Firma, eine globale Firma werden muss, dann braucht sie zum Wachstum hunderte Millionen und ab und zu ein paar Milliarden. Und die sind in Europa bisher eben nicht vorhanden gewesen.
15: Fehlt es Europa eigentlich an Kapital für den Technologiesektor oder fließt das einfach nur woanders ab? Zum Beispiel bei den Finanzmärkten ist ja relativ klar, es wird sehr viel, genügend Geld eigentlich in Europa verdient, endet aber auf den amerikanischen Kapitalmärkten. Ist das ein ähnliches Problem?
16: Das ist die Ironie. Wir haben über, glaube ich, 18 Billionen an Pensions- und Insurance-Fonds. Also wir haben keinen Geldmangel. Unser Problem ist ein Asset Allocation Problem, dass wir eben nicht genug in Technologie investieren.
15: Das soll sich jetzt ändern. Hauser hat den von der EU-Kommission gegründeten Scale-up Europe Fonds mitentworfen. Er soll Europas vielversprechendste Technologieunternehmen künftig mit Wachstumskapital versorgen, vor allem in den Bereichen KI, Quantencomputing, Robotik und Biotechnologie. Wie kann Europa insgesamt aufholen?
16: Nummer eins ist das Scale-Up Europe Fund, dass wir eben die Firmen in Europa halten können, weil wir sie in Europa finanzieren können. Zwei ist der europäische Kapitalmarkt. Wir brauchen einen europäischen Nasdaq. Und das dritte ist die Qualität unserer Managers. Die gute Nachricht auf dem Talentsektor ist der, dass uns der Trump natürlich sehr hilft, auch Zugang zu den amerikanischen Manager bekommen, weil viele von den sehr erfolgreichen amerikanischen Managers ja oft europäischen Ursprungs sind, die gerne nach Europa zurückkommen, wenn man ihnen nur die richtigen Opportunities gibt.
0: Und das gesamte Interview können Sie heute Abend im Europa-Journal um 18.25 Uhr hören. Nach Österreich noch einmal: Der politische Islam ist die größte Gefahr unserer Zeit, so hat es Integrationsministerin Claudia Bauer von der ÖVP Ende August ausgedrückt. Und sie arbeitet an einem Gesetzesentwurf, der die Grundlage für ein Verbot des politischen Islam sein soll. Doch wie zeigt sich der politische Islam in Österreich und wie gefährlich ist er? Paul Schiefer hat darüber mit Expertinnen gesprochen.
17: Der Begriff politischer Islam ist nicht unumstritten. Manchen ist er zu schwammig, zu wenig präzise. Die Leiterin der Dokumentationsstelle politischer Islam, Lisa Fellhofer, sagt dazu Folgendes.
18: Das heißt, es geht nicht um politische Betätigung von Muslimen oder Musliminnen. Das ist in einer Demokratie ja wünschenswert. Sondern es geht um jene Fälle, wo gegen demokratische Grundrechte verstoßen wird, wo versucht wird, den Rechtsstaat auszuhöhlen oder zu unterminieren, um am Ende für sich selber oder für die eigene Gruppe ein anderes System einzuführen.
17: Anfällig für islamistische Inhalte sind dabei vor allem jene junge Menschen, die einsam und orientierungslos sind und nach Halt suchen, sagt der Soziologe und Integrationsforscher Kenan Güngör.
19: Wenn man weiß zum Beispiel, was unter Jugendlichen, wir in Wien zum Beispiel, die größten Gruppen, die wir jetzt gegenwärtig neu zugekommen sind, das sind syrische Jugendliche, afghanische, aber auch ukrainische, alle kommen aus Kriegsregionen und versuchen, einen Halt zu finden. Und man versucht manchmal sehr oft, Unsicherheit durch eine überzeichnete Sicherheit wieder zu kompensieren. Und das macht sie sehr anfällig.
17: Wie gefährlich aber ist der politische Islam in Österreich, etwa die zuletzt wieder in den Fokus gerückte Muslimbruderschaft? Traditionell sei Österreich für die Muslimbruderschaft eher ein Rückzugsort gewesen, sagt dazu Lisa Fellhofer. Doch es gibt mittlerweile einen Generationenunterschied innerhalb der Bewegung.
18: Und wo die jüngere Generation, die hier in Europa aufgewachsen ist, die das System hier viel besser kennt, sagt, wir sind hier, wir leben hier, hier ist der Lebensmittelpunkt. Und warum sollen wir dann nicht die Vorstellungen, die wir haben, auch hier umsetzen können?
17: Wenn es um ein Gesetz geht, das den politischen Islam in Österreich verbietet, muss dazu im Vorfeld eine breite Diskussion stattfinden, sagt Lisa Fellhofer. Unter anderem, um auszuloten, welche beabsichtigten, aber auch nicht beabsichtigten Konsequenzen das haben kann. Ähnlich sieht das der Soziologe Kenan Güngör, denn ein Verbotsgesetz könne auch kontraproduktiv sein und den Islamisten in die Hände spielen.
19: Das muss wirklich gut begründet worden sein, weil sonst hat man das Gefühl, man geht mit unterschiedlichen Maßstäben vor, weil solche Vorstellungen nähren gerade islamistische Narrative. Die sagen, die wollten uns sowieso nicht, schau mal, die machen bestimmte Sondergesetze wegen uns,
17: sagt der Soziologe und Integrationsexperte Kenan Güngör.
0: 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Und jetzt gleich in Ihrem Radio die Nachrichten von Anselm Peer.
20: Der Dieselpreis ist in Österreich den zweiten Tag in Folge auf einen neuen Höchstwert gestiegen. Laut der Regulierungsbehörde E-Control hat ein Liter Diesel gestern fast 2,28 Euro gekostet, also noch einen Cent mehr als vorgestern. Grund dafür ist der Krieg zwischen den USA und dem Iran, der die weltweite Ölversorgung beeinträchtigt. In Dublin beraten heute die EU-Finanzministerinnen und Finanzminister über eine europaweite Übergewinnsteuer für Ölkonzerne. Das lange erwartete Klimagesetz geht heute in Begutachtung. Nach 13 Monaten Verhandlungen hat sich die Dreierkoalition auf einen Gesetzestext geeinigt. Er soll die Grundlage schaffen für einen Klimafahrplan. Der soll bis Ende des nächsten Jahres erarbeitet werden und Österreich bis 2040 klimaneutral machen. Die staatliche Beteiligungsgesellschaft ÖBAG bekommt einen neuen Chef. Thomas Arnoldner wird ab kommendem Februar zum neuen Alleinvorstand bestellt. Der Aufsichtsrat lobt die langjährige Führungserfahrung des bisherigen Vizechefs der Telekom Austria. Die ÖBAG verwaltet die Anteile des Bundes an wichtigen Großkonzernen wie der Telekom Austria, der OMV oder der Post. Der Rechnungshof kritisiert ein Gießkannenprinzip bei der Forschungsprämie für Unternehmen. Die steuerliche Begünstigung bleibe bei den neu geschaffenen Arbeitsplätzen hinter den Erwartungen und wirke sich kaum auf Patentanmeldungen aus, obwohl sie im internationalen Vergleich besonders hoch sei. Seit 2013 hat sich das Volumen beinahe verdreifacht. Heuer dürfte die Forschungsprämie rund 1,3 Milliarden Euro ausmachen. Erstmals seit Beginn des Angriffskriegs gegen die Ukraine finden ab heute in Russland Parlamentswahlen statt. Sie dauern 3 Tage lang. Das Endergebnis dürfte am Montag feststehen. Ein Sieg der Putin-treuen Partei Geeintes Russland gilt als sicher. Die meisten Antikriegskandidaten wurden von der Wahl ausgeschlossen. Bei russischen Drohnenangriffen in der ukrainischen Hauptstadtregion Kiew sind nach Behördenangaben 5 Menschen verletzt worden, darunter 3 Kinder. Russland hat nach eigenen Angaben erneut Dutzende ukrainische Drohnen abgefangen. Bei ukrainischen Angriffen seien 2 Menschen getötet worden. In Bolivien ist eine neue Katzenart entdeckt worden, zum ersten Mal seit 100 Jahren. Die Dilcayo-Katze ist nur etwa 46 cm lang und damit kleiner als eine durchschnittliche Hauskatze. Über ihre Lebensweise ist bisher noch wenig bekannt. Erst 2 lebende Tiere sind gefunden worden. Die Forscherinnen und Forscher weisen darauf hin, dass es weltweit noch viele unbekannte Arten gibt, die wegen der Umweltzerstörung aussterben könnten, bevor sie überhaupt entdeckt wurden.
0: Und am Schluss des Mittagsjournals wie immer noch ein ausführlicher Blick aufs Wetter mit Daniel Stanker aus unserer Wetterredaktion. Hallo. Am Mittwoch ist der Herbstbeginn astronomisch, das heißt, das Wochenende ist noch Sommer. Ist es auch Sommer?
21: Auf jeden Fall. Es wird spätsommerlich warm an den Nachmittagen. In den meisten Tälern und im Flachland werden es 20 bis 26 Grad, am Sonntag sogar bis zu 28 Grad. Dazu gibt es in Summe überall einiges an Sonne. Am Samstag müssen am Vormittag aber noch ein paar Nebelfelder und Wolken auflockern, besonders nach Osten hin. Und am Sonntag im Laufe des Nachmittags zieht es dann von Norden her zu. Das Wetter hat aber auch schon spürbar herbstliche Züge, weil die Nächte schon deutlich länger sind als im Hochsommer. Dadurch kühlt es stärker ab über über Nacht und somit ist der Start in den Tag meistens frisch. Die Temperaturen kurz nach Sonnenaufgang liegen am Wochenende meist zwischen 6 und 15 Grad.
0: Es hat zuletzt auch deutlich mehr geregnet als im Sommer. Wie sieht es mit der Trockenheit aus?
21: Ja, der September kann das Regendefizit des bisherigen Jahres und auch des Vorjahres natürlich nicht ausgleichen. Aber wenn wir jetzt nur auf den September schauen, stellen wir fest, dass der in den meisten Regionen bisher durchschnittlich nass war. Anfang kommender Woche bringt uns ein Tief über Osteuropa Abkühlung und in manchen Regionen etwas Regen.
0: Zeichnet sich da schon ein Trend ab, wie es bis Monatsende weitergeht?
21: Am Ende des Monats wird der September unterm Strich deutlich trockener ausfallen als im langjährigen Schnitt, weil jetzt kaum noch Regen nachkommt. Das liegt an einem großen Hochdruckgebiet, das unser Wetter ab Mitte, Ende kommender Woche bestimmt.
0: Vielen Dank, Daniel Stanker. Das war das Mittagsjournal an diesem Freitag. Julia Schmuck hat Regie geführt, Matthias Korb war für die Technik verantwortlich. Am Mikrofon verabschiedet sich Thomas Langpaul. Haben Sie noch einen entspannten Freitagnachmittag.
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Schottisch, Irisch, Steirisch und auch noch Finnisch. Das alles in dieser Sendung und in den kommenden Wochen in Österreich. Die Ferien sind vorbei, jetzt reisen die Musikleute. Herzlich willkommen. Und gegen Ende der Sendung leider wieder eine Verabschiedung. Diesmal von Catherine Ranger, der Stimme von Lerita Mitsuko.

Stück namens Jawbone, der Kieferknochen. Die Fiddlerin April Verge. Sie ist außerdem Sängerin und Step-Tänzerin. Und mit ihrem Mann, dem Banjo-Spieler Cody Walters, Stargast bei der 19. Ausgabe des fahrenden Festivals Scottish Colours. Auch wenn sie Kanadierin ist, aber mit beiden Beinen in der keltischen Tradition. Hier mit Betsy and Clark aus den Ozark Mountains und jetzt mit Ferris und Jason Romero, ein Lied an den Bruder weit weg.

Dear Brother, der Brief an den Bruder. Wir hörten April Verge und Cody Waters mit den kanadischen Landsleuten Ferris und Jason Romero. Von diesen letzteren dann mehr in zwei Wochen hier in den Spielräumen mit Michael Neuhauser. Aber April Verge und Cody Waters gibt's schon ab in einer Woche. On the Road, gemeinsam mit Folksänger und Songwriter Paul McKenna aus Glasgow. Unterwegs zu einem guten Dutzend Konzerten zwischen Winterthur und Udine, sprich in Österreich, bei den Scottish Colours 2026. Von Baden-Bruck oder Wien, Sargfabrik, über Öblan, Horn, St. Pölten nach Frauenthal an der Lassnitz, Innsbruck, Steyr, Salzburg bis Freistadt.

April Virch und Cody Walters und ihr Walzer für John and Carol. Eine sanfte Überleitung zu raueren Klängen aus Irland. Drehen wir die Jahre zurück. 1962, Gründungsjahr der Dubliners. Benannt nach den Erzählungen von James Joyce. Eine der Bands des Irish Folk, neben den genau gleich alten Chieftains zum Beispiel. Genau 50 Jahre waren sie auf der Bühne, die legendären Dubliners. The Dublin Legends hat sich diese Nachfolgeband genannt. Ein ursprünglicher Dubliner ist noch immer dabei, der bald 86-jährige Sean Cannon. Und sie bringen Klassiker des Irish Folk, Whiskey in the Jar, The Wild Rover, Molly Malone oder When the Boys Come Rolling Home.

Legends. Aufgenommen übrigens in Wien, wo sie heute Abend noch einmal zu hören sind. Vielleicht zum letzten Mal, was wir natürlich nicht hoffen. Heute im Metropol, morgen in der Celli-Mühle, jetzt Cello. In Oslip, Sonntag in der Bühne im Hof in St. Pölten.

0: Für Freunde irischer Musik noch zwei Empfehlungen. Spinning Wheel heißt ein österreichisches Irish Folk Ensemble mit internationaler Reputation. Live zu hören, zum Beispiel heute in zwei Tagen im Golden Harp auf der Wiener Landstraße oder in zwei Wochen im Gasthaus Stau im Hornerwald. Und in Schönberg am Kamp lebt der irische Singer-Songwriter Shane O'Farrell. Am Samstag, dem 3. Oktober, ist er zu hören im Haus der Regionen in Stein an der Donau. Hier ein Ehrenösterreicher in dieser Sendung. Vom Abschied von geliebten Menschen und der Heimat lässt sich schließlich in der grünen Mark genauso gut singen wie auf der smaragdgrünen Insel.
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1: Im Mürztal. Georg Laube, schon steirisches Song-Urgestein. Er freut sein Publikum mit einem neuen Album, XX Laube. 2 Dutzend ausgewählte Songs aus 20 Jahren. Und er präsentiert sie bei etlichen Auftritten die nächsten Wochen. Solo oder mit Johannes Silberschneider oder mit Wolfram Berger und Andy Baum beim diesjährigen John Lennon Tribute. Alle Termine auf seiner Homepage und ein Link dorthin bei uns. Von Italophilen und Frankophilen Georg Laube ist es nicht weit zu diesem, leider, Nachruf. Katrin Ranger, sie war die Stimme des im besten Sinn verrückten Post-Funk, Post-Punk-Duos Lirita.

Les Histoires d'art, beziehungsweise Les Histoires d'amour. Die verwickelten Liebesgeschichten von Lerita Mitsuko, 1986 auf ihrem Album The No Comprendo. Ein frischer Wind aus Frankreich waren sie mit innovativen Songs und Shows und Videos. Von 1980 mit Unterbrechungen bis 2007, bis zum frühen Tod von Partner Fred Chichin. Letzten Montag ist sie ihm ebenfalls früh gefolgt mit 68. Ja.

In den fast 20 Jahren nach Lerita Mitsuko ist Catherine Ranger entweder solo aufgetreten oder sie war die Stimme des Plaza Francia Orchestra in Nachfolge des Gotham Project. Mit dem Schauspieler und Sänger Marc Lavoine hat sie gesungen oder erst letztes Jahr mit der jungen Kollegin Alice Dutoit, alias Alice on the Roof. Breite deine Flügel aus, meine Liebe. 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Ein Dialog der Generationen.

Ma Chérie. Katrin Ringer und Alice on the Roof singen das Chanson von Anne Silvestre. Und wir kehren noch einmal zurück zu den folkigen Farben des Frühherbsts und zu Gästen in Österreich. Die finnische Folkband Frigg feiert 25 Jahre Fiddling, zwischen furios und feierlich. Die 5 Musiker und eine Musikerin von Frigg. Am European Folk Day, dem 23. September, spielen sie im Wiener Theater am Spittelberg. Und Johann Kneiss wünscht folkig bunte Spätsommertage.

0: Die nächsten regulären Spielräume gibt es am Montag. Da wird Rainer Elsten an den kürzlich verstorbenen Papermoon-Songwriter Christoph Straub erinnern. Davor würdigen die Spielräume am Sonntag in einer Spezialausgabe Jazz-Saxophonisten-Ikone John Coltrane, der vor genau 100 Jahren geboren wurde. Vor 25 Jahren wurde in Wien das Museumsquartier eröffnet. Meine Frage nun: Welche Einrichtung hat heuer eben dort ihr 30-jähriges Jubiläum gefeiert? Bevor ich Ihnen die Antwort verrate, das war für heute die Tagesmoderation mit Wolfgang Ritschl. Die richtige Antwort lautet der Ö1-Club. Was sich bei diesem 30-jährigen aktuell tut, das erfahren Sie von Andreas Wolf.
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2: Das Areal hat ja auch eine lange Geschichte von den Hofstallungen über den Messepalast und eben jetzt zu diesem größten Kulturareal Europas.
3: Damit gemeint ist das Museumsquartier Wien, das vor wenigen Wochen sein 25-jähriges Bestehen gefeiert hat. Aus diesem Anlass läuft noch bis 25. Jänner kommenden Jahres im Museumsquartier Freiraum die Ausstellung mit dem Titel Vision und Widerstand, wie das Museumsquartier Wien veränderte. Dazu die Direktorin des Museumsquartier Wien, Bettina Leidl.
2: Es gab in den 90er Jahren in kaum einem Museum eine eigene Vermittlungsabteilung und heute ist gerade der große Bereich der Vermittlung gar nicht mehr wegzudenken. Und hier entwickelt sich auch das Museum immer weiter und man muss neue Angebote setzen.
3: Wie sich Kulturinstitutionen in Zukunft positionieren sollen und welche Rolle sie in einer zunehmend fragmentierten Gesellschaft spielen werden. Damit befasst sich das Symposium Hosting Futures, Kulturinstitutionen gestalten Zukunft, am Dienstag, den 29. September zwischen 13 und 19 Uhr in der Museumsquartier Libelle am Dach des Leopold-Museums. Der Eintritt ist frei.
2: Mit dem Symposium beschäftigen wir uns auch mit uns selbst und fragen uns, welche Aufgaben haben Kultureinrichtungen, haben Museen wie das MUMOG, die Kunsthalle mit dem zeitgenössischen Fokus, aber auch das Tanzquartier, das Zoom oder das Architekturzentrum.
3: Die erste der insgesamt 4 Gesprächsrunden mit Publikumsbeteiligung startet um 13.30 Uhr und dauert wie alle anderen Panels eine Stunde lang. Das Thema der vom Museumsquartier Wien veranstalteten Diskussion lautet Kulturinstitutionen als Orte der partizipativen Demokratie.
4: Während Museen ihre Rolle als Orte des kulturellen Austauschs, der Bildung und der Reflexion forcieren, sind sie zunehmend von staatlichen Eingriffen betroffen. Sei es durch den Versuch politischer Einflussnahme auf Inhalte, die Umgestaltung von Leitungsstrukturen oder Budgetkürzungen.
3: Ein Raum für fast alle, so lautet die vom MUMOG organisierte 2. Vortrags- und Diskussionsrunde von 14.30 Uhr bis 15.30 Uhr.
2: Im Symposium geht es ja auch darum, offen für alle Gruppen zu sein, hier einen offenen Raum für Diskussion und Austausch zu bieten. Und ich glaube, die soziale Frage ist ganz wesentlich. Wer kann sich einen Museumseintritt leisten? Es gibt Museen, die freien Eintritt haben, zumindest in gewisse Bereiche.
3: Der dritte Teil des Symposiums Hosting Futures lautet Museumspraxis zwischen Wellbeing und gesellschaftlicher Verantwortung. Veranstaltet wird es vom Architekturzentrum und dem Zoom Kindermuseum.
4: Museen werden von BesucherInnen nicht mehr ausschließlich als Orte von Präsentation, Bewahrung und Vermittlung wahrgenommen, sondern auch als Räume für soziales und individuelles Wohlbefinden. Für künftige Konzepte geht es daher um Fragen, wie Museen aktiv zur psychischen Gesundheit, gesellschaftlicher Resilienz und nachhaltiger Zukunftsgestaltung beitragen können.
3: Das Tanzquartier und die Kunsthalle Wien initiieren die 4. und letzte Gesprächsreihe von 17.15 Uhr bis 18.15 Uhr. Das Thema dieser auf Englisch stattfindenden Diskussion lautet Terms of Engagement, Live Programming and New Forms of Institutional Encounter.
4: Mit partizipativen Formaten versuchen Museen und Kulturbetriebe zunehmend, Räume der Begegnung und des kollektiven Erlebens zu schaffen.
3: Das Symposium Hosting Futures – Kulturinstitutionen gestalten Zukunft am Dienstag, den 29. September von 13 bis 19 Uhr bei freiem Eintritt in der Museumsquartier Libelle auf der Dachterrasse des Leopold-Museum. Mehr Informationen erhalten Sie unter mqw.at.
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3: Gestaltung und Moderation Andreas Wolf.
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5: Mit Helene Seelmann im Studio, guten Abend. Die Regierung legt einen Entwurf für das Klimagesetz vor. Kritik ließ nicht lange auf sich warten. Die EU-Finanzminister beraten Übergewinnsteuern für Mineralölkonzerne. Der neue ÖBAG-Chef steht fest, Thomas Arnoldner folgt auf Edith Lavati. Querschüsse gegen SPÖ-Chef Babler, die Parteigremien bemühen sich dennoch um Geschlossenheit. Der Prozesstermin für Günter Pahl alias Gunkel wegen Kindesmissbrauchs steht fest und der neue Intendant der Salzburger Festspiele hat sich heute präsentiert. Das Europajournal ab 18.25 Uhr beschäftigt sich heute unter anderem mit den Parlamentswahlen in Russland an diesem Wochenende. Das Wettermorgen wird überwiegend sonnig und warm. Fast 6 Jahre hat es in Österreich bis zum neuen Klimagesetz gedauert. Im August gab es die grundsätzliche koalitionäre Einigung. Jetzt geht das Gesetz in Begutachtung. Das Ziel lautet, noch recht vage, bis 2040 klimaneutral sein zu wollen. Allerdings gilt das nicht für alle Sektoren und es sind bereits Ausnahmen vorgesehen. Die Regierung lobt sich dennoch. Diese Ansicht teilen nicht alle. Andreas Jölli berichtet.
6: Österreich setzt nun den nächsten Schritt zum Schutz des Klimas. Das Ziel klingt ambitioniert. In knapp 15 Jahren sollen die CO2-Emissionen so weit reduziert werden, dass Österreich klimaneutral ist. Allerdings doch nicht ganz, denn davon ausgenommen sind Kraftwerke und Großindustrie. Alle anderen Bereiche schon, sagt Umweltminister Norbert Totschnig.
7: Im Klimagesetz reden wir von den Sektoren außerhalb vom Emissionshandel, also ohne Großindustrie und ohne Energie, also die Sektoren Verkehr, kleinere Gewerbe, Raumwärme, Abfallwirtschaft, F-Gas und Landwirtschaft. Und die Klimaneutralität, dieses Bekenntnis 2040, bezieht sich auf diese Sektoren.
6: Der konkrete Fahrplan für die einzelnen Sektoren soll jetzt ausgearbeitet werden, damit sich die Menschen und die Wirtschaft darauf einstellen können, so NEOS Umweltsprecher Michael Bernhardt.
8: Wie investiere ich in mein Haus, in mein Auto, in meinen Betrieb? Kann ich mich verlassen darauf, dass diese Schritte auch einen verbindlichen Charakter haben?
6: Ein Klimabeirat soll den Weg zur Klimaneutralität begleiten und überwachen. Notfalls Alarm schlagen sollte sich abzeichnen, dass die Klimaziele nicht erreicht werden. Julia Herr, Umweltsprecher in der SPÖ.
9: Das heißt, dass bei Zielverfehlung bereits nach 6 Monaten gegengesteuert wird, und zwar genau in dem Ausmaß, um die Zielerreichung festzustellen.
6: Sonst drohen nämlich auch EU-Strafen und zwar in Milliardenhöhe. Auf dem Weg zur Klimaneutralität gibt es aber noch Ausnahmen. In besonderen Härtefällen kann von den Zielen abgewichen werden, sagt Norbert Totschnig.
7: Eine Standortklausel sorgt dafür, dass bei gravierenden volkswirtschaftlichen und sozialen Verwerfungen, wie zum Beispiel eine Pandemie, der Klimafahrplan und das darin enthaltene Ziele angepasst wird.
6: Die Regierung hat lange gerungen für diesen Klimaweg, zeigt sich nun aber fast überschwänglich zufrieden.
8: Das wirksamste und ambitionierteste Klimagesetz, das Österreich je hatte.
9: Seit über 5 Jahren hat Österreich kein verbindliches Klimagesetz. Diese Dürreperiode beenden wir somit.
7: Unser Anspruch ist weniger Emissionen, mehr Innovationen und ein starkes Österreich.
6: Weniger euphorisch reagiert die Opposition. Die Grünen bezeichnen das Klimagesetz als lasches Lippenbekenntnis. Für die FPÖ zahlen Bürger und Betriebe die Rechnung. Die Wirtschaftskammer sieht darin einen Kostentreiber für den Tourismus. Die Industriellen Vereinigung spricht von einem wirtschaftspolitischen Irrweg.
5: In den Reigen der Kritiker reiht sich Klimaaktivistin und Buchautorin Katharina Rogenhofer ein. Sie ist Vorständin des Kontext-Instituts für Klimafragen und kommt im Ö1 Mittagsjournal zu dem wenig schmeichelhaften Befund, es handle sich beim Entwurf zum Klimagesetz lediglich um dekorative Prosa.
10: Das Spannende, was wir bei der PK gehört haben, ist, in der Beschreibung des Problems sind sich alle einig. Die Ökologisierung könnte Vorteile bringen. Wir umgehen damit Strafmaßnahmen, wenn wir die EU-Klimaziele erreichen. Und eben, wir haben jetzt einen Gaspreisschock, Ölpreisschock nach dem nächsten. Aber die Konsequenzen, die im Klimagesetz gezogen werden, die sind nicht ausreichend, um hier wirklich mit Ambition voranzugehen. Das ist ein bisschen, als würde ich in der Digitalisierung sagen, naja, 2040, da werden wir 2050 schon digitalisieren. Da geht es gar nicht so sehr um das Ziel. Ja, natürlich müssen unsere Emissionen runter, aber das, was unsere Industrie, unsere Wirtschaft gerade unter Druck setzt, das sind die steigenden Öl- und Gaspreise. Und da werden wir uns nur davon unabhängig machen, wenn wir aussteigen.
5: Das ganze Gespräch mit Katharina Rogenhofer können Sie in unseren Online-Angeboten nachhören. Die hohen Treibstoffpreise infolge des Iran-Kriegs und die daraus resultierenden Profite der Mineralölkonzerne beschäftigen die EU-Finanzminister bei ihrem Treffen in Dublin. Sie denken über eine Übergewinnsteuer für die Mineralölindustrie nach. Die EU-Kommission will jedoch auf absehbare Zeit keinen EU-weiten Gesetzesvorschlag vorlegen. Aus Dublin berichtet Johannes Perterer.
11: 6 EU-Finanzminister haben sich in einem Brief im Vorfeld des heutigen Treffens in Dublin für eine Übergewinnsteuer auf Profite von Mineralölkonzernen ausgesprochen, darunter Finanzminister Markus Matterbauer von der SPÖ.
12: Wir wollen einmal eine allgemeine Diskussion darüber führen. Wir wollen eine Reaktion der Europäischen Kommission haben. Wir wollen auch eine Untersuchung der Europäischen Kommission, wie sich die Margen im Energiebereich entwickeln, die Profite.
11: Auch Deutschlands Finanzminister Lars Klingbeil von der SPD unterstützt das Vorhaben. Nach einem ersten Versuch im April versucht Klingbeil heute erneut, Druck auf die EU-Kommission aufzubauen, einen EU-weiten Gesetzesvorschlag vorzulegen.
13: Meine Erwartung ist, dass die Kommission jetzt hier handelt und uns unterschiedliche Optionen vorlegt. Diesen Wunsch gibt es seit langem und ich finde, man kann, wenn es jetzt 6 Finanzminister sind, andere, wie auch der französische Kollege, haben ja auch deutlich gemacht, dass sie nicht per se dagegen sind, sondern jetzt die Option sehen wollen, dann muss die Kommission jetzt hier in die Puschen kommen.
11: EU-Wirtschaftskommissar Valdis Dombrovskis zeigt sich davon jedoch unbeeindruckt. Wir werden in absehbarer Zeit keinen EU-weiten Gesetzesvorschlag vorlegen. Die Mitgliedsländer können ja Übergewinnsteuern auf nationaler Ebene einführen. Matterbauer und Klingbeil wollen noch weitere Länder für ihren Vorschlag gewinnen, um die Kommission zum Handeln zu bewegen.
5: Im Nahen Osten sorgt ein Rüstungsdeal der USA mit dem Königreich Saudi-Arabien für Aufregung. Das US-Außenministerium hat gestern grünes Licht für den Verkauf von 48 Kampfjets des Typs F-35 an Saudi-Arabien gegeben. Vor allem Israel zeigt sich über den Deal besorgt, berichtet Nikolaus Wildner aus Tel Aviv.
14: 48 Kampfjets des Typ F-35 Lightning II um umgerechnet rund 21,2 Milliarden Euro für das Königreich Saudi-Arabien, meldet gestern der saudische TV-Sender Al-Hadath. Die F-35 Lightning II-Jets des US-amerikanischen Herstellers Lockheed Martin. Der Tarnkappenkampfjet gilt derzeit als das modernste Modell weltweit. Wer ihn erwirbt, erhält einen seltenen strategischen Vorteil. Bisher haben die USA im Nahen Osten F-35-Jets nur an Israel verkauft, weswegen Israel in Sorge um seine militärische Vormachtstellung in der Region Bedenken gegenüber dem Deal geäußert hat. Um die Bedenken Israels auszuräumen, hat das US-Außenministerium vermeldet, der Verkauf von F-35-Jets an Saudi-Arabien werde die militärischen Machtverhältnisse in der Region nicht verändern. Innerhalb von 30 Tagen kann der Deal vom US-Kongress noch blockiert werden. Auch in den USA gibt es Gegner des Geschäfts aufgrund der Nähe Saudi-Arabiens zu China.
5: Führende KI-Entwickler in den USA warnen vor den Risiken künstlicher Intelligenz und fordern ein langsameres Entwicklungstempo. Doch ohne China wäre so eine KI-Bremse kaum möglich. Wie Peking dazu steht, berichtet unsere Korrespondentin Alexandra Siebenhofer und beginnt ihren Beitrag mit einem Beispiel, was KI schon alles kann.
15: Hallo, Fang Taozi ist Influencerin, Schauspielerin und komplett KI generiert. Die KI-Figur hat hunderttausende Fans, wirbt für Produkte und spielt die Hauptrolle in Handy-Seifenopern. In China ist KI im Alltag angekommen. Gleichzeitig reguliert die Regierung künstliche Intelligenz streng, etwa wenn es um Kritik an der politischen Führung geht. Die Angst vor Kontrollverlust ist groß. Trotzdem lehnt China Forderungen nach einer gemeinsamen internationalen KI-Bremse bisher ab. So sagte ein Sprecher des chinesischen Außenministeriums, Panikmache, Konfrontation und erbitterter Wettbewerb würden den Prozess der globalen KI-Governance stören. Der Verdacht, die USA könnten Chinas KI-Aufstieg behindern. Gleichzeitig gibt es auch in China Berichte über erste Tests mit KI-generierten Computerviren, die großen Schaden anrichten können. Pan Zhengfeng ist Berater beim Simon Institute for Long-Term Governance. Er beschäftigt sich schon lange mit KI und der Frage ihrer Regulierung. Dass China im Inland so etwas wie eine KI-Bremse entwickelt, sei durchaus denkbar, sagt Pan. Dass sich China aber einer Initiative anschließt, die von den USA oder der KI-Firma Anthropic angeführt wird, sei derzeit unwahrscheinlich.
5: 18:10 Uhr zurück nach Österreich und zu einer Personalentscheidung. Schneller als gedacht steht der neue Chef der Staatsholding ÖBAG fest. Es wird der bisherige A1 Telekom Vizevorstandschef Thomas Arnoldner. Er hat sich unter 46 Bewerberinnen und Bewerbern durchgesetzt. Der Aufsichtsrat der ÖBAG hat sich einstimmig für Arnoldner entschieden. Bundeskanzler Stocker und Wirtschaftsminister Hartmannsdorfer, beide ÖVP, begrüßen die Bestellung. Mehr von Hanna Sommersacher.
16: Die ÖBAG verwaltet das Tafelsilber der Republik Österreich. Der Chefsessel ist also ein Top-Job. Mit kommendem Februar übernimmt der 48-jährige Thomas Arnoldner.
17: Mir geht es darum, dass die Unternehmen aktiv und unabhängig gemanagt werden, dass sie Wirkung für den Standort entfalten können und dass wir an der industriellen Transformation und an der Zukunft Österreichs mitwirken können.
16: Die ÖBAG hält 9 Unternehmensbeteiligungen, etwa an der OMV, dem Verbund und den Casinos Austria. Zuletzt hat die Staatsholding knapp 1,6 Milliarden Euro Dividende an den Bund ausgeschüttet. Ein Spannungsfeld lässt Arnoldner anklingen.
17: Es ist gut, wenn diese Mittel dafür eingesetzt werden, auch in die Zukunft von Österreich investiert zu werden. Auf der anderen Seite muss klar sein, dass die Dividendenpolitik der Unternehmen die Sache der Unternehmen ist und in diesem Umfeld werden wir uns bewegen müssen.
16: Arnoldner ist ein erfahrener Manager. Er ist seit 2018 im Vorstand der A1 Telekom Austria Gruppe tätig, zuletzt als Vizevorstandsvorsitzender. Er gilt als ÖVP-nahe. Politische Zuschreibungen weist Arnoldner aber zurück.
17: Ich habe einen Lebenslauf, der den Nominierungsausschuss und den Aufsichtsrat überzeugt hat und ich möchte auch in den nächsten 5 Jahren an meinen Daten gemessen werden.
16: Aufsichtsratschef Günther Ofner erwartet sich die Umsetzung der erneuerten ÖBAG-Strategie. Und?
18: Nachdem er auch besondere Kenntnisse in künstlicher Intelligenz und Digitalisierung hat, ist das ein wichtiger Schwerpunkt für alle unsere Beteiligungen, weil der Transformationsprozess in Richtung KI sich natürlich massiv beschleunigt.
16: Vorgängerin Lavati bezog ein Jahreseinkommen von bis zu 750.000 Euro inklusive Boni. Arnoldner werde etwa 10% weniger beziehen.
17: Wir haben vereinbart, dass ich etwas weniger verdienen werde. Das ist in Ordnung so, das ist immer noch viel Geld.
16: Es gehe ihm vor allem um die Aufgabe, betont der künftige ÖBAG-Chef.
5: In der Wirtschaftskammer flammt das Thema Gehälter wieder auf. Im Vorjahr löste die geplante Gehaltserhöhung um 4,2% heftige öffentliche und politische Debatten aus. Sie wurde deshalb reduziert. Der Zentralbetriebsrat wehrt sich nun dagegen. Der Fall landet vor dem Höchstgericht. Claudia Peintner-Schmidt berichtet.
19: Während die Wirtschaftskammer im Zuge der Sparmaßnahmen unter Martha Schulz hunderte Mitarbeiter abbaut, kämpft der Zentralbetriebsrat weiter für höhere Gehälter und zieht vor den obersten Gerichtshof. Die offene Rechtsfrage lautet, waren die bereits verkündeten 4,2% Gehaltserhöhung für 2026 eventuell schon rechtlich verbindlich? Und war die nachträgliche einseitige Abänderung durch das Präsidium damit hinfällig? Die Gehaltsanpassung für die Belegschaft ist im Vorjahr jedenfalls nicht nach der vorgegebenen Berechnungsformel erfolgt. Das Gehaltsplus fiel um die Hälfte niedriger aus. Zwischen Arbeitgeberseite und dem Arbeitnehmervertreter gibt es darüber unterschiedliche Auffassungen. Den Zwist um die Gehaltsformel sollen nun die Höchstrichter lösen. Mit einer Entscheidung wird in den kommenden Monaten gerechnet.
5: Die SPÖ-Gremien sind heute zusammengekommen, um die Partei auf die politische Herbstarbeit einzuspüren. Doch ständige Querschüsse aus den eigenen Reihen gegen SPÖ-Chef Andreas Babler überlagern das Treffen. Anhaltend schlechte Umfragewerte befeuern die Unruhe. In der SPÖ ist man heute dennoch um Geschlossenheit bemüht. Aus dem Parlament berichtet Niklas Lercher.
20: Querschüsse und indirekte Rücktrittsaufforderungen an die Adresse des SPÖ-Chefs sind regelmäßig zu vernehmen. Zuletzt etwa vom Kärntner Landeshauptmann. Heute zeigt sich Daniel Fellner zurückhaltender.
21: Das war eine super inhaltliche Sitzung.
20: Den Grund für die internen Störfeuer sieht Justizministerin Anna Sporrer woanders.
22: Die werden sehr stark durch die Medien befeuert. Ich halte nichts davon, ständig in Obmann-Debatten hier zu verfallen.
20: Parteichef Andreas Babler selbst zeigt sich wenig überrascht und sagt,
23: dass wir immer wandern und Gremien sind, manchmal auch mit sehr obskuren Argumenten aus dem Boulevard hochgejazzt. Eine Diskussion haben wir, beteiligt mich nicht dran.
20: So auch heute wieder in der Kronenzeitung. Demnach hat der mächtige Gewerkschafter Josef Muchitsch bei einer internen Präsentation eine personelle Neuausrichtung gefordert. Babler sei für viele nicht wählbar. Bundesgeschäftsführer Klaus Seltenheim sagt dazu,
24: wenn in der SPÖ jeder zurücktreten würde, der in einem Gremium kritisiert wird, dann hätten wir gar keine Funktionäre mehr.
25: Andreas Babler ist gewählt worden vor 6 Monaten als Parteivorsitzender. Ich weiß nicht, was ich immer habe.
20: Unterstreicht auch Gewerkschaftschef Wolfgang Katzian. In den Umfragen geht es für die SPÖ weiter nach unten. SPÖ-Chef Babler räumt ein.
26: Niemand ist zufrieden mit solchen Umfragen. Das heißt, man muss heute arbeiten, dass es besser wird. Das tun wir mit dem Regierungsteam.
20: Ob er damit in der SPÖ für Ruhe sorgen kann, fraglich. Denn heute sind auch erstaunlich kritische Töne zu vernehmen aus der Wiener SPÖ. Die Landesorganisation hält Babler bisher die Stange. Die dritte Nationalratspräsidentin Doris Bures sagt heute ebenfalls mit Blick auf die schlechten Umfragen:
27: Es gibt bei 15% jede Diskussion, eine inhaltliche Diskussion, eine personelle Diskussion.
20: Ein Ende der Personaldebatte hört sich wohl anders an.
28: Kein Job, keine Schule, keine Ausbildung. Fast 13% der 15- bis 24-Jährigen fallen laut Statistik Austria aus dem System. Um möglichst vielen dieser jungen Menschen eine Perspektive zu geben, ist vor 10 Jahren die sogenannte Ausbildungspflicht bis 18 eingeführt worden. Eine Bilanz der zuständigen Ministerinnen und der zuständigen aus den Regionen zeigt heute, die Ausbildungspflicht wirkt. Katja Arthofer berichtet.
29: Das Wesentliche ist, den Jugendlichen abzuholen und ihn ernst zu nehmen und auf Augenhöhe zu kommunizieren,
30: sagt Elke Klambauer von der Steirischen Koordinierungsstelle. Denn immer noch 120.000 15- bis 24-Jährige fallen aus dem System.
29: Darum geht's letztendlich, dass Jugendliche spüren, es zahlt sich aus. Ausbildung ist attraktiv, Arbeit ist attraktiv, ich möchte mitmachen, ich habe eine Perspektive.
30: 36.000 junge Menschen sind durch die Ausbildungspflicht erreicht worden, sagt Sozialministerin Corinna Schumann, SPÖ.
31: Und wenn wir sagen, dass 86% der Begleitungen positiv abgeschlossen werden konnten, dann bedeutet das nicht einfach eine gute Statistik. Es bedeutet, dass sehr viele junge Menschen nach einer schwierigen Phase wieder einen Weg in die Schule, Ausbildung oder berufliche Bildung gefunden haben.
30: Bei nur 4% seit 2016 war wegen Verstößen gegen die Ausbildungspflicht eine Anzeige bei den Verwaltungsbehörden nötig. Bildungsminister Christoph Wiederkehr von den NEOS.
32: Ausbildung bis 18 ist ein echtes Erfolgsprojekt. Gut, dass sie vor 10 Jahren eingeführt worden ist. Man sieht an der Zwischenbilanz von 86% Erfolgsbilanz, dass damit wirklich die Schicksale und die Laufbahnen von vielen jungen Menschen verbessert und unterstützt worden sind.
30: Wiederkehr spricht von einer Zwischenbilanz, weil das nur die ersten Zahlen einer groß angelegten Evaluierung der Ausbildungspflicht sind. Alle Daten sollen im Sommer 27 vorliegen.
28: Am 22. Oktober muss sich der Kabarettist Günther Pahl, auch bekannt als Gunkel, vor Gericht verantworten. Ihm wird sexueller Missbrauch von Unmündigen und der Besitz von Missbrauchsmaterial mit Sexualbezug vorgeworfen. Auch die beiden mutmaßlichen Erpresserinnen stehen an diesem Tag vor Gericht. Die FPÖ fordert aufgrund dieses Falls neuerlich eine Verschärfung des Sexualstrafrechts und auch ÖVP-Familienministerin Claudia Bauer, ÖVP, will nachschärfen. Beate Tomasowitsch berichtet.
33: Eine Arbeitsgruppe, die sich mit der Verschärfung des Sexualstrafrechts beschäftigen soll, wurde im Justizministerium bereits eingerichtet. ÖVP-Familienministerin Claudia Bauer sagt dazu:
34: Und im Zuge dessen müssen wir selbstverständlich auch über den Missbrauch von Kindern sprechen, wie wir sie bestmöglich schützen können und wie wir auch in diesem Bereich dringend notwendig die Strafen maximieren können und erhöhen können.
33: Bauer hat auch Unverständnis darüber geäußert, dass der Kabarettist Günter Pahl alias Gunkel nicht in U-Haft genommen wurde und ortet einen Promi-Bonus. Aus dem Landesgericht heißt es heute, es liegen keine Haftgründe vor. Paul habe sich freiwillig der Polizei gestellt, noch bevor es einen Verdacht gegen ihn gegeben hat. Und er habe auch einer Hausdurchsuchung zugestimmt. Dem Kabarettisten droht eine Haftstrafe zwischen 6 Monaten und 5 Jahren. Ihm wird sexueller Missbrauch von Unmündigen vorgeworfen und der Besitz von sexualbezogenem Missbrauchsmaterial. Den beiden mutmaßlichen Erpresserinnen drohen 1 bis 10 Jahre Haft wegen schwerer Erpressung. Sie sollen fast 160.000 Euro von Paul erhalten haben. Der Prozess ist nur für einen Tag angesetzt. 3,5 Stunden soll die Verhandlung dauern. Alle Angeklagten werden sich vermutlich schuldig bekennen. Es werden nur die Angeklagten gehört und ein Datenforensiker wird befragt. Das Urteil wird ein Richter gemeinsam mit 2 Schöffen fällen.
28: Der Fall Günter Paul hat auch eine Debatte darüber ausgelöst, wie man verhindern kann, dass Personen mit pädophilen Neigungen zu Tätern werden. Psychotherapeut Philipp Pümpel war dazu im Ö1 Mittagsjournal zu Gast. Er arbeitet am Institut für forensische Therapie mit verurteilten Straftätern, um sie dabei zu unterstützen, nicht rückfällig zu werden. Zur Frage, ob eine Therapie in diesem Bereich irgendwann abgeschlossen oder ob die Thematik lebensbegleitend ist, sagt er:
0: Also wir unterscheiden das sehr genau vom Risikolevel her. Es gibt Personen, die sind einfach hochgradig rückfallgefährdet und da kann es durchaus sein, dass das eine lebenslange intensive Begleitung an Therapie braucht und möglicherweise auch begleitet mit medizinischer Begleitung von einem Psychiater, einer Psychiaterin. Das gibt's, das ist auch möglich, aber es gibt auch Fälle, wo beispielsweise in einem Jahr das wunderbar bearbeitet ist und die Person nie wieder irgendwie in Erscheinung tritt und dann mit dem Impuls gut umgehen kann, wenn der wieder auftaucht und dann ist das erledigt. Also das kann man nicht pauschal sagen, das ist auch wieder sehr individuell zu beurteilen.
28: 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In Salzburg ist heute der neue Intendant der Salzburger Festspiele bei einer Pressekonferenz offiziell vorgestellt worden. Wie bereits seit Mittwoch bekannt ist, wird der belgische Regisseur Peter de Calouvet die künstlerische Leitung der Festspiele ab 2027 übernehmen. De Calouvet, Jahrgang 1963, hat bis zum Vorjahr das Opernhaus La Monnaie in Brüssel geleitet. Aktuell ist er Geschäftsführer des Europäischen Kulturhauptstadtjahres 2030 im belgischen Löwen. Jörg Hofer berichtet.
1: Mit Salzburg und den Salzburger Festspielen verbinde ihn eine lange Geschichte, sagt Peter de Calouvet. Er sei vor über 40 Jahren als Student erstmals nach Salzburg gekommen und habe eine Karte für eine Aufführung im Festspielhaus geschenkt bekommen.
2: Dass ich nun mehr als 40 Jahre nach dieser ersten Freikarte selbst Mitverantwortung für die Zukunft dieses Festivals übernehmen darf, erfüllt mich mit großer Freude, aber auch mit Demut. Demut vor seiner Geschichte, vor seiner künstlerischen Tradition, aber auch vor den Menschen, die diese Festspiele geprägt haben und heute tragen.
1: Über seine bevorstehende Arbeit und seinen Stil sagt de Calouvet:
2: Höchste künstlerische Qualität und größte Offenheit. Ich komme nicht nach Salzburg mit einem fertigen Programm. Ich möchte zunächst zuhören. Den Künstlerinnen und Künstler, den Mitarbeiterinnen und Mitarbeitern, dem Publikum, der Stadt und dem Land Salzburg.
1: Der Bestellungsprozess sei mit Hilfe einer Findungskommission völlig transparent und ohne jegliche Einflussnahme abgelaufen, sagt Salzburgs ÖVP-Landeshauptfrau Caroline Edtstadler. Noch nicht entschieden sei die Frage der kaufmännischen Leitung. Der Vertrag des derzeitigen Finanzdirektors Lukas Kreppertz laufe bis März 2027 weiter. Kreppertz dürfte sich dem Vernehmer nach aber nicht um eine Verlängerung bemühen.
28: Die Nachrichten, Anselm Peer.
3: Die Regierung hat heute das Klimagesetz in Begutachtung geschickt, mit dem Österreich bis 2040 klimaneutral werden soll. Kritik kommt von der Opposition und aus der Wirtschaft. Die Grünen bezeichnen das Gesetz als wirkungslos. FPÖ, Wirtschaftskammer und Industrie dagegen befürchten höhere Kosten und kritisieren, dass Österreich 10 Jahre früher klimaneutral werden soll als die anderen EU-Staaten. Der Dieselpreis ist in Österreich den 2. Tag in Folge auf einen neuen Höchstwert gestiegen. Laut der Regulierungsbehörde E-Control hat 1 Liter Diesel gestern fast 2,28 Euro gekostet. Der Krieg zwischen den USA und dem Iran beeinträchtigt die globale Ölversorgung. Österreichs größte Molkerei dürfte noch größer werden. Die Genossenschafter der oberösterreichischen Berglandmilch haben heute einstimmig grünes Licht gegeben für die Fusion mit der obersteirischen Molkerei, die schon am Dienstag zugestimmt hat. Jetzt ist die Bundeswettbewerbsbehörde am Zug. In Russland hat die 3-tägige Parlamentswahl begonnen. Ein Sieg von Putins Partei Geeintes Russland gilt als sicher. Die EU kritisiert die systematische Unterdrückung der russischen Opposition. Das UNO-Menschenrechtsbüro hat seit Beginn des russischen Angriffskriegs mehr als 1000 Fälle sexueller Gewalt und Folter in der Ukraine dokumentiert. Die meisten Opfer seien Männer, die in Gefangenschaft waren. Zu den Opfern zählen aber auch ein 4-jähriges Mädchen und eine 82-jährige Frau. Rund 90% der untersuchten Fälle seien von russischen Streitkräften, Polizisten und Wachen verübt worden. Der deutsche Satiriker Jan Böhmermann hört mit Jahresende mit seiner Show ZDF Magazin Royal auf. Man befinde sich aktuell in guten Gesprächen zu einem möglichen neuen Showkonzept, teilte das ZDF vor kurzem mit. Zum ersten Mal seit 100 Jahren ist eine neue Katzenart entdeckt worden, und zwar in Bolivien. Die Dilcayo-Katze sieht aus wie ein Mini-Leopard mit ihren 46 cm Länge, ist sie kleiner als die meisten Hauskatzen. Über ihre Lebensweise ist wenig bekannt.
5: Die Wetterprognose hören Sie jetzt von Daniel Zeinlinger.
4: Teils sonnig, teils bewölkt geht der Tag zu Ende und in einigen Regionen auch nass. Regenschauer gibt es derzeit vom Brenner bis Oberkärnten, im Lauf des Abends dann auch im Süden Salzburgs, in Unterkärnten und im Murtal. Das Wochenende bringt einiges an Sonne und um ein paar Grad mehr als heute. Morgen am Samstag erwarten uns 18 bis 26 Grad und in vielen Landesteilen von der Früh weg Sonne. In manchen Tälern und im Süden beginnt der Tag aber trüb durch Nebel oder Wolken. Spätestens am Nachmittag scheint auch hier zeitweise die Sonne. Der Sonntag bringt dann 20 bis 28 Grad, wieder viel Sonne. Der Vormittag ist teilweise aber nebelig und im Tagesverlauf treffen am Sonntag dann vermehrt Wolken ein.
5: Julia Schmuck, Rainer Ploberger und Helene Seelmann sagen danke für Ihr Interesse. Es ist 18.25 Uhr.
6: 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Guten Abend, am Mikrofon begrüßt Sie Miriam Beller. In dieser Sendung widmen wir uns der Stimmung in Russland rund um die Parlamentswahlen, die dieses Wochenende stattfinden. Wir hören außerdem eine Reportage aus einem Prothesenzentrum in der Ukraine und wir werfen einen Blick hinter Gefängnismauern, denn Schweden bringt seit kurzem Gefangene in Estland unter. Zu Beginn des heutigen Europajournals aber ein Thema, das derzeit besonders oft Schlagzeilen macht: künstliche Intelligenz. Debatten um Risiken dieser umstrittenen Zukunftstechnologie werden derzeit auch in Europa intensiv geführt. Bei der Entwicklung solcher Innovationen hinkt Europa Akteuren wie den USA und China aber weit hinterher. Dabei gäbe es viel Potenzial, meint der Unternehmer Hermann Hauser. Hauser ist gebürtiger Tiroler, promovierter Physiker und Computerpionier. Er investierte in Großbritannien und ganz Europa seit Jahrzehnten in junge Technologieunternehmen. Hauser arbeitet auch maßgeblich am von der EU-Kommission gegründeten Milliardenfonds für Tech-Startups mit, dem Scale-up Europe-Fonds. Jörg Winter hat den österreichisch-britischen Unternehmer in London getroffen.
7: Herr Hauser, Stimmen von Pionieren an der KI-Forschungsfront, die wörtlich sagen, ohne robuste Kontrollen, ohne Bremsen können KI-Modelle in wenigen Jahren die Menschheit ausrotten. Ist das eine reale Gefahr, glauben Sie, oder ist das übertrieben?
8: Ich bin da ein Mitglied der Center of Existential Risks, den Martin Rees in Cambridge vor vielen Jahren instituiert hat. Und wir befassen uns mit vielen Risiken, die zwar sehr unwahrscheinlich sind, aber wenn sie passieren, dann sind sie katastrophal. Und da gibt es eine Reihe davon. Und AI ist halt jetzt der Liste zugeordnet jetzt. Es ist eine Möglichkeit, aber ich muss sagen, die Wahrscheinlichkeit ist sehr gering.
7: Sie persönlich, wenn wir es ein bisschen weiterspinnen, warnen davor, dass Europa zu einer Tech-Kolonie der USA werden könnte. Was heißt das eigentlich? Was meinen Sie damit?
8: Ich schreibe gerade ein Buch über Technology Sovereignty, wo wir also drei Fragen stellen. Die erste Frage ist, haben wir die kritische Technologie selber? Dann ist ja natürlich alles in Ordnung. Die interessante Konklusion in dem Buch ist, dass nicht einmal die Vereinigten Staaten oder China das sagen können. Es gibt keine Nation, die vollkommen autark ist und alles selber machen kann. Das bringt uns zur zweiten Frage. Habe ich Zugang zu allen kritischen Technologien von einer Reihe von verschiedenen Ländern, sodass kein einziges Land einem zwingen kann, Sachen zu tun, was man nicht tun will, weil man eben diese technologische Abhängigkeit hat. Und wenn die Antwort zur zweiten Frage auch nein ist, ist die dritte Frage, habe ich garantierten Zugang, langzeitigen, länger als 5 Jahre Zugang zu den kritischen

0: macht, dann muss man akzeptieren, dass man eine Technologiekolonie geworden ist.
1: Wo steht Europa da jetzt Ihrer Meinung nach?
0: Ja, nicht besonders gut. Wir haben es zwar noch nicht verloren, das ist der große Vorteil von kritischen und High-Technology-Sparten, dass es immer wieder ein neues Spiel gibt. Wir haben zum Beispiel Quantum Computing noch nicht verloren. Wir haben AI noch nicht verloren, obwohl natürlich alle großen AI-Firmen jetzt amerikanisch sind. Also es gibt immer noch eine Möglichkeit, eine Chance für Europa mitzumischen.
1: Wer die KI-Entwicklung verschläft, besiegelt den eigenen wirtschaftlichen Absturz. Ist das jetzt, was Europa droht? Droht uns da der wirtschaftliche Absturz?
0: Wenn wir nicht mitmachen, auf jeden Fall. Ich sehe die Analogie zwischen Elektrizität und KI in vielen Sparten. Wenn man sich anschaut, wer eigentlich von der Elektrifizierung der Nation profitiert hat, dann ist die Antwort alle Sparten der Wirtschaft, weil die Elektrizität natürlich allen Sparten geholfen hat. Und ich sehe, dass das analog auch auf die KI zutrifft.
1: Gehen wir ein bisschen weiter. Viele Start-ups gibt es in Europa, aber wenige globale Tech-Riesen wie in den USA. Woran liegt das Ihrer Meinung nach?
0: Die europäischen Universitäten haben ungefähr den gleichen IP-Output wie die Amerikaner. Wir produzieren sogar mehr Startups in Europa als die Amerikaner. Wir haben kein Startup-Problem, aber wir haben ein Scale-Up-Problem. Wenn eine Firma eine globale Firma werden müsste, dann braucht sie zum Wachstum hunderte Millionen und ab und zu ein paar Milliarden. Und die sind in Europa bisher eben nicht vorhanden gewesen. Und ich hoffe, dass wir dieses Problem mit dem Scale-Up Europe Fund lösen können.
1: Fehlt es Europa eigentlich an Kapital für den Technologiesektor oder fließt das einfach nur woanders ab? Zum Beispiel bei den Finanzmärkten ist ja relativ klar, es wird sehr viel, genügend Geld eigentlich in Europa verdient, endet aber auf den amerikanischen Kapitalmärkten. Ist das ein ähnliches Problem?
0: Das ist die Ironie, dass Gott sei Dank sind wir noch reich. Wir haben über, glaube ich, 18 Billionen an Pensions- und Insurance-Fonds. Also wir haben keinen Geldmangel. Unser Problem ist ein Asset-Allocation-Problem, dass wir eben nicht genug in Technologie investieren. Um nur das klarzumachen, wie dominant Technologie geworden ist, ist ein Beispiel einer meiner Firma, die ARM, also der Mikroprozessor in ihrem Telefon, ist es mit einer Bewertung von 50 Milliarden an den Markt gegangen vor 3 Jahren. ARM ist jetzt 250 Milliarden wert, hat also in 3 Jahren 200 Milliarden an Wertzuwachs gebracht. Die deutsche Autoindustrie hat 100 Jahre gebraucht, um Mercedes, BMW, VW und alle Zulieferer zu dem gleichen Wert zu bringen. Also diese Dominanz von Technologiefirmen, wenn man Wachstum haben will in unserer Wirtschaft, muss man in Technologie investieren.
1: Was kann Europa tun oder was muss Europa eigentlich tun, um da jetzt aufzuholen?
0: Nummer 1 ist das Scale Up Europe Fund, dass wir eben die Firmen in Europa halten können, weil wir sie in Europa finanzieren können. 2 ist der europäische Kapitalmarkt. Wir brauchen einen europäischen Nasdaq. Und das 3. ist die Qualität unserer Managers, eben diese Scale Up Managers. Die gute Nachricht auf dem Talentsektor ist der, dass uns der Trump natürlich sehr hilft, auch Zugang zu den amerikanischen Manager bekommen, weil viele von den sehr erfolgreichen amerikanischen Managers ja oft europäischen Ursprungs sind, die gerne nach Europa zurückkommen, wenn man ihnen nur die richtigen Opportunities gibt.
1: Europas Industrie ist in Turbulenzen. Beispiel, Sie haben es schon genannt, wenn wir uns die deutsche Automobilindustrie ansehen, die haben 2 Jahrzehnte lang oder noch länger bestens verdient in China und werden dort jetzt genau von China auch ausgebremst. Hat sich Europa mit China verkalkuliert?
0: Also, damals die Entscheidungen, besonders von VW nach China zu gehen, war ja brillant. Und wie Sie richtig sagen, jahrzehntelang hat sich das sehr positiv ausgewirkt. Wenn sie nicht dorthin gegangen wären, wären sie in viel schlechterer Position, weil jetzt haben sie gelernt, wie das die Chinesen machen. Es wird auch viel chinesische Technologie jetzt wieder in Europa importiert. Und man darf nie vergessen, dass wir schon einmal so ein Problem hatten mit den Japanern. Wie wurde das damals gelöst? Ja, wir haben die Japaner nach Europa hereingelassen. Die haben in Europa Firmen gegründet und der deutschen Autoindustrie gezeigt, wie man effizient arbeitet. Ich hoffe, dass sich das wiederholen wird, weil wenn man sich zum Beispiel jetzt die letzten Elektroauto anschaut von VW,

0: oder vom BMW, das sind ja wunderbare Autos.
1: Sie investieren selbst in Quantencomputer. Warum und wie könnte Quantentechnologie, Quantencomputing auch eine Revolution für die künstliche Intelligenz bedeuten?
0: Ich habe in 10 Quantencomputerfirmen schon investiert. Und der Grund, warum die Leute so an Quantencomputing interessiert sind, ist, dass wir wissen, dass ein Quantencomputer exponentiell mehr leisten kann als ein klassischer Computer. Quantencomputing haben wir noch nicht an die Amerikaner oder die Chinesen verloren. Wir haben eine Reihe von Quantencomputerfirmen in Europa inklusive Österreich mit AQT und Parity QC, die da ganz oben mitmischen auf einem globalen Scale. Wir müssen nur sicher gehen, dass wir unsere Quantenfirmen in Europa auch dementsprechend finanzieren, sodass sie weiterhin global mitmischen können.
2: Das war der Unternehmer und Investor Hermann Hauser im Gespräch mit unserem Korrespondenten Jörg Winter. In Russland haben heute die 3 Tage dauernden Parlamentswahlen begonnen. Eine demokratische Abstimmung sind sie nicht. Der Kreml will mit diesen Scheinwahlen vor allem die eigene Stärke und die Loyalität der Bevölkerung demonstrieren. Der Krieg gegen die Ukraine ist aber auch im russischen Alltag angekommen. Ukrainische Drohnen treffen Ziele weit hinter der Front, Raffinerien brennen und Benzin wird knapp. Die Kosten des Krieges lassen sich also nicht mehr leugnen. Doch die Regimepropaganda verfängt offenbar weiterhin bei vielen Menschen, wie Christian Lieninger aus einer Kleinstadt etwa 150 Kilometer nordöstlich von Moskau berichtet.
3: Am Markt im Städtchen Pereslawl treffen die ersten Tagestouristen aus Moskau ein. Käse aus eigener Produktion gibt es hier, frische Waldbeeren, Holzschnitzereien, selbstgenähte Stofftiere. Hinter einem der Stände steht Nina. Sie ist Pensionistin, verdient sich hier etwas dazu. Es fehle ihr nichts, es gehe materiell gut, erzählt sie. Und doch ist sie nervös. Seit einigen Monaten rauben ihr immer wieder ukrainische Drohnen im Anflug auf die nahegelegene Raffinerie den Schlaf.
4: Ich habe Angst. In der Nacht heulen die Sirenen. Gestern zum Beispiel um 5 Uhr in der Früh. Aber was sollen wir tun? Es gibt keinen Ausweg. Wir müssen das Angefangene zu Ende bringen und dürfen den Faschisten in der Ukraine keine Chance lassen.
3: In der Ukraine würden brutale Faschisten herrschen. Das hört man in Russland täglich im Fernsehen. Und viele glauben es. Auch Margarita, die am Nachbarstand verkauft.
5: Natürlich sind die Drohnen schrecklich, aber wer ist schuld? Europa, weil es der Ukraine Militärtechnik liefert.
3: Auch sie sieht nur eine Lösung.
5: Wir kämpfen bis zum Sieg. Ohne Kompromisse.
3: Die Frauen hier sind überzeugt, dass Russland in diesem Krieg im Recht ist.
4: Wer hat denn angefangen? Sie wissen es doch selbst. Wer hat den Donbass bombardiert?
3: Auch das, dass es der Westen war, der den Krieg begonnen hat, gehört zu den vom Kreml verbreiteten Narrativen. Und auch das ziehen nur wenige in Zweifel. Auch eine Lehrerin nicht, die aus Moskau angereist ist und hier Käse kauft.
5: Wir haben unsere Führung, unseren Herrscher und unsere Aufgabe ist es, ihm zu folgen und an seiner Seite zu stehen.
3: Für die Menschen in Russland hat sich in diesem Jahr aber viel verändert. Der Krieg, den das Land lange nur aus dem Fernsehen gekannt hat, ist spürbar geworden. Nicht nur durch die ukrainischen Drohnenangriffe auf Raffinerien und die dadurch verursachte Benzinknappheit, auch das Internet wird jetzt oft abgeschaltet, angeblich aus Sicherheitsgründen. Und um den Krieg zu finanzieren, wurden die Steuern erhöht. Aber denkt das ganze Land immer noch wie die Frauen hier, stellen die Menschen die Kriegspolitik des Kremls trotz allem weiter nicht in Frage? Doch, das Stimmungsbild beginne sich zu verändern, sagt Lev Gutkov vom regierungsunabhängigen Meinungsforschungsinstitut Levada-Zentrum.
6: Erstmal stellen die Menschen nun nach den Drohnenangriffen und der Benzinkrise einen Zusammenhang her zwischen dem Krieg und dem Alltagsleben. Die Unzufriedenheit wächst, aber es ist eine sehr verwaschene, unspezifische Unzufriedenheit. In unseren Umfragen sagen 58%, dass sie den Krieg satt haben, dass er für für sie jeden Sinn verloren hat. Dass er zu viel kostet, dass es zu viele Tote gibt, zu viel Zerstörung. Und die Propaganda der Politiker wird damit weniger überzeugend. Die Zustimmung zur Politik fällt, auf lokaler wie nationaler Ebene.
3: Doch auch wenn die Propaganda inzwischen also weniger überzeugt, sie überzeugt immer noch eine Mehrheit. Ungefähr 60% glauben ihr, 40% nicht, sagt der Soziologe, womit die Meinungen am Markt von Pereslavl also nicht untypisch sind. Wobei die Einstellung zum Krieg ist sehr ambivalent, erklärt Gutkopf. Die Mehrheit hat ihn zwar satt, 60% wollen Friedensgespräche, doch nicht einmal ein Viertel ist dafür, dass Russland bei solchen Gesprächen auch Kompromisse eingeht, Zugeständnisse macht. Und die ukrainischen Drohnenangriffe, die steigern nicht nur die Sehnsucht nach Frieden, sondern auch die Wut auf den Kriegsgegner, sagt Gutkopf.
6: Der Wunsch wächst, sich an der Ukraine zu rächen, noch aggressiver vorzugehen.
3: Ein Ende des Krieges, aber nur ein siegreiches Ende, das also will die Mehrheit. Und die Minderheit, die für einen sofortigen Frieden, egal unter welchen Bedingungen ist, die ist sehr still, sagt kaum ihr öffentlich, was sie denkt. Denn Kritik am Krieg kann einen in Russland ins Gefängnis bringen. Eine Frau in Pereslavl, die gerade vom Einkaufen kommt, sehnt sich aber nach ruhigen Zeiten.
7: Diesen Konflikt hätte es nie geben dürfen.
3: Wann wird er beendet?
7: Wahrscheinlich nicht so bald, obwohl ich auf ein schnelles Ende hoffe. Alle sind schon erschöpft.
3: Wenn in diesen Tagen in Russland die Duma, das Unterhaus des Parlaments, gewählt wird, dann wird die Frau auf dem Stimmzettel aber keine kriegskritische Partei finden. Einzig die kleine Partei Jabloko wollte mit dem Slogan »Für Frieden und Freiheit« antreten, wurde aber letzten Monat von der Wahl ausgeschlossen, ihr Vizevorsitzender Lev Schlossberg wegen Kritik am Krieg zu 11 Jahren Haft verurteilt. Die Anhänger des Politikers machen sich keine Illusionen.
8: Er ist in der Öffentlichkeit bekannt, hat viele Anhänger und stellt sich gegen den derzeitigen Kurs. Solche sichtbaren Politiker werden entfernt, leider mit solchen Unterdrückungsmethoden.
7: Sowas kann jetzt jedem passieren, der die jetzige Politik durchschaut und für Menschenrechte eintritt. Leider sind wir alle in Gefahr.
3: Warum greifen die Machthaber zu derart repressiven Methoden? Sie haben Angst, sagt ein Anhänger der kriegskritischen Partei Jabloko. Wie weit ist diese Angst berechtigt? Die Zustimmung zu Präsident Putin sei, je nachdem, wie man die Frage formuliere, in den letzten Monaten zwischen 10% und 20% gesunken, sagt Meinungsforscher Gutkopf.
6: Ein vorerst noch verborgener Prozess der Erosion der Autorität Putins ist in Gang gekommen. Noch sind die Auswirkungen kaum zu merken, aber der Autoritätsverlust nimmt zu.
3: Ist das gefährlich für Putin?
6: Es ist für ihn ein Problem, würde ich sagen, aber noch kein kritisches. Putin kann die Militäroperation noch einige Zeit, sicher 2-3 Jahre weiterführen. Die Mittel dazu hat er vorerst noch.
3: Bei der derzeitigen Duma-Wahl, bei der keiner der Kandidaten und Kandidatinnen den Präsidenten kritisieren darf, wird man von der Erosion der Autorität Putins aber noch nichts bemerken. Zurück im Städtchen Pereslavl mit seinem bei Moskauerinnen und Moskauern beliebten See. Ein Mann spielt mit seiner kleinen Tochter am Ufer.
8: Die Lage ist angespannt. Die Menschen machen sich Sorgen, wie es weitergeht, wie das alles endet. Aber wir versuchen, unser Leben zu leben, in unserer Parallelwelt. Das Leben trotzdem zu genießen.
3: Optimistisch ist der Mann nicht.
8: Der Konflikt wird noch lange dauern. Die Lage beruhigt sich nicht. Im Gegenteil, es wird schlimmer und schlimmer werden.
3: Eine Befürchtung, die inzwischen viele in Russland teilen.
2: Ein Bericht von Christian Lieninger. Während in Russland also eine Mehrheit der Bevölkerung weiter hinter Wladimir Putin zu stehen scheint, kämpfen in der Ukraine Millionen Menschen mit den Folgen seines Krieges. Zehntausende ukrainische Soldaten haben im Krieg Arme oder Beine verloren. Viele von ihnen müssen nicht nur lernen, mit einer Prothese zu leben, sondern überhaupt wieder in einen Alltag zurückzufinden. Hilfe erhalten Verwundete auch ganz im Westen des Landes, in den ukrainischen Karpaten. Die Region liegt weit von der Front entfernt und gilt als vergleichsweise sicher. Daniela Prugger hat ehemalige Soldaten in einem Prothesenzentrum besucht.
9: Alexei sitzt auf einer Yogamatte auf dem Boden. Neben ihm haben vier weitere Männer Platz genommen. Gemeinsam beginnen sie mit den Aufwärmübungen. Sie lassen die Schultern kreisen, drehen den Oberkörper nach links, dann nach rechts. Die Männer sind Veteranen und haben im Krieg ein oder beide Beine verloren. In diesem Prothesenzentrum in den westukrainischen Karpaten lernen sie wieder zu gehen. Alexei zeigt auf seine bionische Beinprothese, ein elektronisch gesteuertes Kniegelenk, das ihn beim Gehen unterstützt. Noch vor wenigen Monaten sah der Alltag des 30-Jährigen völlig anders aus.
10: Am Anfang nach der Verletzung habe ich mich ungefähr 2 Wochen lang überhaupt nicht bewegt. Ich war nur im Bett. Dann begann ich mich nach und nach im Rollstuhl fortzubewegen, danach mit Krücken. Und als ich zum ersten Mal eine Prothese ausprobiert habe, kamen mir fast die Tränen, weil ich wieder auf 2 Beinen stand.
9: Schätzungen zufolge wurden seit Beginn des russischen Großangriffs in der Ukraine mehr als 100.000 Amputationen vorgenommen. Genaue Zahlen dazu werden nicht veröffentlicht, sagt Alexander Tatsey, Physiotherapeut bei der Prothese Foundation. Viele Amputationen sind die Folge von Minenexplosionen und häufig ist ein verlorenes Bein nicht die einzige Verletzung, erklärt der 35-Jährige.
11: Eines der größten Probleme sind Begleitverletzungen, denn wenn eine Mine explodiert, verstümmelt sie ein Bein, gleichzeitig treffen Splitter auch andere Körperteile. Wenn wir also Prothesen anpassen, arbeiten wir auch mit dem anderen Bein oder den Armen, um die Muskelkraft überall wiederherzustellen.
9: Hier im Prothesenzentrum endet die Rehabilitation nicht im Trainingsraum. Die Männer fahren gemeinsam in die Berge, in Thermalbäder und später an diesem Tag auch zum Reiten. In den Karpaten sind all diese Aktivitäten möglich, erzählt Alexander Tatsey. Denn Transkarpatien, ganz im Westen der Ukraine, an der Grenze zur Slowakei und Ungarn, ist von russischen Angriffen bislang deutlich seltener getroffen worden als viele andere Teile des Landes.
11: Hier fühlt sich im Moment alles ruhig und still an. Transkarpatien ist eine ruhige, friedliche Region und am weitesten von der Front entfernt.
9: Nicht alle Veteranen wollen darüber sprechen, was an der Front passiert ist. Alexei schon. Er war als Soldat im Donbass stationiert und trat im vergangenen Jahr auf eine Mine.
10: Wir haben irgendwo in der Nähe eine feindliche Drohne gehört und haben uns in einem Waldstreifen versteckt und gewartet, bis sie wegflog. Als ich aus der Deckung kam, bin ich auf eine Mine getreten. Es ist alles so schnell gegangen. Ich bin ungefähr 1 Minute später wieder zu mir gekommen. Ich habe auf mein Bein geschaut und gesehen, dass es nicht mehr da war.
9: Gedanken an den Tod habe er keine gehabt, sagt Alexei.
10: Ich wusste, dass ich im Krieg sterben oder auch eine Behinderung davontragen kann. Mit meinem Bruder habe ich davor viel darüber geredet. Wir haben darüber gesprochen, dass man es verkraften kann, wenn es ein Bein ist. Aber ein Arm, das wäre für mich viel schwieriger gewesen.
9: Heute bewegt sich Alexei routiniert. Die Prothese trägt er praktisch den ganzen Tag. 1,5 bis 2 Kilometer könne er damit am Stück gehen. Vor allem aber habe sie ihm seine Selbstständigkeit zurückgegeben.
10: Jetzt kann ich wieder frei gehen und mich bewegen, wohin ich will. Ich muss niemanden mehr um Hilfe bitten. Das ist wirklich großartig. Ich bin fast ein ganz normaler Mensch, nur mit einem besonderen Bein.
9: Und manchmal vergisst er sogar für einen Moment, dass ihm ein Bein fehlt. Zum Beispiel beim Reiten. Wenige Kilometer vom Prothesenzentrum entfernt steigt Alexei mit etwas Hilfe von Reitlehrerin Svetlana in den Sattel. Dann setzt sich die Stute namens Saga langsam in Bewegung Alexei sitzt aufrecht im Sattel und lächelt dabei.
10: Ich fühle mich wohl. Ich merke fast nicht, dass ich eine Prothese trage, wenn ich auf einem Pferd sitze.
9: Hippotherapie, also Physiotherapie auf dem Pferd, nennt sich dieser Ansatz. Die Bewegungen des Pferdes trainieren Gleichgewicht und Muskulatur. Aber darum allein gehe es nicht, sagt Reitlehrerin Svetlana.
12: Schon wenn man neben dem Pferd steht und es streichelt, ist das Therapie. Es beruhigt das Nervensystem. Und es ist gut für die Koordination, auf einem Pferd zu reiten.
9: Alexei und die anderen Veteranen unternehmen einen kleinen Ausritt. Rund um den Reitstall, bewaldete Hügel, Restaurants und Hotels. Nur die Rekrutierungsplakate entlang der Straßen erinnern daran, dass hunderte Kilometer weiter östlich gekämpft wird. Alexei erzählt, dass ihm die Berge und Wälder bei der Erholung helfen. Doch selbst hier lässt sich der Krieg nicht ganz ausblenden.
10: Ich verfolge die Nachrichten weiter, schaue, was an der Front passiert und mache mir Sorgen um die Jungs, die dort geblieben sind.
9: Während Alexei in den Karpaten zurück ins zivile Leben findet, greift Russland die Ukraine weiter, fast täglich mit Drohnen und Raketen an. Längst werden auch Ziele weit entfernt von der Front getroffen. Zuletzt sogar ein Personenzug und Infrastruktur unmittelbar an der Grenze zu Polen. Und an der Front stehen die ukrainischen Truppen weiter unter großem Druck. Alexei wird nicht zu ihnen zurückkehren. Sein Leben als Soldat ist vorbei. Vor dem Krieg hat er als Maler gearbeitet. In diesen Beruf möchte er zurück.
10: Mein Plan ist, nach Kiew zurückzukehren. Ich möchte versuchen, weiter mit meinem Bruder zu arbeiten, so wie ich es vor dem Krieg getan habe. Mit der Prothese wird es schwieriger sein.
9: Wenn es mit der Arbeit als Maler nicht klappt, werde er sich etwas anderes suchen, sagt Alexei.
10: Arbeiten, weiterleben, das Leben geht weiter. Und ich denke, alles wird gut.
13: Eine Reportage von Daniela Brugger. Und wir gehen damit weiter nach Nordeuropa. In Schweden wird der Platz in den Gefängnissen knapp. Denn in den vergangenen Jahren ist nicht nur die Zahl der Straftaten gestiegen, auch das Strafrecht wurde verschärft. Das bedeutet mehr Gefangene, die längere Haftstrafen absitzen müssen. Ganz anders ist die Situation dagegen in Estland. Dort stehen ganze Gefängnistrakte leer. Seit einigen Wochen werden Häftlinge deshalb über die Ostsee von Schweden nach Estland gebracht, um dort ihre Haftstrafe abzusitzen. Ein Deal, der nicht unumstritten ist, wie ARD-Korrespondent Christian Stichler berichtet.
14: Am 18. August rollt ein Kleinbus der estnischen Justiz durch Tartu. Sein Ziel, das Gefängnis am Rande der estnischen Stadt. Kamerabilder zeigen, wie der Wagen durch den Sicherheitsbereich fährt und hinter einem Rolltor verschwindet. Damit sind die ersten Gefangenen aus Schweden in Estland angekommen. Knapp 600 weitere sollen ihnen folgen. Schweden geht tatsächlich der Platz für seine Häftlinge aus. Die Zahl der Insassen hat sich seit 2015 fast verdoppelt. Auf jetzt rund 9.000. Ein Grund ist die gestiegene Zahl von Straftaten, vor allem im Banden- und Drogenmilieu. Aber noch etwas kommt hinzu. Schwedens Regierung hat seit 2022 das Strafmaß für viele Delikte deutlich erhöht. Häftlinge sitzen also länger ein. All das lässt den Druck auf die Anstalten wachsen. Um den steigenden Bedarf an Haftplätzen zu decken, baut Schweden seine eigenen Gefängnisse aus. Beispiel Västervik, südlich von Stockholm. Der gelbe Altbau ist komplett belegt. Die stellvertretende Anstaltschefin Martina Robertson bringt es auf den Punkt.
15: Für uns ist es wie derzeit im gesamten Land. Der Belegungsdruck ist hoch, sodass grundsätzlich alle Zellen belegt sind. Es kommt sehr selten vor, dass wir einen Platz frei haben. Eigentlich nur, wenn wir auf einen neuen Häftling warten oder wenn jemand verlegt wird. Kurz gesagt, wir sind voll.
14: Deshalb entsteht derzeit ein Neubau, der demnächst in Betrieb genommen wird. Die Anstalt soll statt 200 künftig gut 600 Gefangene aufnehmen können. Jakob Andersson, Justizangestellter in Västervik, führt durch den großen Aufenthaltsbereich, in dem noch viele Möbel fehlen.
16: Also die Stühle sind schon da, aber die Tische sind noch nicht gekommen. Hier drüben soll mal ein Sofa stehen. Da können die Insassen dann zum Beispiel fernsehen. Auf der anderen Seite ist der Essbereich.
14: Dann schließt er eine der Zellen auf. Früher hätte jeder Gefangene eine Einzelzelle bekommen. Heute ist der kleine Raum mit einem Stockbett und zwei winzigen Schreibtischen ausgestattet.
16: Die persönliche Integrität ist so natürlich eingeschränkt, wenn du die ganze Zeit jemanden um dich herum hast. Und du suchst dir deinen Zimmergenossen ja nicht aus. Wir entscheiden, wer das ist.
14: Ganz anders die Situation in Estland, auf der anderen Seite der Ostsee. Dort stehen ganze Gefängnistrakte leer. Der Grund: Die Haftanstalten hatte man in den 1990er Jahren sehr großzügig geplant. Gleichzeitig ging durch den gestiegenen Lebensstandard im Land die Kriminalität deutlich zurück. Im Gefängnis von Tartu hat man deshalb Platz geschaffen. Zwei Drittel der Zellen sollen künftig mit Häftlingen aus Schweden belegt werden. Insgesamt lässt sich Schweden den Gefängnisdeal mit Estland bei voller Auslastung mehr als 60 Millionen Euro pro Jahr kosten. Nur Terroristen und Schwerverbrecher will Estland nicht aufnehmen. Alle anderen sind willkommen.
16: Die Entscheidung, wer nach Estland gebracht wird, obliegt allein dem schwedischen Justizvollzug. Das ist keine Frage, ob die Gefangenen das möchten oder nicht. Die Häftlinge können aber eine Stellungnahme abgeben.
14: Das erklärt Niklas Wellström von der Justizbehörde in Schweden. Das Verfahren sorgt für Kritik bei Menschenrechtsorganisationen und Anwälten. Luise Günveen vom Schwedischen Anwaltsverband befürchtet, dass Häftlinge nach Estland transportiert werden, bevor ihre Beschwerde bearbeitet werden konnte. Auch der Umstand, dass Angehörige für einen Besuch eine weite und teure Reise auf sich nehmen müssen, sorgt für Kritik. Konstantin Nikiforov, Projektleiter auf estnischer Seite, wirbt dagegen mit digitaler Technik, damit die Gefangenen im Ausland Kontakt mit ihren Familien halten können.
16: Eine Sache wird für die schwedischen Häftlinge neu sein. Bei uns bekommen alle ein Tablet. Damit können sie Videotelefonate mit ihren Angehörigen führen. Das ist die einfachste und günstigste Lösung, um seine Verwandten online zu sehen.
14: Die schwedische Regierung hält trotz der Kritik an ihren Plänen fest. Sie sagt, bei dem Estland-Deal handele es sich um eine vorübergehende Lösung, bis ausreichend Gefängnisplätze im eigenen Land zur Verfügung stehen. Für die Gefangenen, die jetzt nach Estland verlegt werden, ist das anders. Wer in Tartu einsitzt, muss warten, bis seine Entlassung ansteht. Erst dann geht es zurück nach Schweden.
13: ARD-Korrespondent Christian Stichler hat berichtet. Das war das Europa-Journal für heute. Am Montag widmet sich das Journal Panorama der politischen Situation in Marokko vor den dortigen Wahlen am 23. September. Ich sage danke fürs Zuhören. Haben Sie noch einen angenehmen Abend.
17: Religion aktuell. Verschiedene christliche Organisationen, katholische Gruppen, evangelikale und freikirchliche Gemeinden werden morgen wieder beim Marsch für Jesus durch die Wiener Innenstadt ziehen. Viele UnterstützerInnen kommen aus wertkonservativen christlichen Kreisen. Mehrere katholische Bischöfe haben dagegen ihre Teilnahme abgesagt, offiziell aus Termingründen. Nikolaus Hofer.
18: 10.000 bis 20.000 Menschen erwarten die Veranstalter am kommenden Samstag zum Marsch für Jesus in Wien. Im Mittelpunkt stehe, was Christen über Konfessionsgrenzen hinweg verbindet.
19: Um diesen Jesus Christus herum schart sich auch das Miteinander der Kirchen und Freikirchen. Und in diesem Sinn ist es die entscheidendste ökumenische Veranstaltung, die es in Österreich überhaupt gibt,
18: sagt Johannes Fichtenbauer, ständiger Diakon in der Erzdiözese Wien und Vertreter der katholischen Kirche beim Marsch für Jesus. Der evangelisch-lutherische Wiener Superintendent Matthias Geist wird nicht teilnehmen. Ihn beschäftigt die Frage,
20: ob es Gefahr laufen könnte, dass es irgendwelche Trittbrettfahrer gibt, die also eine solche wohlmeinende Veranstaltung für irgendeinen nicht mehr einheitlichen Zweck, sondern für den eigenen Zweck verwenden wollen.
18: 2016 ist Außenminister Sebastian Kurz aufgetreten. Diesmal sei der Marsch laut Veranstaltern dezidiert unpolitisch. Auch Erzbischof Christoph Schönborn hat damals teilgenommen. Dessen Nachfolger Josef Grünwiedel und der Innsbrucker Bischof Hermann Glättler seien diesmal terminlich verhindert. Glättler unterstützt den Marsch aber offiziell, im Gegensatz zur katholischen Aktion, die von einer Unterstützung absieht. Die Religionssoziologin Astrid Mattes dazu.
21: Ökumene wird nicht mehr immer als vorbehaltlos, friedensstiftend und versöhnend verstanden, weil sich auch vor allem global gezeigt hat, dass es immer mehr und immer stärkere antiliberale ökumenische Allianzen gibt.
18: Der Marsch für Jesus findet in Wien seit 1992 in unregelmäßigen Abständen statt.
17: Der Vizepräsident der französischen Amicale de Mauthausen sowie des internationalen Mauthausen-Komitees Jean-Louis Roussel ist im Alter von 67 Jahren gestorben. Willi Merin, Vorsitzender des Mauthausen-Komitees Österreich, hat Roussels Engagement für die weltweite Erinnerung an die Opfer des NS-Regimes gewürdigt. Rund 80 Mädchen unter 14 sind trotz Verbots und Gesprächen in der Schule weiter mit einem Kopftuch in die Schule gekommen. 55 davon in Wien. So viele Fälle wurden den Bildungsdirektionen gemeldet. Das seien weniger als befürchtet und erwartet, sagte Bildungsminister Christoph Wiederkehr im Ö1 Morgenjournal. In Niederösterreich wurden die Eltern eines Mädchens angezeigt. Queere Menschen, queere Kirche. Unter diesem Motto bietet die Regenbogenpastoral Österreich Anfang Oktober einen Lehrgang an. Im Fokus steht die Seelsorge für queere Menschen. Vor allem haupt- und ehrenamtliche MitarbeiterInnen katholischer Diözesen soll mit Wissen geholfen werden, Barrieren zu überwinden. Amelie Stadetzny.
0: Wie gestaltet man Kirche als Raum, in dem Menschen angstfrei mit den Themen Sexualität und Identität umgehen können? Diese Frage steht im Zentrum des diesjährigen Lehrgangs Grundausbildung LGBTQI+ Kompetenz. Veranstaltet wird er von der Regenbogenpastoral der katholischen Kirche, eine Plattform, die queersensible Initiativen in der Kirche vernetzen möchte. Ziel des Lehrgangs ist es, dass Mitarbeitende der Diözesen dazu beitragen, dass die Kirche auch für queere Menschen immer mehr zu einem Ort der Sicherheit und Unterstützung wird.
1: In der Verantwortung der pastoral Handelnden in der Pfarre ist es dann, ihre Talente zu nützen und ihnen auf Augenhöhe begegnen, dass sie sich auch willkommen fühlen können.
0: So Benno Canell, der Beauftragte für die Regenbogenpastoral der Diözese Gurk. Laut der Regenbogenpastoral ist in den letzten Jahren das Bewusstsein in der katholischen Seelsorge über queere Identitätsfragen gestiegen. Trotzdem bestünden immer noch Unsicherheiten und Unwissen.
1: Der Lehrgang möchte einfach in der Kirche präsent halten, dass laut WHO 5% der Weltbevölkerung queer sind. Gehen wir aus von einer Durchschnittspfarre mit 3000 Katholiken, sind 150 davon queer, ob sie es ausleben oder nicht.
0: Teilnehmende sollen im Lehrgang auch Ansätze kennenlernen, um Bibelauslegungen oder Liturgien während Feierlichkeiten inklusiver gestalten zu können.
17: Das war Religion Aktuell, Ausgabe Freitag, 18. September. Moderation Susanne Krischke.
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0: Im Königreich Ayremon findet das alljährliche Festessen der königlichen Familie statt.
1: Herrlich, nicht wahr, Flora?
2: Wie recht ihr habt.
3: Gebt acht, was ist dieses Tier am Horizont?
4: Ein Drache!
3: Und... Nein!

0: Nein, du hast den falsch.
1: Wo wollt ihr hin, Milady?
2: Ich begebe mich auf eine Reise. Ich muss den Ritter vor diesem Ungeheuer retten. Er hätte dasselbe für mich getan.
1: Das könnt ihr unmöglich machen, Prinzessin.
2: Als Diener hast du das nicht zu entscheiden.
1: Dann lasst mich euch wenigstens begleiten.
2: Ich werde dich nicht aufhalten.
3: Unsere tapfere Heldin und ihr Gefährte machen sich auf den Weg zum Berg des Drachen. Wir sind schon eine Weile unterwegs. Wollen wir nicht mal rasten?
2: Das wäre eine hervorragende Idee, aber willst du hier einfach draußen übernachten?
3: Wir könnten in dieser Hütte rasten.
4: Einfach so in das Haus einer kleinen, wehrlosen Hexe entdringen. Wie unhöflich.
2: Wir wollten nur einen Platz zum Rasten suchen.
4: Ein Rastplatz? Sowas habe ich nicht. Wenn du mir aber eines deiner prachtvollen Haare überlässt, gebe ich dir was Hilfreiches, liebe Prinzessin.
2: Einverstanden.
4: Mein Haartrank wird toll. Ach ja, nehmt einfach das Schwert und verschwindet.

0: Mach dir keine Sorgen um mich.
1: Oh, Wölfe!
2: Oh nein, was sollen wir tun?
1: Die kommen immer näher.
2: Wir müssen kämpfen.
1: Ja, das müssen wir. Torki! Torki!
2: Es ist nichts. Es ist alles gut.
1: Du lügst. Du bist verletzt.
2: Ein wütender Drache ist wohl wichtiger als ein einfacher Diener.
1: Aber du...
2: Flora, du musst gehen.
1: Na gut.
3: Nach einer kräftezehrenden Reise ragt plötzlich ein furchteinflößender Berg vor Flora auf.

0: Nach dem erbitterten Kampf finden die beiden den Ritter kauernd und wimmernd in einer Ecke der Höhle. Flora und Torki gestehen sich die gegenseitige Liebe. Und wenn sie nicht gestorben sind, dann... Hey!
1: Ja, was ist denn?
2: Christopher Flick, ich habe Sie nicht angestellt, damit Sie jeden Tag verschlafen und dann auch noch in so einem Ton mit mir reden. Entweder kommen Sie sofort in die Arbeit oder Sie brauchen gar nicht mehr zu erscheinen.
1: Oh, nicht schon wieder. Das darf doch nicht wahr sein.

0: Auf den Mond gekommen? Ha, das kann ich dir nicht sagen. Aber in meiner Lokomotive ist noch ein Platz frei.
1: Was? Wer bist du überhaupt? Und wie bist du mit einer Eisenbahn ins Weltall gekommen?
0: Ich heiße Jim. Ich bin ein Abenteurer.
1: Das erklärt nicht wirklich meine...
0: Und wer bist du?
1: Ich bin Christopher Flick.
0: Steig ein. Lass uns fahren.
1: Ich werde die Tatsache, dass ich in einer Lokomotive im Weltall bin, mal nicht weit hinterfragen. Aber wie genau willst du mich nach Hause bringen?
0: Durch das Wurmloch dort vorne.
1: Was? Das soll funktionieren?
0: Hoffentlich.
1: Was meinst du mit hoffentlich? Was soll das heißen?
0: Ach, mach dir keine Gedanken. Wird schon schief gehen.

0: Wo sind wir?
1: Anscheinend nicht da, wo wir hin wollten. Hier ist alles aus Gummi.
0: Gut erkannt, Sherlock Holmes. Und was nun?
1: Meiner Lok ist die Kohle ausgegangen. Wir sollten einen Ersatz finden.
0: Schau, Jim, Steine. Wie wär's mit denen?
1: Das ist Zucker, das können wir sicher verwenden.
0: Bist du dir genauso sicher wie mit dem Wurmloch, das uns zur Erde zurückbringen sollte?
1: Ja, so ungefähr.
0: Wow, Jim. Wow.

0: Wir müssen über diesen Zuckersee dort vorne.
1: Wenn du meinst, Hauptsache ich komme wieder zurück. Eine Frage habe ich aber noch. Was passiert, wenn der Zucker schmilzt?
0: Daran habe ich noch nicht gedacht. Ja, aber ich schätze das.

0: Jim! Was? War das mein Traum?
1: Also haben Sie heute gar nicht mehr vorzukommen.
0: Was?
2: Und? Freust du dich schon?
3: Ja, total. Oh, guck mal, so ein Typ hat mir geschrieben.
2: Sorry, ich fahr gerade. Lies mal vor.
3: Irgend sein Opfer ist wahrscheinlich sauer auf mich, weil ich ihn nicht eingeladen habe. Aber seine Nummer habe ich nicht. Das ist sicher eine Verarsche oder so.

0: Happy Birthday!
1: Ah, oh, danke, ihr seid so sweet.
2: Alles Gute, Babe.
3: Wer ist denn der Typ da drüben?
2: Ich glaube, er ist Cosmo oder sowas. Ich weiß nicht, keine Ahnung.
3: Ah.
4: Wollte nicht jemand nach dem Grill schauen? Nicht das, was anbrennt.
2: Seine Sechmo oder Gizmo. Keine Ahnung, wie der heißt. Der schaut, glaube ich, nach dem Grill.
1: Heißt der nicht Cosmo?
5: Wer ist Cosmo?
4: Der nach dem Grill schaut.
2: Ah, okay. Schauen wir mal, wo er bleibt.
1: Ist er tot?
6: Nein, er ist nicht tot. Sein Kopf fehlt nur.
2: Nein, Gizmo! Das war bestimmt Fernandes Julio Ricardo Montoya de la Rosa Ramirez. Ich hab gesehen, wer draußen geraucht hat.
5: Was laberst du? Nur weil er Ausländer ist?
6: Bringt ihn um!
5: Nein, nicht!
6: Lol, das Opfer hat mir vorhin wieder geschrieben.
7: Er meint, wir werden es bereuen, ihn nicht eingeladen zu haben.
5: Ich hab doch gesagt, Fernandes ist nicht der Mörder.
2: Schnell, ran!
6: Leute, was sollen wir jetzt machen?
2: Keine Panik auf der Titanic. Holen wir uns erstmal ein Bier, um ein bisschen zu chillen.
6: Babe, du hast ja so recht.
5: Ihr könnt mich doch hier nicht alleine lassen. Oh, Besuch. Wer kann es denn sein?
8: Hier, ich habe euch Pizza mitgebracht.
5: Wow, danke. Aber du wurdest doch gar nicht eingeladen. Ah!
6: Georgie Boy, ich sehe dich nicht. Es ist so dunkel hier.
2: Keine Angst, Babe. Ich habe das Bier schon gefunden.
6: Georgie? Ist alles okay?
8: Hallo, Jen.
9: Nein, Alter!
10: Geh scheißen!
11: Seid einmal beide Gusch herst. Ich will nicht schon in der Frühsch mit Schädelweißer rausgehen.
12: Allmeldung. Soeben wurde eine U-Versammlung einberufen, da der Diktator Nordkoreas Kim Jong-un seine Drohung in die Tat umgesetzt und eine Atombombe in noch unbekannte Richtung abgeschossen hat. Experten sind der Meinung, dass sie wohl in Amerika landen soll. Die Flugbahn jedoch verläuft nicht wie anzunehmen über Ostasien, sondern in die entgegengesetzte Richtung. Ein frühzeitiger Absturz ist nicht auszuschließen. Amerikas Präsident Donald Trump hat noch kein Statement dazu abgegeben. Bitte bewahren Sie Ruhe, wir halten Sie auf dem Laufenden. Nun zum Wetter.
5: Was sollen wir denn jetzt machen? Meine Kinder!
11: Jetzt such nicht gleich aus, Herst. Der O zwiegt damit die Schlitzaugen, kann eh keiner ernst nehmen. Außerdem, Amerika ist sowieso am Arsch der Welt. Rauch einmal eine, mach einen Abwasch, ich bring die Kinder in die Schule.
13: Ich will nicht.
11: Erst jetzt seid ihr mal froh, dass ihr in die Schule gedürft. Woanders müsst ihr den ganzen Tag am Feld hacken.

0: trotzdem mit der Elf.
1: Bis später.
2: Weitere Meldungen zum Abschuss der Atombombe sind soeben eingetroffen. Laut unseren Experten verläuft die Flugbahn der Bombe auch über Europa, somit womöglich auch über Österreich. Bitte bewahren Sie Ruhe.
0: Jetzt, Alter, jetzt brauchen wir was zum Saufen, der Cheek. Servus.
3: Servus.
4: Was darf's heute sein? Das Übliche?
0: Ja, sei so gut, ein gutes Teil.
4: Ja, bitte.
5: Erst, hab's dich schon gehört?
6: Was?
5: Nein, von der Bombe.
6: Also, ja, der Scheiß. Die Russen werden sich schon drum kümmern.
4: Bist deppert, die Russen werden gar nichts machen. Die haben viel zum tun, die scheiß Amis aus der Ukraine raus zum kriegen. Wir sind alle im Arsch zusammen.
2: Soeben hat uns die Information erreicht, dass die Bombe leicht von ihrem Kurs abgekommen ist und dass sie langsam an Flughöhe verliert. Doch bleiben Sie dran, kein Grund zur Panik. Unser Führer Norbert Hofer wird nun auch zu uns sprechen.
7: Meine lieben Freunde, mein liebes Volk, uns naht eine schwere Zeit, doch zusammen bleiben wir stark.
8: Blau regiert, blau gewinnt, blau regiert, blau gewinnt, blau regiert, blau gewinnt.
4: So ein Scheißdreck. Was redet der Wichs eigentlich? Ich will da nicht mehr sein. Hauen wir sie über die Häuser, oben in Süden.
6: Ja, Sepp, du Depp. Und wie? Die Gräser sind alle zu. Keiner lässt uns raus. Und überhaupt, und außerdem will uns keiner drin haben. Wir sind alle am Arsch. Ich geh heim.

0: Schatz, ich habe vorhin schon ein paar von unseren Sachen gepackt. Lass uns bitte mit den Kindern doch wegfahren. Sie kommen eh in einer Stunde zurück. Bis dahin ist das Essen auch schon fertig.
1: Ja, stepperte, bist narrisch. Ich bin noch nicht so weit. Ich fries, wann ich will, nicht wann du kochst.
0: Ja, komm bitte, lass uns doch zu meiner Verwandtschaft nach Bosnien.
2: Sehr verehrte Bürger Österreichs, wir müssen Ihnen leider mitteilen, dass die Bombe direkt über Österreich abstürzen wird. Laut unseren Experten scheint die Bombe defekt zu sein und fällt geradewegs auf uns hinunter. Sie wird schätzungsweise in einer halben Stunde am Boden auftreffen. Brechen Sie nicht in Panik aus, suchen Sie umgehend den nächsten Atomschutzbunker in Ihrer Umgebung auf. Haben Sie keine Angst, unser Führer wird uns beschützen.
0: Wir müssen sofort weg!
3: Schnell, ins Auto!

0: Wohin denn? Was machen wir denn jetzt?
1: So weit weg, wie es geht. Na, scheiße, überall Stau, die Straßen sind alle zu.
2: Oh mein Gott, ich sehe sie, die Bombe, schaut euch das an!
1: Fliegt direkt auf Wern zu.

0: Was ist denn jetzt? Wir leben noch.
1: Verehrtes Volk, bleiben Sie, wo Sie sind. Scheinbar ist die Bombe explodiert, jedoch ohne dabei Strahlung freigesetzt zu haben. Möglicherweise handelt es sich um einen Betrug seitens Kim Jong-un. Vielleicht handelt es sich auch um einen technischen Fehler. Leider müssen wir Ihnen mitteilen, dass die Bombe große Teile Wiens zerstört hat. Darunter auch das Rathaus, in dem unsere geliebte und einzige Heimpartei eine Krisensitzung gehalten hat. Unser geliebter Strache und seine treuen Mitstreiter haben, laut unseren Experten, nicht überlebt. Das ganze Land trauert.
2: Ich hasse diesen Ort jetzt schon. Ich hasse die Haarfarbe der Frau neben mir. Ihre Zeitung hasse ich auch. Warum können Leute nicht einfach leise ihre Zeitung lesen? Sie müssen die ganze Zeit umblättern. Das Aquarium ist auch scheiße. Und der Typ, dem dieser Mantel gehört, der hat überhaupt keinen Geschmack. Haben die hier überhaupt mal was von Lüften gehört? Es riecht schon so nach Verzweiflung. Warum glaubt meine Mutter eigentlich, dass ich depressiv bin? Ich bin doch ganz normal. Ich kann auch nichts dafür, dass mein Bruder vom Auto überfahren wurde. Wenn er mich nicht gleich aufruft, dann gehen wir, Mama.
3: Lucy, hab doch etwas Geduld.
4: Na, wie geht's uns heute?
2: Gut, und Ihnen?
4: Wie geht's dir denn so in der Schule?
2: Ja, nicht so gut, aber was geht Sie das an?
4: Wie fühlst du dich denn so, wenn ich deinen Bruder erwähne?
2: Nächste Frage, bitte.
4: Verstehe. Und mit Freunden?
2: Darüber will ich nicht reden.
4: Wie fühlst du dich denn so zu Hause?
2: Wie soll ich mich denn fühlen?
4: Bist du oft alleine zu Hause?
2: Ja, schon, hin und wieder halt.
4: Wann genau denn? Und wann gehst du denn schlafen?
2: Okay, was soll das? Oh mein Gott, warum stellt er so komische Fragen? Er ist sicher voll der Creep. Lieber weg hier.
3: Lucy, was ist denn los?
2: Ach, egal, fahren wir einfach nach Hause.
3: Schatz, wir sind zu Hause.

0: Ihr habt Glück, dass ihr da drinnen seid. Das echte Leben ist viel zu anstrengend. Manchmal würde ich auch gern einfach nur im Wasser herumschwimmen. Ach Nemo, ihr habt es gut. Ihr müsst euch um nichts kümmern. Ihr habt keine Sorgen. Ihr seid nur im Aquarium. Ihr wisst gar nicht, was ich allein heute alles...
1: Hier, nimm das. Das hat mir der Psychologe gegen deine Schlafstörungen gegeben.
0: Ach, das nützt sowieso nichts.

0: Wann habe ich bitte das Fenster aufgemacht? Ah! Wie kann sowas in der Nacht passieren? Schau dir die blauen Flecken an. Irgendjemand war in der Nacht in meinem Zimmer. Und mein Fenster war auch offen. Oh mein Gott, ich wette, das war der Psychologe. Der war gestern so komisch.
1: Lucy, beruhig dich. Es liegt bestimmt an der Medizin.
0: Nein, aber...
1: Mach dich jetzt
0: aber
1: für die Schule fertig.
0: Nein, das ist bestimmt nicht wegen der Medizin. Wieso auch? Wieso habe ich nicht gemerkt, wie jemand in mein Zimmer gekommen ist? War überhaupt wer in meinem Zimmer? Was war das? Verfolgt mich jemand? Ach, logisch, das Fenster, der Psychologe und die Medizin... Scheiße, mein Fuß!

0: Wer war das? Morgen, Kinder. Heute machen wir Sinus, Cosinus und Tangens.
1: Lucy, beruhig dich. Es ist bestimmt doch nur wegen der Medizin. Mach dich nicht fertig. Aber Moment, die Medizin vom Psychologen? Der Mantel, er kam ihm voll bekannt vor. War der vielleicht aus dem Wartezimmer?
2: Lass mich doch endlich in Ruhe!
3: Lucy, was ist los? Wo willst du hin?

0: brauche eine Waffe.
1: Lucy!
0: Geh weg!
1: Mach die Tür auf!
2: Psychologisches Attest. Lucy Leonie Königsberger, geboren am 8. April 2003. Frau Königsberger steht seit Juni 2010 in Behandlung. Tod ihres Bruders löste starke Depressionen, Schlafstörungen und Schlafwandel aus. Außerdem zeigt sich, dass schulischer Kontakt sie sehr belastet hat, was zu heftigen Unruhen und Angstzuständen führte. Lucy Königsberger war seit langem nicht mehr leistungsfähig und psychisch belastbar. Psychische Depressionen und Selbstmordversuche waren zu erkennen.
3: Und alles nur wegen den Depressionen?
2: Ja, wegen den Depressionen.
4: Guten Tag, Polizeirevier, Mainzersdorf, Kollege Kurt am Apparat. Mit wem spreche ich und was ist Ihr Anliegen? Okay, wir werden uns um Gehen darum kümmern.
5: Heute gab es wieder einen Anruf wegen einem Diebstahl. Selbes Tatmuster wie das letzte Mal. Der Dieb verschafft sich unbemerkt Zugang durch die Eingangstür und hinterlässt den Tatort mit einer Liste des Diebesgut, geschrieben mit pinker Farbe an der Wand. Und dann schreibt dieser Noob noch einfach GG dazu.
6: Man setze den Kaffee auf.
5: Gustav!
7: Heute mal wieder nur Kaffee gebracht. Gibt's auch mal eine richtige Aufgabe? Moment, das kenne ich doch. Das gehört zum Diebesgut auf der Liste.
5: Sei nicht so laut.
7: Aber ich hab doch das Beweisstück gefunden.
5: Tatsächlich? Raus damit!
7: Moment, hier ist es.
5: Du inkompetente, kognitiv suboptimierte, geistig unbewaffnete Nebenexistenz. Du hast alles ruiniert.
7: Ups.
5: Du hast die ganzen Fingerabdrücke vernichtet. Geh schlafen. Wir gehen morgen zum Besitzer der goldenen Gummiente.
8: Endlich sind Sie da. Ich hatte solche Angst.
5: Alles in Ordnung. Wir haben ein paar Fragen an Sie. Haben Sie den Täter gesehen?
8: Nein, aber meine Tochter. Ich bin froh, dass ihr nichts passiert ist.
5: Rede du mit dem Kind, Gusti. Ich werde mit der Mutter reden.
9: Mama! Das ist er! Mama! Mama!
7: Was? Das Kind denkt, ich sei der Dieb. Ich halte es für unbrauchbar.
5: Ich denke, es hat einen posttraumatischen Schock. Wir kommen ein anderes Mal wieder.
7: Ich könnte eigentlich auch mal wieder das Kammerl aufräumen. Was ist das für ein Zeug? Das Diebesgut! Ich kann den Fall lösen. Noskov wird stolz auf mich sein. Ich habe das Diebesgut gefunden. Es ist alles da und ich musste gar nicht lange suchen. Der Dieb war so nett und hat das Ganze bei mir in die Wohnung abgestellt. Er will sich wohl entschuldigen.
5: Dann ist der Fall wohl endlich gelöst.
10: Genosse Gusti oder Gauner Gusti, haben Sie diese Gegenstände gestohlen?
7: Nein, ich glaube nicht.
10: Wie erklären Sie sich dann, dass das gesamte Diebesgut bei Ihnen zu Hause versteckt war?
7: Der Dieb wollte offensichtlich seine Beute zurückgeben.
10: In Ihrer Wohnung gibt es keine Spuren von einem Einbruch, geschweige denn von einer anderen Person. Wie äußern Sie sich dazu? Alles okay mit Ihnen? Wachen Sie auf!
7: Hä? Warum habe ich den Schlüssel in der Hand? Ich will einen Anwalt.
10: Sie haben mir gerade meinen Schlüssel geklaut und wollen einen Anwalt? Auf frischer Tat ertappt. Ruhe im Gerichtssaal! Genosse Gustav, jetzt wird Ihr Urteil verlesen.
11: aufgrund zahlreicher Einbrüche und Diebstähle, einem Mangel an geistiger Stabilität sowie einem psychologischen Gutachten, das einen seltenen Fall von Persönlichkeitsspaltung, der dissoziativen Identitätsstörung und Kleptomanie diagnostiziert, weise ich Sie hiermit in eine Nervenklinik für geistig abnorme Rechtsbrecher ein.
12: Boah, fettes Urteil.
11: Die Verhandlung ist hiermit geschlossen.

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Welcome Familienfest. This is Farai Nan. I'm presenting Familienfest am Dornerplatz, 26, 27 September. Alles sind eingeladen. Welcome all. Don't miss it. Don't wait to be told. Das ist ein special Vers für die jungen Leute. Familienfest 2026. Alle willkommen. Welcome.

0: bin die Bassist vom Nanan Club und die Verein Obmann, Verein Nanan.
1: Wann ist das offen?
0: Am Donnerstag, Freitag und Samstag.
1: Von?
0: Von 21 Uhr bis 2 Uhr in der Früh, Donnerstag, machen wir Live-Jam-Saison. Und am Freitag, Samstag ab 22 Uhr bis in der Früh, 4 Uhr in der Früh, da, ja. Und Freitag, Samstag ist so, 22 Uhr bis 4 Uhr in der Früh.
1: So, aber als Verein habt ihr andere Aktivitäten als zu tanzen, oder? Ja, deswegen ja, organisiert ihr jetzt gerade ein Familienfest.
0: Jedes Jahr im Sommer machen wir verschiedene Fest in Wien hier. Und dieser Jahr, die erste war unser Straßenfest. Und nachdem wir haben Afrika Love Fest gemacht am Donnerplatz. Und dann, das ist das dritte Mal unser Familienfest.
1: Wie war das am Donnerplatz?
0: Donnerplatz, jede Zeit ist extra nice und super. Ja.
1: War das der Erfolg?
0: Viel, ja, viele Leute und dann alles in Frieden, ohne Problem, Gott sei Dank. So ist super, wir haben gut was.
1: Und was der Unterschied zwischen, was am Donnerplatz stattgefunden hat und was geplant ist? Was ist der Unterschied?
0: Der Unterschied ist, die letzte Fest war Afrika, heißt Afrika Love. Und Afrika Love bringt diese Kunst, nur Kunst aus Afrika, aber Mixung auch, ja. Aber die Bandleaders und so weiter sind Afrikaner. Afrikanisch Essen und Afrikanisch Getränke und so weiter. Aber dieser Mal ist Familienfest. Und dieser, die Hauptsache ist für die Jungs, für die Kinder. Viele Programme sind drin, für die junge Leute, für die Kinder. So, der Fokus ist nur die Kinder. Viele Kinderprogramm.
1: Also dann erzählt uns von wann bis wann und ein bisschen über das Programm.
0: Am Samstag, 26. September, am Donnerplatz wieder. Das beginnt ab 12 Uhr am Tag und bis 22 Uhr am Abend.
1: Aber wenn es um Kinderprogramm geht, kannst du Kinderprogramm in der Nacht machen?
0: Nein, Kinderprogramm bis 18 Uhr oder 17 Uhr, spätestens 20 Uhr. Und dann, ja, Live-Musik bis 21 Uhr. Am Tag ist die wichtige Programme für die Jungs.
1: DJ, dieses Festival, Familienfestival, dauert dann einen Tag oder ein ganzes Wochenende?
0: Nichts ganze Wochenende, weil normalerweise am Freitag Festival unser Fest beginnt. Aber dieses Mal, die Kinder sind in Schule. Ist in September und dann wir haben das am Samstag beginnt. Am Samstag ist der Anfang 26 und dann am Sonntag 27 September. Normalerweise ist nichts das ganze Wochenende, aber ab Samstag und Sonntag. Samstag und Sonntag.
1: Also vom Samstag 26. bis 27. September ein Familienfest und das findet am Donnerplatz im 17. statt. Auf dem Programm, du meinst Kinderprogramm und was noch?
0: Kinderprogramm, Fashion Show, Animation und Workshop und ja, so weit. Aber Workshop, wir machen ein bisschen, ja, wo man kann afrikanisches Instrument gebaut als Ngoni. Ein Bruder von uns, Adama Deko aus Burkina. Er ist ein Ngoni-Spieler und er kann Ngoni machen mit den Kindern. Wie kann dieser Instrument gebaut? Das ist Ngoni.
1: Das ist Adama.
2: Hallo Zuhörer und Zuhörerinnen. Hier ist Adama Deko und Kamele Ngoni zusammen.

0: So, nochmal, erklär uns, was für ein Instrument ist das da?
1: Das ist die Kamelingoni.
0: Kamelingoni?
1: Ist westafrikanische Harfe.
0: Warum sind nicht Ngoni? Was ist Kamelingoni? Was ist das?
1: So, Kamelingoni kommt ursprünglich aus dem Wassolo. Das ist ein Teil in Mali. Dort am Anfang war Donzongoni und später Donzongoni. Man muss Donzo sein, die Instrumente zu spielen. Aber später, die haben gesagt, okay, wenn jüngere Leute spielen wollen, die sollen zwei Saiten dazu reingeben. Weil Donzongoni ist sechs Saiten. Und dann, wenn man zwei Saiten darauf gibt, dann ist Kamelingoni dann. Kamelin bedeutet in Bambara-Sprache einfach jüngere Menschen.
0: Aber das ist eine Kubis, entsteht aus dem Kubis, so groß Kubis, oder muss man kombinieren?
1: Ja, ist eine
0: dickere Kubis. Wie kriegen wir so eine sehr dicke
1: Kubis? Ja, ist dickere Kubis, aber die sind eine Modell Kubis nur von dem Sahel, weil die brauchen nicht so viel Wasser und die brauchen viel Sonne.
0: Und muss man, dann ist es größer?
1: Ist groß, ja. Die Kubis ist groß.
0: Deswegen, die Leute, die nicht uns sehen, wir sind nicht im Fernsehen, sondern sehr ganz große, wie ein Topf oder sowas.

0: Und
1: Workshop, wie man Goni baut, ja. Und was noch?
0: Ja, viele Entertainments, viele Programme für die Jungs. Das ist Face Painting und Christian ist dort mit verschiedenen Sachen. Wie kann die Jungs, junge Leute Spaß bringen und was die Junge kann dort machen?
1: DJ, ich sehe auf dem Programm auch die großen Musiker wie in Singizi, gell?
0: Ja, Singizi ist da am Sonntag ab 19 Uhr bis 20 Uhr, ja, eine Stunde. Und dann am Sonntag, wir sind früher jetzt los, das ist am 21 Uhr, das Festival ist vorbei, weil es ist im September und ein bisschen dunkel, ab 21 Uhr, dann wir sind schon 21 Uhr, nicht 22 Uhr. Am Samstag, Harry ist dort. Nur ein Bahn, jedes Tag, weil normalerweise wir machen drei Bahn oder zwei Bahn Minimum, aber dieses Mal, ja, wir machen nur ein Bahn, weil ja, ist ein bisschen schwer auch mit den Nachbarn und laut und so, dann wir machen was, kurz ist nur eine Stunde und ja, Harry mit seinem Bahn, ja, das ist einer Bruder von uns, Österreich und Atriu. Atriu, ja, ist eine Saxophone oder so. Aber Harry Waterstein ist eine gute Musiker aus Österreich und er ist so bekannt auch.
1: Meine liebe Damen und Herren, im Studio ist DJ Taf vom Verein Nanang. Er redete über das kommende Fest oder ein Festival, Familienfest. Das findet am 26. bis 27. September. Die Frage ist, warum?
0: Warum? Weil, ja, wir will die Jungs bringen.
1: Wenn es aber für junge Leute die Veranstaltung, aber wozu braucht man in der Nacht ein Konzert? Wen singt es in der Nacht oder Walking Blues in der Nacht, wenn es um die Jungen geht?
0: In Singizi, ja, das ist ein A Cappella-Group. Und dieser A Cappella ist nichts Musik oder so, das ist ein A Cappella. Und ein Freund von mir hat mir gesagt, die Kind from here mag nur dieser Gruppe, weil es was anders. Alle Musiker spielen Instrumente und so, aber das A Cappella was, sein Kind liebt es und dann viele Kinder. Ich mag das am Tag auch. Das ist 19 Uhr bis 20 Uhr. Nicht so spät für die Jungs, weil 21 Uhr ist spät. So dieser Anfang beginnt am 19 Uhr bis 20 Uhr. Und Harry auch am Samstag, er mag, was Chili ist, nicht so laut Musik und für die jungen Leute, ja, so auch wirklich. So ist was anders. Normalerweise, unsere Live-Musik ist ab 20 Uhr bis 22 Uhr, aber dieses Mal Anfang 19 Uhr bis 20 Uhr, dann ist.
1: Gibt es eine Afterparty?
0: Afterparty, ja, am Samstag nach Donnerplatz, wir sind in Nanang, normalerweise Nanang Club, Hanalsahofstraße 21. Und Sonntag, ja, nächster Tag ist Arbeit, so wir gehen zu Hause alle. Aber Freitag, Samstag, ja. Freitag ist unsere Warm-up-Party und Samstag ist Afterparty im Nanang Club.

0: Meine liebe Damen und Herren, DJ Duff hier bei uns im Studio. DJ, in deinem Club, welche Art von der Musik wird gespielt?
1: Das ist Wall Music dann, weil wir spielen verschiedene Musik und auch Live-Musik. So, ja, yeah, Wall Music, das ist die, wir machen alle. Wirklich. From Reggae, Raga, Dancehall, Afrobeat, auch Techno.
0: Ja, aber jetzt, wir machen nicht unsere Sendung nur reden, reden. Wir
1: Ja.
0: müssen ein bisschen ein paar Musik
1: Okay,
0: spielen, ja?
1: spielen. Okay,
0: Ge
1: cool.
0: genau. Und jetzt brauche ich von dir ein paar Nummern, ne?
1: Okay. Hast du Bob Marley, One Love?
0: One Love,
1: Oh,
0: dann
1: Buffalo Soldier.
0: der Buffalo. Wir spielen beide, ja?
1: Ja, bitte.
0: Okay, gut. One

0: Sag mal, warum hast du diese One Love gesucht?
1: One Love, weil als Mensch in dieser Welt, wir müssen zusammenkommen und ja, mit Love dann

0: Jahr, letztes Jahr, ich war dort auch, ja. Ist gute Künstler, weil das ist ein Reggae-Fest, das große Reggae-Fest in Österreich, beim Wiesn. Und dann, ich gehe dort jedes Jahr.
1: Hier ist die Musik. I have in the studio DJ Tuff im Studio. And DJ Tuff, you are celebrating 10 years.
0: 10 years now. This year, 10 years, Nanang Club in Austria, Vienna. We are celebrating our 10-year anniversary.

0: Gut, aber Erfolg kommt auch mit Herausforderungen, mit Problemen. Was war für dich schwer?
1: Schwer am Anfang war schwer, weil die erste Problem war mit Polizei, weil vor Schwarzmann in dem Land, dann Polizei will wissen, was du, ja, was machst du und was, welche Leute ist hier und so weiter. Aber nach 2 Jahren, wir haben gute Stabilität mit Polizei. Polizei wissen, dass wir sind okay, wir machen nichts, was ist schlimm für die Community. Und dann, Gott sei Dank, wir sind gut mit den Basic-Leuten und dann Basic-Vorstehern und die Polizei dort, 17. Basic, sind so freundlich mit uns, zusammenarbeiten, wie es ist.
0: Und Covid?
1: Covid auch war so schwer, aber ja, Gott sei Dank, wir haben das gelebt. Weil ein bisschen wenig, nicht so viel, aber ein bisschen Forderung vom Staat Wien oder bei, mit Club Culture, Club Commission. Da war eine Organisation oder ein Verein, heißt Club Commission. Und Club Commission hat uns ein bisschen unterstützt. Und auch, wir öffnen mit den Regeln, was man muss machen und dann, ja, wir kontrollen und dann, wir öffnen bis 22. Normalerweise wir vor der Corona und nach der Corona 22 Uhr wir anfangen. Aber seit Corona wir müssen zumachen 22 Uhr. Dann war ein bisschen schwer und kompliziert, aber am Ende wir haben das geschafft, Gott sei Dank.
0: Und wenn es nur 3 Tage in der Woche, Sonntag kann ich verstehen, Montag, Dienstag, Mittwoch, ist der Club zu, oder?
1: Ja, ist zu. Vor Corona, jeden Tag, ja, wir öffnen, aber nach Corona ist schwer in diesem Moment, um Leute zu motivieren in der Woche. Dann macht es keinen Sinn zum Öffnen in der Woche. Dann, ja.
0: Gut, nach diesen Herausforderungen, meine lieben Damen und Herren, hören wir die nächste Nummer, dass die direkt von DJ Taff auch herkommt und uns empfohlen hat.
1: Buffalo Soul.
0: Buffalo Soulja.
1: In die Hand.
0: Buffalo Soulja.
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0: Okay, DJ Taff, nach diesem Lied Buffalo Shot, ja, wir sind fast am Ende von unserer Sendung. Mhm. Aber diese 10 Jahre sind vorbei. Mhm. Was ist dein Wunsch für die kommenden 10 Jahre noch? Okay. Was wünschst du dir?
1: Ich warte, was kommt noch? Weil was wir also um diese 10 Jahre schaffen. Und dann, ja, manchmal, oh, die Motivation gebe ich unten, aber ich habe was geschafft. Ich denke, die erste Local from Afrikaner hier war, wer lebt seit 10 Jahren. Ich denke, Savannah war hier seit 20 Jahren. Ich bin der Gründer und dann ich bin vorne, was kommt. Ich komme in meinen Kopf. Was gut oder was schlimm ist, alles ist unter mir.
0: Auf deine Schulter?
1: Ja, es ist auf meine Schulter. So, schau mal, wann die Leute, ja, brauchen was weiter, ich mache es weiter. Dann. Ja.
0: Aber DJ, warum die ganze Stadt nur eine Club für Afrikaner? Warum?
1: Shit, ist schwer, weil mit Steuer und so weit und dann für Integration auch von dieser, ja, in die Community, das ist schwer, was ist so schwer. So, ja, Nanang ist die einzige afrikanische Leute lokal in Wien.
0: In Wien.
1: Ja, in Wien. Ich denke, ganze Austria, ja. Weil Wien ist die Hauptstadt, dann Wien eins, ich weiß nichts, wo.
0: Ja, ich muss auch wirklich alles Gute wünschen. Ja?
1: Dankeschön.
0: Ich weiß, wie es am Anfang war und eben gerade die Herausforderungen. Mhm. Aber jetzt, nachdem wir am Ende der Sendung ist, ich gebe dir eine Minute, dann sagst du, Nanang ist?
1: Nanang ist unser afrikanisch Lokal. Alle sind willkommen. Welcome all. Ja, komm feiern mit uns. Komm schon, was wir machen. Wir können zusammen machen. If you never come to Nanang, I'm inviting you. We are inviting you to come see what we're doing. Because, yeah, it's an open space for everybody. You cannot say, oh, this is African Leute, it's for African und African Leute nur. Nein, it's for alle. Wer will mit uns zusammenkommen, zusammen feiern? So, alle sind willkommen, herzlich.
0: Und what kind of the music we dance?
1: From reggae, raga, dancehall. 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
1: Liebe Damen und Herren, mein Name ist Jutta Lasedi. Ich lebe seit 2001 in Österreich und ich bin Tanzlehrer. Ich arbeite mit Schulkindern, ich mache Workshops in ganz Europa. Und jedes Jahr ich organisiere auch einen Kulturaustausch in Österreich.
2: Wo habt ihr geschlafen?
3: Gefällt mir die Musik und mit viel Rhythmus. Wir haben keinen Rhythmus in Europa mehr.
2: Und deswegen bei Trommel gefällt Ihnen sehr gut, oder?
3: Ja, ja, das, für mich ist das Medizin.
2: Das ist Trommel.
3: Ja, Rhythmus und Trommel ist Medizin.
2: Aha.
3: Ja, das ist für mich heilsam.
2: Warum?
3: Weil das wieder ein Spiegel des Lebens ist. Das haben wir nicht in Europa. Bei uns ist Rhythmus wie Maschine. Aber hier ist die Natur.
2: Haben Sie probiert?
3: Nein, aber ich weiß, dass das für das Herz gut ist und für die Organe gut ist. Wenn man krank ist und man hört diese Rhythmen, das nimmt Schmerzen weg. Man kann gut schlafen. Wenn man depressiv ist, die Depression geht weg, man wird wieder energievoll und lustig und fröhlich.
2: Oh, das freut mich zu hören. Ich habe das vorher nicht gewusst.
3: Nicht gewusst?
2: Nein, ich habe nur getrommelt, aber nicht gewusst, dass es gut ist.
3: Ja, das merkt man erst, wenn man hier in Europa krank wird. Und unsere Kultur hier macht krank. Und wenn man sensibel ist, dann merkt man das.
2: Okay, vielen Dank und viel Spaß.
3: Danke, ja.
4: Schön gesagt.
2: Danke, Philipp. Mach dein Essen und dann machen wir ein Interview.
1: Und wir haben eine große Veranstaltung am 9. und 10. Oktober. 9. Oktober, das wäre im Fania Live in dem U-Bahn-Gebäude im Thalierstraße und wäre zwei Band, Adama Diko und die Tamala Group. Adama Diko ist in Österreich, in Wien, und Tamala Group ist in Deutschland. Und am 9. um 18.30 Uhr bis 19.30 Uhr ist Workshop im VUK. Das wäre eine sehr bekannte Tanzerin und sie lebt in Belgien. Mam Binta Sumano wäre Tanzworkshop-Unterricht geben im VUK. Und das wäre am 9. Oktober.
4: Hallo Maria.
1: Und 9. Oktober ab 20 Uhr im Fania Live. Am 10. Oktober wäre wieder im VUK Tanzworkshop mit Mambinta Sumano ab 10 Uhr bis 11.30 Uhr. Und dann nachher Trommelworkshop mit Herr Fodesi, Djembe und Seruba. Und ab 11 Uhr bis 12.30 Uhr. Und dann nachher ist Mittagessen Und der Preis ist 20 Euro, ist Mittagessen dabei. Und dann nach dem Mittagessen ist wieder Trommelworkshop mit Herr von der See ab 15 Uhr bis 16.30 Uhr. Und um 18 Uhr bis 19.30 Uhr ist wieder Dance-Workshop mit Mambinter Sumano, Sabar-Dance und afrikanischer Dance. Und dann nachher gibt es eine Performance, Konzert, Live-Konzert mit einem bekannten Chora-Spieler aus Barcelona. Er kommt aus Gambia und er lebt in Barcelona, Jalissam Susoho. Und das wäre im Nanan Club, im Hernalschopfstraße Nummer 21. Ihr seid alle eingeladen. Im Nanan Club, der Eintritt ist 7 Euro. Und im Fania Live, der Eintritt ist 18 Euro. Vorverkauf Ticket ist 15 Euro. Ihr seid alle eingeladen. Am 9. Oktober und 10. Oktober, das ist eine Veranstaltung von unserem Verein, Tilibo International Kunst- und Kulturverein.
4: Hallo Maria.
1: Von Österreich in Wien. Casamance ist im Senegal, im Süd vom Senegal, und ich komme aus Casamance, und das ist Kulturaustausch, zusammen kennenlernen und tanzen und trommeln und feiern gemeinsam.
4: Hallo Maria.
1: Bonjour mesdames, mesdemoiselles, messieurs, je m'appelle Djoutala Seydi, je vis en Autriche depuis 2001 et puis voilà, donc je vous invite à venir découvrir la Casamance au clair de lune. Ça serait au Fania Life le 9 octobre et le 10 octobre au Nanan Club. Le vendredi, il y a un workshop avec Mams Binta Sumano. Et puis le samedi aussi, il y aura un workshop au VUC du moins. Donc, vous êtes tous invités à venir découvrir la Casamance au clair de lune. Merci beaucoup.

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0: Sie hörten gerade Musik aus Burundi von Lino G featuring Monia Fleur mit C'est la vie. Ebenfalls aus Burundi stammt Frauenrechtsaktivistin Judika Elirakose, geboren 1995, in einer Zeit, in der Mädchen oft früh verheiratet werden, selten eine höhere Schule besuchen und noch seltener ihre Stimme erheben dürfen. Dennoch beginnt sie schon als Teenager, sich gegen diese Missstände aufzulehnen. Heute, im Alter von 30 Jahren, ist sie eine der bekanntesten Stimmen für die Rechte der jungen Frauen in Afrika.
1: I grew up in a big family, so I always had cousins, aunties or whatever home. So we sit on the big table, all of us, we would laugh, catch up about the week. Every single person would bring a story. What fascinated me about my family is that moment, nobody was a kid or a parent, whatever. We all were just having fun.
2: Judika Elirakose wird in Bujumbura, der Hauptstadt Burundis, in eine Gesellschaft hineingeboren, die sich nur langsam von den Folgen des Bürgerkriegs erholt. Die Spannungen zwischen den ethnischen Gruppen Hutu und Tutsi sind weiterhin allgegenwärtig. Die Wirtschaft liegt am Boden, die politische Lage bleibt fragil. Mädchen werden oft früh aus der Schule genommen, um zu heiraten oder im Haushalt zu helfen. Sexualisierte Gewalt ist ein Tabuthema und wirtschaftliche Unabhängigkeit, insbesondere für Frauen, ist zumeist ein ferner Traum.
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0: Das war Gladys Iglesias mit Umwe, ebenfalls eine junge burundische Künstlerin. Wir widmen uns weiter der Frauenrechtsaktivistin Judikael Irakoze. Sie beginnt früh, sich gegen Normen und Erwartungen zu wehren. Schon als Schülerin fällt ihr auf, wie unterschiedlich Jungen und Mädchen behandelt werden. Während Jungen ermutigt werden, laut zu sein und ihre Meinung zu äußern, wird von Mädchen erwartet, dass sie still sind und sich anpassen. Diese Ungerechtigkeit treibt sie an, sich zu engagieren.
1: Mit 16 Jahren beginnt sie, sich in lokalen Jugendgruppen zu engagieren. Sie startet erste Workshops zu Mädchenrechten und unterstützt benachteiligte Schülerinnen mit Schulmaterialien. Ihr Ziel ist es, Mädchen zu zeigen, dass sie ihre eigenen Geschichten erzählen können, statt dass andere über sie entscheiden.
2: I mean, I was born in a family of only girls. We have only one boy who's our brother. So I remember growing up how you could see the education and difference between what my sisters and I were getting to what my brother was getting. And my parents are educated, very aware of gender equality, but the way they were even educated us, it wasn't even intentional, but it's how cultural it was.
1: Ein zentrales Projekt in dieser Zeit ist die Gründung von Girl Talk Spaces, einer Initiative, die sichere Räume für Mädchen und junge Frauen schafft. Hier geht es um den Austausch über Rechte, Gewaltprävention und wirtschaftliche Unabhängigkeit. Besonders wichtig ist ihr der Kontakt zu Mädchen aus ländlichen Regionen Burundis, die oft keine Schule besuchen dürfen oder früh verheiratet werden. Judikael nutzt diese Plattform, um ihnen zu zeigen, dass sie mehr sind als die Rollen, die diese Gesellschaft für sie vorgesehen hat.
2: I always make sure that young people realize that they have the power to create and imagine the Africa that they want. And the African continent is young, literally super young. And it's time we talk about relocating and giving the power, giving the support and also allowing young people to take up the leadership needed.
0: 2015 eskaliert die politische Krise in ihrem Heimatland. Präsident Pierre Nkurunziza strebt eine dritte Amtszeit an, gegen die Verfassung. Die Proteste werden blutig niedergeschlagen, Tausende fliehen.
1: Auch Judikael verlässt Burundi mit 19 Jahren und emigriert in die USA. Dort studiert sie Biochemie und Gender Studies und gründet 2017 Choose Yourself, eine Organisation für junge Frauen und Geflüchtete.
2: So I said, how about I create an organization that actually offers young women to be part of the change for themselves? So I started Choose Yourself.
1: Ihr Ansatz ist klar. Frauen sollen ihre eigenen Geschichten erzählen können. 2019 veröffentlicht sie den Artikel Burundi Stop Rape in der Washington Post, der die systematische sexualisierte Gewalt anprangert. Die Folge? Sie wird in Burundi auf eine Blacklist gesetzt und kann nicht mehr in ihre Heimat zu ihrer Familie zurückkehren. Statt sich einschüchtern zu lassen, organisiert sie Hilfsaktionen für Geflüchtete im Mahama-Camp in Ruanda und startet die Kampagne Burundi tut.
2: We worked with refugee women, and right now we have an entrepreneurship program for young women entrepreneurs all over the continent because we believe in women accessing economic power as well. So yeah, so my organization is really trying to create an Africa that works for all, but starting with young African women, because sometimes young women are left behind, vulnerable. And you know, we have this crisis of teen pregnancies. We have this crisis of gender-based violence. We have all these issues that affect girls and young women all over the continent.
0: Judikael nutzt auch Mode als Werkzeug für Empowerment. Ihre Initiative Love and Colors kombiniert Fashion-Shows mit Spendenaktionen. Bei diesen Events präsentieren junge Frauen selbst entworfene Kleidung, eine Mischung aus Selbstexpression und Spendensammlung.
2: From Burundi, Rwanda, Uganda, Kenya, we offer these young women the language and the space to unpack what it means to be part of the change.
0: Auf dem Global Solutions Summit 2024 fordert sie politische Stabilität für Afrikas Jugend. Ihr Ziel, junge Menschen nicht als Opfer, sondern als GestalterInnen ihrer Zukunft zu sehen. Sie betont, dass Afrika die jüngste Bevölkerung der Welt hat und dass es entscheidend ist, diese Generation in politische Prozesse einzubeziehen.
2: My parents expected me to be this nerd kid. Of course I was a nerd kid and then to be that. But then I wanted to be something else. because I can be all of it. You understand? So because my parents give me a space to be all of it, I'm someone who

Netzwerks für junge Feministinnen mit Fokus auf Klima, Technologie und politische Bildung. Ihr Credo? Die Befreiung Afrikas als Kontinent in den Mittelpunkt zu stellen. Mit dem Fokus, einen Raum zu schaffen, in dem junge Feministinnen gehört, gesehen und verstanden werden. Lyrisch kraftvoller Hip-Hop aus Burundi rundet unseren Beitrag ab. Monia Fleurs Anthem, Ananipenda. 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

0: Ja.
1: Gut, nach diesen Herausforderungen, meine liebe Damen und Herren, hören wir die nächste Nummer, dass die direkt von DJ Tuff auch herkommt und uns empfohlen hat.
0: Buffalo Soul.
1: Buffalo Soldier.
0: In die Hände von Lilian.
1: Buffalo Soldier.
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1: Er stammt aus einer berühmten Gastronomiefamilie. Er hat mit 19 Jahren zum ersten Mal illegale Drogen konsumiert. Er ist heute seit einem halben Jahr clean und spricht in einem Podcast offen über seine Sucht. Und heute ist er mein Gast bei Hinter den Schlagzeilen. Der Mittwochnachmittag. Herzlich willkommen bei Hinter den Schlagzeilen. Schön, dass Sie heute wieder mit dabei sind und die nächste halbe Stunde gemeinsam mit uns verbringen. Ja, sie hat lange Zeit als die Droge der Schönen und Reichen gegolten. Doch mittlerweile ist Kokain, muss man sagen, leider in der Mitte der Gesellschaft angekommen. In Österreich ist der Konsum stark angestiegen, in Wien sogar um bis zu 60%. Wie schnell man von diesem weißen Pulver abhängig werden kann und wie sehr sich das eigene Leben danach ändert, das bespreche ich mit einem jungen Mann, der das am eigenen Leib erfahren hat. Er ist aus Salzburg zu uns gekommen. Max Obauer, einen schönen Nachmittag, schön, dass du da bist. Hallo.
2: Hallo, freut mich.
1: Sehr gerne. Kokainkonsum in Österreich steigt weiter an, ist unsere Schlagzeile heute. Ist ganz aktuell, vor 2 Wochen rausgekommen. Hat dich das überrascht eigentlich, diese Schlagzeile?
2: Nicht wirklich. Na, es ist natürlich nicht schön zu hören, dass es immer weiter wächst oder dass es immer mehr wird, aber es ist ja doch sehr, sehr weitläufig verbreitet. Deswegen ist es jetzt nicht wirklich überraschend, gekommen für mich.
1: Du sprichst ja ganz offen über deine Sucht, über den Weg aus der Sucht und du hast dich quasi geoutet als kokainsüchtig im Internet, auf Social Media mit einem Video und da schauen wir vielleicht kurz gemeinsam hinein.
3: Mhm. Guten Morgen, ich bin der Max, bin aus Salzburg und bin süchtig. Ich habe 2 Entzüge, Kardioentzüge hinter mir von Kokain und ich wollte jetzt eigentlich nur kurz teilen, dass ich finde, die Sonntage haben immer so ganz was Spezielles für mich, vor allem in der Früh, weil es halt immer so gewohnt war oder dass ich durchkonsumiert habe oder von Mittwoch weg konsumiert habe oder die ganze Woche. Und dann am Sonntag geht ich immer besonders depressiv oder und traurig war. Und deswegen wollte ich nur mal alle mitteilen, wenn es dir gerade so geht, sei nicht zu hart mit dir selbst und es ist nie zu spät aufzuhören. Happy Sunday!
1: Ja, offene Worte. Ich bin süchtig. Wie schwer war es, diesen Satz öffentlich auszusprechen?
2: Brutal schwierig. Brutal schwierig. Und ich habe das eigentlich auch erst nach meinem Klinikaufenthalt, wie ich zurückgekommen bin von Zürich, habe ich an so einem Online-AA-Treffen teilgenommen und die haben das immer am Anfang gesagt. Die haben immer gesagt, hallo, ich bin der und der und bin süchtig.
1: AA ist was?
2: Anonyme Alkoholiker. Okay. Mhm. Da haben wir aber Drogenabhängige mitmachen können. Mhm. Und mich hat das jeden Tag aufs Neue irgendwie so getriggert, weil man gedacht hat, ich will das jetzt sagen, ich will mich nicht selbst als Süchtiger quasi betiteln. Und dann irgendwann habe ich halt einfach damit angefangen, weil man gedacht habe, naja, aber es ist halt irgendwie, es ist so, wie es ist. Ich muss es akzeptieren und ich muss es auch facen und nicht davon weglaufen.
1: Wie war das Gefühl, wie du es dann zum ersten Mal ausgesprochen hast?
2: Wüt. Wüt, weil da natürlich viel durch den Kopf geht und weil man sich denkt, wow, jetzt ist das wirklich das, was du bist. Also du bist nicht deine Sucht, aber es ist halt ein Teil von dir.
1: Mhm. Alkohol, Zigaretten, das sind so sozial akzeptierte, auch legale Drogen in Österreich. Jetzt ist der Kokainkonsum offenbar massiv gestiegen in Österreich. Hast du das Gefühl, dass die Hemmschwelle immer weiter sinkt, dazu zu greifen?
2: Glaube ich schon. Glaube ich schon. Das ist einfach, ich glaube, dass ein großer Punkt da ist, dass es wie cool ist oder wie eine Dazugehörigkeit ist, dass es zu einer Routine schon fast wird, dass man trinkt gemeinsam oder dass man ausgeht oder dass man sich trifft und gemeinsam konsumiert. Und deswegen diese Hemmschwelle halt enorm sinkt, weil es ja quasi nichts Schlimmes mehr ist. Es ist jetzt nicht, man probiert es dann ja ein bisschen zu rechtfertigen und zu sagen, ja okay, aber weiß nicht, ich bin zum Glück kein Heroinabhängiger.
1: Also es geht immer noch schlimmer sozusagen.
2: Ja, genau. Ja.
1: Hast du eine Erklärung für dich, warum gerade jetzt offenbar so viele Menschen zu Kokain greifen?
2: Na, das weiß ich überhaupt nicht. Weil man würde sich ja denken, die Menschen haben eigentlich weniger Geld zur Verfügung. Also wo kommt das Geld her für den Kokainkonsum? Weil der ist ja extrem teuer. Aber vielleicht auch, weil es immer heißt, dass es den Leistungs, oder die Leistungsfähigkeit steigert, was jetzt beim einen, ja, bei mir hat es jetzt nie zutroffen, aber ich konnte mir vorstellen, dass das vielleicht was mit dem zum tun hat, aber ansonsten keine Ahnung.
1: Du hast ja mit 12, 13 zum ersten Mal Alkohol probiert, wie wahrscheinlich viele Jugendlichen in Österreich, und mit 19 bist du zum ersten Mal in Kontakt gekommen mit illegalen Drogen. Nimm uns mal mit zurück in die Zeit, wie war das damals?
2: Mit 19? Ja, das war, ich war ja prinzipiell in der Schule immer eher sehr anti-Drogen und habe das immer sehr asozial gefunden. Und dann von einem Tag auf den anderen ist irgendwie dazu gekommen, dass ich halt, dass ich mal geraucht habe, also Gras. Und das hat mir nachher schon sehr gefallen und dann habe ich eigentlich sehr viel Gras konsumiert. Und dann war das wie so ein Herantasten, so ein Durch, so ein Abarbeiten von verschiedenen Drogen, um zu, herauszufinden, wie reagiert mein Körper drauf, was macht es mit mir.
1: Würdest du sagen, du hast irgendwas kompensiert vielleicht damit, was in deinem Leben gefehlt hat? Oder was war der Beweggrund oder was nur die Neugierde?
2: Ich glaube, in dem Zeitpunkt oder zu dem Zeitpunkt habe ich mir gedacht, das ist eine Neugierde, es ist einfach ein Austesten. Im Nachhinein bin ich mir, oder weiß ich auch von meinen Psychiater, dass es einfach wie ein Handlanger ist von einer Depression und man einfach damit probiert, Emotionen oder Gefühle zu unterdrücken und zu umgehen.
1: Wann bist du dann das erste Mal wirklich mit Kokain in Berührung gekommen? Wo und wann war das?
2: Ich kann mich an den Zeitpunkt ehrlich gesagt nicht erinnern. Aber ich glaube, es war irgendwann mit 19 oder 20.
1: Und weißt du noch die Situation? Also wird einem das angeboten in der Disco oder ein Freund, der sagt, hey, probieren wir das mal. Wie war das bei dir?
2: Ja, ich kann mich wirklich nicht dran erinnern.
1: Okay.
2: Also ich kann mich ans erste Mal wirklich nicht erinnern. Ich glaube, es war irgendwo bei einer Party. Ich habe das ja immer ein bisschen ausgestreut, ist mir vorgekommen. Zu mir sind immer die Menschen gekommen und haben mich gefragt, ob ich was brauche.
1: Okay. Und wie ist es dann zur Sucht geworden? Das ist ja immer ein schleichender Prozess, sowas. Wie hast du das jetzt im Nachhinein, du wirst das ja in der Therapie auch aufarbeiten, beobachtet bei dir selber, wie ist diese Sucht, diese Kokainsucht bei dir entstanden?
2: Dieses extrem Gefährliche an so einer Sucht oder an so einer Kokainsucht ist auch, dass man es einfach selbst nicht merkt. Es ist wie, man entwickelt, es wird immer mehr, es steigert sich. Man fängt an bei einer Party, nachher ist halt bei mir zum Wochenendkonsum im späteren Sinne übergeschwappt und dann denkt man sich immer, okay, ja, aber ich konsumiere ja nicht allein. Dann ist ja keine Abhängigkeit. Und dann habe ich irgendwann angefangen zum alleine konsumieren. Und dann merkt man schon, ah, okay, da könnte was nicht passen. Aber ich habe mir immer gedacht, dass ich es unter Kontrolle habe.
1: Ist auch so, dass man dann immer mehr braucht? Also ist das quasi dann...
2: Ja, schon.
1: Ja? Wie war das zu deinen Spitzenzeiten?
2: Zu meinen Spitzenzeiten habe ich so ein Gramm braucht am Tag, was wahrscheinlich, ja...
1: Kann man jetzt wenig drunter vorstellen, was, wie viel ist das?
2: Ein Hunderter.
1: Okay.
2: 100 Euro.
1: Am Tag?
2: Ja. Das ist ein Sackerl, ja, kann man jetzt schwer vergleichen mit irgendwas.
1: Und du hast uns im Vorgespräch erzählt, du hast in Clubs auch miterlebt, wie Menschen infolge des Konsums gestorben sind. Auch.
2: Ja.
1: Wie nimmt man solche Situationen wahr, wenn man selber süchtig ist?
2: Das war extremst arg. Also es war wirklich, ich habe es fast nicht glauben können, ich habe extreme Angst davor gehabt, weil es war doch wie ein Spiegel noch einmal. Okay, schau mal, das kann mit dir passieren, weil wer weiß, wohin das weitergeht, wenn du jetzt eben schon das Koks so brauchst. Und dann war aber für mich immer wieder das Schockierende, dass es so ein offener Konsum ist, gerade in einer Stadt. Also in Zürich war das zumindest sehr offen und in England auch.
1: Dort hast du gelebt und studiert, ne?
2: Ja, genau. Und das ist so erschreckend, wenn du die Leute offen auf der Straße siehst, wie sie konsumieren oder sie spritzen.
1: Aber ist dann in so einer Situation, ist einem dann klar, das könnte mit mir auch passieren?
2: Ja.
1: Oder grenzt man sich da komplett ab und sagt, so arg ist ja bei mir gar nicht?
2: Nein, also... Bei mir war es so, dass ich mir gedacht habe, das könnte mit mir auch passieren.
1: Und was hat das gemacht mit dir?
2: Angst ausgelöst. Angst. Ich bin dann einfach weniger in Clubs gegangen wieder und habe mich halt noch mehr zurückgezogen. Aber Isolation ist ja oft auch so ein, ja, wie ein Futter für Sucht, weil dann bist du nur noch mit dir allein, du bist mit deinen Ängsten und mit deinen Gefühlen und Emotionen allein und probierst das halt zu unterdrücken oder damit klarzukommen auf der eigene Art und Weise.
1: Der Fall Christopher Seiler hat ja für viele Schlagzeilen gesorgt in den letzten Wochen, wo es ja auch um Kokain gegangen ist. Er selber soll konsumiert haben, dann einem Opfer das um den Mund geschmiert haben. Das heißt ja immer, Kokain verändert auch die Persönlichkeit, verändert das Verhalten von Menschen. Wie hast du das bei dir selber beobachtet?
2: Mich hat es noch ängstlicher gemacht. Also üblicherweise kennt man ja Kokain oder ist es ja eigentlich bekannt dafür, dass man sehr stark und sehr, ja, sehr offen wird. Aber bei mir war das, es hat mich eher beruhigt und es hat mich so steif gemacht. Also ich habe mich nachher fast nicht mehr bewegen können. Also ich habe mir immer gedacht, dass mich alle anschauen, dass wir alle was Schlechtes wollen. So ein bisschen paranoid.
1: Also ein bisschen Verfolgungswahn.
2: Ja, voll. Okay. Dann am Schluss ganz, ganz arg.
1: Oft einhergeht ja mit so einer Kokainsucht auch ein gestörtes Essverhalten. Wie hat sich das bei dir geäußert?
2: Ja, ich habe immer Probleme gehabt mit meinem Körper. Und bei mir war das dann irgendwie so noch, eben das gut geredet, weil man dachte, okay, jetzt ist das noch so ein Pro von
1: dass man abnimmt
2: Droge.
1: Auch noch quasi, oder
2: genau,
1: was?
2: Dass man halt wenig isst an oder gar nicht isst. Also zwei Fliegen mit einer Klatsche. Und das ist, ja, schwierig. Weil dann bist du halt tagelang wach, isst nichts, bist unterwegs.
1: Also extremer Raubbau am Körper in Wahrheit, ne?
2: Voll.
1: Du hast das Geld schon angesprochen, ein Hunderter am Tag. Ich meine, das ist wahnsinnig viel, viel Geld. Wie ist sich das finanziell ausgegangen?
2: Gar nicht.
1: Als junger Mensch?
2: Ich habe es mir eigentlich überhaupt nicht leisten können. Und habe halt immer Kreditkarten ausgemaxt. Und das dann zum Leid meiner Mutter. Aber meine Mutter hat sich halt immer gedacht, weil ich halt auch nicht daheim war, dass ich halt einfach komplett delusional bin und halt für einkaufen gehe oder halt das fürs Leben brauche. Ich habe mich ja immer rechtfertigen können für alles. Also ich habe gerade als Suchtmensch lernt man es ja so sehr schnell, wie man Menschen manipulieren kann und wie man sich, ja, wie man Ausreden findet. Und das habe ich extrem gut machen können und auch gut gewusst, wo ich da drucken muss, damit mir die Mama halt nicht blockt. Aber wie sie nachher mitgekriegt hat, eben, dass es wegen Drogen war oder ich das kommuniziert gehabt habe und kurz vor diesem Supercrash war, war es für sie extremst schwierig, weil sie gewusst hat, dass ich an so einem Punkt bin, wo die Droge alles ist für mich und sie mich quasi nur noch mit den finanziellen Mitteln in der Hand hat, weil sie mich nachher ein bisschen dann möchte ich mich zumindest, wenn mal das Geld nicht mehr da ist. Oder sie hat sich gedacht, was tue da, wenn ich er mir jetzt die Kreditkarten sperre, wird sie die Drogen irgendwie anders beschaffen. Angst, sie hat extreme Angst gehabt. Um mich und um die Familie, weil ich einfach nicht unter Kontrolle war. Sie hat ja, einfach nicht gewusst, was da.
1: Du hast gerade jetzt lange nicht gemerkt und dein Umfeld hat es auch lange nicht gemerkt. Du hast ja schon berichtet, du hast in der Schweiz und in London gelebt, gearbeitet, hast quasi viel studiert, gelernt, Prüfungen gemacht, parallel dazu diese Sucht. Wie sind sich diese zwei Leben nebeneinander ausgegangen?
2: Ja, ich war schon also ich war immer funktionierender Süchtiger. Ich habe das irgendwie gut pendeln können. Ich habe das gut, ja, ich habe gut meine Rollen verteilen können und gewusst, wann ich wann es geht und wann nicht.
1: Irgendwann hast du dir dann quasi ein Herz gefasst, Mut gefasst und deinem Bruder dich anvertraut. Wie war dieser Schritt für dich?
2: Ja, der Schritt war ein Hilfeschrei, weil ich gewusst habe, ich kann selber nicht mehr, ich habe selber nicht mehr unter Kontrolle. Und ich habe gewusst, dass mein Bruder...
1: Ja. Sehen dich da jetzt mit deinen Brüdern?
2: Der, also das links ist mein Bruder und rechts ist sein Partner.
1: Okay.
2: Ich habe gewusst, dass ich mir eher anvertrauen kann und er mich eben nicht judged, sondern mich unterstützt. Und er war, ja, für ihn war es halt der absolute Wahnsinn, weil er sich nicht gedacht hat, dass dass es so, also dass ich an dem Punkt bin.
1: Wie hat er reagiert drauf, wie du dich ihm anvertraut hast?
2: Der Berti ist eine Person, die was, das ist so ein typischer, so ein Macher. Mhm. Und der hat halt, ich bin sein kleiner Liebling und der hat dann die Hände in die Füße genommen. Die Füße in die Hände genommen. Ja. Und hat dann probiert, wir haben dann Kliniken gesucht, gemeinsam mit seinem Partner in der Schweiz, in Österreich. Mhm. Wir haben probiert, Hilfe zu bekommen, aber da sind wir sehr oft vertröstet worden.
1: Du hast dann, habe ich gelesen, 2 kalte Entzüge gemacht, was man eigentlich gar nicht machen sollte. Also komplett von jetzt auf gleich verzichtet. Gefährliches Unterfangen, muss man sagen. Wie hast du das erlebt, diese Zeit?
2: Naja, ich habe mir gedacht, erstens habe ich mich überhaupt nicht auskennt, was gerade passiert. Also was mit meinem Körper passiert. Und ich habe es nicht wahrhaben wollen, dass die Droge so eine Kontrolle hat über mein Leben. Und mir war es auch nicht bewusst, was für körperlichen und psychischen Auswirkungen das hat auf mich. Mhm. Und habe mir dann gedacht, das schaffe ich selber. Und habe dann das gemacht und habe quasi die Droge ein bisschen mit Sport oder mit Rennen und Fitness ersetzt. Und das ist dann eigentlich gut gegangen für ein paar Wochen. Und umso länger ich von diesem, oder umso mehr weiter ich in diesem Entzug drinnen war, umso schlimmer ist es halt einfach alles geworden, weil halt dann alles einmal hochkommt. Mhm.
1: Gegipfelt ist das Ganze ja dann in einem Selbstmordversuch. Du bist dann in die Psychiatrie gekommen. Wie war diese Zeit für dich damals dort?
2: Ja, ich habe extremst viel Angst gehabt, weil gerade Psychiatrie, eine geschlossene Psychiatrie, hat man von Filmen und von Erzählungen oder von früher einfach ganz anders im Kopf. Und man denkt sich, jetzt wird man niedergeschnallt und niedergespritzt und man wird nie wieder rauskommen. Und dann zu dem Zeitpunkt hat man natürlich auch gedacht, dass eh alle gegen mich sind. Und deswegen einfach viel Angst. Mhm. Es war wie in einem Film. Mhm.
1: Für alle betroffenen Menschen, denen es ähnlich geht, in Situationen, wie denen du warst, haben wir die Hilfsangebote laufend eingeblendet. Kommen wir jetzt quasi zu dem Lichtblick. Du hast es dann geschafft, daraus aus dieser Sucht. Du hast jetzt feste Routinen, die Ernährung im Griff und du hast dir auch einen Hund angeschafft, hast du uns erzählt. Wie sehr hilft der dir beim Leben als ehemals Süchtiger oder als Cleaner, Max?
2: Der Hansi hilft mir extrem, weil er mir Halt gibt. Mhm. Erstens habe ich mit dem Hansi gelernt, einmal auf den anderen Rücksicht zu nehmen und nicht nur auf mich selbst und dieses egoistische Denken ein bisschen abzuwenden. Er braucht die Aufmerksamkeit und er spürt auch, wenn es mir schlecht geht und ist einfach da. Und ich merke, dass ich, wenn ich nicht bei mir habe, dass mir einfach was fehlt. Mhm. Also, und er hilft mir bei Routinen.
1: Zum Beispiel?
2: Aus dem Bett zu kommen, rauszugehen, wenn es regnet, rauszugehen, mich mit einem auseinanderzusetzen und nicht in mein Loch zu versinken.
1: Schön.
2: So Gedankenbrüche. Mhm.
1: Bevor du uns erzählst, wie du anderen Menschen Mut machen möchtest, die in ähnlichen Situationen waren wie du oder sind wie du, wollen wir jetzt auf deinen Werdegang ein bisschen schauen. Und das beginnen wir immer mit einem privaten Foto, das uns unsere Gäste mitbringen. Du hast uns das hier mitgebracht. Du bist hineingeboren in eine sehr bekannte Salzburger Gastronomiefamilie, Obauer. Wie war denn deine Kindheit, würdest du sagen?
2: Ich habe eine sehr schöne Kindheit gehabt, mit sehr viel. Wir waren sehr viel unterwegs, wir haben sehr viel gemacht, gemeinsam als Familie, gemeinsam auch mit, also da waren nur 2 andere Familien immer dabei. Das hat sich schon immer sehr ausgerichtet darauf, dass wir beschäftigt sind und viel in der Natur sind. Mhm. Meine Mutter hat mit mir auch zum Arbeiten aufgehört und war dann eigentlich immer da für mich und hat immer mir den Rücken freigehalten.
1: Und man sieht es auch am Foto, du wirkst sehr, sehr fröhlich, warst nach außen hin ein sehr fröhliches Kind. Innerlich hast du uns erzählt, hast du viel Traurigkeit gespürt, schon früh als Kind. Hast du eine Erklärung für dich gefunden, wo die hergekommen ist?
2: Noch nicht so wirklich. Das ist auch in der Therapie ein bisschen schwieriger herauszufinden, aber es ist, kann auch mit einer Depression zusammenhängen von damals schon oder einfach mit einem Unwohlfühlen, mit einem Wissen, dass man irgendwie was in sich hat, was anders ist.
1: Mhm. Würdest du sagen, du warst als Kind schon depressiv, so mit 10, 12, 13?
2: An das könnte ich mich nicht erinnern. Ich kann es mir leider erst so wirklich ab 14, 15 erinnern.
1: Mhm. Aber wie schwierig war das sozusagen, dieses Happy Face, dieses glückliche Gesicht aufzusetzen, wenn man sich innerlich offensichtlich so unwohl fühlt? Wie hast du das gemacht damals?
2: Wahnsinnig anstrengend. Mhm. Ich habe das auch bis heute noch, dass wenn ich zum Beispiel irgendwie zu treffen muss oder viel andere Leute triff an einem Tag, dass dann noch wirklich wie so ein, ja, wie wenn es mir einen Stecker ziehen hat. Und das habe ich halt einfach gelernt. Wahrscheinlich hat das schon irgendwie was mit Gastronomie und Hotellerie zum tun, weil man halt immer quasi fröhlich sein muss, wenn Gäste da sind, weil da hat auch keiner Bock drauf, dass man jetzt einen Feind hat. Und dann war das halt immer schon so, ja, das habe ich irgendwie so mir angeeignet.
1: Mhm.
2: Hat mir sehr viel geholfen und...
1: Wie war es eigentlich für dich, in so eine prominente Salzburger Familie hineingeboren zu werden? Ich meine, man kennt die Obauers über die Grenzen von Werfen hinaus, wo das berühmte Lokal ist. Ist das Vorteil oder hat das auch einen gewissen Druck auf dich ausgeübt, dass du sagst, da muss man funktionieren, wenn man zu so einem Clan dazugehört?
2: Natürlich muss man funktionieren auch. Das ist, glaube ich, ein Teil von jedem Familienbild. Und ich würde sagen, es kommt mit viel Vorteilen genauso wie Nachteilen.
1: Mhm.
2: Nachteile, was bei mir halt einfach gehabt hat, waren hauptsächlich in der Schulzeit mit den Lehrern und mit Personen, die was dann auf das losgehen und du halt das als Kind einfach nicht selbst.
1: Inwiefern losgehen?
2: Bloßstellen immer vor der Klasse oder einfach immer auf diese auf den familiären Background sich zu stützen und quasi du gar keine wirkliche Zeit hast oder keinen Raum hast für deine eigene Entwicklung von deiner Person, weil du immer nur in Verbindung gebracht wirst mit dem.
1: Aber was musstest du dir da anhören? So Dinge wie, weiß ich nicht, glaubst du, bist was Besseres oder warum ist da gegangen?
2: Naja, einfach so immer wieder vor den Klassen, ja, der Obauer kriegt eh nur Scheiß zum Fressen daheim oder so banale Dinge, was einfach einem Kind sehr viel Angst machen.
1: Mhm. War das ein Druck, würdest du sagen, den du dir selber gemacht hast oder ist der auch von der Familie gekommen?
2: Von der Familie ist natürlich schon ein Druck gekommen, weil, ich meine, das war halt zu der Zeit vielleicht auch noch ein bisschen anders, aber natürlich schaut man auch, wie oder probiert ein Familienbild aufrechtzuerhalten, was ich ja sehr gut nachvollziehen kann. Und ich war halt dann irgendwie ein Kind oder habe mich so entwickelt, dass ich einfach immer mein Goschen aufgemacht habe und nicht mehr leise sein habe können.
1: Mhm.
2: Und das ist nachher natürlich, glaube ich, da schon ein bisschen gegen die Vorstellungen gegangen.
1: Mhm.
2: Aber ich muss sagen, mittlerweile ist es eigentlich sehr schön, weil sie es akzeptiert haben und sie jetzt nicht und total hinter mir stehen.
1: Mhm. War eigentlich die Tatsache, dass du schwul bist, irgendwann mal ein Problem am Land, in Werfen sozusagen, als Jugendlicher so aufzuwachsen in einer so berühmten Familie?
2: Ja, also es ist halt viel drüber gesprochen worden und es ist halt dann viel Mobbing passiert und eh davor auch schon. Und ja, das Schwulsein am Land ist halt einfach kein Spaß, würde ich jetzt mal sagen. Aber irgendwann habe ich dann angefangen, einfach nicht mehr hinzuhören und diese Sachen zu ignorieren. Das ist vielleicht auch eine dieser Rollen vom Happy Face und von meiner wirklichen Persönlichkeit und dann noch die was halt alles... Ist mir eh egal.
1: Mhm. Lieber Max, du wirst heute noch unseren Hinter den Schlagzeilen Fragebogen beantworten. Bin ich schon sehr gespannt darauf. Davor kommen wir zu deinem aktuellen Leben. Vielleicht die wichtigste Frage, die man dir stellen kann. Wie geht's dir heute?
2: Mir geht's gut.
1: Mhm.
2: Ich habe immer wieder schwierige Phasen, was mich daran erinnert, dass ich einfach weitermachen muss, so wie ich es bis jetzt gemacht habe. Aber ich bin aufs sehr, sehr guten Weg, würde ich sagen.
1: Du teilst deine Erfahrungen ja auf Social Media, auch in einem Podcast. Mhm. Was möchtest du denn, was die Hörerinnen und Hörer mitnehmen von deiner Geschichte?
2: Finger weg von Drogen.
1: Das ist das ganz Wichtige. Aber was wäre das sozusagen ein Anliegen?
2: Für mich in schwierigen Situationen nicht den Kopf in den Sand zu stecken und weiterzumachen, nicht aufzugeben, sich selbst gut zuzureden und weg von der Isolation und wieder unter Menschen und mit Familienmitgliedern und Angehörigen offen über Probleme sprechen.
1: Und sich jemandem anvertrauen auch
2: und
1: wahrscheinlich.
2: Sich jemandem anvertrauen.
1: Siehst du das als Möglichkeit eigentlich, das Vollzeit auch einmal zu machen? Diese Social-Media-Geschichte, die wird ja immer erfolgreicher. Ihr habt immer mehr Hörer, immer mehr Zugriffe. Ist das was, wo du dir vorstellen könntest, damit auch nochmal dein Geld zu verdienen?
2: Puh, das ist so schwer zum Sorgen. Ja. Also wenn es sich so ergibt oder wenn es passt, ja. Im Vordergrund steht für mich auf jeden Fall jetzt nicht das Geld, sondern dass ich nur einer Person damit helfen kann oder Angehörigen helfen kann, dass sie denen irgendwas, dass sie nicht diesen selben Scheiß durchmachen müssen, was ich mitgemacht habe. Oder ihnen zumindest diesen Weg ein bisschen zu erleichtern. Mhm. Aber das Geld ist ehrlich gesagt für mich nebensächlich.
1: Ist nebensächlich. Du bist ja nicht eingestiegen in den Betrieb deiner Eltern. Du hast es deinem Bruder überlassen. War da nie sozusagen der Gedanke da, du möchtest dieses Erbe mal antreten, dieses gastronomische?
2: Nein. Das ist nichts für mich.
1: Warum?
2: Sollte es mein Bruder jemals machen, dann würde ich ihn unterstützen dabei.
1: Naja.
2: Aber in der Konstellation auf gar keinen Fall.
1: Warum nicht?
2: Weil ich das einfach nicht mehr bin. Mhm. Weil ich das einfach next generation, ja. Aber jetzt nicht so, wie es jetzt gerade ist.
1: Also du hilfst doch nie aus einmal oder so, wenn Not am Mann ist, dass man dich anruft und sagt, du Max, und es ist wieder ausgefallen.
2: Na.
1: Aber die Beziehung zu deinem Bruder, über den haben wir ja schon gesprochen, die war ja immer schon eine besondere,
2: voll,
1: oder?
2: Ja.
1: Wie hat sich die noch einmal gefestigt jetzt nach dieser Geschichte, nachdem du dich ihm anvertraut hast?
2: Ja, also der Berti war ja noch einer wirklich, der sofort hat er seine Sachen packt, wie ich ihm ins Krankenhaus eingeliefert worden bin und ist in derselben Nacht nur mit meiner Tante in Zürich gestanden. Und war dann 6 Wochen an meiner Seite und hat mir jeden Tag mit seinem Partner in die Klinik gekommen, mehrmals, hat mir immer frisches Essen gemacht und war immer da für mich, auch wenn ich richtig, richtig scheiße war zu ihm.
1: Schön.
2: Und sowas vergisst man natürlich nicht.
1: So einen Bruder kann man sich nur wünschen. Was würdest du denn jemandem raten, der uns jetzt vielleicht zuschaut, der genau an dem Punkt steht, wo er mit sich ringt, ob er sich jemandem anvertrauen kann oder will? Was würdest du dem oder derjenigen sagen?
2: Es ist ein wahnsinnig schwieriger Schritt. Es braucht viel Vertrauen und sehr viel Stärke, dass man sowas dem anvertraut. Aber im Nachhinein wird man auf jeden Fall froh drüber sein. Mhm. Und Hilfe annehmen ist sau, sau schwer. Aber allein da rauszukommen, ist noch viel schwerer. Mhm.
1: Vielleicht, um noch einmal die Klammer zu kriegen zu unserer Schlagzeile, dass der Drogen- bzw. der Kokainkonsum so stark gestiegen ist in Österreich. Kommt man in Österreich, würdest du sagen, zu leicht an Kokain?
2: Ich glaube, auf der ganzen Welt. Die Drogen gehen herum. Egal wo, egal in welchem Dorf, egal in welcher Gesellschaftsschicht. Mhm.
1: Gibt es denn irgendeine Forderung an die Politik, wo du sagst, das müsste passieren, damit Schicksale wie deins nicht mehr so leicht passieren?
2: Forderung an die Politik, ich komme vor, die sind jetzt schon überfordert, aber ich würde sagen, mehr Hilfsangebote, mehr. Das Schwierigste ist ja tatsächlich in so einer Situation, dass man Hilfe bekommt, weil die Therapieplätze zum Beispiel alle belegt sind, weil man nicht in der Klinik reinkommt. Das höre ich immer wieder, das habe ich selber auch gehabt. Und deswegen wäre es schön, wenn man da einen Platz oder eine Bühne baut für Betroffene und für Angehörige.
1: Schönes Schlusswort für unser Interview. Max Oberau, vielen Dank für den Besuch heute bei uns.
2: Danke dir.
1: Bist du bereit für unseren kurzen Fragebogen?
2: Ja.
1: Ja. Diese Schlagzeile würde ich gerne über mich lesen.
2: Dass ich mindestens einer Person geholfen habe mit meinem Content.
1: Das ist schön. Ich bin mir ziemlich sicher, dass du das schon getan hast. Was macht mir Hoffnung?
2: Meine Familie.
1: Und jetzt haben wir es kurz vor 17 Uhr. Das mache ich normalerweise um kurz vor 17 Uhr.
2: Ah, jetzt. Bin in der Arbeit.
1: In der Arbeit. Ja. Oder mit dem Hund spazieren vielleicht am Wochenende. Max, vielen Dank für dieses sehr offene Gespräch. Ich glaube, du hast sehr, sehr vielen Menschen heute Mut gemacht. Danke dir vielmals.
2: Super, danke sehr.
1: Danke Ihnen zu Hause fürs Zuschauen. Das war's auch schon mit Hinter den Schlagzeilen am Mittwoch. Morgen freue ich mich an dieser Stelle auf den Musiker Josh. Sie kennen ihn alle, seinen Ohrwurm Cordula Grün. Wie er es aus dem Burnout geschafft hat, das verrät er uns morgen bei Hinter den Schlagzeilen. 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Hier geht es jetzt weiter mit Kurznachrichten aus Ihrem Bundesland. Danach übernimmt die ZIP um 17 Uhr und ich wünsche Ihnen jetzt noch einen feinen Nachmittag. Bis morgen.

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1: Heute ist Samstag, der 19. September, im Nachrichtenstudio Markus Langer. Thomas Arnoldner steht als neuer Chef der Staatsholding ÖBAG fest. Der Aufsichtsrat hat sich einstimmig für den bisherigen stellvertretenden A1 Telekom-Vorstandschef entschieden. Bundeskanzler Stocker und Wirtschaftsminister Hartmannsdorfer begrüßen die Bestellung. Hanna Sommersacher.
2: Die ÖBAG verwaltet das Tafelsilber der Republik Österreich. Der Chefsessel ist also ein Top-Job. Mit kommendem Februar übernimmt der 48-jährige Thomas Arnoldner.
3: Mir geht es darum, dass die Unternehmen aktiv und unabhängig gemanagt werden, dass sie Wirkung für den Standort entfalten können und dass wir an der industriellen Transformation und an der Zukunft Österreichs mitwirken können.
2: Die ÖBAG hält 9 Unternehmensbeteiligungen, etwa an der OMV, dem Verbund und den Casinos Austria. Zuletzt hat die Staatsholding fast 1,6 Milliarden Euro Dividende an den Bund ausgeschüttet. Arnoldner ist ein langjähriger Manager, er gilt als ÖVP-nahe. Vorgängerin Edith Lavati bezog ein Jahreseinkommen von bis zu 750.000 Euro inklusive Boni. Und Arnoldner?
3: Wir haben vereinbart, dass ich etwas weniger verdienen werde. Das ist in Ordnung so, das ist immer noch viel Geld.
2: Es gehe ihm vor allem um die Aufgabe, betont der künftige ÖBAG-Chef.
1: US-Präsident Trump hat nach eigenen Angaben eine Einigung mit Dänemark über die Zukunft Grönlands erzielt. Die Vereinbarung übertrage die dauerhafte Kontrolle über die Sicherheit der autonomen dänischen Insel an Washington, teilte Trump vor kurzem in seinem Online-Dienst Truth Social mit. In der Wirtschaftskammer lebt der Streit um die Gehälter wieder auf. Der Zentralbetriebsrat wendet sich nun an das Höchstgericht. Die für heuer ursprünglich geplante Erhöhung um 4,2% war nach massiver Kritik auf 2,1% reduziert worden. Die Debatte hatte zum Rücktritt von Kammerpräsident Mahrer geführt. Das neue Klimagesetz geht nun in die Begutachtung. Angestrebt wird, laut Entwurf, im Jahr 2040 die Klimaneutralität zu erreichen. Ausnahmen gibt es für Kraftwerke und Großindustrie. Der konkrete Fahrplan für die einzelnen Sektoren soll erst ausgearbeitet werden. Zudem wird ein Klimabeirat eingerichtet. Frauen sind häufiger und länger im Krankenstand als Männer. Im Schnitt sind Frauen 15,5 Tage im Jahr im Krankenstand, Männer etwas mehr als 14 Tage. Besonders betroffen sind Branchen, in denen viele Frauen arbeiten, wie im Pflegebereich oder im Handel. Gewerkschaft und Betroffene fordern bessere Schutzmaßnahmen. Vanessa Gruber.
4: Patientinnen und Patienten heben und umlagern und das oft unter Zeitdruck, dazu wenig Pausen. In der Pflege arbeiten vor allem Frauen, sie sind häufiger von Krankenständen betroffen, sagt Claudia Neumeier-Stickler, Leiterin der Gesundheitspolitik im österreichischen Gewerkschaftsbund.
5: Gerade in frauendominierten Berufen, wie zum Beispiel Pflege, Betreuer, Gesundheitswesen, aber auch Reinigung und Handel, ist die Krankenstandsquote deutlich höher als die Durchschnittsquote, beziehungsweise auch damit deutlich höher als jene der Männer.
4: In männerdominierten Branchen gehen die Krankenstände eher zurück. Das zeige, dass Schutzmaßnahmen wirken, so die Gewerkschaft. Für Frauen brauche es individuelle, geschlechtsspezifische Angebote.
1: In vielen EU-Ländern sind die Impfquoten bei Kindern seit der Corona-Pandemie gesunken. Eine aktuelle Studie zeigt, dass die Durchimpfungsrate von 95% oft nicht mehr erreicht wird. Celine Buran.
6: Über 40 Jahre wurden Kinderimpfungen in allen 27 EU-Staaten untersucht. Insgesamt sind bislang hohe Impfquoten erreicht worden. Seit der Corona-Pandemie hat sich die Lage aber verschlechtert, so die Forschenden. Die meisten Rückgänge hat es bei Polio- und Hip-Impfungen gegeben. Polio kann dauerhafte Lähmungen verursachen. Hip kann bei Säuglingen schwere Infektionen wie Hirnhautentzündungen auslösen. Die Studie erklärt zwar die Ursachen nicht, führt als mögliche Gründe aber Fehlinformationen und verändertes Vertrauen in Impfstoffe an. Die zunehmende Impfskepsis hat bereits dazu geführt, dass vermeidbare Krankheiten wieder aufgetreten sind. Dabei zählen Impfungen nach wie vor zu den wirksamsten Maßnahmen zum Schutz der Gesundheit.
1: Das waren die Nachrichten mit Markus Langer. Und nun zum Wetter.
7: Heute Nacht sind im Bergland und im Süden noch da und dort Regenschauer möglich. Tagsüber sind Schauer dann die Ausnahme. Und auch der morgige Sonntag wird ein weitgehend trockener Tag. Außerdem bringt das Wochenende einiges an Sonnenschein. Heute sind in der Früh noch teilweise Nebelfelder dabei, nach Osten und Süden hin auch Wolken. Im Tagesverlauf kommt aber überall zeitweise die Sonne durch. Morgen treffen am Nachmittag im Westen und Norden dann dichtere Wolken ein, von Vorarlberg bis Niederösterreich. Spätsommerlich warm wird es an beiden Tagen mit 20 bis 28 Grad.